Priester Kompass ist der Leitung inne und weiß, was geht. Kompass ist wichtig für das allgemeine Priestertum. Die Wiedergeburt schenkt den Kompass zur Leitung. Priester Kompass ist wichtig zur Leitung. Punkt. Ende aus. Ja, Gott ist gut.

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Schenkst ihm dein Leben, öffnest ihm dein Herz, er wird drin wohnen und macht es rein wie Erz.

Der Friedensbottel kommt mit dem Affen in der Hand und sagt guten Tag, deshalb wird der Tag sein wie die Nacht und dann abends, wenn es dunkel ist, wird es am Tag hell, aber dann kommt der Friedensbottel und sagt wirklich hallo, ich bin da, ich bringe dir den Frieden, den du brauchst, denn wenn es dunkel ist, kommt der Dieb und wenn es nicht dunkel ist und kommt Christus und dann kommt Christus, aber auch im Dunkeln, wenn es dunkel ist, dann wird es Nacht, eventuell dann am Tag, aber der Friedensbottel kommt trotzdem. Und der Friedensbottel ist wirklich der Gott des Herrn des Himmels, der im Hellen und im Dunkeln da ist und wirklich den Frieden drin, den echten, echten Frieden, ja, das ist der Frieden.

Das Warten in der Heiligkeit bringt Verdruss in der Heiligkeit. Zu warten kann zu Depressionen führen und diese Depressionen des Wartens in der Heiligkeit bringen eventuell eine Fügung hinein in den Gedanken, dass man das Warten abkürzen könnte. Dieses Abkürzen des Wartens in der Heiligkeit ist dann eine Sache, die entsteht durch langes Warten. Aber wenn man die Angelegenheit abkürzt, das Warten abkürzt, entstehen ja die Ismaeliten im Geist, wie damals auch die echten Ismaeliten bei Abraham entstanden sind, ja, und deshalb sollte man die Abkürzung nicht abkürzen, sondern hineingehen, hinein ohne Abkürzung, aber

Ein Herr kommt selten allein, ein Herr ist ein Herrscher, er herrscht über viele Fliegen, dann entstehen viele kleine beherrschte Herrscher, alle wollen Macht haben und kriegen sie auch bedingt. Ja, Herrschaft ist die Herrschaft des Bösen, wenn das Maß der Bosheit voll ist, dann gibt es keine Gnade mehr. Gott sei Dank müssen wir nicht entscheiden, wann das Maß voll ist. Das war eine

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Der Friedensbottel kommt mit dem Affen in der Hand und sagt guten Tag. Deshalb wird der Tag sein wie die Nacht und dann abends, wenn es dunkel ist, wird es am Tag hell. Aber dann kommt der Friedensbottel und sagt wirklich hallo, ich bin da, ich bringe dir den Frieden, den du brauchst. Denn wenn es dunkel ist, kommt der Dieb und wenn es nicht dunkel ist und kommt Christus und dann kommt Christus aber auch im Dunkeln. Wenn es dunkel ist, dann wird es Nacht, eventuell dann am Tag, aber der Friedensbottel kommt trotzdem. Und der Friedensbottel ist wirklich der Gott des Herrn des Himmels, der im Hellen und im Dunkeln da ist und wirklich den Frieden drin, den echten, echten Frieden. Ja, das ist der Frieden.

Es war einmal ein Schaf auf einer grünen Weide, das fraß Gras den ganzen Tag und hatte nie Langeweile. 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Der gute Hirte sucht jedes verlorene Schaf. Der gute Hirte rennt nicht weg, wenn

Fels gebaut. 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

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Er setzt an zum Sprung. Was war das? Der Wolf liegt am Boden und neben ihm steht mit seinem großen Stabe der gute Hirte. Gypsy ist überglücklich

Stinken tun immer die anderen, denn der eigene Geruch stinkt nicht. Der eigene Geruch ist immer eine Wohltat. So ist das auch im geistlichen Ghetto. Kein Pastor riecht nicht mehr sich selber. Die Leiterschaft meint, sie riecht gut und alles ist gut. Die Leiter stinken aber voll Arroganz und Selbstgerechtigkeit. Der Geruch ist unerträglich. Christus reinige die Leiterschaft von dem Geruch. Wir brauchen wieder Leiter, die nicht mehr stinken. Amen, Amen, Amen.

göttliche Dienst des Königs. Der Frieden kommt, er kommt, wenn der König treu ist. Aber der König ist treu, der König ist treu, der hat Gnade empfangen. Also kann Christus in seiner Herrlichkeit die Herzen berühren und sie werden, weiche Herzen in der Herrlichkeit des Herrn. Das bringt den Frieden auf, denn die Menschheit wahrlich wartet. Sie sehnt sich nach dieser Friede, Freundlichkeit, nach dieser Herrlichkeit, nach diesem Segen, nach dieser Freude. Das wird geschehen in seinem See.

schweige und rede nicht, sagt der Teufel, um sein Reich zu bauen. Dann hat er Ruhe und niemand wird ihn stören, sein Reich zu bauen. Das Motto also, schweige und rede nicht.

Priester Kompass ist der Leitung inne und weiß, was geht. Kompass ist wichtig für das allgemeine Priestertum. Die Wiedergeburt schenkt den Kompass zur Leitung. Priester Kompass ist wichtig zur Leitung. Punkt Ende aus. Ja, Gott ist gut. Der Ursprung der Existenz ist in dem Sein begründet, das Existierende verwirklicht wird, ihm an den Hintergrund zu gelangen, dass die Erfüllung bringt, mit der der Mensch mit Christus in Einklang gebracht wird, um eindeutig das wahre Ich der Gegenwart zu finden, um in dieser Gleichung eine Einheit mit der Stimmung der porträtierten Vergebung des Ichs eindeutig die Gemeinschaft der Heiligen zu bekommen, indem das Ich mit dem Du in eine begründete Koexistenz kommen, um das Verwirklichte in das Dasein zu bringen.

0: Der Friedensbottel kommt mit dem Affen in der Hand und sagt guten Tag. Deshalb wird der Tag sein wie die Nacht und dann abends, wenn es dunkel ist, wird es am Tag hell. Aber dann kommt der Friedensbottel und sagt wirklich hallo, ich bin da, ich bringe dir den Frieden, den du brauchst. Denn wenn es dunkel ist, kommt der Dieb und wenn es nicht dunkel ist und kommt Christus und dann kommt Christus aber auch im Dunkeln. Wenn es dunkel ist, dann wird es Nacht, eventuell dann am Tag, aber der Friedensbottel kommt trotzdem. Und der Friedensbottel ist wirklich der Gott des Herrn des Himmels, der im Hellen und im Dunkeln da ist und wirklich den Frieden drin, den echten, echten Frieden. Ja, das ist der Frieden.
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Der Ursprung der Existenz ist in dem Sein begründet, das Existierende verwirklicht wird, ihm an den Hintergrund zu gelangen, dass die Erfüllung bringt, mit der der Mensch mit Christus in Einklang gebracht wird, um eindeutig das wahre Ich der Gegenwart zu finden, um in dieser Gleichung eine Einheit mit der Stimmung der porträtierten Vergebung des Ichs eindeutig die Gemeinschaft der Heiligen zu bekommen, indem das Ich mit dem Du in eine begründete Koexistenz kommen, um das Verwirklichte in das Dasein zu bringen. Der Doktor kommt, und wenn er nicht kommt, dann kommt er in das Herz hinein. Der Doktor kommt und klopft alles ab. Es klopft und klingelt die Klingel der Alarmsirene. Ja, Christus ist die Alarmsirene und meldet sofort Dinge, die vom Teufel sind. Ja, ohne Christus sind wir aufgeschmissen. Ja, Christus ist der Doktor, aber auch kompatibel mit dem Doktor. Ja, eine Einheit manchmal. Ja, so ist Christus. Das war eine...

0: Priester Kompass ist der Leitung inne und weiß, was geht. Kompass ist wichtig für das allgemeine Priestertum. Die Wiedergeburt schenkt den Kompass zur Leitung. Priester Kompass ist wichtig zur Leitung. Punkt Ende aus. Ja, Gott ist gut. Der Ochse ist ein Tier ohne etwas dran, dann wächst er schneller und wird fett zum Schlachten. So ist es in der Gemeinde. Geistig fett ohne Vitamine und Abwehrkräfte. Sie können nicht mehr zeugen, halt unfähig gemacht vom Teufel, halt Ochsen. Um wieder zeugen zu können, braucht man das Gegengift, nämlich ein Glauben ohne eigenen Gesetze, nur Christus.
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0: 0.

Zeit, dass die echte Gesellschaft aufsteht, die Gesellschaft mit Christus im Herzen. Diese Gesellschaft kann das Wunder der Veränderung bewirken, die kreative Kraft zur Veränderung zum Guten wird wirksam. Ja, diese Gesellschaft zum Guten kann durch die Erweckung zur Wiedergeburt entstehen. Ja, dies wird geschehen in der Herrlichkeit dessen, der die Kraft hat, eine Veränderung durchzuführen. Ja, dann gibt es nur noch intelligente Ingenieure, die nicht mehr böse sein können. Die Wirtschaft blüht dann auf, um DVDs findet dann keine Ausbeutung mehr statt.

Wenn eine Welle kommt, kommt sie mit Kraft. Eine Welle kommt mit Kraft. Sie kann alles bedecken. Ja, im Natürlichen war es die Sintflut, die hat alles bedeckt. Ja, aber eine Welle, das Herz erreicht wird. Das Herz bedecken, Schatten aufs Herz. Aber keine Krankheit, nein, Schatten werfen aufs Herz, die Bosheit vernichtet, zernichte macht. Ja, so eine Welle kommt, muss kommen, kommt Welle, die durchfeuchtet das. Ja, eine Welle, die kommt, Wellen kommen in Abschnitten zu. Und damit sind große Wellen klar. Kleine Wellen gibt es auch, ja, aber echte will nur echt, wenn das Herz erreichen, sind gefragt, da muss man ein bisschen visionieren, träumen und dann versteht man echte Wellen, die das Herz erreichen, das kommt, ja, echte Herzenswelt, Herzensbeziehungen hinein mit Herzenswelt, bringt dann den Frieden, an dem die Welt genesen wird, oh, hoch hinaus, aber wahr, es wird werden, Amen. Regen kommt, Regen geht und bei Nässe kommt die Kälte kommt in die Nässe rein und der Regen bleiben tut der Regen auf. Das wird in die Ruhe Gottes kommen, das geht nicht einfach so durch Wiedergeburt. Nein, du musst dich in die Ruhe drängen und immer überprüfen, ob du der Ruhe würdig bist, einfach nur durch Wiedergeburt ist zu billig. Gnade allein reicht nicht, prüfe immer, ob noch etwas Falsches in dir wohnt, was vielleicht des Todes würdig ist, eventuell kommst du mit einer Hand doch noch zu Gott, dränge dich deshalb in die Ruhe, wie auf der Toilette, da musst du auch drängen und eventuell pressen, vielleicht kommt die Ruhe dann zu dir, ja, es ist nicht so einfach, in die Ruhe Gottes zu kommen, überleg jeden Tag, in du falsch bist und sag es dann deinen Leitern, damit sie dich in die Gefangenschaft der Gemeinde führen und du nie mehr herauskommen kannst, sie wachen. Ja, über deine Seele glauben, durchpressen und überprüfen ist angesagt. Das war ein

0: psychisch, rechnerisch denken in der Kraft dessen, der alles vollbringt und wirkt, dass in Erfüllung geht das Gute des Herzens, das die echte Willkür zunichte macht, um wirklich in der Freiheit zu leben, die aus dem Herz kommt.
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Liebe kämpfen, nimmt das Schwert des Geistes in die Hand und tretet gegen sie an. 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

0: Bio, kämpfe, gib auf. 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
1: Nein. Wir rufen an unseren Herrn, der alle Macht hat, im Himmel und auf Erden. Er ist Gottes Sohn, und in seinem Namen stürzen wir dich vom Thron. Jesus Christus! Wir kämpfen nicht mit Fleisch und

0: Mein Name ist Religio und ich bin dein Freund. 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Ja, auch dort kannst du ihn finden. 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Nichts ist gut und nichts ist schlecht.
1: Nein, nein, nein.

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An der Erkenntnis steht, dass ich vor dem Du hierdurch wird verwirklicht, das nützlich ist zur Belehrung und Wiederbelebung des eigenen Herzens, durch das die Transformation des fleischlichen Herz zu Gott durch Christus in das Göttliche gewandelt wird, um dadurch die Existenz Christi zu beschleunigen, um in der Verwirklichung der Dinge aus 1-2 zu machen. Mit dem Geist sind es dann 3, die Dreieinigkeit ist dann offenbar, deshalb kann dann geschehen, was geschehen muss. Christus kann wirken in Gottes Ebenbild durch uns, den Heiligen. Das war eine

Glückselig, die ihre Kleider waschen, damit sie ein Anrecht am Baum des Lebens haben und durch die Tore in die Stadt hineingehen. Und der Geist und die Braut sagen, komm, und wer es hört, spreche, komm. Und wen dürstet, der komme. Wer da will, nehme das Wasser des Lebens umsonst.

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0: saßt viel und hast nichts beachtet, die Ohren offen, aber du hörst nicht, dem Herrn hat's gefallen, um seiner Gerechtigkeit willen, dass er sein Gesetz groß und herrlich macht.
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Priester Kompass ist der Leitung inne und weiß, was geht. Kompass ist wichtig für das allgemeine Priestertum. Die Wiedergeburt schenkt den Kompass zur Leitung. Priester Kompass ist wichtig zur Leitung. Punkt. Ende aus. Ja, Gott ist gut.

Herzen kommt, das macht unrein, aber nicht das Waschen oder Pseudowaschen, wie in manchen Gemeinden üblich. Da wird immer nur Pseudowaschen in Pseudoheiligkeit gewaschen im Spült, im Spiegel. So läuft das aber. Ihr eigenes Herz beobachten Sie nicht. Das ist das Übel, denn das Ihren Herzen dringen diese üblen, lieblosen Gedanken heraus. Ja, unrein ist nicht nur das Waschen, das Ja, das So, nein. Und rein sind Ihre leblosen Gedanken. Ja, und das ist unrein ist nicht nur das Waschen alleine. Nein, nein, das ist viel tiefer, das ist viel tiefsinniger, das ist viel Hintergrund, ganz viel tiefsinniger Hintergrund, das muss man bedenken, das ist wichtig, diesen verstehen muss man, den tiefsinnigen Hintergrund, ja, das ist wichtig, das Unreine aus Ihrem Herzen, ja, das ist entscheidend,

Wenn eine Welle kommt, kommt sie mit Kraft. Eine Welle kommt mit Kraft. Sie kann alles bedecken. Ja, im Natürlichen war es, die Sintflut, die hat alles bedeckt. Ja, aber eine Welle, das Herz erreicht wird. Das Herz bedecken, Schatten aufs Herz. Aber keine Krankheit, nein, Schatten werfen aufs Herz. Die Bosheit vernichtet, zunichte macht. Ja, so eine Welle kommt, muss kommen, kommt Welle, die durchfeuchtet das. Ja, eine Welle, die kommt, Wellen kommen in Abschnitten zu. Und damit sind große Wellen klein. Kleine Wellen gibt es auch, ja, aber echte will nur echt, wenn das Herz erreichen, sind gefragt, da muss man ein bisschen visionieren, träumen und dann versteht man echte Wellen, die das Herz erreichen, das kommt, ja, echte Herzenswelt, Herzensbeziehungen hinein mit Herzenswelt, bringt dann den Frieden, an dem die Welt genesen wird, oh, hoch hinaus, aber, es wird werden, Amen.

Sie fragt sich, was wird ihr die Zukunft bringen? Und kann sie diesen Schrecken entrinnen?

0: saßt viel und hast nichts beachtet, die Ohren offen, aber du hörst nicht, dem Herrn hat's gefallen, um seiner Gerechtigkeit willen, dass er sein Gesetz groß und herrlich macht.
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Zwang haben Ohren bei Hunden, dann muss da herrlichen Tropfen. Ohrenzwang haben Menschen, die vom Teufel hören, an Zwang zum Hören, was scheiße ist, wahnsinnig Ohr, an Zwang zum Falsch hören und dann muss an Tropfen holen, reinigen von oben von Christus. Ohrenzwang weg und gesunde Ohren, die Poren, die ihren Christus hören, Gehörgang reinigen durch Ehrlichkeit und Herrlichkeit, sauber ehren. Gott hören. Das war eine

kommt der Frieden gern mit Macht und Fülle mit dem Herrn, dann kommt der Frieden wie geballt und es macht Knall, dann knallt es dann und dann kommt Frieden und es wird sein wie deutscher Frieden, am deutschen Frieden wird die Welt genießen, denn dann knallt es nicht mehr und es macht nicht mehr Bomben, denn am deutschen Frieden wird die Welt genießen, denn mit der Erweckung kommt der Frieden voll ganz von Deutschland in die ganze Welt.

0: Trupps, sagt der Teufel, wenn er kann, wieder Blähungen hat, die Blähungen vom Teufel drucken sich immer inhals aus Blähungen, du immer böse Würgen stehlen, oh, die Verderben sind die Ursache der Blähungen. Christus beseitigt die Blähungen wieder durch seine Gnade, geistlich wird man wieder normal furzen können, ja, so ist es.
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Die Leere in deinem Herzen verursacht Schmerzen und du schaffst es nicht, sie auszumerzen. Du stürzt dich in die große Vergnügungswelle, um dein trostloses Leben aufzuhellen. Hast eine Beziehung hier und auch dort, doch von der Lebensquelle reißt es dich fort. Du rennst von Ort zu Ort, um dein Herz zu füllen, doch fährst nur fort, es zuzumüllen.

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Hallo, liebe Hörer des Erweckungssenders. Hier ist euer Glaubensbruder Stefan. Meine Pegeleinstellungen stimmen. Draußen regnet's. Kühles Wetter. Himmelfahrt steht mal wieder vor der Tür. Morgen am Donnerstag. Ist immer ein bisschen doof, wenn ich das so sage. Dann verrate ich ja, dass wann die Sendung genau ist. Das ist dann für spätere Aussendungen nicht mehr so günstig, aber was soll's. Ne? Irgendwie ist dieser Himmelfahrtstag immer komisch, wenn der bevorsteht, wenn der da ist. Also der ist so, ist ein besonders toter Tag irgendwie, empfinde ich das so. Ich habe für alle christlichen Feiertage eigentlich irgendwie so ein spezielles Empfinden. Weihnachten, Ostern, Karfreitag, Auferstehungstag, Sonntag vielleicht und dann kommt ja noch jetzt eben Himmelfahrt und dann kommt noch Pfingsten. Es ist kühl und frisch draußen. Wir haben tatsächlich die in manchen Teilen Deutschlands.

Und nun kommen wir zu etwas völlig anderem. Kennt ihr diese ikonische Aussage von Monty Python's Flying Circus? Monty Python ist euch doch bestimmt bekannt, oder? Das war so eine Fernsehserie, Sketche, ne? Das war so um 1970 rum. England, London, das war so eine Truppe von Komikern. Der eine, John Cleese, hat ja dann lange Zeit sogar bei James Bond mitgemacht. Der hat da immer den M gegeben. Das war der dann den James Bond immer ausrüstete mit geheimen Utensilien, ne? Hat ihm ja den Wagen übergeben und so. John Cleese, so ein langer Kerl. Und das Leben des Brian ist ja da sehr bekannt. Ich mag den schon, den Film. So ein bisschen hat es nachgelassen, dass ich mich wegwerfe vor Lachen. Das war mal anders. Früher habe ich dann noch mehr drüber gelacht. Aber Monty Python ist also, und die hatten da diese Sketch, war so eine wöchentliche Sendung im englischen Fernsehen. Monty Python's Flying Circus. Das war ziemlicher absurder Nonsens. Ja, Quatsch, alles Mögliche. Und der John Cleese, der saß immer an einem Schreibtisch. Der Schreibtisch stand an unmöglichen Orten. Mal stand der am Strand im Wasser, so da so halbwegs, ne? Oder irgendwo, und dann gab es eine Explosion, und er sagte dann, es war immer so der Running Gag zwischen zwei solchen Sketchen, Videoclips. Und dann saß er da und dann sagte er immer auf Englisch das, was dann auf Deutsch übersetzt heißt, und nun kommen wir zu etwas völlig anderem. Ja, und dieser Satz fiel mir ein, nachdem ich also jetzt diesen Franklin Spence erlebt habe. Ich habe zwei Radiosendungen gemacht, Smooth Operator Teil 1 und Teil 2 über Prediger aus der Bewegung Catch the Fire, ehemals Toronto Airport Christian Fellowship. Ich habe sehr gelitten bei beiden. Steve Long, ehemaliger Pastor oder Seniorpastor von Toronto Christian Airport. Toronto Airport Christian Fellowship, nicht Christian Airport. Ist kein christlicher Flughafen, ist eine christliche Gemeinde am Toronto Flughafen. Ne? Ja, ich habe sehr gelitten unter Steve Long und dann unter Franklin Spence. Die Nachwirkung habe ich jetzt noch, heute noch zu spüren. Heute, 3 Tage nach unserem Sonntagsgottesdienst in Rinteln wieder. Der letzte Gottesdienst dort, die Salbung steht da im Raum. Es ist eine merkwürdige Sache, ich kann da sehen und spüren. Es hängt in der Luft. Ich habe da gesessen und habe eigentlich nur beständig gebetet. Ich binde dich, du Toronto Airport Geist, du Catch the Fire Geist, ihr Dämonen von Steve Long und Franklin Spence, diese Salbung, ich binde das, ich löse das. Ich habe den Heiligen Geist gebeten, komm, Heiliger Geist, wisch hier durch, geh mit dem Hochdruckreiniger durch die Räume. Ja. Und ich habe echt gelitten. Ich sitze da, ich werde zusammengeschlagen von diesen Dämonen, die diese Salbung gebracht haben. Entschuldigung, ich sagte ja, es ist so, da bleibt was zurück. Ne? Wie das nun genau im Einzelnen ist, ob da der Hauptdämon, dass der Truppen zurücklässt, die das dann versuchen da eben, er nimmt das ein und dann lässt er Truppen zurück, so eine Besatzungsmacht halt, eine Besatzung. Legt er da in seine Burg quasi, die er da errichten will. Ich hatte mit einem Freund drüber gesprochen und er sagte zu mir, sei weiterhin Sand im Getriebe. Wow, das war der Mike vom Bodensee. Und das fand ich eine sehr gute Aussage. Mehr kann ich nicht sagen, nur Sand im Getriebe. Ne? Sand im Getriebe, dass sich das, was der Teufel, der Feind vorhat im Reich Gottes, dass er das nicht so einfach verwirklichen kann. Ja, der Teufel ist nach wie vor dabei, Unkraut unter den Weizen zu sehen. Ne? Jesus ist derjenige, der das Wort sät. Und dann kommt der Feind und sät Unkraut zwischen den Weizen. Die Jünger sagen, die Frage, es ist eine Frage, Jesus wird eine Frage gestellt und

erzählt ein Gleichnis. In dem Gleichnis fragen Jünger den Meister: Meister, hast du nicht guten Samen auf den Acker gesät? Ja, warum wächst so viel Unkraut zwischen dem Weizen? Und dann antwortet der Meister in Jesus seinem Gleichnis: Ein Feind ist in der Nacht gekommen und hat, ja, ich habe guten Samen gesät, aber ein Feind ist in der Nacht gekommen und hat Unkrautsamen unter den Weizen gesät. Ja, und das ist hier passiert. Das ist hier passiert. Und man muss, Gott hat mich mit einer Sensibilität ausgestattet, die mir nicht unbedingt zum Segen ist, dass ich das unterscheiden kann. Und ich würde nicht über den ehemaligen Seniorpastor der Toronto Airport Christian Fellowship, das ist die Gemeinde, ich würde nicht über den schlecht reden, wenn ich den nicht selbst erlebt hätte. Aus der Ferne das zu beurteilen, ob das vom Heiligen Geist ist, was da damals anfing und heute immer noch, jetzt reisen sie durch die Welt, weil wohl niemand mehr zu ihnen kommt und jetzt wollen sie das in der Welt verbreiten, verteilen, wie ein Virus. Das ist wie Corona, ne? Hoffentlich kommt der Hunter-Virus nicht überall zu uns. Jetzt habe ich den Faden verloren. Wo war ich stehen geblieben? Was wollte ich sagen? Ich muss es nachgucken.

Ich würde über die das nicht aussagen, was ich hier aussage, wenn ich es nicht selbst erlebt hätte. Ne? Ich bin da hingegangen, eigentlich, ich bin da hingegangen und war hoffnungsvoll, habe ich mal gesagt, bei dem Steve Long. Und ich dachte, vielleicht ist da was für dich abzuholen, Stefan. Vielleicht holst du dir auch ein bisschen Gesundheit ab bei dem. Neue Salbung, frische von Gott. Aber ich habe so gelitten hinterher. Ich war tagelang krank. Ich liege dann montags im Bett. Wenn Sonntag der Gottesdienst war, liege ich montags im Bett und ich kann kaum was machen. Jetzt war gestern, war so ein Tag hier in Deutschland. Da hat man also einen Gedenktag für ME, wie nennt sich das? Myolytische Enzephalotobab und chronisches Fatigue-Syndrom, MECFS. Wenn ich mich betrachte, wie es mir jetzt seit 3 Jahren geht, dann ist das dem sehr ähnlich. Immer, man ist mal müde, erschlagen, wenig leistungsfähig, muss sich oft ausruhen, wieder hinlegen. 600.000 Menschen leiden darunter in Deutschland. Die eine Frau, die sie im Fernsehen zeigten, sie hatte das pfeifersche Drüsenfieber. Und danach ging das dann los, dass sie nicht mehr auf die Beine kam, immer nur noch im Bett liegen wollte. Alles ist zu viel. Viel Lärm konnte sie nicht ertragen. Geräusche, auch Licht nicht. Viel im Bett liegen, bei ihr ging das jetzt. Sie hat nach 19 Jahren hat sie eine Diagnose bekommen. Nach 19 Jahren. Also das ging bei ihr 2007 dann wohl so los. Nach 19 Jahren hat irgendein Arzt ihr gesagt, sie haben wohl dieses MECFS, ne? Chronisches Fatigue-Syndrom, das heißt also chronische Erschöpfung. Und diese myolytische irgendeine Gehirn, das soll was mit dem Gehirn zu tun haben, Das ist das Gehirn, ne? Das E, Enzephalopathie oder sowas. Müsste ich nachgucken. Ja, und wenn mir Gott nicht, ich halte mich immer noch daran fest, dass ich, als es losging, 92 im Oktober, da habe ich eine Vision gehabt, wo mir mein alter Pastor erschien. Und er sagte mir in dieser Vision, war so ein Halbschlaf, ne? Da sah ich meinen alten Pastor und der stand da und war am Dozieren. Er hatte den Finger so erhoben und in die Luft gestreckt. Und ja, wie so ein Professor an der Schule, sagte er so an der Uni, ein geistliches Problem braucht eine geistliche Lösung. Aha. Und ich habe es danach erst gar nicht so ernst genommen. Dann dachte ich mir, hat er das was zu sagen? Als ich dann noch irgendwie eine Toilette sah und da war die Spülung gerade betätigt und Tabletten, bunte Tabletten, die ich da auf meinem Nachttisch liegen hatte, die schwammen da drinnen und wurden quasi weggespült. Da habe ich mir was zusammengereimt und mir gesagt, soll dir das was sagen, Stefan? Ein geistliches Problem braucht eine geistliche Lösung, keine Pillen. Und so halte ich daran fest und bekenne jetzt, sprich meine Wahrheiten aus, sagte mir eine unserer Leiter in der Leiterschaft, da während des Gottesdienstes, sie guckte mich an und sagte, Stefan, so spricht der Herr zu dir, sprich meine Wahrheiten aus, dann wird es dir in kleinen Schritten besser gehen. Am selben Abend oder nächsten Tag habe ich im Bett gelegen, wieder erschöpft und dämmerte auch so weg und da sah ich, wie ein Mann in einem weißen Gewand an meinem Fußende meines Bettes saß oder stand. Der saß auf meinem Bettende und er sagte, die Freude des Herrn ist meine Stärke. Die Freude am Herrn ist meine Stärke. Und seitdem bekenne ich diesen Satz, der hilft mal mehr, mal weniger, aber vielleicht ist es schon in kleinen Schritten schon bergauf gegangen, das sind aber dann wirklich Minischritte. Das sind nicht Millimeter, sondern das sind Mikrometerschritte. Ich kann es nicht wirklich beurteilen. Vielleicht geht es mir schon ein bisschen besser. Auch nachdem ich 2 Operationen hinter mir hatte, die nicht schlimm waren, aber nötig waren. Also gestern war dieser Tag, MECFS, ne, chronisches Fatigue-Syndrom. Es gibt 600.000 Menschen in Deutschland, die nach Viruserkrankungen, auch nach Corona und auch nach Corona-Impfung oder auch manchmal ungeklärt, die dann so müde sind und arbeitsunfähig, können eigentlich kaum noch das Haus verlassen. Sie können sich, ging es zum Teil noch schlechter als mir, eine junge Frau, die konnte gar nicht. Die konnte, also ich,
ich kriege ja noch meinen Alltag irgendwie geregelt. Aber bei der war das gar nicht mehr der Fall. Der Mann musste sie versorgen und sie hat noch nicht mal ihr Kind Fahrrad fahren gesehen, seit 3 Jahren. Der kann inzwischen Fahrrad fahren, der 5-Jährige, und sie hat das noch nicht gesehen. Das ist natürlich traurig. Ich mache da was ganz was Ähnliches durch, und wie kam ich da jetzt wieder drauf? Ich weiß es nicht.

Okay. Also ich halte mich daran fest, dass ich da diese Vision hatte und dass mir mein alter Gemeindeleiter, der Bernhard Koch, da in der Vision, im Traum erschienen ist und mir sagte, eben Stefan, das ist bei dir ein geistliches Problem. Was ist genau dieses geistliche Problem? So genau weiß ich es auch nicht. Ich fragte dann, Gott lehre mich. Das könnte ihn damit zu. Ich hatte noch einen anderen Traum, da bin ich in den, da habe ich auch schon erzählt. Ich war unterwegs im Traum, der begann am Stiefmütterchenfeld hier auf dem Amselweg, wo ich heute lebe. Und dann war ich unterwegs mit einem schicken großen Auto. Und ich fuhr so mit offenen Fenstern, es saß eine Frau an meiner Seite, es war eine große Limousine und ich war unterwegs auf einer Autobahn. Und die Autobahn, es ging schön geradeaus und plötzlich bog die Autobahn nach rechts ab und dann kam ich in den Stau rein. Und es ging nichts mehr weiter. Ich bin dann ausgestiegen aus dem Auto, um nachzugucken, was da los ist. Denn wenn man aussteigt und sich lang macht, kann man ja besser sehen, als wenn man im Auto drinne sitzt. Und als ich dann auf der Straße stehe, packt mich plötzlich die Straße, als ob so wie so eine Panzerkette, wurde ich da irgendwie so gefangen genommen. Und die zog mich weg nach vorne hin. Ich rief der Frau zu, verschwinde, das ist gefährlich. Und dann zog mich die Straße weg vom Auto. Ist ja ein bisschen widersinnig, aber im Traum war das halt so. Und dann kam ich an einen Abgrund und da war ein riesiger Schredder, in den ich dann hineinstürzte, gezogen von dieser Gliederkette. Und da waren dann solche Schlägel drinne, die da alles irgendwie kaputt schlugen. Aber ich konnte da durchtouren, so von Etage zu Etage in die Tiefe und kam dann unten an, heile. Ich kam unten heile an. Ich kam unten heile raus. Unten war ein kleiner Radlader, der den Schlamm, alles war zu Schlamm zermüllert. Ganz fein, ganz feiner, wässriger, brauner Schlamm. Das hat er dann so weggeschoben, die Häufchen, den Haufen, der da unten sich bildete. Aber ich war heile, ich kam heile raus. Ein Auto, sagt Stefan Dries, ist ein Prediger, den ihr auch bei Facebook finden könntet. Ein lieber Kerl, Michael, nennt sich nicht Stefan Dries, sondern Michael Stefan. Der macht sonntagabends immer Online-Seminare, Gnadenschule nennt er das, glaube ich. Ihr könnt euch da anmelden, guckt mal. Ist empfehlenswert. Ihr könnt euch da anmelden für so eine Zoom-Konferenz, wenn ihr seine Seite kontaktiert, Michael Stefan bei Facebook, dann findet ihr das sonntagabends, glaube ich, 19.30 Uhr. Das ist, also er sagte mir, ein Auto steht für einen Dienst. Du hast also einen Dienst, Stefan. Ich habe einen Dienst bekommen. Und mit diesem Dienst war ich unterwegs. Das war das Auto. Auto steht für Dienst. Und dann war ich da unterwegs und dann kam es in den Stau. Und so, so empfinde ich mein Leben schon seit langer, langer Zeit, dass ich da in den Stau reingeraten bin. Und dass ich eben meinen Dienst nicht so ausüben kann. Das tue ich jetzt gerade hier, indem ich hier predige. Denn 2002 hat Gott zu mir gesagt, dass ich ein Prediger bin. Ich wollte schon Mitte der 90er, 95 war 92, glaube ich, geworden, wollte ich schon irgendwie Gott dienen. Alles, was ich sah in der Gemeinde, war so fantastisch, so wunderbar. Was ich selber an mir erlebt hatte, dass ich aus 1992 aus einer 10-jährigen, schwierigen psychischen Phase rausgekommen war, wo mir kein Arzt hat helfen können. Ich wusste mir keinen Rat. Ich habe alles ausprobiert gehabt, was ich ausprobieren konnte. Und dann hat der Bernhard Koch aus mir Dämonen ausgetrieben und mir ging es von einem auf den anderen Augenblick gut. Und das war so fast fantastisch, als was mir da selbst passierte und was ich dann auch an anderen sah, das ist mein Lebensinhalt, das soll es sein. Ich habe dann 4 Jahre Gartenbauwissenschaften studiert in Hannover an der Universität, weil ich hatte den Studienplatz. Und das habe ich dann auch mit immer größerer Freude getan, weil das hat wirklich meinen Horizont erweitert und war interessant. Es waren interessante 4 Jahre von 93 bis 97. Aber dann hätte ich mich anmelden müssen für die Diplomarbeit und da waren große Lücken. Und es war einfach so, dass ich mich entschieden hatte, was ich will und ich wollte irgendwie im Reich Gottes wirksam sein, ich wollte ein Diener Gottes werden. Wie das genau aussehen sollte, wusste ich nicht, aber der Entschluss war klar. Und ich verließ die Uni, das war wie übers Wasser gehen. Ich habe mich dann da abgemeldet und habe dann 5 Jahre mich durchgeschlagen mit
Habe noch im Elternhaus gewohnt. Meine Eltern haben hier ein Häuschen. Und ich habe mich dann also da mit Gelegenheitsarbeiten so durchgeschlagen, auch mal mit Arbeitslosengeld, immer in der Hoffnung darauf, dass ich Gott dienen will. 2002 war irgendwie da, war der Weg zu Ende. Ich hatte da nochmal ein Jahr wahrscheinlich oder so Arbeitslosenhilfe oder Arbeitslosengeld bekommen und die Zahlungen gingen am 31. März vorbei. Und ich saß am 1. April hier und habe auf den Tisch geschlagen und hab Gott gesagt, Gott, dafür bin ich nicht von der Uni abgegangen, dafür habe ich nicht mein Studium an den Nagel gehängt, dass ich jetzt hier rumsitze und mich langweile und nicht weiß, wie es weitergehen soll. Da war nichts. Ich wollte ja Gott dienen, aber er hatte mich dann nicht hineingeführt irgendwo, er hatte mich in nichts hineingeführt. Inzwischen hatte ich keine Gemeinde mehr, die musste ich 97 verlassen. Ich hatte mich um meine Großmutter gekümmert, die hat mich dann dafür auch bezahlt, eine geringe Summe, dass ich mich wenigstens selbstständig, das kam erst danach. Nee, das war dann schon geschehen bis 2002, bis April, die starb im März. Ja, aber also ich hab da gesessen und auf den Tisch geschlagen und habe gesagt, war sauer. Ich war wütend, habe gesagt, Gott, so habe ich nicht gewettet, dafür bin ich nicht von der Uni abgegangen, dass ich jetzt hier rumsitze und nicht weiß, wie es weitergehen soll. Ich habe mich dann betrunken, kann man sagen. Ich habe mir da wenigstens zwei Flaschen Rotwein oder so von meinem Vater aus seinem Vorrat geholt, habe sehr laut Morningstar-Musik von Don Potter gehört. Und ich habe Gott ein Ultimatum gestellt. Er hatte gesagt, 11:45, du hast eine Viertelstunde Zeit, mir zu sagen, wie es weitergeht. Ich habe da gesessen, zornig, trotzig, halb betrunken, laute Musik, 11:45 nachts. Und dann habe ich die Zeit vergessen. Wahrscheinlich wegen des Rotweins. Um 11:45 merkte ich das auf einmal. Du hast ja die Zeit vergessen. Du hattest doch Gott ein Ultimatum gestellt. Und in demselben Augenblick sah ich das Wort Prediger. Prediger. Es war, als ob ich so innen drin in so einer Litfaßsäule sitze und da um mich herum wanderte dieses Wort auf ganz verschiedenen Ebenen, verschiedenen Größen immer wieder. Ich meine, es im Geist gehört zu haben und so war das. So, das war die Antwort, Prediger. Deswegen predige ich hier. Ich bin in den Schacht da reingefallen, diese Schredders und diese Klöppel da, die versuchen mich klein zu müllern. Ich denke, das ist das, was ich erlebe. Ist ganz ähnlich dem, was andere eben chronisches Fatigue-Syndrom, ne? Oder auch Fibromyalgie, Rheuma. Es gibt ja so viele Krankheiten in dieser Welt, 500 verschiedene Sorten von Rheuma. Es gibt ja schreckliche Rheuma-Zustände, ne? Menschen, die verkrümmte Hände haben, das sind irgendwelche Stoffwechselstörungen, irgendwie auch vom Gehirn. Das Gehirn produziert von irgendwas zu wenig. Und wenn das da zu wenig ist, dann kommt der Körper nicht mehr klar. Ich glaube, bei mir ist das auch so. Ich kann mir das so vorstellen. Es gibt diese Neurotransmitter im Gehirn, Serotonin und Dopamin, und wenn die nicht im ausreichenden Maße zur Verfügung stehen, also sagen wir es umgekehrt, wenn die in ausreichendem Maße zur Verfügung stehen, dann bist du ziemlich robust. Dann kannst du alles Mögliche ab. Du hast keine Allergien. Ich bin doch sehr allergisch so auf künstliche Duftstoffe. Ich kann also keine Shampoos benutzen. Da gehe ich kaputt dran, wenn ich so sehe, was meine Mitbewohner hier in der Wohngemeinschaft, was die für tolle Shampoos haben und wie die duften, ne? Oh, und auch Parfums, da gehe ich kaputt dran. Ich habe das letzte Mal, als ich da mich mal mit so einem Shampoo gewaschen habe, musste ich mich hinterher nochmal waschen, um das Shampoo wieder abzuwaschen. Da sind ja Duftstoffe drin, da werde ich crazy, da drehe ich durch, ne? Es ist ja furchtbar, was also Menschen sich da auf den Körper schmieren können, und ich kann das alles nicht. Das ist in den Haaren drin, diese Düfte. Oh, mir wird übel davon. Wunderbäume im Auto. Das ist ja die Hölle, was da alles so künstlich erzeugt wird. Aber ist es wohl so, wenn also im Kopf da diese Neurotransmitter alle in ausreichendem Maße produziert werden, dann steckt man das alles gut weg, dann kann man das alles ab. Aber das kann eben auch anders sein. Und das ist bei einer Menge Menschen so.
Und das kann eben so weit gehen, dass also Menschen, wenn Rheuma haben, die sind vollkommen verkrümmt, ne? Vollkommen. Die sehen aus wie mal, ja, das sieht schrecklich aus. Ne? So krallenartige Hände, verkrümmte Arme und Beine und das ist, ja, vielleicht ist es auch dämonisch, bestimmt sogar. Nicht nur die Neurotransmitter. Ich bin also auch noch immer am Rumrätseln und frage Gott, was ist denn die geistliche Lösung? Ein geistliches Problem braucht eine geistliche Lösung. Ich weiß dann, dass mich ein paar Dämonen angegriffen haben und bin ich auch noch nicht wieder so richtig losgeworden. Ich frage Gott immer wieder, ja, was ist denn die geistliche Lösung zu dem geistlichen Problem? So, jetzt gibt's erstmal Musik.

Und nun kommen wir zu etwas vollständig anderem. Also so geht es nicht weiter, Leute. Ne? Also Paula White, die spirituelle Beraterin von Donald Trump, macht gemeinsame Konferenzen mit Joyce Meyer und Benny Hinn. Rodney Howard Brown brachte das ganze Ding irgendwie nach Toronto. Claudio Freizon war, bei ihm war er schon vorher in Südamerika, in Argentinien unterwegs, in der argentinischen Erweckung. Weiter kann ich jetzt die Ursprünge nicht verfolgen. Ich bin inzwischen sogar misstrauisch gegenüber der Jesus People Bewegung und diesem Lonnie Frisbee. Da war mal irgendwas, das Muttertagsereignis 1980, da erzählt von John Wimber davon. Ich kann nicht aufgrund von Literatur oder auch von, ich habe mich ein bisschen umgesehen bei YouTube, es gibt ja endlose Dokumentationen, Gespräche, Interviews, da sind dann solche Podcasts, Leute unterhalten sich dann über diese Dinge und jeder weiß ja genau Bescheid, jeder hat was zu scheißen, ne? Jeder weiß ja, hat ja seinen Senf dazu zu geben, alle wissen genau Bescheid, wer wie war. Lonnie Frisbee hat abends Party gemacht, noch im schwulen, in der schwulen Kneipe. Nächsten Tag hat er Wunder getan. Na Halleluja, der hat wenigstens Wunder getan. Ne? Da sind Krüppel aus den Rollstühlen aufgestanden. Mach das mal nach. Ne? Nicht gelacht, nicht lachen und zappeln. Ha? Nicht der Duft, das Parfüm war da, Goldstaub am Hals, Silber irgendwie, Silberstaub rieselt aus dem Dach oder aus der Lüftung von Bill Johnson in der Bethel Church. Ne? Ich habe schon mal gesagt, wo ist der Nutzen all dieser Dinge, der Nutzen dieser merkwürdigen Zeichen? Ja, das sind keine Wunder, Stefan, das sind Zeichen. Ja, Zeichen. Das war noch keine Erweckung, der Toronto, das ganze Toronto-Dring da, das Gelache und Gezappel. Wir hatten es auf Konferenzen in Rinteln, aber es kam nicht direkt aus, Bob Mann brachte es von Mallorca mit. Wo war der Nutzen? Die sind alle komisch geworden, die Leute. Die sind alle komisch geworden, ja? Die Liebe ist erkaltet. An den Früchten werdet ihr sie erkennen. Ich hatte das eben so gedacht, wenn wir all das abfiltrieren, was nicht von Gott ist, dann kommen wir zu dem, was jetzt kommen muss. Entschuldigung. Filtrieren wir das ab, ja? Man kann ja schmutziges Wasser, so eine braune Brühe, das kennen wir ja gar nicht mehr. Wir haben hier überall in Deutschland, wir drehen den Wasserhahn auf und in der Regel hast du da wunderbar glasklares Wasser. Warum ist das so? Weil das wird in der Wasseraufbereitungsanlage, wird das filtriert. Ja? Da sind riesige Filteranlagen, da wird das Wasser durchgepumpt, durchgepresst und dann ist das, und auch wenn das vorher das Wasser noch irgendwie noch schlammig ist oder irgendwelche Bestandteile hat, da wird ja alles Mögliche abfiltriert. Ne? Da werden Chemikalien abfiltriert. Rückstände von der Antibabypille, von Medikamenten. Da werden Nitrit, Nitrat aus der Landwirtschaft, Bakterien werden abfiltriert durch Aktivkohle. Und. Das ist ja nicht nur so, dass da sichtbare Bestandteile abfiltriert werden, also so Schlamm irgendwie. Ist ja Grundwasser. Wir trinken ja in der Regel Grundwasser. Wir pumpen aus der Tiefe Wasser hoch. Das ist da unten, das ist sehr sauber. Weil das ist da schon lange da unten, ne? Schon vielleicht Jahrhunderte, Jahrtausende ist Grundwasser da unten. Das braucht nämlich sehr lange, wenn es von oben vom Regen versickert, bis es dann unten ankommt, in mehrere hundert Meter Tiefe. Hier in Hameln, wir saugen hier das Wasser aus den, hier sind so Kieslager. Das ist, das Weserbergland ist ja entstanden, die Weser ist entstanden durch die Eiszeit. Da waren hier riesige, hier waren kilometerdicke Eisschichten. Und dass die abgetaut sind und diese Gletscher, am Fuße der Gletscher, die Gletscher haben diese mehrere Kilometer dicken Eisschichten, so wie heute noch in Grönland, die haben den Untergrund zermahlen. Und daraus ist dann der Kies und Sand entstanden. Und das liegt so rechts und links von der Weser. Die Weser fließt durch ein Kiesbett. Und da ist eben Grundwasser, wohl auch Weserwasser versickert da. Und das wird dann eben, das ist sehr klar auch, das Kieswasser. Und das kann dann hochgepumpt werden, wird dann nochmal filtriert, wie gesagt, und dann trinken wir das. So,
Das war jetzt ein Gleichnis für den Heiligen Geist, ja, und für das, was in der Gemeinde passiert. Filtrieren wir all das ab, was also unrein ist. All die Verunreinigungen, filtrieren wir die ab. Dann kommen wir zu etwas völlig anderem. Ne? Dann kommen wir zu etwas völlig anderem, was das Reich Gottes ist. Ja? Hör auf mit deinem Konsumismus, so wird das genannt. Ne? Ja? Stornier dein Flugticket, wo du auch immer hin willst, zu Rodney Howard Brown oder wie die alle heißen. Stornier dein Flugticket und flieg da nicht hin, um dir wieder das Gezappel und das Gelache abzuholen und damit mal wieder mit dabei zu sein. Dazu ist Christsein degeneriert. Ja? Man fliegt irgendwo hin, um sich das da abzuholen, um Teil davon zu sein, wenn Benny Hinn dann Wusch macht mit seiner Jacke oder mit seiner Hand und die Leute fallen um. Oder irgendeiner rastet aus und rennt wie ein Bekloppter durch den Raum. So war es am Ende bei Reinhard Bonke auch. Reinhard Bonke ist an Krebs ganz furchtbar gestorben. Ist zwar 78 geworden, immerhin, aber ne, ein seliges Ende finde ich anders. Ne? Nicht aufwachen. Du schläfst friedlich ein. Du gehst abends noch fit ins Bett und am nächsten Morgen, ja, dann bist du schon im Himmel, ne? Dann bist du auf der anderen Seite. So stelle ich mir das vor. Und nicht, dass man da jetzt Krebs bekommt und dann noch Chemotherapie macht und dann fallen dir die Haare aus und vielleicht noch Bestrahlung und dann wird das doch nichts und dann stirbst du. Dann war die Metastase in deinem Körper. Ich denke, also meine Oma, die hatte dann Darmkrebs, der kam auch wieder. Und diese Dickdarmkrebs und diese Wucherungen, die sind nicht stabil, die haben keine stabilen Zellwände. Und wenn dann also da auch eben Blutgefäße da durchwuchert werden von den Krebszellen, dann ist das nicht stabiles Gewebe und dann platzen da Adern und dann verblutest du. Das ist eigentlich dann, das kann also die Todesursache bei Krebs sein. Krebs ist ja gar nicht so geheimnisvoll, sondern das kann eben eine innere Blutung. Das ist da platzen Blutgefäße und dann läuft das Blut aus. Und dann geht im Kopf, dann wirst du ohnmächtig und weil der Blutdruck eben abfällt und das Blut läuft eben in die Körperhöhle, in deinen Bauchraum rein, da beim Darmkrebs. Und dann hast du kein Blut mehr, was das Herz pumpen kann. Und dann ist das Ende da. Ne? Filtrieren wir das alles ab. Filtrieren wir das ab. Filtrieren wir diesen Catch-the-Fire-Segen, der eigentlich ein Fluch ist. Diese Salbung von Toronto. Filtrieren wir das ab. Du kannst dir so einen Kaffeefilter vorstellen. Ne? Wasser aus der Pfütze von draußen, aus deinem Garten oder von der Straße holen oder geh an den Bachlauf oder hier an die Weser. Das Weserwasser ist auch so bräunlich-grün, die ist auch nicht so schön sauber. Hol dir da mal einen Liter. Dann nimm einen weißen Kaffeefilter und den machst du in den, ja, wie das früher so war, wie man früher Kaffee gebrüht hat. Und da gießt du mal gießt du das Wasser dann rein, das du dir reingeholt hast. Und dann läuft es unten sauber, hell und sauber raus. Und der ganze Schmutz, der Schmatter, der hängt dann in dem weißen Kaffeefilter. Gibt ja auch braunes Papier, aber wenn das mit weißen, dann siehst du es noch schöner, was da von Schmutz dann hängen bleibt in dem Filter. Ne? Filtrieren wir das alles ab. Filtrieren wir den Toronto-Segen ab. Die Toronto-Salbung, sage ich jetzt. Ist ein Fluch, ist dämonisch. Filtrieren wir das ab. Filtrieren wir Sozzo ab. Das ist diese Heilmethode da, diese chirurgischen Eingriffe in deine Erinnerungen. Filtrieren wir das ab. Raus damit. Filtrieren wir das ab, unsere Mythen. Die Bibel ist nicht das fehlerfreie, eingehauchte Wort Gottes, sondern das ist gut recherchierte Berichte über Jesus. Ne, brauchbar, aber mit Vorsicht zu genießen. Gibt da Widersprüche. Leute sagen, ja, die Bibel, kennst du das? Leute da auch bei Facebook, die Bibel ist wahr. Dachte ich so. Sag mir mal, wo wurde Jesus entrückt? Ja, war das nun am Ölberg? Oder am See von Genezareth. Gibt es zwei Varianten. Was hat Jesus am Kreuz gerufen? Gibt es, glaube ich, drei oder vier Varianten. Wie war das am Morgen da nach der Auferstehung? War da ein Engel, mehrere Engel? Wie war das? War da überhaupt Engel? Was sagten die Engel? Wie war das? War Jesus, mal ist Jesus da, mal sind Engel da? Was gibt es noch für Ungereimtheiten? Guck dir mal die vier Evangelien an, wie viele Ungereimtheiten da sind. Und dann kommst du und sagst, die Bibel ist wahr. Ja, was ist denn nun wahr?
Wurde Jesus am Ölberg entrückt oder am See von Genezareth? Eins von beiden kann doch nur sein. Vielleicht wurde er zweimal entrückt, kann ja auch sein. Glaube ich aber nicht. Ja? Gut recherchierte Berichte, das sind Berichte. Die haben sich Mühe gegeben, da war auch schon vorher, waren Sachen zusammengetragen und daraus haben die eine Lebensgeschichte geschrieben. Vier liegen uns vor. Die wurden in die Bibel, wurden in das, was wir Bibel nennen. Bibel heißt nur Buch, ne? Bibel, komm, ja. So, protzt du hier nicht rum und sag, die Bibel ist wahr. Ja, du hast keine Ahnung, du bist ungebildet. Das ist wahr. Filtrieren wir all das ab. Filtrieren wir das ab, was nicht von Gott ist. Dann kommen wir zu dem, was jetzt kommt. So geht's nicht weiter. Ein weltweiter Betrug. Und gerade da, wo das Christentum neu ist, da ist er am größten. Das ist dann in Afrika, in Südamerika und auch in der asiatischen Welt. Auch in China wahrscheinlich, ne? Die haben ja da eine Frau als Messias. Also Jesus ist zurückgekehrt als Frau. Halleluja. Da wird irgendeine Frau gefeiert als der wiedergekehrte Jesus, ne? In China, eine Frau. Halleluja, ne? Wie dumm kann man sein? So sieht's aus.

Also nachdem jetzt dieses Wochenende da war, wo die 6 Leute, Catch the Fire Team um Mark Tapps, den findet ihr auch im Internet, bei YouTube und anderen, so ein, ja, ein kräftiger, so ein dicker, halt andere, kann selber kaum laufen. Angeblich halt er die, ne? Als der da war, da ging ich raus und ich war wirklich auch, ich war verprügelt, fühlte mich wie verprügelt. Oder war es am Sonntag? Ich ging runter und auf dem Weg zum Auto hörte ich eine Stimme, die mir sagte, du gehst über Leichen. Und dann, ja, okay, dieses Sprichwort kennt man ja so. Ich guckte dann runter auf den Fußboden. Ich war jetzt draußen auf dem Fußweg, auch auf der Straßenebene, auf der Straße, da neben dem Kaufhaus Bruno Kleine. Und ich ging zu meinem hinten auf dem Parkplatz am Blumenwall. Entschuldigung, musste mich räuspern. Ich ging also zu meinem Auto. Ich guckte so auf den Fußweg runter und dann guckte ich nach oben. Wir sind ja da oben unter einem Dachgeschoss. Das ist ziemlich hoch. So die zweite Ebene. Ne? Unten ist Erdgeschoss, dann kommt die zweite Etage von Bruno Kleiner, das ist ein Bekleidungshaus. Und wir sind oben in der zweiten Etage, aber das sind ja so Geschäftsetagen. Die sind bestimmt alle so 5 Meter hoch, ne? So ungefähr, vielleicht auch nur 4. Und also wir sind da oben in 15 Meter Höhe. Und da oben war vorher, ich war eben noch oben im Lobpreis- und Gebetsabend und das war, ich hab da heftig gelitten und auch heftig gekämpft und dann, sie sagte, oh, du gehst über Leichen, ja, meine ich, oh, da sind wohl die ganzen Dämonen, die sind runtergefallen, die sind da oben rausgeschmissen worden und niedergekämpft worden und die liegen jetzt hier unten auf der Straße rum. Deswegen gehe ich jetzt gerade über die. Ich steige über Leichen, die liegen hier unten rum. Ja? Dämonenleichen. Und was bleibt über, wenn wir abfiltrieren? Ich sagte neulich schon, also das ging bei uns so 94, 95 ging das los, da kam der Bob Main und der sagte, ich habe eine neue Salbung. Und bis dahin war das so, der hat für Leute gebetet und fasste die so an den Händen und die sackten in sich zusammen und lagen dann da. Und wenn die wieder aufwachten, dann die waren erfrischt und erholt, die fühlten sich gut. Und jetzt war das da, jetzt war alles Mögliche. Er sagte, die Leute klebten an der Wand und nicht mal mit den Füßen auf dem Boden und solche Dinge. Und bei ihm ging auch das Gezappel dann los. Er kam auch zu mir, nahm meine Hände, nichts passierte. Ein andermal kam er nochmal und dann hat er so, als ob er meinen Puls fühlen würde. Hat mich nur mit spitzen Fingern, hat er so mein rechtes Handgelenk angefasst und versuchte für mich zu beten, aber es passierte nichts. Von da ab ging er mir aus dem Weg. Er machte schon, wenn er auf mich zukam, ne, dann hat er so, als er mich sah, ist er abgebogen und ist abgedreht und ist verschwunden. Hat für mich nicht mehr gebetet. Da war bei mir war nichts zu machen. Und bei dem Mike Ratajczyk war genau das Gleiche. Und wir sind gute Freunde nach wie vor bis heute und eigentlich mit allen anderen Christen mehr oder weniger verfeindet. Ist tatsächlich so. Was ist uns nachgestellt worden, auch von Gemeindeleitern? Was für widerliche Dinge sind uns passiert? Und ich sagte, wir hatten damals eigentlich alles. Bevor das Gezappel kam, bevor das Gelache kam, der Toronto-Segen, auch auf dem Umweg über Bob Main, der überhaupt nie in Toronto war, und auch die anderen beiden da, oder drei Lila Koss, Damien Geary und Fred Vance. Bevor das Gelache kam, war alles da und es war Liebe da. Es war alles da. Prophetie war da, Befreiung war da, Segen war da, alles war da. Es war durchdrungen. Die Jesusgemeinde in Rinteln war durchdrungen vom Heiligen Geist, durchdrungen vom prophetischen Geist. Alles war da. Es war Segen da, es war Musik da, es war Gemeinschaft da, Liebe untereinander, wie ich sagte, es war wirklich gut. Ne? Die Leute brachten sich ein, sie waren voller Eifer, Feuereifer. Da war eine Leidenschaft für Jesus und für die Gemeinde. Alle waren bereit, sich einzubringen, bis hin zur Aufopferung, sowas bei mir. Und dann kam das Gezappel und das Gelache. Und nach 2 Jahren Gezappel und Gelache war alles kaputt. Und das war dann schon so 97. Und dann bis 2000 ging es immer weiter bergab. Und heute ist eine Spaltung eingetreten. Und alles war da. Und ich hatte neulich einen Traum. Da erschien mir ein anderer ehemaliger Gemeindeleiter, Werner Hoppe, der leider verstorben ist.
Werner Hoppe war ein ganz lieber, so ein riesiger Kerl, 2,05 Meter oder sowas groß, großer Mann, herzensgut, ein großes Herz. Er war so derjenige, der Bernd Koch war der Apostel, der Werner Hoppe sollte so den Hirtendienst übernehmen, weil das lag dem Bernd nicht. Der Werner Hoppe lud mich den einen Abend mal ein, da sagt er, Stefan, Eva und ich wollen dich zum Essen einladen. Komm doch vorbei. Eva kocht. Und dann konnte noch jemanden mitbringen. Das war dann damals der Manfred Prasun, der kam mit und wir haben dann da gesessen und gegessen. Das war schön. Und das war dann öfter so, dass der Werner Hoppe mich öfter mal ansprach und sagt, Stefan, hast du Lust mitzukommen? Wir wollen da und da hinfahren. Machten wir so gemeinsame Ausflüge. Die mochten mich. Ich mochte Werner auch. So, und Eva ist noch da. Werner ist vor einem Jahr gestorben oder vor einem halben Jahr, leider, mit 74 oder sowas. Nach Krankheiten, die er hatte. Und also im Traum erschien mir dieser Werner. Und Werner war das war so eine Gemeindesituation, Werner war mittendrin. Wir hatten alle so Räuberzivil an, Jeans und Pullover und Hemden. Der Werner Hoppe trug aber einen schwarzen Anzug und ein weißes Hemd. Und der schwarze Anzug war sehr schick, der hatte irgendwas Besonderes. Und das Hemd sogar vielleicht Rüschen oder irgendwie so. Also er sah aus wie jemand, der für eine Hochzeit angezogen war. Und er war mitten zwischen unter uns, aber er war still, er sagte nichts. Und die Deutung war dann, also ich habe das dann, und warum träume ich das? Ich habe dann Jesus gefragt, Jesus, warum träume ich von dem Werner Hoppe? Was soll ich damit anfangen? Und dann dachte ich mir, erzähl das der Eva, der Witwe, die ist ja noch da. Das habe ich gemacht. Ich habe dann gesagt, Jesus, wenn du willst, dass ich das der Eva erzähle, dann führ das herbei. So, jetzt kommt der letzte Sonntag. Ich sitze zweite Reihe, vorne rechts, letzter Platz und Lobpreis ist im Gange. Da kommt Eva rein und sie setzt sich genau vor mich, in die erste Reihe, ganz außen, der letzte Stuhl, direkt vor mir. Und da ist sie sitzen geblieben die ganze Zeit, bis zum Ende des Gottesdienstes, der ziemlich öde war, immer noch Nachwirkungen des Smooth Operators, der falschen Geister. Und dann, als sie dann aufsprang, und dann rief ich hinterher, Eva, warte, ich will dir was erzählen. Und dann erzählte ich ihr das. Und dann sagte sie, ja, das ist sehr tröstlich. Sie fing an zu weinen und sie sagte, ja, sie hat sich schon gefragt, was mit dem Werner ist, weil der hat eine ganze Menge Mist gebaut am Ende seines Lebens. Ich habe ihr gesagt, Werner lebt und der ist hier bei uns, der ist da. Und ich denke, er trägt das Hochzeitsgewand. Ne? Er ist Teil der Braut, sagte Mike daraufhin ganz spontan, Mike Ratajczyk. Er ist Teil der Braut, er gehört zur Braut. Ne? Er ist schon gekleidet für das Hochzeitsmahl des Lammes. Deswegen trägt er den Hochzeitsanzug. Einen schwarzen Hochzeitsanzug mit einem weißen Hemd. Der sah richtig gut aus. Das fiel auf. Ja, wir anderen hatten alle nur so Räuberzivil. Ne? Also er ist ja auch tot. Er ist nicht mehr hier. Er lebt, er ist beim Herrn. Und er ist zum Herrn gegangen. So, das hat Eva, Eva musste kurz weinen und dann sagt sie, das ist sehr ermutigend. Dann hat sie sich gefangen, musste dann auch weg. Und es ist alles da. Ne? Es ist alles, das ist das Reich Gottes. Da Gott gibt mir einen Traum, ich kann das weitererzählen und jemand hört darauf und er ist ermutigt, er ist getröstet. Es ist, filtrieren wir den Dreck ab. Der Dreck ist eben Catch the Fire. Der Dreck ist Bethel Church, Redding, Kalifornien, Sozzo. Das ist Sean Bolz und was die da machen und die ganze Salbung, die auch von denen kommt. Und das ist ein weltweiter Betrug. Er ist überall unterwegs. In Australien, Neuseeland, in Afrika. Es ist so riesig, der Betrug. Es ist so riesig. Und nun kommen wir zu etwas völlig anderem.

So, da bin ich wieder. Die erste Phase der Reinigung von Wasser, das ist, dass man das Wasser sich beruhigen lässt. Ne? Zum Beispiel im Bodensee. Der Bodensee ist, der ist zum Teil sehr tief und da wird Wasser entnommen in, weiß ich nicht, 50, 80 Meter Tiefe. Da unten fließt das Wasser aber auch relativ schnell noch, sodass das schon sehr sauber ist. Und das wird dann, da wird das hochgesaugt, hochgepumpt auf einen Berg. Und oben auf dem Berg habe ich gesehen in so einer Dokumentation, Entschuldigung, da ist diese Wasseraufbereitungsanlage. Das sind riesige Reservoirs, so Wasserbecken. Und das erste ist, das Wasser wird da reingepumpt und dann lässt man das sich beruhigen. Und in dieser Phase kann sich dann schon die gröbsten Bestandteile, Schlamm und so weiter oder Sand, der setzt sich dann ab auf den Boden, einfach durch Schwerkraft. Ne? Man pumpt das Wasser in so ein Bassin rein, in so einen Vorratsreservoir und dann lässt man sich das beruhigen und dann sinken diese Schwebstoffe, die sinken zum Boden. Alles

zwar schwerer ist, das sinkt zum Boden. Und denke, das ist jetzt auch die Phase, diese erste Phase, ich denke mal, ja, die ist also bei uns auf jeden Fall da schon eingeleitet. Die Schwebstoffe, diese Verunreinigungen, der Schlamm, der Dreck, der sinkt zum Boden. So. Und nachdem die Gefahr erkannt, Gefahr gebannt. Ich weiß, ich kann das nicht anders beschreiben. Gott hat mich eben so sensibel gemacht. Ich leide da viel drunter. Ich kann zum Beispiel, wie ich schon sagte, auf viele verschiedene Stoffe bin ich allergisch. Wenn ich neue Kleidung kaufe, muss ich das etliche Male durchwaschen. Manchmal geht's überhaupt nicht. Dann muss ich Sachen wegtun. Dann sind die Gifte, die sind so verbunden. Hat man da eben Farbstoffe und Fixateure und ich weiß nicht was für die Behandlung der Garne genommen, dass das so fest verbunden mit der Baumwolle auch, dass man das nicht mehr auswaschen kann. Ich leide da sehr drunter. Die andere Seite ist halt, dass ich da sitze und das erkenne. Und ich sehe auch dann an einem Blick, ich kann das erkennen am Blick, an der Ausstrahlung von Steve Long und Franklin Spence, dass das nicht aus der Wahrheit ist, was die sagen. Das ist, ich habe den Heiligen Geist, ich habe Jesus erlebt und ich kann das unterscheiden. Im Geist, im Heiligen Geist, den ich empfangen habe, ist auch der Geist der Geisterunterscheidung. Ich kann die Geister unterscheiden. Und ja, Gefahr erkannt, Gefahr gebannt. Ich habe mich da, die konnten mich nicht hinters Licht führen. Und ich sage das, weil ich diese persönlich erlebt habe. Und dieser Steve Long ist eine hochrangige Person von dem Leiterschaftskreis von der Toronto Airport Christian Fellowship, heute Catch the Fire. Das ist nicht ein Niemand, sondern das ist einer, der da 20 Jahre lang den Pastor gemacht hat. Und wenn der mich krank macht, dann ist das nicht der Heilige Geist. Der Heilige Geist hat mich gesund gemacht, 1992, habe ich erzählt. Bernd Koch, der trieb innerhalb von 30 Sekunden aus mir Dämonen aus. Und danach bin ich dort in der Gegenwart Gottes, in der Salbung des Heiligen Geistes, bin ich in der Jesusgemeinde in Rinteln in der Bäckerstraße gesund geworden. 5 Jahre lang war ich fast dort und ich war ziemlich kaputt. Ich wog 68 Kilo. Heute wiege ich 30 Kilo mehr. Kannst du ausrechnen, was ich wiege. Und ich bin gesund geworden. Ich habe studiert, ich habe gearbeitet, ich führe hier ein kleines Unternehmen als Zimmervermietung oder als Wohngemeinschaft. Ich verdiene mein eigenes Geld und ich mache diesen Radiosender. Und Gott hat mich da reingeführt, eben Dinge zu erkennen, Dinge zu unterscheiden. Und da sind einige Dinge, und wenn ihr meine Radiosendung hört, könnt ihr euch das alles in den verschiedenen Radiosendungen anhören. Ich wiederhole es auch immer wieder. Da muss aufgeräumt werden. Da wird aufgeräumt. Der erste Schritt ist das Abklingbecken oder Absetzbecken. Und danach geht es dann weiter. Dann wird das Wasser noch eben weiter filtriert. Das ist auch desinfiziert, sodass wir das dann, wenn wir es aus der Wasserleitung, aus dem Wasserhahn bekommen, trinken können. Trinkwasser. So soll das in der Gemeinde sein. Was in der Gemeinde ist, das sollte rein sein. Das sollte rein heilig sein. Das sollte uns nähren. Das sollte uns gesund machen. Wasser des Lebens sein. Und nicht das Wasser, das uns krank macht. Mit Viren versetzt. Ja? Mit Schmutz. Und die Menschen merken es nicht. Es ist wirklich, die Unterschiede sind wirklich sehr, sehr fein. Deswegen habe ich ja auch die anderen beiden letzten Sendungen Smooth Operator genannt. Das heißt, Smooth ist was Sanftes. Ja? Das ist ein sanfter Verführer. Der Teufel ist ein sanfter Verführer und er hat also die Gemeinde weltweit, er hat die betrogen, er hat die Braut betrogen. Das ist die Braut Christi. Das ist die weltweite, das ist die Jesusgemeinde, die weltweite Jesusgemeinde. Der Teufel hat die Braut geraubt, aber Jesus holt sie sich zurück und das hat schon angefangen. Ja, Heiliger Geist, Jesus, wirke dein Werk. Ich bin davon überzeugt, du hast mich in diese Erkenntnisse hineingeführt, auch um das hier öffentlich zu sagen. Der Rest liegt an dir, Jesus. Der Rest liegt an dir und an deinem Heiligen Geist, dass du das vollbringst, dass du das nun zu Ende bringst, dass du das weltweit, was du damit machen willst, ist deine Sache, Jesus.
das muss raus, das muss abfiltriert werden. Dieser ganze Dreck muss, der Dreck muss weg. Diese falschen Salbungen, die falschen Geister müssen raus. Diese Toronto-Salbung muss aus den Gemeinden raus. Wir müssen nun zu etwas völlig anderem kommen, Jesus. Zu etwas Reinem und Heiligen, etwas, was gesund macht und nicht krank macht. Die Ineffektivität, wenn also auch bei euch in den Gemeinden nichts passiert, wenn in deinem Leben viel Krankheit ist und es nichts vorangeht, dann liegt das auch wahrscheinlich auch daran, dass du dich dieser Toronto-Salbung ausgesetzt hast. Du bist da irgendwo hingefahren, ihr habt Leute eingeladen oder es ist überall unterwegs, es ist überall auf der Welt unterwegs. Es ist in Deutschland unterwegs, in allen Gemeinden, bei allen Christen, es ist überall unterwegs, in allen Büchern, in aller Musik. Es ist überall, alles ist verseucht von der Toronto-Salbung. Heute Catch the Fire. Ja. Das soll es gewesen sein. Heiliger Geist, mach du da Schluss mit. Hilf mir jetzt weiterzumachen, weiterzuleben, weiter und zu hoffen. Zu hoffen, dass du das, dass du, Jesus, das Werk, das du begonnen hast, vollendest. Und ja, ich befehle mich dir auch an, als deinen Diener, als denjenigen, der das hier jetzt gesagt hat, dass du, wenn das die Wahrheit ist, dann musst du das bestätigen, Jesus, durch die nachfolgenden Zeichen und Wunder. Und es müssen wirklich Zeichen, es müssen wirklich Wunder sein, die was taugen. Und gib uns ja, die was taugen und nicht das Gelache und Gezappel. Und das ist ein Virus, der, ja, das muss raus, Jesus. Filtrier es ab, töte das ab, töte diesen Geist, töte diese Salbung ab. Reinige die Gemeinden in der ganzen Welt. Reinige die Gemeinden von dieser schrecklichen Zappel- und Lachsalbung, von der Catch-the-Fire-Salbung, von Sozzo. Reinige die Gemeinden, Jesus. Reinige alle. Reinige uns, reinige deinen Leib. Reinige die Braut, Jesus. Reinige sie. Amen.

Hallo, liebe Hörer des Erweckungssenders. Hier ist euer Glaubensbruder Stefan. Meine Pegeleinstellung stimmt. Draußen regnet's. Kühles Wetter. Himmelfahrt steht mal wieder vor der Tür. Morgen am Donnerstag. Ist immer ein bisschen doof, wenn ich das so sage. Dann verrate ich ja, dass wann die Sendung genau ist. Das ist dann für spätere Aussendungen nicht mehr so günstig, aber was soll's. Ne? Irgendwie ist dieser Himmelfahrtstag immer komisch, wenn der bevorsteht, wenn der da ist. Also der ist so ist ein besonders toter Tag irgendwie, empfinde ich das so. Ich habe für alle christlichen Feiertage eigentlich irgendwie so ein spezielles Empfinden. Weihnachten, Ostern, Karfreitag, Auferstehungstag, Sonntag vielleicht und dann kommt ja noch jetzt eben Himmelfahrt und dann kommt noch Pfingsten. Es ist kühl und frisch draußen. Wir haben tatsächlich die Eisheiligen und in manchen Teilen Deutschlands ist Schnee gefallen. Auf hohen Bergen. Und wir haben hier, ja, es ist regnerisch und nass. Ich habe auch ein paar Blumen, die ich eigentlich mal in den Sommerurlaub schicken wollte. So Zimmerpflanzen, die ich da nach draußen stelle. Da habe ich jetzt noch mit gewartet, weil wir haben auch noch nachts Temperaturen so um 5 Grad. Und das mögen dann so Pflanzen, die aus Wüstenregionen kommen und oder ne, die stehen bei mir hier im Haus. Die mögen das dann, oder aus tropischen Gefilden, die mögen das dann nicht so. Ja, das war so ein bisschen Smalltalk. Und nun kommen wir zu etwas völlig anderem. Kennt ihr diese ikonische Aussage aus von Monty Python's Flying Circus. Monty Python ist euch doch bestimmt bekannt, oder? Das war so eine Fernsehserie, das war so Sketche, ne? Das war so um 1970 rum. England, London, so eine Truppe von Komikern,

Und die hatten da diese Sketch, war so eine wöchentliche Sendung im englischen Fernsehen. Monty Python's Flying Circus. Das war ziemlicher absurder Nonsens. Ja, Quatsch, alles Mögliche. Und der John Cleese, der saß immer an einem Schreibtisch. Der Schreibtisch stand an unmöglichen Orten. Mal stand der am Strand im Wasser, so da so halbwegs, ne? Oder irgendwo, und dann gab es eine Explosion, und er sagte dann, es war immer so der Running Gag zwischen zwei solchen Sketchen, Videoclips. Und dann saß er da und dann sagte er immer auf Englisch das, was dann auf Deutsch übersetzt heißt, und nun kommen wir zu etwas völlig anderem. Ja, und dieser Satz fiel mir ein, nachdem ich also jetzt diesen Franklin Spence erlebt habe. Ich habe zwei Radiosendungen gemacht, Smooth Operator Teil 1 und Teil 2 über Prediger aus der Bewegung Catch the Fire, ehemals Toronto Airport Christian Fellowship. Ich habe sehr gelitten bei beiden, Steve Long, ehemaliger Pastor oder Seniorpastor von Toronto Christian Airport. Toronto Airport Christian Fellowship, nicht Christian Airport. Ist kein christlicher Flughafen, ist eine christliche Gemeinde am Toronto Flughafen. Ne? Ja, ich habe sehr gelitten unter Steve Long und dann unter Franklin Spence. Die Nachwirkung habe ich jetzt noch, heute noch zu spüren. Heute, 3 Tage nach unserem Sonntagsgottesdienst in Rinteln wieder. Der letzte Gottesdienst dort, es war, die Salbung steht da im Raum, es ist eine merkwürdige Sache, ich kann da sehen und spüren. Es hängt in der Luft, ich habe da gesessen und habe eigentlich da nur beständig gebetet, ich binde dich, du Toronto Airport Geist, du Catch the Fire Geist, ihr Dämonen von Steve Long und Franklin Spence, diese Salbung, ich binde das, ich löse das. Ich habe den Heiligen Geist gebeten, komm Heiliger Geist, wisch hier durch, geh mit dem Hochdruckreiniger durch die Räume, ja. Und ich habe echt gelitten. Ich sitze da, ich werde zusammengeschlagen von diesen Dämonen, die diese Salbung gebracht haben. Entschuldigung, ich sagte ja, es ist so, da bleibt was zurück, ne? Wie das nun genau im Einzelnen ist, ob da der Hauptdämon, dass der Truppen zurücklässt, die das dann versuchen, da eben, er nimmt das ein und dann lässt er Truppen zurück, so eine Besatzungsmacht halt, eine Besatzung. Legt er da in seine Burg quasi, die er da errichten will. Ich hatte mit einem Freund drüber gesprochen und er sagte zu mir, sei weiterhin Sand im Getriebe. Wow, das war der Mike vom Bodensee. Und das fand ich eine sehr gute Aussage. Mehr kann ich nicht sagen, nur Sand im Getriebe. Ne? Sand im Getriebe, dass sich das, was der Teufel, der Feind vorhat im Reich Gottes, dass er das nicht so einfach verwirklichen kann. Aber ich, ne? Ja, der Teufel ist nach wie vor dabei, Unkraut unter den Weizen zu sehen. Ne? Jesus ist derjenige, er ist derjenige, der das Wort sät. Und dann kommt der Feind und sät Unkraut zwischen den Weizen. Die Jünger sagen, die fragen, es ist eine Frage, Jesus wird eine Frage gestellt und er erzählt ein Gleichnis. In dem Gleichnis fragen Jünger den Meister, Meister, hast du nicht guten Samen auf den Acker gesät? Ja, warum wächst so viel Unkraut zwischen dem Weizen? Und dann antwortet der Meister in Jesus seinem Gleichnis, ein Feind ist in der Nacht gekommen und hat, ja, ich habe guten Samen gesät, aber ein Feind ist in der Nacht gekommen und hat Unkrautsamen unter den Weizen gesät. Ja, und das ist hier passiert. Das ist hier passiert und man muss... Gott hat mich mit einer Sensibilität ausgestattet, die mir nicht unbedingt zum Segen ist, dass ich das unterscheiden kann. Und ich würde nicht über den ehemaligen Seniorpastor der Toronto Airport Christian Fellowship, das ist die Gemeinde, ich würde nicht über den schlecht reden, wenn ich den nicht selbst erlebt hätte. Aus der Ferne das zu beurteilen,

ob das vom Heiligen Geist ist, was da damals anfing und heute immer noch. Jetzt reisen sie durch die Welt, weil wohl niemand mehr zu ihnen kommt und jetzt wollen sie das in der Welt verbreiten, verteilen, wie ein Virus. Das ist wie Corona, ne? Hoffentlich kommt der Hunter-Virus nicht überall zu uns. Jetzt habe ich den Faden verloren. Wo war ich stehen geblieben? Was wollte ich sagen? Ich muss es nachgucken.

Ich würde über die das nicht aussagen, was ich hier aussage, wenn ich es nicht selbst erlebt hätte. Ne? Ich bin da hingegangen und war hoffnungsvoll, habe ich mal gesagt, bei dem Steve Long. Und ich dachte, vielleicht ist da was für dich abzuholen, Stefan. Vielleicht holst du dir auch ein bisschen Gesundheit ab bei dem. Neue Salbung, frische von Gott. Aber ich habe so gelitten hinterher. Ich war tagelang krank. Ich liege dann montags im Bett, wenn Sonntag der Gottesdienst war, liege ich montags im Bett und ich kann kaum was machen. Jetzt war gestern war so ein Tag hier in Deutschland, da hat man also einen Gedenktag für ME, wie nennt sich das? Myolytische Enzephalotobab und chronisches Fatigue-Syndrom, MECFS. Wenn ich mich betrachte, wie es mir jetzt seit 3 Jahren geht, dann ist das dem sehr ähnlich. Immer, man ist mal müde, erschlagen, wenig leistungsfähig, muss sich oft ausruhen, wieder hinlegen. 600.000 Menschen leiden darunter in Deutschland. Die eine Frau, die sie im Fernsehen zeigten, sie hatte das pfeifersche Drüsenfieber. Und danach ging das dann los, dass sie nicht mehr auf die Beine kam, immer nur noch im Bett liegen wollte. Alles ist zu viel. Viel Lärm konnte sie nicht ertragen. Geräusche, auch Licht nicht. Viel im Bett liegen. Bei ihr ging das jetzt. Sie hat nach 19 Jahren hat sie eine Diagnose bekommen. Nach 19 Jahren. Also das ging bei ihr 2007 dann wohl so los. Nach 19 Jahren hat irgendein Arzt ihr gesagt, sie haben wohl dieses MECFS, ne? Chronisches Fatigue-Syndrom, das heißt also chronische Erschöpfung. Und diese myolytische irgendeine Gehirn, das soll was mit dem Gehirn zu tun haben, das ist das Gehirn, ne? Das E, Enzephalopathie oder sowas. Müsste ich nachgucken. Ja, und wenn mir Gott nicht, ich halte mich immer noch daran fest, dass ich, als es losging, 92 im Oktober, da habe ich eine Vision gehabt, wo mir mein alter Pastor erschien und er sagte mir in dieser Vision, war so ein Halbschlaf, da sah ich meinen alten Pastor und der stand da und war am Dozieren. Er hatte den Finger so erhoben und in die Luft gestreckt und ja, wie so ein Professor an der Schule, sagte er so an der Uni, ein geistliches Problem braucht eine geistliche Lösung. Aha. Und ich habe es danach erst gar nicht so ernst genommen, dann dachte ich mir, hat er das was zu sagen? Als ich dann noch irgendwie eine Toilette sah und da war die Spülung gerade betätigt und bunte Tabletten, die ich da auf meinem Nachttisch liegen hatte, die schwammen da drinnen und wurden quasi weggespült. Da habe ich mir was zusammengereimt und mir gesagt, soll dir das was sagen, Stefan? Ein geistliches Problem braucht eine geistliche Lösung, keine Pillen. Und so halte ich daran fest und bekenne jetzt, sprich meine Wahrheiten aus, sagte mir eine unserer Leiter in der Leiterschaft, da während des Gottesdienstes, sie guckte mich an und sagte, Stefan, so spricht der Herr zu dir, sprich meine Wahrheiten aus, dann wird es dir in kleinen Schritten besser gehen. Am selben Abend oder nächsten Tag habe ich im Bett gelegen, wieder erschöpft und dämmerte auch so weg und da sah ich, wie ein Mann in einem weißen Gewand an meinem Fußende meines Bettes saß oder stand. Der saß auf meinem Bettende und er sagte, die Freude des Herrn ist meine Stärke. Die Freude am Herrn ist meine Stärke. Und seitdem bekenne ich diesen Satz, der hilft mal mehr, mal weniger, aber vielleicht ist es schon in kleinen Schritten schon bergauf gegangen, also sind aber dann wirklich Minischritte. Das sind nicht Millimeter, sondern das sind Mikrometerschritte. Ich kann es nicht wirklich beurteilen. Vielleicht geht es mir schon ein bisschen besser. Auch nachdem ich 2 Operationen hinter mir hatte, die nicht schlimm waren, aber nötig waren. Also gestern war dieser Tag, MECFS, ne, chronisches Fatigue-Syndrom. Es gibt 600.000 Menschen in Deutschland, die nach Viruserkrankungen, auch nach Corona und auch nach Corona-Impfung oder auch manchmal ungeklärt, die dann so müde sind und arbeitsunfähig, können eigentlich kaum noch das Haus verlassen. Sie können sich, ging es zum Teil noch schlechter als mir, eine junge Frau, die konnte gar nicht, die konnte, also ich,
ich kriege ja noch meinen Alltag irgendwie geregelt. Aber bei der war das gar nicht mehr der Fall. Der Mann musste sie versorgen und sie hat noch nicht mal ihr Kind Fahrrad fahren gesehen, seit 3 Jahren. Der kann inzwischen Fahrrad fahren, der 5-Jährige, und sie hat das noch nicht gesehen. Das ist natürlich traurig. Ich mache da was ganz was Ähnliches durch, und wie kam ich da jetzt wieder drauf? Ich weiß es nicht.

Okay. Also ich halte mich daran fest, dass ich da diese Vision hatte und dass mir mein alter Gemeindeleiter, der Bernhard Koch, da in der Vision, im Traum erschienen ist und mir sagte, eben Stefan, das ist bei dir ein geistliches Problem. Was ist genau dieses geistliche Problem? Ich so genau weiß ich es auch nicht. Ich frage dann, Gott lehre mich. Es könnte ihn damit zu. Ich hatte noch einen anderen Traum, da bin ich in den, da habe ich auch schon erzählt. Ich war unterwegs im Traum, der begann am Stiefmütterchenfeld hier auf dem Amselweg, wo ich heute lebe. Und dann war ich unterwegs mit einem schicken großen Auto. Und ich fuhr so mit offenen Fenstern, es saß eine Frau an meiner Seite, es war eine große Limousine und ich war unterwegs auf einer Autobahn. Und die Autobahn, es ging schön geradeaus und plötzlich bog die Autobahn nach rechts ab und dann kam ich in den Stau rein. Und es ging nichts mehr weiter. Ich bin dann ausgestiegen aus dem Auto, um nachzugucken, was da los ist. Denn wenn man aussteigt und sich lang macht, kann man ja besser sehen, als wenn man im Auto drinne sitzt. Und als ich dann auf der Straße stehe, packt mich plötzlich die Straße, als ob so wie so eine Panzerkette, wurde ich da irgendwie so gefangen genommen und die zog mich weg nach vorne hin. Ich rief der Frau zu, verschwinde, das ist gefährlich. Und dann zog mich die Straße weg vom Auto. Ist ja ein bisschen widersinnig, aber im Traum war das halt so. Und dann kam ich an einen Abgrund und da war ein riesiger Schredder, in den ich dann hineinstürzte, gezogen von dieser Gliederkette. Und da waren dann solche Schlägel drinne, die da alles irgendwie kaputt schlugen. Aber ich konnte da durchtouren, so von Etage zu Etage in die Tiefe und kam dann unten an, heile. Ich kam unten heile an. Ich kam unten heile raus. Unten war ein kleiner Radlader. Der den Schlamm, alles war zu Schlamm zermüllert, ganz fein, ganz feiner, wässriger, brauner Schlamm. Das hat er dann so weggeschoben, die Häufchen, die da, den Haufen, der da unten sich bildete. Aber ich war heilig, kam heile raus. Ein Auto, sagt Stefan Dries, ist ein Prediger, den ihr auch bei Facebook finden könntet. Ein lieber Kerl, Michael, wie heißt er? Michael, nennt sich nicht Stefan Dries, sondern Michael Stefan. Der macht sonntagabends immer Online-Seminare, Gnadenschule nennt er das, glaube ich. Ihr könnt euch da anmelden, guckt mal. Ist empfehlenswert. Ihr könnt euch da anmelden für so eine Zoom-Konferenz. Wenn ihr seine Seite kontaktiert, Michael Stefan bei Facebook, dann findet ihr das sonntagabends, glaube ich, 19.30 Uhr. Das ist, also er sagte mir, ein Auto steht für einen Dienst. Du hast also einen Dienst, Stefan. Ich habe einen Dienst bekommen. Und mit diesem Dienst war ich unterwegs, das war das Auto. Auto steht für Dienst. Und dann war ich da unterwegs und dann kam es in den Stau. Und so, so empfinde ich mein Leben schon seit langer, langer Zeit, dass ich da in den Stau reingeraten bin. Und dass ich eben meinen Dienst nicht so ausüben kann. Das tue ich jetzt gerade hier, indem ich hier predige. Denn 2002 hat Gott zu mir gesagt, dass ich ein Prediger bin. Ich wollte schon Mitte der 90er, 95 war 92, glaube ich, geworden, wollte ich schon irgendwie Gott dienen. Alles, was ich sah in der Gemeinde, war so fantastisch, so wunderbar. Was ich selber an mir erlebt hatte, dass ich aus 1992 aus einer 10-jährigen schwierigen psychischen Phase rausgekommen war, wo mir kein Arzt hat helfen können. Ich wusste mir keinen Rat. Ich habe alles ausprobiert gehabt, was ich ausprobieren konnte. Und dann hat der Bernhard Koch aus mir Dämonen ausgetrieben und mir ging es von einem auf den anderen Augenblick gut. Und das war so fast fantastisch, als was mir da selbst passierte und was ich dann auch an anderen sah, das ist mein Lebensinhalt, das soll es sein. Ich habe dann 4 Jahre Gartenbauwissenschaften studiert in Hannover an der Universität, weil ich hatte den Studienplatz. Und das habe ich dann auch mit immer größerer Freude getan, weil das hat wirklich meinen Horizont erweitert und war interessant. Es waren interessante 4 Jahre von 93 bis 97. Aber dann hätte ich mich anmelden müssen für die Diplomarbeit und da waren große Lücken. Und es war einfach so, dass ich mich entschieden hatte, was ich will und ich wollte irgendwie im Reich Gottes wirksam sein. Ich wollte ein Diener Gottes werden. Wie das genau aussehen sollte, wusste ich nicht, aber der Entschluss war klar. Und ich verließ die Uni, das war wie übers Wasser gehen. Ich habe mich dann da abgemeldet und habe dann 5 Jahre mich durchgeschlagen mit
Hab noch im Elternhaus gewohnt. Meine Eltern haben hier ein Häuschen. Und ich habe mich dann also da mit Gelegenheitsarbeiten so durchgeschlagen, auch mal mit Arbeitslosengeld, immer in der Hoffnung darauf, dass ich Gott dienen will. 2002 war irgendwie da, war der Weg zu Ende. Ich hatte da nochmal ein Jahr wahrscheinlich oder so Arbeitslosenhilfe oder Arbeitslosengeld bekommen und die Zahlungen gingen am 31. März vorbei. Und ich saß am 1. April hier und habe auf den Tisch geschlagen und hab Gott gesagt, Gott, dafür bin ich nicht von der Uni abgegangen, dafür habe ich nicht mein Studium an den Nagel gehängt, dass ich jetzt hier rumsitze und mich langweile und nicht weiß, wie es weitergehen soll. Da war nichts. Ich wollte ja Gott dienen, aber er hatte mich dann nicht hineingeführt irgendwo. Er hatte mich in nichts hineingeführt. Inzwischen hatte ich keine Gemeinde mehr. Die musste ich 97 verlassen. Ich hatte mich um meine Großmutter gekümmert. Die hat mich dann dafür auch bezahlt. Eine geringe Summe, dass ich mich wenigstens selbstständig... Das kam erst danach. Nee, das war dann schon geschehen bis 2002, bis April. Die starb im März. Ja, aber also ich hab da gesessen und auf den Tisch geschlagen und habe gesagt, war sauer. Ich war wütend und habe gesagt, Gott, so habe ich nicht gewettet. Dafür bin ich nicht von der Uni abgegangen, dass ich jetzt hier rumsitze und nicht weiß, wie es weitergehen soll. Ich habe mich dann betrunken, kann man sagen. Ich habe mir da wenigstens zwei Flaschen Rotwein oder so von meinem Vater aus seinem Vorrat geholt. Hab sehr laut Morningstar-Musik von Don Potter gehört. Und ich habe Gott ein Ultimatum gestellt. Ich hatte gesagt, 11:45, du hast eine Viertelstunde Zeit, mir zu sagen, wie es weitergeht. Ich habe da gesessen, zornig, trotzig, halb betrunken, laute Musik, 11:45 nachts. Und dann habe ich die Zeit vergessen, wahrscheinlich wegen des Rotweins. Um 11:45 merkte ich das auf einmal, du hast ja die Zeit vergessen. Du hattest doch Gott ein Ultimatum gestellt. Und in demselben Augenblick sah ich das Wort Prediger. Es war, als ob ich so innen drin in so einer Litfaßsäule sitze und da um mich herum wanderte dieses Wort auf ganz verschiedenen Ebenen, verschiedenen Größen immer wieder. Ich meine, es im Geist gehört zu haben und so war das. So, das war die Antwort, Prediger. Und deswegen predige ich hier. Ich bin in den Schacht da reingefallen, diese Schredders und diese Klöppel da, die versuchen mich klein zu müllern. Ich denke, das ist das, was ich erlebe. Das ist ganz ähnlich dem, was andere eben da als EC, Emolymsblister, chronisches Fatigue-Syndrom, ne? Oder auch Fibromyalgie, Rheuma. Es gibt ja so viele Krankheiten in dieser Welt, 500 verschiedene Sorten von Rheuma. Es gibt ja schreckliche Rheuma-Zustände, ne? Menschen, die verkrümmte Hände haben, das sind irgendwelche Stoffwechselstörungen, irgendwie auch vom Gehirn. Das Gehirn produziert von irgendwas zu wenig. Und wenn das da zu wenig ist, dann kommt der Körper nicht mehr klar. Ich glaube, bei mir ist das auch so. Ich kann mir das so vorstellen. Es gibt diese Neurotransmitter im Gehirn, Serotonin und Dopamin, und wenn die nicht im ausreichenden Maße zur Verfügung stehen, also sagen wir es umgekehrt, wenn die in ausreichendem Maße zur Verfügung stehen, dann bist du ziemlich robust. Dann kannst du alles Mögliche ab. Du hast keine Allergien. Ich bin doch sehr allergisch also auf künstliche Duftstoffe. Ich kann also keine Shampoos benutzen. Da gehe ich kaputt dran, wenn ich so sehe, was meine Mitbewohner hier in der Wohngemeinschaft, was die für tolle Shampoos haben und wie die duften, ne? Oh, und auch Parfums, da gehe ich kaputt dran. Ich habe das letzte Mal, als ich da mich mal mit so einem Shampoo gewaschen habe, musste ich mich hinterher nochmal waschen, um das Shampoo wieder abzuwaschen. Da sind ja Duftstoffe drin, da werde ich crazy, da drehe ich durch, ne? Es ist ja furchtbar, was also Menschen sich da auf den Körper schmieren können, und ich kann das alles nicht. Das ist in den Haaren drin, diese Düfte. Oh, mir wird übel davon. Wunderbäume im Auto. Das ist ja die Hölle. Was da alles so künstlich erzeugt wird. Aber ist es wohl so, wenn also im Kopf da diese Neurotransmitter alle in ausreichendem Maße produziert werden, dann steckt man das alles gut weg, dann kann man das alles ab. Aber das kann eben auch anders sein. Und das ist bei einer Menge Menschen so.
Und das kann eben so weit gehen, dass also Menschen, wenn Rheuma haben, die sind vollkommen verkrümmt, ne? Vollkommen. Die sehen aus wie mal, ja, das sieht schrecklich aus. Ne? So krallenartige Hände, verkrümmte Arme und Beine und das ist, ja, vielleicht ist es auch dämonisch, bestimmt sogar. Nicht nur die Neurotransmitter. Ich bin also auch noch immer am Rumrätseln und frage Gott, was hat das da, was ist denn die geistliche Lösung? Ein geistliches Problem braucht eine geistliche Lösung. Ich weiß dann, dass mich ein paar Dämonen angegriffen haben und die bin ich auch noch nicht wieder so richtig losgeworden. Ich frage Gott immer wieder, ja, was ist denn die geistliche Lösung zu dem geistlichen Problem? So, jetzt gibt's erstmal Musik.

Und nun kommen wir zu etwas vollständig anderem. Also so geht's nicht weiter, Leute, ne? Also Paula White, die spirituelle Beraterin von Donald Trump, macht gemeinsame Konferenzen mit Joyce Meyer und Benny Hinn. Rodney Howard Brown brachte das ganze Ding irgendwie nach Toronto. Claudio Freizon war, bei ihm war er schon vorher in Südamerika, in Argentinien unterwegs, in der argentinischen Erweckung. Weiter kann ich jetzt die Ursprünge nicht verfolgen. Ich bin inzwischen sogar misstrauisch gegenüber der Jesus People Bewegung und diesem Lonnie Frisbee. Da war mal irgendwas, das Muttertagsereignis 1980, da erzählt von John Wimber davon. Ich kann nicht aufgrund von Literatur oder auch von, ich habe mich ein bisschen umgesehen bei YouTube, es gibt ja endlose Dokumentationen, Gespräche, Interviews, da sind dann solche Podcasts, Leute unterhalten sich dann über diese Dinge und jeder weiß ja genau Bescheid, jeder hat was zu scheißen, ne? Jeder weiß ja, hat ja seinen Senf dazu zu geben, alle wissen genau Bescheid, wer wie war. Lonnie Frisbee hat abends Party gemacht, noch im schwulen, in der schwulen Kneipe. Nächsten Tag hat er Wunder getan. Na Halleluja, der hat wenigstens Wunder getan. Ne? Da sind Krüppel aus den Rollstühlen aufgestanden. Mach das mal nach. Ne? Nicht gelacht, nicht lachen und zappeln. Ha? Nicht der Duft, das Parfüm war da, Goldstaub am Hals, Silber irgendwie, Silberstaub rieselt aus dem Dach oder aus der Lüftung von Bill Johnson in der Bessel Church. Ne? Ich habe schon mal gesagt, wo ist der Nutzen all dieser Dinge, der Nutzen dieser merkwürdigen Zeichen? Ja, das sind keine Wunder, Stefan, das sind Zeichen. Ja, Zeichen. Das war noch keine Erweckung, der Toronto, das ganze Toronto-Dring da, das Gelache und Gezappel. Wir hatten es auf Konferenzen in Rinteln, aber es kam nicht direkt aus, Bob Mann brachte es von Mallorca mit. Wo war der Nutzen? Die sind alle komisch geworden, die Leute. Die sind alle komisch geworden, ja? Die Liebe ist erkaltet. An den Früchten werdet ihr sie erkennen. Ich hatte das eben so gedacht, wenn wir all das abfiltrieren, was nicht von Gott ist, dann kommen wir zu dem, was jetzt kommen muss. Entschuldigung. Filtrieren wir das ab, ja? Man kann ja schmutziges Wasser, so eine braune Brühe, das kennen wir ja gar nicht mehr. Wir haben hier überall in Deutschland, wir drehen den Wasserhahn auf und in der Regel hast du da wunderbar glasklares Wasser. Warum ist das so? Weil das wird in der Wasseraufbereitungsanlage, wird das filtriert. Ja? Da sind riesige Filteranlagen, da wird das Wasser durchgepumpt, durchgepresst. Und dann ist das, und auch wenn das vorher das Wasser noch irgendwie noch schlammig ist oder irgendwelche Bestandteile hat, da wird ja alles Mögliche abfiltriert. Ne? Da werden Chemikalien abfiltriert. Rückstände von der Antibabypille, von Medikamenten. Da werden Nitrit, Nitrat aus der Landwirtschaft, Bakterien werden abfiltriert durch Aktivkohle. Und. Das ist ja nicht nur so, dass da sichtbare Bestandteile abfiltriert werden, also so Schlamm irgendwie. Ist ja Grundwasser. Wir trinken ja in der Regel Grundwasser. Wir pumpen aus der Tiefe Wasser hoch. Das ist da unten, das ist sehr sauber. Weil das ist da schon lange da unten, ne? Schon vielleicht Jahrhunderte, Jahrtausende ist Grundwasser da unten. Das braucht nämlich sehr lange, wenn es von oben vom Regen versickert, bis es dann unten ankommt, in mehrere hundert Meter Tiefe. Hier in Hameln, wir saugen hier das Wasser aus den, hier sind so Kieslager. Das ist, das Weserbergland ist ja entstanden. Die Weser ist entstanden durch die Eiszeit. Da waren hier riesige, hier waren kilometerdicke Eisschichten. Und dass die abgetaut sind und diese Gletscher, am Fuße der Gletscher, die Gletscher haben diese mehrere Kilometer dicken Eisschichten, so wie heute noch in Grönland, die haben den Untergrund zermahlen. Und daraus ist dann der Kies und Sand entstanden. Und das liegt so rechts und links von der Weser. Die Weser fließt durch ein Kiesbett. Und da ist eben Grundwasser, wohl auch Weserwasser versickert da. Und das wird dann eben, das ist sehr klar auch, das Kieswasser. Und das kann dann hochgepumpt werden, wird dann nochmal filtriert, wie gesagt, und dann trinken wir das. So,
Das war jetzt ein Gleichnis für den Heiligen Geist, ja, und für das, was in der Gemeinde passiert. Filtrieren wir all das ab, was also unrein ist. All die Verunreinigungen, filtrieren wir die ab. Dann kommen wir zu etwas völlig anderem. Ne? Dann kommen wir zu etwas völlig anderem, was das Reich Gottes ist. Ja? Hör auf mit deinem Konsumismus, so wird das genannt. Ne? Ja? Stornier dein Flugticket, wo du auch immer hin willst, zu Rodney Howard Brown oder wie die alle heißen. Stornier dein Flugticket und flieg da nicht hin, um dir wieder das Gezappel und das Gelache abzuholen und damit mal wieder mit dabei zu sein. Dazu ist Christsein degeneriert. Ja? Man fliegt irgendwo hin, um sich das da abzuholen, um Teil davon zu sein, wenn Benny Hinn dann Wusch macht mit seiner Jacke oder mit seiner Hand und die Leute fallen um. Oder irgendeiner rastet aus und rennt wie ein Bekloppter durch den Raum. So war es am Ende bei Reinhard Bonke auch. Reinhard Bonke ist an Krebs ganz furchtbar gestorben. Ist zwar 78 geworden, immerhin, aber ne, ein seliges Ende finde ich anders. Ne? Nicht aufwachen. Du schläfst friedlich ein. Du gehst abends noch fit ins Bett und am nächsten Morgen, ja, dann bist du schon im Himmel, ne? Dann bist du auf der anderen Seite. So stelle ich mir das vor. Und nicht, dass man da jetzt Krebs bekommt und dann noch Chemotherapie macht und dann fallen dir die Haare aus und vielleicht noch Bestrahlung und dann wird das doch nichts und dann stirbst du. Dann war die Metastasen in deinem Körper. Ich denke, also meine Oma, die hatte dann Darmkrebs, der kam auch wieder. Und diese Dickdarmkrebs und diese Wucherungen, die sind nicht stabil, die haben keine stabilen Zellwände. Und wenn dann also da auch eben Blutgefäße da durchwuchert werden von den Krebszellen, dann ist das nicht stabiles Gewebe und dann platzen da Adern und dann verblutest du. Das ist eigentlich dann, das kann also die Todesursache bei Krebs sein. Krebs ist ja gar nicht so geheimnisvoll, sondern das kann eben eine innere Blutung. Das ist da platzen Blutgefäße und dann läuft das Blut aus. Und dann geht im Kopf, dann wirst du ohnmächtig und weil der Blutdruck eben abfällt und das Blut läuft eben in eine Körperhöhle, in deinen Bauchraum rein, da beim Darmkrebs. Und dann hast du kein Blut mehr, was das Herz pumpen kann und dann ist das Ende da. Ne? Filtrieren wir das alles ab, filtrieren wir diesen Catch the Fire Segen, der eigentlich ein Fluch ist, diese Salbung von Toronto, filtrieren wir das ab. Du kannst dir so einen Kaffeefilter vorstellen, ne? Du kannst Wasser aus der Pfütze von draußen, aus deinem Garten oder von der Straße holen oder geh an den Bachlauf oder hier an die Weser. Das Weserwasser ist auch so bräunlich grün, die ist auch nicht so schön sauber. Hol dir da mal einen Liter, dann nimm einen weißen Kaffeefilter. Und den machst du in den, ja, wie das früher so war, wie man früher Kaffee gebrüht hat. Und da gießt du mal da gießt du das Wasser dann rein, das du dir reingeholt hast. Und dann läuft es unten sauber, hell und sauber raus. Und der ganze Schmutz, der Schmatter, der hängt dann in dem weißen Kaffeefilter. Gibt ja auch braunes Papier, aber wenn das mit weiß, dann siehst du es noch schöner, was da für ein Schmutz dann hängen bleibt in dem Filter. Ne? Filtrieren wir das alles ab. Filtrieren wir den Toronto-Segen ab. Die Toronto-Salbung, sage ich jetzt. Ist ein Fluch, ist dämonisch. Filtrieren wir das ab, filtrieren wir Sozzo ab. Das ist diese Heilmethode da, diese chirurgischen Eingriffe in deine Erinnerungen. Filtrieren wir das ab, raus damit. Filtrieren wir das ab, unsere Mythen. Die Bibel ist nicht das fehlerfreie, eingehauchte Wort Gottes, sondern das ist gut recherchierte Berichte über Jesus. Ne, brauchbar, aber mit Vorsicht zu genießen. Gibt da Widersprüche. Leute sagen, ja, die Bibel, kennst du das? Leute da auch bei Facebook, die Bibel ist wahr. Dachte ich so. Sag mir mal, wo wurde Jesus entrückt? Ja, war das nun am Ölberg oder am See von Genezareth? Gibt es zwei Varianten. Was hat Jesus am Kreuz gerufen? Gibt es, glaube ich, drei oder vier Varianten. Was? Wie war das am Morgen da nach der Auferstehung? War da ein Engel, mehrere Engel? Wie war das? War da überhaupt Engel? Was sagten die Engel? Wie war das? War Jesus, mal ist Jesus da, mal sind Engel da? Was gibt es noch für Ungereimtheiten? Guck dir mal die vier Evangelien an, wie viele Ungereimtheiten da sind. Und dann kommst du und sagst, die Bibel ist wahr. Ja, was ist denn nun wahr?
Wurde Jesus am Ölberg entrückt oder am See von Genezareth? Eins von beiden kann doch nur sein. Vielleicht wurde er zweimal entrückt, kann ja auch sein. Glaube ich aber nicht. Ja, gut recherchierte Berichte, das sind Berichte. Die haben sich Mühe gegeben, da war auch schon vorher, waren Sachen zusammengetragen und daraus haben die eine Lebensgeschichte geschrieben. Vier liegen uns vor. Die wurden in die Bibel, wurden in das, was wir Bibel nennen. Bibel heißt nur Buch, ne? Bibel, komm, ja. So, protzt du hier nicht rum und sag, die Bibel ist wahr. Ja, du hast keine Ahnung, du bist ungebildet. Das ist wahr. Filtrieren wir all das ab. Filtrieren wir das ab, was nicht von Gott ist. Dann kommen wir zu dem, was jetzt kommt. So geht's nicht weiter. Ein weltweiter Betrug. Und und gerade da, wo das Christentum neu ist, da ist er am größten. Das ist dann in Afrika, in Südamerika und auch in der asiatischen Welt. Auch in China wahrscheinlich, ne? Die haben ja da eine Frau als Messias. Also Jesus ist zurückgekehrt als Frau. Halleluja. Da wird irgendeine Frau gefeiert als der wiedergekehrte Jesus, ne? In China, eine Frau. Halleluja, ne? Wie dumm kann man sein? So sieht's aus.

0: Also nachdem jetzt dieses Wochenende da war, wo die 6 Leute, Catch the Fire Team um Mark Tapps, den findet ihr auch im Internet, bei YouTube und anderen, so ein, ja, ein kräftiger, so ein dicker, halt andere, kann selber kaum laufen. Angeblich halt er die, ne? Als der da war, da ging ich raus und ich war wirklich auch, ich war verprügelt, fühlte mich wie verprügelt. Oder war es am Sonntag? Ich ging runter und auf dem Weg zum Auto hörte ich eine Stimme, die mir sagte, du gehst über Leichen. Und dann, ja, okay, dieses Sprichwort kennt man ja so. Ich guckte dann runter auf den Fußboden. Ich war jetzt draußen auf dem Fußweg, auf der Straßenebene, auf der Straße, da neben dem Kaufhaus Bruno Kleine. Und ich ging zu meinem hinten auf dem Parkplatz am Blumenwall. Ja, Entschuldigung, musste mich räuspern. Ich ging also zu meinem Auto. Ich guckte so auf den Fußweg runter und dann guckte ich nach oben. Wir sind ja da oben unter am Dachgeschoss. Das ist ziemlich hoch. So die zweite Ebene, ne? Unten ist Erdgeschoss, dann kommt die zweite Etage von Bruno Kleiner, das ist ein Bekleidungshaus. Und wir sind oben in der zweiten Etage, aber das sind ja so Geschäftsetagen. Die sind bestimmt alle so 5 Meter hoch, ne? So ungefähr, vielleicht auch nur 4. Und also wir sind da oben in 15 Meter Höhe. Und da oben war vorher, ich war eben noch oben im Lobpreis- und Gebetsabend und das war, ich hab da heftig gelitten und auch heftig gekämpft und dann, sie sagte, oh, du gehst über Leichen, ja, meine ich, oh, dann sind wohl die ganzen Dämonen, die sind runtergefallen, die sind da oben rausgeschmissen worden und niedergekämpft worden und die liegen jetzt hier unten auf der Straße rum, deswegen gehe ich jetzt gerade über die. Ich steige über Leichen, die liegen hier unten rum, ne? Dämonenleichen. Und was bleibt über, wenn wir abfiltrieren? Ich sagte neulich schon, also das ging bei uns so 94, 95 ging das los, da kam der Bob Main und der sagte, ich habe eine neue Salbung. Und bis dahin war das so, der hat für Leute gebetet und fasste die so an den Händen und die sackten in sich zusammen und lagen dann da. Und wenn die wieder aufwachten, dann die waren erfrischt und erholt, die fühlten sich gut. Und jetzt war das da, jetzt war alles Mögliche. Er sagte, die Leute klebten an der Wand und nicht mal mit den Füßen auf dem Boden und solche Dinge. Und bei ihm ging auch das Gezappel dann los. Er kam auch zu mir, nahm meine Hände, nichts passierte. Ein andermal kam er nochmal und dann hat er so, als ob er meinen Puls fühlen würde. Hat mich nur mit spitzen Fingern, hat er so mein rechtes Handgelenk angefasst und versuchte für mich zu beten, aber es passierte nichts. Von da ab ging er mir aus dem Weg. Er machte schon, wenn er auf mich zukam, ne, dann hat er so, als er mich sah, ist er abgebogen und ist abgedreht und ist verschwunden. Hat für mich nicht mehr gebetet. Bei mir war nichts zu machen. Und bei dem Mike Ratajczyk war genau das Gleiche. Und wir sind gute Freunde nach wie vor bis heute und eigentlich mit allen anderen Christen mehr oder weniger verfeindet. Ist tatsächlich so. Was ist uns nachgestellt worden, auch von Gemeindeleitern? Was für widerliche Dinge sind uns passiert? Und ich sagte, wir hatten damals eigentlich alles. Bevor das Gezappel kam, bevor das Gelache kam, der Toronto-Segen, auch auf dem Umweg über Bob Main, der überhaupt nie in Toronto war, und auch die anderen beiden da, oder drei Lila Koss, Damien Geary und Fred Vance, bevor das Gelache kam, war alles da und es war Liebe da. Es war alles da. Prophetie war da, Befreiung war da, Segen war da, alles war da. Es war durchdrungen. Die Jesusgemeinde in Rinteln war durchdrungen vom Heiligen Geist, durchdrungen vom prophetischen Geist. Alles war da. Es war Segen da, es war Musik da, es war Gemeinschaft da, Liebe untereinander, wie ich sagte, es war wirklich gut. Ne? Die Leute brachten sich ein, sie waren voller Eifer, Feuereifer. Da war eine Leidenschaft für Jesus und für die Gemeinde. Alle waren bereit, sich einzubringen, bis hin zur Aufopferung, sowas bei mir. Und dann kam das Gezappel und das Gelache. Und nach 2 Jahren Gezappel und Gelache war alles kaputt. Und das war dann schon so 97. Und dann bis 2000 ging es immer weiter bergab. Und heute ist eine Spaltung eingetreten. Und alles war da. Und ich hatte neulich einen Traum. Da erschien mir ein anderer ehemaliger Gemeindeleiter, Werner Hoppe, der leider verstorben ist. Werner Hoppe war ein ganz lieber, so ein riesiger Kerl, 2,05 Meter oder sowas groß, großer Mann, herzensgut, ein großes Herz. Er war so derjenige, der Bernd Koch war der Apostel, der Werner Hoppe sollte so den Hirtendienst übernehmen, weil das lag dem Bernd nicht. Der Werner Hoppe lud mich den einen Abend mal ein, da sagt er, Stefan, Eva und ich wollen dich zum Essen einladen. Komm doch vorbei. Eva kocht. Und dann konnte noch jemanden mitbringen. Das war dann damals der Manfred Prasun, der kam mit und wir haben dann da gesessen und gegessen. Das war schön. Und das war dann öfter so, dass der Werner Hoppe mich öfter mal ansprach und sagt, Stefan, hast du Lust mitzukommen? Wir wollen da und da hinfahren. Machten wir so gemeinsame Ausflüge. Die mochten mich. Ich mochte Werner auch. So, und Eva ist noch da. Werner ist vor einem Jahr gestorben oder vor einem halben Jahr, leider, mit 74 oder sowas. Nach Krankheiten, die er hatte. Und im Traum erschien mir dieser Werner. Und Werner war das war so eine Gemeindesituation, Werner war mittendrin. Wir hatten alle so Räuberzivil an, Jeans und Pullover und Hemden. Der Werner Hoppe trug aber einen schwarzen Anzug und ein weißes Hemd. Und der schwarze Anzug war sehr schick, der hatte irgendwas Besonderes. Und das Hemd sogar vielleicht Rüschen oder irgendwie so. Also er sah aus wie jemand, der für eine Hochzeit angezogen war. Und er war mitten zwischen unter uns, aber er war still, er sagte nichts. Und die Deutung war dann, also ich habe das dann, und da, warum träume ich das? Ich habe dann Jesus gefragt, Jesus, warum träume ich von dem Werner Hoppe? Was soll ich damit anfangen? Und dann dachte ich mir, erzähl das der Eva, der Witwe, die ist ja noch da. Das habe ich gemacht. Ich habe dann gesagt, Jesus, wenn du willst, dass ich das der Eva erzähle, dann führ das herbei. So, jetzt kommt der letzte Sonntag. Ich sitze zweite Reihe, vorne rechts, letzter Platz und Lobpreis ist im Gange. Da kommt Eva rein und sie setzt sich genau vor mich, in die erste Reihe, ganz außen, der letzte Stuhl, direkt vor mir. Und da ist sie sitzen geblieben die ganze Zeit, bis zum Ende des Gottesdienstes, der ziemlich öde war, immer noch Nachwirkungen des Smooth Operators, der falschen Geister. Und dann, als sie dann aufsprang, und dann rief ich hinterher, Eva, warte, ich will dir was erzählen. Und dann erzählte ich ihr das. Und dann sagte sie, ja, das ist sehr tröstlich. Sie fing an zu weinen und sie sagte, ja, sie hat sich schon gefragt, was mit dem Werner ist, weil der hat eine ganze Menge Mist gebaut am Ende seines Lebens. Ich habe ihr gesagt, Werner lebt und der ist hier bei uns, der ist da. Und ich denke, er trägt das Hochzeitsgewand. Ne? Er ist Teil der Braut, sagte Mike daraufhin ganz spontan, Mike Ratajczyk. Er ist Teil der Braut, er gehört zur Braut. Ne? Er ist schon gekleidet für das Hochzeitsmahl des Lammes. Deswegen trägt er den Hochzeitsanzug. Einen schwarzen Hochzeitsanzug mit einem weißen Hemd. Der sah richtig gut aus. Das fiel auf. Ja, wir anderen hatten alle nur so Räuberzivil. Ne? Also er ist ja auch tot. Er ist nicht mehr hier. Er ist beim Herrn. Und er ist zum Herrn gegangen. So, das hat Eva, Eva musste kurz weinen und dann sagt sie, das ist sehr ermutigend. Dann hat sie sich gefangen, musste dann auch weg. Und es ist alles da. Ne? Es ist alles, das ist das Reich Gottes. Da Gott gibt mir einen Traum, ich kann das weitererzählen und jemand hört darauf und er ist ermutigt, er ist getröstet. Filtrieren wir den Dreck ab. Und der Dreck ist eben Catch the Fire. Der Dreck ist Bethel Church, Redding, Kalifornien, Sozzo. Das ist Sean Bolz und was die da machen und die ganze Salbung, die auch von denen kommt. Und das ist ein weltweiter Betrug. Er ist überall unterwegs, in Australien, Neuseeland, in Afrika. Es ist so riesig, der Betrug. Und nun kommen wir zu etwas völlig anderem.
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Hallo, liebe Glaubensgeschwister und Hörer des Erweckungssenders, seid ganz herzlich gegrüßt von mir, von Bruder Stefan. Ja, ich möchte euch was erzählen über den Unterscheidungssegen, den die Juden am Schabbat sprechen, über rein und unrein, heilig und unheilig, über diese Dinge und dann über das, was Jesus sagt, du sollst nicht richten. Ja, wie passt das zusammen? Ja, es geht um Wahrheit und einen Lügengeist, der unterwegs ist in dieser Welt. Auch das ist der Geist des vollen Evangeliums, das ist ein Lügengeist. Und also Gott bringt den Juden bei, dass sie unterscheiden sollen. Ja, sie sollen urteilen, beurteilen. Er legt ihnen schon dem einen Berg da vor, ne? Das ist der Berg Peor. Da stellt Gott den Israeliten nochmal vor, durch Mose, Fluch und Segen, sie sollen wählen. Ne? Von dem einen Berg wird der Fluch verlesen und vom anderen Berg der Segen, von dem Hügel wahrscheinlich. Das Volk steht unten und hört sich das an, was da die Mitarbeiter von Mose wahrscheinlich vorlesen. Das könnt ihr finden im Alten Testament, in den 5 Büchern Mose, ich gucke es jetzt nicht nach, da werdet ihr das finden, diese Geschichte. Ja, und wie Gott eben im ganzen Alten Testament den Israeliten beibringt, was gut ist und was böse ist. Das wissen wir eigentlich, weil wir haben ein Gewissen. Und das Gewissen, weil wir im Ebenbild Gottes erschaffen sind, wissen wir, was gut und was böse ist. Da steht auch irgendwo, dieser Bibelvers war mal es war mal der Spruch eines Kirchentages in den 90er Jahren, in den 1990er Jahren. Da heißt es, Mensch, es ist dir gesagt, was gut und was böse ist. Und weil wir im Ebenbild Gottes erschaffen sind, wissen wir das. Wir wissen, was gut und was böse ist. Wir wissen, was wir nicht tun sollen. Wir wissen, wenn wir was Böses getan haben, dann meldet sich unser Gewissen und dann sagt das war nicht gut. Und wenn wir gute Menschen sind, wenn wir sensibel sind, dann hören wir darauf und dann lassen wir das. Wir machen das dann nicht mehr. Wir hauen nicht mehr unseren kleinen Bruder oder die kleine Schwester. Wir machen nicht die bösen Sachen, weil Gott durch unser Gewissen sich uns daran erinnert, das war jetzt böse, was du gemacht hast, das solltest du nicht tun. Und wir schämen uns im besten Fall und unterlassen das. So. Also die ganze Aufgabe des alten Bundes. Gott kommt zu den Israeliten, er kommt da zu Abraham, den hat er sich erwählt, in einer Menschheit, die böse war. Die Menschheit ist ja von Anfang an durch den Sündenfall unter den Einfluss des Satans, des Bösen und des Todes geraten und sie machen nicht so wirklich das, was Gott will. Und zu der Zeit, als der Abraham lebt, war es wahrscheinlich so, dass in der gesamten Welt wurden Menschenopfer gebracht. Menschen wurden Göttern geopfert. Ja, das war bei den Inkas, bei den Azteken, bei den Mayas und bei den Germanen, wo wir hier leben. Das war in der orientalischen Welt und überall wahrscheinlich. Überall haben Menschen Gottheiten, Geistern, die sie

die sie gehört haben, diese Geister melden sich im Kopf, die sprechen zu uns oder früher mehr als heute. Und die haben diese Götter haben gesagt, ich bin Gott, ich bin hier der Gott dieser Region und du musst mir opfern und ich fordere Menschenopfer. Wenn ihr mich gnädig und milde stimmen wollt, dann opfert mir jemand aus eurer Mitte. So. Ein Menschen ermorden für Dämonen. Und so ist also diese Welt so gewesen. Das war dann so dieses Babylon und ich generalisiere jetzt so ein bisschen. Ich war ja damals nicht dabei. Und da ist also dieser Abraham und Abraham, zu dem spricht auch einer. Und das ist Jahwe. Ja. Und Gott sagt ihm, der Jahwe heißt, ich bin, wörtlich soll es heißen, das ist die dritte Person Singular von ich bin da, also von sein. Er ist da. Er sagt, ich bin da, mein Name ist, ich bin da. Und Abraham spricht, diesen Namen erwähnt er aber zum allerersten Mal Mose gegenüber im brennenden Dornbusch. Vorher stellt sich Gott, glaube ich, gar nicht mit Namen vor, aber Abraham beruft er ja und er ruft ihn heraus aus seiner Verwandtschaft und seinem Volk und sagt, ich werde dich in ein Land führen, das ich dir zeigen werde. Und das macht dann der Abraham, der geht, der gehorcht dieser Stimme und geht. Abraham gehorcht dieser Stimme und andere Menschen haben anderen Stimmen gehorcht und die haben dann komische Riten gemacht und haben ihren Medizinmännern Kostüme und Federkopfschmuck angelegt und haben die dann Menschen opfern lassen. Besonders schlimm sehe ich es immer vor Augen oder habe auch durch die Berichte im Fernsehen, Mayas und Azteken und so, da in Südamerika, bei denen war das Massenschlachtungen von Menschen. Man hat denen bei lebendigem Leibe das Herz rausgerissen, hat sie in lebendige zusammengeschnürt und in Gruben vergraben, auch in Vulkane geworfen und alles sowas. Also was Menschen angetan haben im Namen ihrer Gottheiten, und diese Götter sind wirklich Dämonen, das war furchtbar. So, also da ist einer, Abraham, mit dem will Gott, dem sagt Gott, mit dem kann ich reden. Der hört auf mich und ich werde ihm meine Gebote lehren. Ich kann zu seinem Herzen reden und ich glaube, mit dem kann ich das erklären, was gut und böse ist, weil der Rest der Menschheit ist irgendwie zum größten Teil, also sind die irgendwie so, dass ich denen das nicht erklären kann. Die begreifen das nicht. Die begreifen nicht, was gut und böse ist. Die wollen auf ihr Gewissen nicht mehr hören, die können auf ihr Gewissen nicht mehr hören, die hören nicht mehr auf ihr Gewissen und die machen böse Dinge und halten das für gut. So, also Gott redet mit Abraham und sagt, ich werde aus dir ein neues Geschlecht erschaffen und so weiter. Und dann durchzieht er ja da erstmal so dieses Land Kanaan und hat keine Bleibe und irgendwann kommt es dann ja dazu, dass dann Josef, der wird ja dann von seinen Brüdern verkauft und verschleppt nach Ägypten und so kommen die nach Ägypten und dann leben sie in Ägypten und in Ägypten werden sie dann geknechtet und werden Sklaven und dann kommt Mose und Mose führt sie zum Befreier berufen und er schlägt ein und dann flieht er und dann hat er diese Begegnung, diese Offenbarung, dass sich Gott ihm in der Wüste offenbart, im brennenden Dornbusch. Und zu ihm spricht und sagt, befreie mein Volk. Und als Mose ihn fragt, wer bist du, dann sagt er, ich bin, der ich bin, oder er ist da. Das ist die wörtliche Übersetzung. Dritte Person im Einzahl von dem Verb sein. So. Nun haben wir also die Situation und dann geht das dann weiter. Dann kommt dann also der Mose und Mose empfängt dann die ziehen dann aus und kommen dann diese 10 Plagen und Israel in Ägypten wird verwüstet und die ganzen Erstgeborenen werden erschlagen. Pharaos Sohn stirbt und dann endlich lässt er sie gehen und die gehen hinaus in die Wüste, die kommen an den Berg Horeb. Man kann auf den Karten in der Bibel ganz klar sehen, dass die wohl gewandert sind durch ein Schilfmeer im Mittelmeer. Ja, es könnte auch, da sind nämlich diese Städte, aus denen die da auszogen und wo sie hinzogen. Und das ist alles am Mittelmeer und nicht unten da am Roten Meer. Und das ist wohl, da wird wohl falsch übersetzt zwischen Reed Sea und Red Sea. Und Reed ist das Schilf. Es könnte auch sein, weil den Suezkanal hat es damals nicht gegeben.
Und dieser Suezkanal ist eigentlich nur, das ist eine Verbindung von natürlichen Seen zwischen dem Mittelmeer und dem Roten Meer. Und da hat man so ein paar Verbindungskanäle gegraben und so ist der Suezkanal entstanden, sodass man heute diese Abkürzung nehmen kann, da aus dem asiatischen Raum, asiatischen Meer, hinein ins Mittelmeer, damit wir schneller unsere Waren hier zum Beispiel nach Europa bekommen, ne? Dann nach Italien, Frankreich und von da aus dann auch weiter durchs Mittelmeer an die nordeuropäischen Häfen hier, Hamburg zum Beispiel, ne? Also man kann das sehen, dass die da wohl, die sind nicht so weit gelaufen, sondern die sind da aus ihrer Region, wo sie lebten, nachdem Pharao sie gehen lässt, sind sie wohl durch das Mittelmeer zu Fuß, trockenen Fußes gegangen und kommen dann da irgendwo nicht weit davon in der Wüste an und da lagern sie und die sind wahrscheinlich auch nicht 40 Jahre jeden Tag irgendwie rumgelaufen, sondern es gab da wohl eine große Oase und da haben sie wohl die meiste Zeit dieser 40 Jahre verbracht. So habe ich das jetzt, das waren so meine Eindrücke beim Lesen dieser Geschichte. Und dann sind sie also an dieser Berg Horeb, muss dann auch irgendwo da oben sein. Es gibt da den kleinen Berg Horeb, ne, und nicht diesen großen, wo das Katharinenkloster ist und wo alle dahin pilgern. Da wäre auch nicht so geeignet, dass da irgendwie so eine Menge Menschen, 500.000 oder 2 Millionen Menschen, die aus Ägypten ausgezogen sind, lagern könnten. Sondern das wäre eher da oben in der Nähe des Mittelmeers, da ist alles flaches Land und da ist der kleine Berg Horeb, da wäre es eher geeignet. Aber das ist nicht so weiter wichtig, das nur mal so zur Information nebenbei und ihr könnt euch das in euren Bibelkarten angucken. Also in meiner Bibel ist jedenfalls ganz klar drin, dass der Wanderweg durchs Mittelmeer ging, ja, und nicht durch das Rote Meer. Nochmal, Red und Reed, ja. Red Sea ist das Rote Meer und Reed Sea ist das Schilfmeer. Und Schilf wuchs also im Mittelmeerraum an der ägyptischen Grenze. Auch in den aus dem Schilf zum Beispiel, das in den im Nildelta wuchs, wurde dann das Papyrus hergestellt. Das war das erste Papier, auf dem man viel aufschreiben konnte. Ne? Das Papyrus ersetzte dann eben diese gegerbten Tierhäute, Pergament. Pergament ist sehr teuer, weil das ist aufwendig in der Herstellung. Du brauchst für eine Bibel, glaube ich, für das Alte Testament alleine hat man wohl, weiß ich nicht, 800, habe ich neulich gehört, 800 oder 80, eine ganze Schafsherde hat man schlachten müssen und deren Häute wurden dann verarbeitet zu so Pergament, auf dem man geschrieben hat. Papyrus, Papier, der Wortstamm auch, war ganz billig und wurde in der Hauptsache dazu verwendet, dass im Mittelmeerraum Frachtlisten aufgestellt wurden. Da haben also die Kaufleute haben, wenn also sie was aufs Schiff ging, dann haben sie Frachtlisten erstellt und da hat man eben das billige Papier genommen, Papyrus, und dann später auch, das hat man dann auch schon so in Buchform so geheftet und nicht mehr in Rollenform verarbeitet. Also Abreißzettel war auch, das war ganz billig, das war ein Alltagsgebrauchsgegenstand und den hat man nicht mehr, das hat man nicht auf diesem teuren Pergament gemacht. So, gleich geht es weiter mit dem Unterscheidungssegen der Israeliten, den sie am Sabbat sprechen, die Unterscheidung zwischen Gut und Böse, rein und heilig und der Aussage, die Jesus macht, ihr sollt nicht richten. Und warum ich darüber rede, das werde ich euch gleich sagen nach der Musik.

So, der Unterscheidungssegen. Der vor Einbruch der Dunkelheit beschließt die jüdische Familie den Schabbat mit dem gemeinsamen Abendgebet und der Haftala, dem Unterscheidungssegen. Darin wird Gott gepriesen, dass er unterschieden hat zwischen heiligen und gewöhnlichen Tagen. Und da geht es auch noch weiter. Es wird eben, ne, ich hatte ja eben ausgeführt, also das ist der Unterscheidungssegen. Und er hat auch, ich wäre jetzt froh gewesen, hier noch mehr darüber zu finden. Aber es gibt ja noch mehr Text. Ich gucke eben noch mal. So, das Entscheidende habe ich jetzt gefunden. Kleinen Moment. Mit dem Ausgang von Schabbat und dem Verlassen der Schabbat-Königin, ja, so wird das, wird die auch da genannt, der Schabbat ist eine Königin, bricht die Dunkelheit ein. Aber die Haftala-Zeremonie bringt uns Hoffnung und Stärke. Das hebräische Wort Haftala bedeutet Trennung zwischen Licht und Dunkelheit, zwischen Heiligkeit und Alltäglichem. Die Haftala ist ein multisensorisches Erlebnis. In einer Gruppe spricht nur eine Person, die Haftala, und die anderen antworten mit Amen. Für die Zeremonie benötigen sie ein Gebetsbuch, einen Becher Wein oder Traubensaft, eine Kerze mit mehreren Dochten, die schnell brennt, und aromatische Kräuter wie zum Beispiel Nelken. Jetzt wird hier also beschrieben, was man da alles im Einzelnen macht. Ja? Und so. Das Wichtige, was dabei ist, dass also diese Trennung zwischen Licht und Dunkelheit, zwischen Heiligkeit und Alltäglichem. Und das, unser Kampf, den wir auch, den wir Christen haben, der ist eben diese Trennung zwischen Licht und Dunkelheit, der Kampf zwischen Licht und Dunkelheit, zwischen Heiligkeit und nicht nur Alltäglichem, sondern auch Bösen. Ja? Hier wurde eben also gesagt, also wenn also der Schabbat zu Ende geht und die Dunkelheit kommt, dann trennt man sich von der Königin Schabbat. Das war der schöne freie Tag, den man hatte. Die Dunkelheit bricht ein, aber Dunkelheit ist ja nun auch, ich erlebe das gerade ganz stark, ist eben der Teufel. Ne? Satan, sein Reich, das ist eben nicht, Jesus ist Licht, ist das Licht der Welt, und der Teufel ist die Finsternis, ist der Fürst der Finsternis. Ja, worauf will ich hinaus? Also, Gottes ganzes Anliegen mit dem Judentum war, wie ich vorhin anfing zu erzählen, sich ein Volk zu erwählen und zu gestalten, dass eben keine Menschenopfer zum Beispiel bringt. Das gerecht und heilig lebt. Und dafür empfängt Mose die 10 Gebote. Er empfängt dann diese Zeremonien auch und den Schabbat, den man heiligen soll. Den 7. Tag wird nicht gearbeitet. Und Gott lässt sich da auch Zeit mit. Das dauert wann geht das Ganze los? Mit Abraham. 1000 Jahre vor Christus war wo König David, aber davor, die ganze Geschichte beginnt wohl so 2000 vor Christus oder sowas mit Mose oder mit Abraham. Also Gott lässt sich da wirklich Zeit mit, um sich ein Volk zu gestalten, ja, hervorzubringen, das gerecht und heilig lebt. Gerecht und heilig. Das, ja. Und dazu hat er dann eben durch Mose nochmal dann was aufschreiben lassen, du sollst nicht morden, ganz, ganz oben auf der Liste, als die übelste Sünde, die ein Mensch begehen kann, auch zum Beispiel Menschenopfer bringen. Ja? Du sollst nicht morden. Du sollst auch Göttern nicht Menschenopfer bringen. Du sollst nicht stehlen. Du sollst nicht die Ehe brechen, einem anderen die Frau wegnehmen, die Ehe einbrechen. Du sollst nicht lügen und betrügen und so weiter. Das sind so ja die Grundforderungen der 10 Gebote, jetzt mal so zusammengefasst. Ganz oben natürlich, oben drüber steht, du sollst den Herrn, deinen Gott, anbeten und keine anderen Götter neben ihm haben. Und du sollst ihn von ganzem Herzen anbeten. Warum soll man nur ihn anbeten? Weil all die anderen Götter, die auch in den Kopf kommen können mit ihren Stimmen und Gedanken, die zu uns reden, das sind böse Geister, das sind Dämonen, das sind abgefallene Engel des Satans, und die wollen uns auf keinen guten Weg führen. Und deswegen sagt Gott, du sollst keine anderen Götter neben mir haben, weil dann wirst du auf den falschen Weg kommen. Guckt euch König Salomo an. Der hat so gut angefangen, der Sohn Davids, und was passiert mit ihm, als er das tut, was er nicht sollte? Er heiratet Frauen aus allen umliegenden Völkern und er baut ihnen Tempel für ihre Gottheiten. Und dann kommt er vom Weg ab und ja, eigentlich ist seine Hinterlassenschaft, er zerstört Israel eigentlich. Das, was er selber aufgebaut hat, er zerstört es am Ende mit seinen 1000 Frauen, die er hat, und all diesen Frauen hat er Tempel gebaut. Ja, er hat bösen Dämonen, Göttern hat er Tempel gebaut.
Also, Gott nimmt sich, lässt sich Zeit, er fängt an, sich ein Volk zu erschaffen, das Volk der Juden, die Israeliten, heute sagen wir Juden, weil eigentlich alle anderen Stämme sind ja so ein bisschen irgendwie verloren gegangen. Der einzige Stamm, von dem man noch wirklich weiß, das sind mehr oder weniger die Juden, das ist der Stamm Juda. Es waren ja 12 Stämme, 12 Brüder, die 12 Söhne Jakobs, ne? Und Issachar und wie die alle heißen, Manasse und Simeon und so weiter. Und von denen sind irgendwie die meisten mit diesem Nordreich sind untergegangen. Das Nordreich war ganz verschwunden. Und nur dieses Südreich Juda, unter das dann ja von König David eine Zeit lang regiert wird und seinem Sohn Salomo, das bleibt ja bestehen. So, jetzt muss ich nochmal umschalten wieder auf mein Mikrofon hier. Das läuft, jawohl, schön. Und aber auf diese jüdische Seite zu gucken, tut gut. Ja. Gott lässt sich Zeit. Und dann hat er es dann soweit. Er hat seine Leute, sein Volk Israel, hat er ausgebildet. Er hat sie in die Heiligkeit hineingeführt. Er wohnt in ihrer Mitte im Tempel. Da gibt es Priester und hohe Priester, die jeden Tag am Tempel dienen, die geheiligtes Essen zu sich nehmen. Die Tiere, die auf dem Altar für Gott geopfert werden, die werden dann zerteilt und die essen das und sie stehen in der Gegenwart Gottes. Einmal im Jahr geht der hohe Priester sogar da rein, darf er in die Gegenwart Gottes treten. König David setzt sich über all das hinweg, stellt ein Zelt hin und stellt da die Bundeslade rein, über der die Herrlichkeit Gottes wohnte und geht da hinein. Es war eigentlich nicht erlaubt, aber er tut's. So. Also Gott hat sich da ein Volk erwählt und ausgebildet, zurechtgemacht, das anders ist als die umliegenden Völker, die unrein und unheilig und böse waren, die Menschenopfer brachten. Afrika ist heute noch voller Voodoo, die opfern Tiere und sogar Menschen, besonders Blut, ihren Dämonen und dann kriegen sie übernatürliche Kräfte, das nennt man dann Zauberei, Voodoo und das ist böse und deswegen ist so viel Fluch in Afrika und deswegen, ja, passiert da so wenig Positives. Sind da so viele Kriege und Korruption und Bosheit, weil da ist so viel Finsternis, das sind Dämonen. Aber Gott hat sich eben ein Volk ausgebildet und hat sich da viel Mühe mitgemacht, eben die Menschen zu lehren, die Menschen seiner Auserwählung zu lehren, was gut ist und was böse ist, was rein ist, was heilig ist, was sie tun sollen und was sie lassen sollen. Die Gebote sind ja, tu das Gute und lass das Böse. Ja, das ist das, wozu Gott den alten Bund, die ganze Geschichte Israels, die hat damit zu tun, das war Gottes Plan. So. Und dann kommt mein Glaubensbruder Volker, ja, der heute hier nicht dabei ist. Der hat ein paar komische Bücher gelesen und seitdem redet er dummes Zeug. Der kommt dann zu mir und ich erzähle ihm was. Ich unterscheide zwischen gut und böse, zwischen rein und unrein, zwischen heilig und unheilig. Ich zeige eben Lügen auf, unterscheide Lüge von der Wahrheit, auch bei uns in den Gemeinden. Und dann plärt er mich an, du sollst nicht richten. Du sollst nicht richten, du richtest schon wieder. Du sollst nicht richten. Und das ist ein Lügengeist. Das ist ein Lügengeist. Wenn also, und Jesus sagt, in dem Johannesevangelium steht, da sagt, er kam in sein Eigentum, aber die eigenen erkannten ihn nicht. Das Eigentum war das, die Menschheit, ja, vielleicht, auf jeden Fall war es Israel. Israel war sein Eigentum. Und die Israeliten erkennen Jesus nicht. Sie erkennen ihn nicht. Er kommt in sein Eigentum und sie erkennen ihn nicht. Wenn also Gott, Jesus ist Gott. Und wenn Gott, ich sagte, Gott hat sich da ein Volk zubereitet. Er hat sie ausgebildet, ja, zu unterscheiden, ja, zwischen rein und unrein und Unterscheidungssegen zu sprechen, diese Haftala. Am jedem Schabbat haben sich die Juden daran erinnert, dass es einen Schöpfer gibt, das hatte ich gerade jetzt noch gelesen. Der siebte Tag, sie sollten den Schabbat deswegen heiligen, auch damit sie sich daran erinnern, dass Gott die Welt, der Mythologie nach, in 6 Tagen erschaffen hat und am siebten Tag ruhte. Nun, unsere Wissenschaftler sagen heute ganz klar, das war ein bisschen länger als 6 Tage, das waren so ungefähr 13,7 Milliarden Jahre vom
vom Urknall, ne, wo vorher war nichts und dann beginnt die Schöpfung bis heute. Aber das ist auch egal, diese mythische Zahl 6 plus 1, 7, der siebte Tag ist der Schabbat. Die Juden sollen eben sich daran erinnern, da ist ein Schöpfer und dieser Schöpfer wird uns richten. Es ist nicht egal, was wir hier tun, sondern der Schöpfer, der Himmel und Erde erschaffen hat, ruhte auch am siebten Tag. Und wenn wir ruhen, machen wir uns damit gleichzeitig klar, wir werden eines Tages im Gericht stehen. Das sagt Paulus nochmal ganz klar in der Apostelgeschichte, ziemlich am Ende, habe ich gerade gelesen. Da sagt er das, also das ist seine Predigt, sein Evangelium. Er redet vom kommenden Gericht, ne, zu dem König Agrippa und seiner Schwester Berenike und so weiter. Und er redet vom kommenden Gericht. Die Menschen werden alle eines Tages gerichtet werden und daran erinnern sich die Juden auch mit jeder Schabbatfeier, wenn sie den Schabbat heiligen und da eben dann keine Arbeit verrichten. Für die ist das ja der Samstag, das kommt, Samstag soll auch von Schabbat kommen. Und und die erinnern sich daran, dass es da einen Schöpfer gibt und dieser Schöpfer, vor dem werden wir stehen nach diesem Leben und er wird uns richten nach unseren Taten. Also Gott wird uns richten und Jesus sagt auch an einer Stelle, wenn ihr euch selber richten würdet, dann würdet ihr nicht gerichtet werden, oder sagt es Paulus. Und diesen Widerspruch, da geht es gleich weiter rüber, ja, zum einen eben, ja, und was ist das? Beurteilen, richten, ist das alles dasselbe? Was meint der Volker da? Liegt er richtig, liegt er falsch? Was ist in ihn gefahren?

Ja, mein Glaubensbruder Volker und ich, wir haben inzwischen Kontakt zu Teilen unserer ehemaligen Gemeinde. Wir waren in Rinteln in der Jesusgemeinde und die hat sich jetzt geteilt. Da sind 2/3 sind weggegangen, die nennen sich jetzt Gott ist Liebe und die besuche ich in ihren Gottesdiensten am Freitag. Da ist dann Lobpreis und Gebet und am Sonntag, da ist dann Gottesdienst. Volker ist auch ab und zu noch zusätzlich noch in der anderen Gemeinde, in der Jesusgemeinde. Oh, Entschuldigung, in der Jesusgemeinde in Rinteln. Und dann hat er sich da aus dem Verlag, den Gott ist Liebe macht, da hat er sich ein paar, ja, weil er neugierig war und sich nicht beherrschen kann, hat er sich ein paar Bücher gekauft. Zum einen Emma Stark. Emma Stark. Ne? Emma Stark. Oh, Emma Stark ist wirklich stark. Emma Stark redet ganz viel und ganz schnell. Sie ist absolut prophetisch. Nur welcher Geist durch sie da redet, das ist für mich noch fraglich oder für mich nicht fraglich. Es ist einfach leer und hohl und es ist so viel Gesabbel. Und das ist nicht der Heilige Geist, der so viel sabbelt. Und das ist schrecklich. Könnt ihr euch angucken. Es gibt da YouTube-Videos in ihrer Gemeinde, da in Edinburgh, glaube ich, in Schottland. Sie ist eigentlich Irin, glaube ich, oder Nordirin. Mich begeistert es überhaupt nicht, aber Volker hat sich da verliebt. Die sieht aus wie Pink und scheinbar ist Volker in Liebe gefallen mit ihr. Er ist total begeistert, er will sie besuchen, er will ihr was bringen, ich weiß nicht was. Aber er will jetzt ihr was bringen und er hat auch schon Briefe geschrieben und kriegt jetzt jeden Tag von ihr ein prophetisches Wort. Und dann hat er noch ein Buch gelesen von dem Jonathan Kahn, Die Rückkehr der alten Götter. Und ich erkenne Volker nicht mehr wieder. Er hatte bis vor kurzem mit mir hier noch das Radio gemacht und wir waren doch da irgendwie immer in einer gemeinsamen Salbung und in einem Fluss. Und er hat sich von dem allen vollkommen verabschiedet, er ist davongelaufen. Er tollt herum wie ein Kind wie so ein Kalb auf der Weide und springt und macht Bocksprünge und freut sich und redet nur noch Quatsch, ich kann es nicht mehr ertragen. Und ich habe das eben schon erwähnt, also ich unterscheide eben auch zwischen Lüge und Wahrheit und das gemeinsame Anliegen war eben seit 2016, er hat immer wieder mitgewirkt hier beim Radiosender, beim Erweckungssender, das gemeinsame Anliegen war eben die Lüge von der Wahrheit zu trennen. Ja, Trennung, Haftala, Trennung. Trennung von Lüge und Wahrheit, von Heiligem, von Unheiligkeit und Heiligem. Ja, so wie Gott die Israeliten lehrte über 2000 Jahre, den Unterschied zwischen Lüge und Wahrheit. Ja, hat uns also Gott auch geführt gehabt, Jesus uns geführt gehabt, dass da was nicht stimmt in den Gemeinden mit unserer Predigerei, mit der ganzen, ne, was da bei uns so gepredigt wird, unsere Theologie, unser Evangelium, dieses sogenannte volle Evangelium. Du kommst nur mit Jesus in den Himmel, ohne Jesus wirst du auf ewig verloren gehen. Das nennt man das volle Evangelium. Man sagt, die freikirchlichen Prediger behaupten, dass also die Prediger der katholischen und der evangelischen Kirchen den Menschen eben einen Teil des Evangeliums verheimlichen würden, verschweigen würden, nämlich genau diesen Teil, dass Gott nicht nur Liebe ist, sondern dass Gott auch eben verdammen wird, diejenigen, ja, wen dann genau? Die Antwort der Freikirchler ist eben nach Billy Graham, alle diejenigen, die Jesus nicht als ihren persönlichen Herrn und Erlöser angenommen haben. Das ist ganz kurz gefasst und prägnant, also konkret gesagt, die Aussage der freikirchlichen, evangelikalen und charismatischen Theologie. Das ist der Kern. Alles andere ist da nur schmückendes Beiwerk eigentlich. Und das ist falsch. Ja, das ist falsch. Diese Theologie ist falsch. Und seit 2016 habe ich mich bemüht, Gott hat mich dazu berufen, hat mir es irgendwie in den Sinn gelegt, auch den Namen der Erweckungssender, hat mir gezeigt, dass wir eine Erweckung kriegen werden wie in Wales, so eine Salbung wie in der Azusa Street, die war ja da in Los Angeles in den USA. Und aber irgendwie hatte Gott es auf dem Herzen aufzuzeigen, warum diese Erweckungen und warum unsere Gemeinden alle bislang immer am Scheitern sind, warum es so viele Irrtümer gibt und so viele monströse Verirrungen. Jetzt gerade, müsst ihr mal gucken, Hillsong geht es gerade an den Kragen. Es gibt einen guten Podcast, müsst ihr mal gucken, Kira Funk, die macht die Hillsong-Story. Ja? Toxic Church, finde ich ein toller Begriff, die giftige Kirche. Und es geht da, sie hat
recherchiert. Sie ist eine Journalistin aus Hamburg, war selber mal als Kind in der Mennonitenkirche, Freikirche. Ich habe den ersten Teil mir fast angehört. Ist wirklich hörenswert und die Frau hat da sich gründlich Mühe gegeben, war in Berlin und in New York, hat sich Hillsong-Gemeinden angeguckt. Sie hatten noch einen Kollegen, Matern, Böselager, der war in Konstanz, hat sich das angesehen, hat mit Leuten von Hillsong gesprochen, mit Aussteigern, mit Leuten, die da lange dabei waren und sich dann ausgebeutet fühlten. Hört da mal rein. Und ich sage, das sind alles diese monströsen Fehlentwicklungen, dass eben da, ja, bis hin der Vater von diesem, wie heißt er, Ben Houston. Ben Houston ist der Begründer von Hillsong in Australien gewesen. Er ist jetzt gerade zurückgetreten, weil er da auch Skandale an Hacken hat. Ich habe mir noch nicht alle Teile angehört. Sein Vater schon, Frank Houston, eigentlich Neuseeländer, der dann irgendwann nach Australien gegangen ist, der wurde jetzt wohl verurteilt wegen sexuellem Missbrauch von Minderjährigen, ja, in den 70er Jahren schon. Der war damals noch Assembly of God, diese Versammlung die Versammlungen Gottes, das war so die größte Pfingstvereinigung der Welt. Assemblies of God und Frank Houston, ein wohl verurteilter Kinderschänder. Und das ist der Vater von diesem Ben Houston und der hat jetzt auch da eine Menge. Hört da mal rein. Es ist nicht das übliche mit Dreck schmeißen nach den Dienern Gottes, sondern es geht hier um berechtigte Kritik, was in den Gemeinden falsch läuft. Und Hillsong mochte ich noch nie, das habe ich in anderen Sendungen auch erwähnt, genauso wenig wie ICF. Und ich habe da nochmal reingehört, also so das ICF, also ist ja so furchtbar, dieses Hillsong. Und McDonald's gleich, Franchise-System. Und das ist antichristlich. Das ist antichristlich und das ist Missbrauch. Und darüber reden wir hier. Aber wenn ich all das hier sage, dann kommt dann Volker und plärt richtig. Er schreit ins Telefon, du sollst dich richten. Und ich fasse mich an den Kopf und denke, was ist mit dem denn los? Was ist mit dem passiert? Der war doch noch bis vor einer Weile, waren wir doch irgendwie noch eines Sinnes und wir wollten doch unterscheiden. Und der ist ja dann auch, Bruder Volker ist auch so richtig so Israel-freundlich und der war da schon ein paar Mal und der hat auch dann mit mir fing er dann an, den Haftala-Segen zu sprechen und den Unterscheidungssegen und er redet darüber und plötzlich sagt er, darf man das alles nicht mehr, man darf keine Meinung mehr haben, man darf nicht mehr beurteilen und auch kein Urteil mehr über eine Sache fällen, weil Jesus sagt, du sollst nicht richten. Ja, hat ja Jesus gesagt, das stimmt ja, du sollst nicht richten. Aber ich denke, Jesus sagt, du sollst nicht zugrunde richten. Ne? Wir können mit Urteilen jemanden zugrunde richten. Es gibt in manchen Ländern Todesstrafe, es gibt harte Strafen, harte Gefängnisstrafen, damit kannst du einen Menschen zugrunde richten. Wir können in Gemeinden Menschen zugrunde richten durch eine Verurteilung. Und da sollen wir ja immer barmherzig sein, wenn wir auch was an anderen auszusetzen haben. Paulus gibt dafür ja Beispiele in seinen Briefen. Aber wir sollen Menschen nicht zugrunde richten. Wir sollen ihnen immer eine zweite und vielleicht eine dritte Chance geben. Jesus sagt ja, wenn dein Bruder an dir gesündigt hat, dann vergib ihm 7 mal 70 mal, also immer wieder. Das ist nicht so einfach und vielleicht auch nicht so richtig machbar, aber das ist eine Richtschnur, die wir uns schon dann vor Augen halten sollten und unser Zusammenleben in den Gemeinden und untereinander. Wenn wir viele Christen wären, dann sollte unser Zusammenleben eben davon geprägt sein, dass wir einander in Liebe ertragen. Und wir sollen einander nicht zugrunde richten. Aber beurteilen müssen wir doch. Ja? Ja? Und wenn du morgens aufstehst und ziehst die Gardinen weg und guckst raus und dann beurteilst du das Wetter. Du guckst mal raus, aha, regnet es oder scheint die Sonne? Wenn es regnet, muss ich mir eine Regenjacke anziehen. Wenn die Sonne scheint, dann kann ich in einem T-Shirt oder einem Hemd auf die Straße gehen. Du musst das Wetter beurteilen. Darf ich das auch nicht mehr? Du darfst dich richten, das Wetter richten. Ne? Wenn du im Auto unterwegs bist, dann fährst du auf eine Ampel zu, dann musst du gucken, ist die jetzt, wo steht die? Ist die jetzt, die war jetzt eben grün, jetzt wird sie gelb. Also muss ich dann beurteilen, die wird jetzt gleich auf rot gehen, ich muss anhalten. Wenn du das nicht mehr beurteilst, wenn du das nicht mehr tust, dann fährst du ja, dann kannst du nicht mehr Auto fahren. Das Leben funktioniert doch nicht ohne Beurteilungen. Wir müssen doch andauernd Dinge beurteilen. Wir müssen Essen beurteilen, ob es schmeckt, ob es giftig ist, ob es verdorben ist. Wir müssen, wenn du Milch trinkst, musst du gucken, musst du beurteilen, ob die sauer ist. Also da ist doch ein Unterschied zwischen dem Beurteilen und einem Urteil fällen über eine Sache. Ist das gut oder böse? Wenn du mit Menschen zu tun hast, dann musst du doch,
Da steht einer vor der Tür, hier, ich vermiete Zimmer und dann muss ich den beurteilen, nehme ich den hier auf oder nicht? Ist der, wie schätze ich den ein? Ich muss den beurteilen. Ist der gut, ist der böse, ist der vertrauenswürdig? Ich stelle ein paar Fragen und dann muss ich am Ende muss ich ein Urteil fällen. Ich muss eine Entscheidung treffen, vermiete ich dem ein Zimmer oder nicht. Wenn ich das nicht mehr tue, werde ich scheitern. Ja, ich kann ja immer Gott vertrauen und dann, ja gut, dann mach du das so, ich mach das nicht. Gott hat mir auch einen Verstand gegeben. Und ja, also das ganze Leben besteht aus Beurteilungen und am Ende müssen wir dann nach den Beurteilungen Urteile fällen, aber wir sollen niemanden zugrunde richten. Das ist meine Antwort auf diesen Konflikt jetzt hier zwischen dem, was Gott mit den Israeliten begonnen hat, mit dem Volk der Juden, nämlich sie unterscheiden zu lernen zwischen Gut und Böse, rein und unrein, heilig und unheilig und dem Ausspruch, den Jesus sagt, du sollst nicht richten. So, jetzt geht's gleich weiter. Aber erstmal muss ich ein bisschen nachdenken.

Ja, diese Journalistin Kira Funk, eine junge Frau, ich finde das sehr mutig, was sie da macht. Sie erklärt ganz offen, dass sie also so einen freikirchlichen Hintergrund hat. Sie ist als ihr Opa war wohl Leiter einer Mennonitengemeinde in Bielefeld und dort ist sie mitgenommen worden als Baby und Kind und dann bis zur Jungschar, bis 15 Jahre und dann wollte sie da raus. Sie ist dann hat sich dann abgesetzt, indem sie ein halbes Jahr in einer Highschool in Australien oder Neuseeland war. Und dann ist sie wiedergekommen, um sich wirklich da von diesem ganzen Mennoniten-Ding da zu verabschieden. Wollte da Distanz zu bekommen. Und als sie wiederkam, ist sie nicht mehr hingegangen. Ich habe Mennoniten kennengelernt, auch in der Nähe von Bielefeld, in Lemgo-Lürdissen. Und es waren nette, wirklich nette. Ja, waren viele aus Russland, Russlanddeutsche, die ausgewandert sind, die weggegangen sind aus der Sowjetunion noch, da in den letzten Tagen der Sowjetunion unter Gorbatschow oder in den ersten Tagen Russlands und die dann den fernen Osten, den Osten verlassen haben und hier nach Deutschland zurückgekehrt sind. Und die brachten ihren Glauben mit. Das sind dann viele Mennoniten. Mennoniten erklärte sie, ist ein Überbleibsel oder das Nachfolger, der Täuferbewegung der Reformationszeit. Es geht wirklich auf einen Prediger Menno zurück, der da oben aus dem Ostfriesischen kam, bei Leer und dann da auch in Niederlanden drüben viel tätig war. Und sie erklärt das also, dass sie da diesen Hintergrund hat und da vieles kennt und dass sie dann jetzt als Journalistin sich mit diesem Phänomen Hillsong beschäftigt und da mal einen kritischen Blick drauf oder da mal einen Blick drauf werfen wollte, warum auch immer. Vielleicht ist sie das angetragen worden als Journalistin. Sie arbeitet wohl auch für Zeitschriften als freie Journalistin und hat hier so eine Serie aufgelegt von 8 Teilen, einen Podcast. Kannst du dir angucken. Ich habe das bei Facebook gepostet. Toxic Church, die Hillsong Story. Mein anderer Glaubensbruder, der Bruder Mike vom Bodensee, der war in der Hillsong Church in Konstanz am Bodensee. Und der war da auch nicht so begeistert. Er war dahin und da brüllend lauter Lobpreis, du kriegst Ohrenstöpsel. So laut ist das da. Das beschreibt die Kira Funk in New York auch, in Berlin. Und erst ganz großes herzliches Willkommen und so. Und dann war der Creative Night, ist ja alles Englisch bei denen. Und dann hat Mike gesagt, er wäre Künstler, er wäre Musiker und ob er mitwirken könnte. Und dann, nee, wir müssen dich erstmal kennenlernen und ordne dich erstmal unter. Und das soll dann hätte wieder Ewigkeiten gedauert. Und Mike hat dann nach einer Weile die Geduld verloren, weil er das schon kennt aus anderen Gemeinden. Mike komponiert und textet selber. Seine Musik läuft im Nachtprogramm. Er hat außergewöhnliche Texte und auch zum Teil sehr freche Musik gemacht. Und aber er ist auch ein Quergeist, denn er ist ein Pharisäer-Irritator, nannte ein anderer Prophet ihn. Ein Prophet ihn und er lässt sich da nicht so umformen, weil der ist schon fertig. Ne? Von dem Gaben her, vom Charakter vielleicht nicht, aber von den Gaben her, die Gott ihm gegeben hat und seiner Berufung ist er fertig. Und dann gab es da so ein bisschen auch, er wollte dann Zeugnis geben und dann hat er was erzählt und dann hat ihm dieser Leiter da gleich ins Wort gefallen. Er will ja keine Erlebnistheologie, also egal was Mike macht, es war verkehrt. Und dann hat Mike prophezeit und hat gesagt, in einem Jahr werdet ihr dieses Gebäude nicht mehr haben, ihr werdet da unten irgendwo auf einer Wiese in einem Zelt residieren müssen. Und das passierte tatsächlich. Irgendwie hat Gott die da das Gebäude weggenommen, ich sag mal auch bestraft, die mussten umziehen in ein Zelt. Und Mike war dann mal wieder da und dann kam einer zu ihm und sagte, du hast das, oder die haben sich getroffen irgendwo und sagte, du, was du prophezeit hast, ist wirklich passiert. Hillsong hat sein Gebäude verloren, die waren vorhin im Kino, glaube ich, oder im Theatersaal und das ging nicht mehr. Und jetzt sitzen sie in dem Zirkuszelt da irgendwo unten auf einer Wiese am Bodensee. So. Also durch den, der Mike, der ist vielleicht, der ist, ja, das ist ein Pharisäer-Irritator und ja, der prophezeit, der sagt Dinge, die passieren hinterher. Und nun sagt diese Kira Funk, da wird also zum Beispiel der Leiter der Hillsong-Kirche in New York predigt da von Keuschheit und dies und das und jenes und auch kein Sex vor der Ehe und immer der moralische Zeigefinger, wie wir das kennen aus den freikirchlichen Gemeinden und selber hat er eine außereheliche Beziehung. Ne? Ja, ist verheiratet, aber bumst eine andere Frau.
so sieht das aus. Und das geht dann weiter und sie durchleuchtet also alle Aspekte von Hillsong. Wie gesagt, ich habe mir jetzt erst den ersten Teil, der heißt Homecoming. Homecoming ist also dieser, ne, du kommst zurück ins Vaterhaus. War nicht auch Hillsong, dieser ganze Vaterhaus-Ding? Das ist auch alles Unsinn und antichristlich, teuflisch. War das nicht auch die ganze Musik nah am Vaterherzen? Und es geht um so viel Geld und die, ja, Pastoren, Prediger mit einer Rolex am Arm und Leute, die sich da ehrenamtlich einbringen und die davon reden, das ist richtig, das ist Mega-Business, ne? Das ist eine Mega-Church. Eine Mega-Church bezeichnet man wohl weltweit Gemeinden oder die mehr als 2000 Gottesdienstbesucher am Sonntag haben und sowas hat Hillsong eine ganze Menge eigentlich in allen großen Städten der Welt. Und Mega-Church ist auch Mega-Business. Da geht es um viel, viel Geld, ewig weiteres Wachstum. Und genau wie bei dieses Awakening Europe, da war eine Bekannte von mir, eine Freundin war da hingefahren, ich habe da reingeguckt und da war nicht der Heilige Geist, das war was anderes. Das war ganz bedrückend und unheimlich. Und da bin ich mir jetzt auch noch sicherer, als ich es damals gesehen habe. Und die redeten da auch nur über geben, geben, geben. Du kannst dich segnen, in das Reich Gottes investiert. Es wird da so unverhohlen, unverschämt über große Summen Geld geredet. Und die fahren dann mit solchen Plastikmülltonnen durch die Menge und sammeln da Geld ein, ne, mit frischen neuen, ja, gelben, hellblauen oder blauen Plastikmülltonnen auf Rädern wird durch die Menge gefahren, das Geld wird von den Leuten eingesammelt. Es wird dir eine App aufs Handy, kannst du dir runterladen, dass du geben kannst und du kannst per PayPal bezahlen und noch andere Dienste. Sie machen dir also es ganz, ganz einfach und es wird über Geld, Geld, Geld geredet und das war mir so unsympathisch. Und als dann da das, Johannes Hartl war sogar auch da, der hat auch kein Unterscheidungsvermögen, der kann nicht unterscheiden zwischen rein und unheilig. Am Ende wird immer kleinkarierter und seine Veranstaltungen sind ja nur was für Bessergestellte. Ne? Er macht ja, seine ganze Kirche ist was für Reiche. Dieses Gebetshaus in Augsburg mit seinen Konferenzen und Eden Culture und mehr und schön und weniger. Ja, weniger ist mehr. Das ist ja alles eine Sache für einen auserwählten kleinen Kreis von Leuten mit Geld. Von Leuten mit Geld und von Leuten mit hoher Bildung. Ich habe mir den Fragebogen mal ausgefüllt, weil eine Freundin dahin wollte. Ich habe mal geguckt, was der denn so wissen will, der Hartl, und der nimmt nur die Creme de la Creme. Da darfst du keinen Makel haben und darfst keine irgendwie Tabletten nehmen, die darauf hinweisen, dass du irgendwie in Psychotherapie bist. Und der will nur Auserwählte. Ja, das ist, und dann am Ende hat er da so eine. Der hat dann eine Entourage, eine Mitarbeiterschaft um sich herum, die ist uniform, ne? Das ist alles gleich, ne? Intellektuell, gut gebildet, leistungsfähig, so typischer, ja, Angestellter, würde ich mal sagen. Der könnte auch bei Apple oder der könnte auch heute in einem großen Betrieb für die Industrie, für Mercedes arbeiten. Solche Leute, ne? Das ist dann dieses ganze Team um Hartl herum. Da ist keine Vielfalt, sondern das ist sehr eintönig, was er da, und ich mag das auch nicht mehr. Ich mag das. Das ist auch nicht massenkompatibel, sondern wie ich sagte, das ist was für eine kleine, auserwählte Gruppe von von Leuten mit viel Geld und mit guter Bildung. Die Massen, die zu Jesus kamen, die werden bei Hartl an der Tür abgewiesen. Die kommen da nicht rein, weil da gibt es gar keinen Platz und auch nicht so viele Sitzplätze und auch nicht so viel. Die haben das Eintrittsgeld nicht. Ne? Seine Predigten musste kaufen. So, jetzt sind wir bei Hartl gewesen. Der war bei Awakening Europe. Awakening Europe wird gestaltet von der Bethel Church in Redding, Kalifornien. Und da war ein ganz böser Geist. Als die da reinkamen, die hatten da ein Orchester auf der Bühne sitzen, so ein Symphonieorchester. Da wurde gegeigt und gefiedelt und meine Güte, es war echt übel, was da so für eine Bedrückung in den Raum reinkam. Menschen, Frauen fingen an zu schreien, da fuhren also Geister in sie ein und nicht aus. Die Freundin, die da war, ist auch dann so bedrückt wiedergekommen und dann irgendwo in der Psychiatrie gelandet. Die Menschen haben alle diese Unterscheidungs, die können das nicht unterscheiden. Ne? Die können nicht unterscheiden. So. Und jetzt kommt der Volker an und will mir das Unterscheiden verbieten. Volker, vor 2 Monaten, ich habe ja eine Zeit lang jetzt schon mit einem schlechten Zustand, in dem ich mich befinde, zu tun. Und da komme ich, ob ich mich noch nicht rausgekommen.
Mir sagte Gott, ein geistliches Problem braucht eine geistliche Lösung. Und ich denke, es ist, ich kann gleich noch mal einen Traum erzählen, den ich hatte. Und ich habe den schon mal erzählt. Vor 8 Wochen oder so, oder vor 3 Monaten war es, da gehe ich durch meine Wohnung und plötzlich höre ich eine Stimme. Ich höre Stimmen. Ja, ihr ja vielleicht auch. Manchmal hören wir die Stimme Gottes. Wenn wir zu Gott, mit Gott reden, dann nennt man es Gebet. Und wenn Gott zu uns redet, nennt man das dann Psychose. Ne? Wisst ihr doch, oder? Naja, also Gott redet ja auch zu uns. Wir sind ja, wenn du mit dem Heiligen Geist erfüllt bist, wenn du die Zungenrede empfangen hast, die Zungenrede ist ein Zeichen dafür, dass du mit dem Heiligen Geist, dann kannst du auch Gott reden.

Naja, wenn du dann betest und in die Einsamkeit gehst, Gott sagte mir, suche mich in der Gemeinde, in meinem Wort und in der Einsamkeit. Und Jesus ging ja auch in die Einsamkeit auf hohe Berge und da sprach er mit dem Vater. Er musste auch dann unabgelenkt sein. Es wird eine Weile gedauert haben, bis er seinen Geist frei hatte, sodass er dann den Vater reden hören konnte. Und ich hörte nach so einer Stunde, zwei Stunden Wanderung alleine durch die Landschaft, durch Felder und Wiesen. Und ja, Entschuldigung, da konnte ich dann Gottes Stimme hören. Ich habe dann Antworten auf Fragen bekommen, die mir auf dem Herzen lagen. Es war jetzt, plötzlich hatte ich eine Antwort. Ich habe da nicht so richtig eine Stimme gehört, sondern plötzlich war mir klar, was ich machen sollte. So war das bei mir immer. Aber ich habe auch schon, ich höre auch Gott, wie er zu mir redet. Und bei mir in der Wohnung vor circa 3 Monaten, da gehe ich gerade auf dem Weg zur Toilette und da höre ich eine Stimme, die zu mir sagt, und zwar mit der Stimme von dem Volker, hörst du endlich auf zu richten? Und 8 Wochen später ruft er mich an und mit der Stimme, mit dem gleichen gehässigen Tonfall, sagt er mir genau diese Worte. Ja, hörst du endlich auf zu richten? Und darüber geht es ja hier heute, also zwischen diese Unterscheidung, ne? Unterscheidung und auch die Unterscheidung zwischen beurteilen und richten. Ne? Wir müssen Dinge beurteilen. Aber wir sollen niemanden zugrunde richten. Das ist, denke ich, das Anliegen von Jesus, wenn er sagt, wir sollen nicht richten. Aber Jesus verbietet uns nicht das Beurteilen von Situationen, Menschen und allen möglichen Dingen. Ne? Nochmal gesagt, wenn du nimmst dir die Packung Milch aus dem Kühlschrank, schenkst dir jetzt ins Glas rein und dann nippst du erstmal, du willst beurteilen, ob die Milch noch gut ist oder sauer oder bitter schmeckt, dann wirst du sie wegschütten, weil dann ist sie nicht mehr gesund für dich. Du musst das beurteilen, wenn du das nicht mehr darfst, dann wirst du krank werden. Und das mit ganz vielen Dingen. Du wirst scheitern, wenn du Menschen nicht beurteilst, Situationen beurteilst, das Wetter beurteilst und. Ne? Du musst ganz, wenn du Kinder hast, musst du noch mehr beurteilen, was für die Kinder gut ist. Du musst andauernd beurteilen und das ist unser Leben, unser Schicksal. Wir müssen beurteilen. Wenn wir mit anderen eben, wenn wir Menschen, also aber wir sollen Menschen nicht zugrunde richten mit dem Maß, wie wir andere mit dem wir andere messen, wenn wir selbst gemessen werden. Wir sollen also immer Barmherzigkeit, ich denke, darum geht es im Kern, das ist das. So, ne? Also ich habe gerade erzählt, da höre ich eine Stimme vor 8 Wochen bei mir, vor 3 Monaten in der Wohnung. Ich höre eine Stimme, die redet mit der Stimme, das war schon ein paar Mal vorher. Der hat manchmal so Tourette, der Volker, der hat so Tourette-Syndrom. Er sitzt da neben mir und dann sagt er immer, Arschloch, Arschloch, Arschloch. Sitzt neben mir, hat gerade mein Essen gegessen, mein Bier getrunken. Wir sitzen, wir gucken ein bisschen gemeinsam Fernsehen in meinem Wohnzimmer. Und da beleidigt er mich. Sagt immer, Arschloch. Mein, warum machst du das? Ist doch unhöflich. Ne? Du hast gerade mein Essen gegessen und jetzt sagst du Arschloch zu mir. Was soll denn das? Dann lacht er. Arschloch, Arschloch. Ne? Und macht dann mal piu, piu. Und dann schießt er auf mich. Dann sagt er mit dem Finger und schießt auf mich. Warum schießt er jetzt? Das ist doch auch unhöflich. Naja, und den einen Abend, da ging ich auch durch die Wohnung und da hörte ich dann diese Stimme. Entweder ich habe eine beginnende Psychose oder aber es ist ein Geist, der Geist, der da auch aus der Region Rinteln kommt und der unter dem er dann da steht, weil er ja da lebt und der macht das dann, ne? Und der nennt mich hier Arschloch, ne? Und dann gehe ich durch meine Wohnung und höre plötzlich Volkers Stimme, wie die Arschloch zu mir sagt, ne? Und sowas und noch andere Sachen. Und dann da diese, dann da ganz klare Aufforderung, hörst du endlich auf zu richten? Und dann ruft er mich an und sagt genau diese Dinge, sagt genau das. Und inzwischen, jetzt hat er also gestern Abend, da haben wir Gebetsabend gehabt und da erhebt er sein Wort und da wird es mir immer schon ganz anders, weil man Fremdschämen, oh, was kommt jetzt wieder? Und dann sagt er, darin ist die Liebe vollendet, dass wir im Gericht Freizügigkeit haben vor dem Thron oder so. Ne, kennt er die Bibelstelle? Und das hat er dann 2-3 Mal wiederholt und am Ende dann nochmal. Und ich frage mich dann auch, wo ist denn jetzt der Zusammenhang? Und es scheint ihm ganz wichtig zu sein und irgendwie ist ihm das vielleicht aufgefallen aus diesen Büchern von Emma Stark und von diesem Jonathan Kahn, die er sich da gekauft hat und die er so toll findet. Ich habe da mal reingeguckt, das war überhaupt nichts Tolles. Das ist der ganze alte kalte Kaffee, von dem ich nichts mehr wissen will. Ne, Propheten, die keinen Verstand haben, sondern reden und heute die reden und sabbeln und sagen nichts. Es ist ja alles bla bla. Er hat gestern auch da seine persönliche Prophetie von Emma Stark für sich da vorgelesen. Ich kriege da jetzt jeden Tag aufs Handy. Gibt es wohl eine wunderbare App oder eine WhatsApp-Gruppe, da kannst du dir dann von Emma Stark, von der großen Prophetin, kannst du dir dann täglich dir dann prophetisches Wort zuschicken lassen. Naja. Hat er sich da wohl irgendwie beeindrucken lassen und das ist für ihn jetzt ganz wichtig und ich weiß nicht warum, also nicht richten. Ne? Also, und weil wir ja Freimütigkeit haben im Gericht,
muss man dann sowieso sagen, also wir kommen, alle Menschen kommen ins Gericht, steht an einer Stelle der Bibel, ja, alle Menschen kommen ins, wir müssen alle, sagt Paulus, kommen, müssen vor dem Richterthron Gottes erscheinen. Und ob du dann da Freimütigkeit hast oder ob du verurteilt wirst, also Freimütigkeit heißt ja, du hast nichts zu befürchten. Du bist guten Mutes, ne? Du hast nichts zu befürchten. Ich denke, das wäre das Richtige, was wir predigen, den Menschen predigen könnten. Wir könnten denen das sagen. Wir könnten allen unseren Mitmenschen sagen, Bruder, Schwester, Vater, Mutter, Onkel, Tante und so weiter und den Kindern. Leb dein Leben so, das sagt Paulus, ich lebe mein Leben so, dass ich mir von niemandem was vorwerfen lassen muss. Dass ich ein unbeflecktes Gewissen habe. Weil ich weiß, dass wir alle vor dem Richterthron Gottes erscheinen müssen. Wir kommen alle ins Gericht. Wenn deine Kinder jetzt nicht in die Gemeinde kommen, dann sag ihnen, lebe so, dass du, wenn du ins Gericht kommst, dass du ein gutes Gewissen hast. Dass du guten Mutes in dieses Gericht hineingehst. Prüf dich selber. Tu nichts Böses. Ich denke, das ist die Grundlage. Das ist all das, was ich vorhin gesagt habe, was Gott mit den Israeliten angefangen hat und was auch weiter wirkt und weiter lebt im Evangelium durch Jesus Christus. Nur hat er jetzt eben auch die Sünder mit, holt Jesus mit ins Boot. Während im Judentum die Sünder gesteinigt wurden, die Ehebrecher, die Mörder und so weiter, haben die heute die Chance, Vergebung zu bekommen, weil Jesus sein Leben opferte und auch Mörder und Ehebrecher und alle Menschen, die wirklich Böses getan haben, und die haben heute die Chance, durch Jesus Vergebung zu erlangen und so eben im Gericht guten Mutes sein zu können, weil sie wissen, sie haben die Vergebung durch Jesus Christus. Nicht alle Menschen brauchen so viel Vergebung. Es gibt Menschen, die brauchen viel Vergebung, andere brauchen weniger. Wem viel vergeben wird, der liebt viel. Und unsere Gemeinden sind ja, wir haben ja dann so Vorzeigeexemplare von Menschen, die dann früher, die waren Drogenhändler und Kriminelle und die sind heute alle die Evangelisten. Ne? Kennt ihr die auch? Klaus Möller auch so einer. Der war neulich bei uns. Ja, und Jan Eriksson, ehemaliger Zuhälter, Drogenhändler, das sind ja mal dann diese Vorzeigestücke. Ne? Der war mal kriminell, heute glaubt er an Jesus. Mann, das ist ja was ganz Besonderes. Du und ich, wir haben dann ja kein besonderes Zeugnis zu geben. Wir waren ganz normal, wir waren einfach nur so normallos, die nicht viel Dreck am Stecken hatten. Wir haben uns dann irgendwie da so bekehrt, zwangsbekehrt oder auch aus Liebe. Ich habe mich aus Liebe bekehrt. Aber wir haben dann eben so nicht so ein dolles Zeugnis zu geben. Ne? Und deswegen sind wir dann auch nicht so dazu so berufen, dann oder wir werden da nicht so bevorzugt, dann zu predigen. Wenn du so ein tolles Zeugnis hast, wie aus dem kriminellen Sumpf herauskamst zu Jesus, dann schickt dich der Pastor los und sagt, du musst Evangelist sein. Ne? Aber wenn du nur so als normale Angestellte in deinem Job dich dann irgendwann zu Jesus bekehrt hast und jetzt nicht so richtig was zu berichten hast, was soll der Pastor mit dir anfangen? Du hast ja nicht viel zu erzählen. Ne? Du hast ja nicht von einem Wunder zu berichten. So, ja. Gleich geht's weiter.

So, während unten ein Kaffee für mich durchläuft, ich habe eben ja mal kurz kleine Pause gemacht und muss ein bisschen nachdenken. Jetzt werde ich hier den letzten Beitrag wohl gestalten. Ja, ne, es geht um Unterscheidung. Unterscheidung. Auch und die Unterscheidung zwischen beurteilen und richten oder beurteilen und verurteilen. Wir müssen uns diese Welt nochmal vorstellen, in der Jesus hier auf Erden war, vor 2000 Jahren, römisches Reich. Ganz konkret diese Situation. Und da war das ziemlich schnell, dass du dann eben da auch am Kreuz hingst, ne? Wenn du da gerichtet wurdest, und das meint Jesus mit richten, wenn wir uns das Original angucken würden, was da im griechischen Original für ein Wort steht, wie man das dann genau übersetzen muss, dann würden wir wahrscheinlich eben im Gesamtzusammenhang mit Jesus seiner Lehre, der von der Liebe und der Nächstenliebe und Feindesliebe und der Vergebung, dann würden wir erkennen, dass Jesus genau das meint. Wir sollen niemanden zugrunde richten, weil das war damals, warst du schnell zugrunde gerichtet, ne? Eben auch im alten Bund, Ehebrecherin, solltest die eigene Tochter totschlagen, wenn sie Unzucht trieb, ja, wenn sie da in sexuellen Dingen freizügig war. Ne? Obwohl der Juda, nachdem das Volk der Juden benannt ist, der ging öfter mal zu einer Hure. Ne? Das war also auch da schon üblich. Weil der eigene Vater sollte ja die eigenen Kinder totschlagen, wenn die missraten waren. Und das heißt dann ja, das war das Richten und dem Richten folgte der Tod. Ne? So einem Richtspruch konnte dann der Tod folgen. Und das ist das, was an Jesus so hervorragend ist, so wunderbar ist, dass er uns nicht verurteilt. Er wird niemanden zugrunde richten, sondern er hofft, die Liebe ist barmherzig, langmütig und so weiter. Ne? Gestern betete die Conny, die ist eine aus dem Leitungsteam, die betete für Putin und sagte auch, Jesus hat sogar ihn lieb und will, dass er umkehrt von seinen Wegen und Jesus hofft, was wäre es für ein Wunder, wenn dieser Mann, dieser Despot, sein Vorhaben sein lassen würde, wenn er sich bekehren würde von der Macht der Finsternis zum Licht, von der Macht des Satans zu Gott, dass er aufhören würde, diesen Krieg gegen die Ukraine zu führen. Ein wunderschönes Gebet war das. Also, Unterscheidung ist vonnöten. Wir müssen immer unterscheiden. Das ist unser Recht und unsere Pflicht. Zuallererst unsere Pflicht und dann auch eben auch unser Recht. Wir müssen das tun und das lasse ich mir auch von meinem Bruder Volker nicht verbieten. Also, aber er darf beurteilen und richten, dass ich nicht mehr nicht richten soll. Er darf mir am Telefon sagen, ich soll nicht, also er darf mich richten, dass ich nicht richten soll. Und irgendwie der Ursprung ist in den Besuchen dieser, ja, ich sag mal, es kam aus den Büchern raus, irgendwas ist da in ihn gefahren, das nicht gut ist und das ist Lüge, ne? In diesen Lügen, Emma Stark ist keine, das ist eine Lügenprophetin. Ja, da ist viel Lüge in den Gemeinden unterwegs und die Lüge kommt ja nicht so plump daher. Hillsong ist ja nicht so plump. Hillsong ist ja jetzt nicht Scientology, die erzählen, Außerirdische hätten mit den Menschenfrauen Kinder gezeugt und dadurch ist das Böse in die Welt gekommen. Wusstet ihr das? So, das ist die Theologie von Scientology. Und du kannst dich dieses Minding, du kannst dann dich da erziehen, deine bösen Gedanken kannst du dir aberziehen, abtrainieren. Ne? Dafür machst du bei Scientology dann solche Kurse, für die du viel Geld bezahlst. So plump kommen ja, ist ja Hillsong nicht. Und ursprünglich war das ja auch wahrscheinlich nicht keine Absicht da von irgendwelchen, die Assemblies of God. Naja, die haben damals, meine ich schon, auch anderen Predigern. Diese Versammlung, die Assemblies of God, das war, glaube ich, eine Pfingstvereinigung, die in der englischsprachigen Welt, die es gab. Und die haben auch damals schon anderen Predigern, der Amy Semple McPherson und Catherine Kuhlman und solchen Leuten, das Leben schwer gemacht und haben die verfolgt und denen die Auftritte verhindert und die in Schlägertrupps auf den Hals gehetzt. Das könnt ihr nachlesen in Gottes Generäle von Robert Slierden. Da gibt es solche Geschichten. Aber natürlich haben die meisten Prediger nicht die Absicht, irgendwie das Reich Satans zu bauen, aber sie tun es oft. Sie tun es oft, weil sie fleischlich sind. Weil sie fleischlich sind, weil sie nicht, weil sie irgendwie und weil sie dieses volle Evangelium predigen. Das stimmt nicht.
dass du nur mit Jesus in den Himmel kommst. Und wenn du ihn nicht als persönlichen Herrn und Erlöser angenommen hast, dass du dann auf ewig verloren gehst. Das stimmt nicht. Alle Menschen werden gerichtet nach ihren Werken. So sagt es Offenbarung 22, Vers 20. Ich muss nochmal den Vers genau nachschauen. Da hinten steht das drin. Bücher werden aufgeschlagen und die Menschen werden gerichtet werden nach ihren Büchern. Und dann wird das Buch des Lebens aufgeschlagen. Und wer nicht gefunden wird im Buch des Lebens, der wird geworfen in den feurigen Pfuhl. Aber ich bin davon überzeugt, dass ob du im Buch des Lebens stehst, das entscheidet dein Leben. Dein Leben, was du tust. Was du, ob du Böses tust oder Gutes tust. Putin steht noch steht er nicht im Buch des Lebens oder sein Name wird ausgestrichen werden. Vielleicht stehen alle Menschen drin und dann werden welche ausgestrichen. Oder du wirst hineingeschrieben. Ne? Wenn du anderen Menschen das Leben nimmst, warum sollte Gott dein Leben wertachten, wenn du das Leben anderer Menschen nicht wertachtest? Wenn du skrupellos mit Waffen handelst oder Bergwerksminen oder sowas da, Uranminen in Afrika betreibst und der Staub aus den Uranminen, der geht über die Landschaft und vergiftet Völker, benachbarte Dörfer und die Menschen, die dort leben, die sterben an Krebs. Und du weißt das, du nimmst das alles in Kauf, weil du das eben kannst und weil es dir scheißegal ist. Wenn du also das Leben anderer Menschen nicht wertschätzt, warum sollte Gott dein Leben wertschätzen? Warum sollte er dich ins Buch des Lebens schreiben? Warum sollte er dich auserwählen für das ewige Leben? Ich finde es auch dann den Opfern gegenüber unfair, wenn du da auch noch auftauchst. So. Ja, kleine Pause. Der christliche Glaube ist nicht schwer. Das Leben mit Jesus ist nicht schwer. Das ist keine Wissenschaft. Das können Kinder. Ne? Und einfache, Ungebildete. Du musst nicht die ganze Bibel gelesen haben. Neulich sagte ein Freund, der Jürgen, er wundert sich, dass also Gott so viele Irrtümer zulässt, auch in dem, was gepredigt wird. Hat er Gott gefragt, Jesus gefragt, warum? Dann hat ihm Jesus geantwortet oder er kriegte die Einsicht, Jesus will gar nicht, dass wir so aus den Predigten und aus dem Bibellesen heraus leben, sondern aus einer persönlichen Beziehung zu ihm, zu Jesus. Du sollst ihn selbst kennen. Ja, dass diese Abhängigkeit von Predigern, auch von Emma Stark oder so, die ist falsch, die ist verkehrt. Das will Gott, das will Jesus nicht. Er will eine Beziehung zu dir. Du bist sein Bruder. Er ist für dich gestorben. Er will mit dir zusammen sein. Und er will da nicht diese, ne? Die Katholiken, die haben irgendwann einen Priester erfunden und sowas und die Evangelien. Ja, und wir haben heute da auch unsere Superstars, ne? Emma Stark und wie sie alle so heißen, ne? Ben Houston, Leo Bigger, ja? Und das sind unsere Superstars und denen folgen wir, aber wir haben gar keine persönliche Beziehung zu Jesus. Diese Prediger stehen Jesus im Wege. Ja, dann geht's um Lüge, ne? Lüge und Wahrheit. Wenn Jesus sagt, ich bin die Wahrheit, der Weg und das Leben, und er weist uns auf das Gute und die Liebe hin, dann haben wir das zu tun. Und es gibt andere Dinge eben, das ist dann eben Lüge und das ist böse. Wenn jemand was Böses von dir will, dann weißt du, das ist nicht Jesus. Der redet nicht aus der Wahrheit, sondern da redet die Lüge. Und guckt euch das mal an, Kira Funk, die Toxic Church, die Hillsong Story. Ja, Prediger mit Rolex-Uhr am Arm und sexuellen Missbrauch von Minderjährigen und was da alles so Machtgier, Machtmissbrauch, Geldgier, ist, ja, Einfluss. Und das ist, der Teufel hat sich Hillsongs bemächtigt. Der will die Weltherrschaft. Und er will uns alle versklaven und ihm ist jedes Mittel recht. Und wenn es ihm mit dem Islam, er versucht es auf allen Wegen. Der Islam will die Weltherrschaft und die Frommen wollen auch die Weltherrschaft, ne? Aber das ist nicht Jesus. Der Teufel benutzt auch die Frommen und einen antichristlichen Jesus, um die Weltherrschaft, um uns alle zu unterwerfen und uns zu versklaven, uns die Freiheit zu nehmen. Ne? Du darfst nichts mehr tun, immer nur Sünde, Sünde, Sünde, aber und genau diese heuchlerischen Prediger, oder die treten ihre eigene Falle. Sie richten andere und werden dann selbst gerichtet, ne? Sie richten, also nicht, dass sie beurteilen, sondern sie zeigen mit dem Finger dann eben öffentlich auf Leute, die dann in Ehebruch sind und so weiter oder die einfach Sex außerhalb der Ehe haben oder ohne Ehe, ne? Männer, die mit Frauen verkehren, sexuell verkehren, ohne verheiratet zu sein oder auch Frauen mit Männern, ne?
Die werden auf die wird mit dem Finger gezeigt, dann wird mit die wird beschimpft und Sünde. Und dann haben diese Leute außereheliche Beziehungen, ja, und leben selber unrein. An ihren eigenen Maßstäben gemessen versagen sie. Und das beleuchtet die Kira Funk und sie findet das da heraus. Und was ich da gehört habe, sie macht das sehr ordentlich und sie sagt, dass das Ergebnis ist erschreckend, was da so bei Hillsong zutage kommt. Wenn man mit denen dann spricht, die lange dabei waren, die dann ausgestiegen sind, das ist monströse Dinge, die dem Teufel zugeordnet werden müssen, die bei Hillsong unterwegs sind. Und der Teufel will mir das Reden verbieten, nämlich was der Volker da sagt, wenn er also mich anplärt, du sollst nicht richten, du richtest schon wieder. Dann ist das nicht, er meint nicht das, er meint, dann will er mir grundsätzlich das Reden verbieten. Wenn man keine Meinung mehr haben darf, wenn man nichts mehr beurteilen darf, wenn ich, nochmal Unterschied zwischen beurteilen und zugrunde richten, wenn ich nichts mehr beurteilen darf, dann habe ich keinen Standpunkt mehr im Leben. Und so ist leider Volker selber, der hat keinen Standpunkt mehr. Er hat den Standpunkt, den er 6 Jahre mit mir zusammen vertreten hat, von 2016 bis 2022. 6 Jahre lang haben wir versucht, hier eben Lüge von Wahrheit zu trennen. Und das hat er aufgegeben. Warum auch immer. Er ist irgendwie unter einen anderen Einfluss geraten und jetzt plärt er mich an, das ist nicht richten. Ich darf keine Meinung mehr haben. Dann darf ich nicht mehr ich sein. Und ich glaube, das ist gerade mein Kampf. Deswegen geht es mir auch so schlecht. Das ist der Kampf mit diesem Geist des vollen Evangeliums. Genau der, der durch Volker redet. Und das ist ein weltweiter Geist, ne? Der ist ja überall. Der ist ja eben in Hillsong in Australien, ist der genauso wie in New York und Berlin und in Konstanz am Bodensee und überall auf der Welt, Hongkong, Tokio, überall, wo es auch Hillsong gibt und auch in anderen freikirchlichen Gemeinden, ist dieser Lügengeist unterwegs, der uns die Moral kaputt macht und sagt, Moral ist wohl ganz unwichtig, ist nur die Entscheidung für Jesus ist wichtig oder ne, nur mit Jesus kommst du in den Himmel. Und dann entwickelt sich da in diesen freikirchlichen Gemeinden, evangelikalen und charismatischen Gemeinden entwickelt sich so ein Eigenleben, so ein Biotop nach ganz eigenen Regeln und das ist nicht mehr von dieser Welt. Aber ist aber nicht in den Fußstapfen von Jesus, sondern das ist teuflisch. Immer stark ist teuflisch. Da wirst du geführt in eine merkwürdige Parallelwelt, die nichts mit der Realität, mit der Welt zu tun hat, in der wir sind, aber auch nichts mit dem Reich Gottes, sondern das ist so. Das ist ein Fake, ne? Das ist ein Fake. Ja, okay, ich mache noch, glaube ich, ein ganz kurzes Schlusswort.

0: fordere dich auf, zu unterscheiden zwischen Gut und Böse, zwischen Lüge und Wahrheit. Ne? Das Gute ist rein und heilig. Und das Böse, das ist unrein und unheilig. Das kommt vom Teufel. Und immer nur über Geld zu reden, das ist unrein und unheilig. Guck mal, Jesus hatte nicht mal einen Esel. Als der nach Jerusalem reinreitet, da muss er sich einen leihen. Der ging zu Fuß, der hatte keinen Ort, wo er sein Haupt hinlegte. Und bei uns in den Gemeinden, gerade bei Hillsong oder auch bei Bethel Church, der Awakening Europe, da steht das am Anfang eines jeden Gottesdienstes in elegischer Breite. Also das wird da so viel drüber geredet, über Geld. Ne? Ich glaube, also Gott hat mich dazu berufen, hier auch durch diesen Radiosender eine, weißt du was, kennst du Low-Budget-Filme? Low-Budget? Low-Budget heißt geringes Budget, ne? Also ein kleines Portemonnaie, mit wenig Geld einen Film zu drehen. Das sind Low-Budget-Filme. Gibt's so einige im Kino. Oder das waren dann so Programmkino früher. Entschuldigung, fällt mir jetzt nicht ein. Ich glaube, selbst Jesus Christ Superstar, das war eine Low-Budget-Produktion, die hat nicht viel gekostet. Und dann gibt es aber was Gott mich hier berufen hat, das ist No-Budget. Kein Budget. Nichts. Kein Geld. Ja? Ich habe nie Spenden eingesammelt oder erhoben, noch nie was bekommen. Ne? Ich habe mir mal eben hier so zwei Mikrofone gekauft, zwei Sennheiser-Mikrofone und so ein Gerät, was ich zwischen den Mikrofone und dem Computer geschaltet habe. Und das habe ich aus eigener Tasche bezahlt. Ja, okay, Gott ist in gewisser Weise mein Versorger, mit dem er mir hilft, meine Zimmervermietung zu betreiben. Aber als Jesus über die Erde ging, ja, da schleppten ihm so ein paar Frauen, schleppten ihm ihr Geld hinterher und die versorgten ihn und seine Jünger. Aber das hat immer nur gerade zum Leben gereicht, denke ich. Ne? Ja. Oh, wenn Benny Hinn, wo wird ein neues Buch übersetzt über Anbetung? Halleluja. Ist er zurück in der, wir sollten doch viel mehr anbeten und das kann man leicht sagen, wenn man Millionen veruntreut hat, ne? Wenn man Millionen von Leuten eingesammelt hat und er hat ja wohl irgendwie gerade Buße getan und einen Neustart. Aber ich will von dem Mann nichts mehr wissen. Benny Hinn. Ne? Braucht mir nicht erzählen, was von der Anbetung Gottes. Da gibt es andere, die tun was für Arme. Rema, kennt ihr Rema? Die helfen Leute am Rand der Gesellschaft, Obdachlose, Kriminelle, denen versuchen die ein Leben mit Jesus, die bieten denen ein Leben mit Jesus an. Ne? Da ist ja mir Mutter Teresa lieber als ein Benny Hinn, der in Luxushotels in Dubai und so da mit seiner ganzen Familie, da wo er Millionen verprasst hat, oder Kenneth Copeland, der den dritten Jet sich kauft, weil er jetzt nach Afrika rüberfliegen will und nicht mit Normalos im Flugzeug die Dämonen in sich haben sitzen will. Da ist mir aber eine Mutter Teresa lieber, die Kranken und die Sterbenden in den Straßen einsammelt und die versorgt, ihnen ein bisschen was zu trinken gibt und ihre Wunden verpflegt und sie ja in den Tod begleitet. Ne? Was für Heuchler. Brauche ich nicht. Ja, Lüge und Wahrheit unterscheiden. Unterscheidet, liebe Leute. Ja, ich fordere euch auf. Helft mir. Helft dem Reich Gottes. Helft Jesus. Unterscheidet. Übt Unterscheidung, unterscheidet zwischen Lüge und Wahrheit, zwischen rein und heilig. Ja, jagt nicht dem Geld nach, dann leidet ihr Schiffbruch. Überall, wo viel vom Geld geredet wird, da lauft weg. Ja, unterscheidet, aber richtet niemanden zugrunde. Seid immer wieder barmherzig und vergebt. Urteilt, ja, aber beurteilt. Beurteilt und helft mir mit Kämpfen. Kämpfen im, ja, auch gegen den Lügengeist in den Gemeinden, der uns einreden will, dass man ohne Jesus verloren geht, das stimmt nicht. Und lest nicht so viele Bücher. Lest nicht und guckt keine Gottesdienste von Emma Stark und lest nicht diese Bücher, die verwirren. Des Bücher machen sie es kein Ende. Da wird gelabert und gelabert und gelabert und gelabert und gelabert. Weil der Teufel, ne, der macht es nicht plump, sondern der sabbelt dich besoffen. Der sabbelt so lange, das mache ich nicht, deswegen mache ich auch gleich Schluss. Und ich mache auch nicht besoffen, weil was ich hier sage, ist rein und heilig. Und der Teufel, der dreht, bis der schwindelig wird. Und dann hast du das verloren. Dann hast du die Richtung verloren und so sieht es in den Gemeinden aus. Da ist keine Unterscheidung, da ist kein Beurteilen. Die Leute haben den Verstand verloren. Die sind vom Teufel hinters Licht geführt, verarscht. Und deswegen sieht es in unseren Gemeinden scheiße aus und Gemeinden spalten sich. Und so viel Elend in den Gemeinden, so wenig werden gesund. und so viel, ja, und zu dem ganzen kranken Scheiß gehört Hillsong und eigentlich alle, mehr oder weniger alle freikirchlichen Gemeinden. Da ist noch ein bisschen was. Ich gehe ja auch wieder in so eine hin, da nach Gottes Liebe in Rinteln. Gott hat mich da hingesandt. Ja, es ging um einen Afrika-Missionar, ne? Ich wurde da hingelockt wegen den weißen Autos. Ich brauche kein neues Auto, ich habe ein Auto. Aber ich bin hingegangen, weil das weiße Auto interessierte mich schon. Ging um so einen Nissan Qashqai, einen weißen Geländewagen, so ein SUV. Okay, also ging ich dann dahin und dann ging es gar nicht mehr um das Auto, sondern plötzlich war ich da in den Räumen, in denen ich da jetzt fast bin. Der Traum ist 3 Jahre alt. Und dann empfängt mich da derjenige, der mich da auch in der Realität empfangen hat, der Thomas Hansche. Der steht da und empfängt mich ganz freundlich. Genauso hat er das getan, ganz herzlich. Und dann gucke ich mich da so um und es war so eine schöne, angenehme Atmosphäre da in dem Raum. Es war so wohnlich. Und dann frage ich ihn, sag mal, wohnst du hier? Ich war ganz überrascht über diese schöne Salbung, dieses Wohnliche, dieses Heimliche. War wie Heimat, wie zu Hause. Genau. Und dann sagt er, nee, wir verwalten das nur für einen Afrika-Missionar, das wird nicht mehr gebraucht. Und jetzt komme ich da dann hin, tatsächlich auch durch ein weißes Auto dahin gelockt, weil ich dachte, es gehört einer Freundin, die ich unbedingt sehen wollte. Und dann gehe ich dann da hoch, gegen auch innere Widerstände und Ängste. Weil ich dachte, die haben mich herausgeworfen, waren ja alle nicht so ganz so nett zu mir, aber jetzt gehst du doch mal hoch, willst die Frau da sehen. Dann komme ich da hoch, ist sie gar nicht da, aber die Räume waren die aus dem Traum, fast. Und der Thomas Hansche empfängt mich mit einer Herzlichkeit, die wirklich ihresgleichen sucht. Und er hat mich dann da so empfangen und dann hat er mich da stehen gelassen, so über dem Raum überlassen, genau wie es im Traum auch war. Nur im Traum war dann noch am Ende, ist da noch ein Bild auf einem Sideboard und auf dem Bild waren 3 Schwarze, also 3 Afrikaner drauf. Und ich fragte dem Thomas, ist das einer von den 3 hier, der Afrika-Missionar, für den ihr das verwaltet? Da nickt er und in dem Augenblick springt mich aus dem Bild ein Krokodil an und schnappt nach mir oder beißt mich. Und ich denke, das macht gerade meinen Krankheitszustand aus oder diesen schlechten Zustand, in dem ich bin. Und das ist der Geist der Lüge. Das ist der Geist der Lüge, der in den Gemeinden unterwegs ist. Der Geist dieses vollen Evangeliums, eines falschen Evangeliums. Ne? Du kommst nur mit Jesus in den Himmel, ohne Jesus gehen alle Menschen verloren. Billy Graham. Wer die in Christus angebotene köstliche Gnade verschmäht, verdammt sich selbst zur ewigen Trennung von Gott. Das ist diese Lausanne-Erklärung, könnt ihr nachlesen, von Billy Graham geschrieben. Und das, auf diesem Fundament stehen eigentlich alle freikirchlichen Gemeinden. Was darüber hinaus da mit Krankenheilung, Zungenrede, Prophetie und so weiter geschieht, das ist, wie ich schon sagte, eher so schmückender Rahmen, nicht unwichtig, aber das ist nicht das Fundament. Das Fundament ist das, was ich da eben gesagt habe. Ne? Alle Welt geht an ihrer Sünde verloren. Wer das in Christus angebotene köstliche Heil verschmäht, verdammt sich selbst zur ewigen Trennung von Gott, das heißt dann Hölle. Und das sind dann deine Kinder, die mit dir und deinem Glauben nichts zu tun haben wollen, deine Geschwister, deine Eltern und so weiter und so fort. Sei erlöst, das ist alles Lüge und ich kämpfe dagegen. Auch gestern Abend war ich da wieder, ich höre das und die machen sich da auch dann eben, die machen sich Sorgen um dem Sohn, der nicht zur Gemeinde kommen will und ach Gott soll sich doch ihnen nachgehen und erbarmen und was für eine Zeitverschwendung, wenn Gott doch die Menschen richtet nach ihren Werken. Wenn der Sohn nichts tut, wenn der Sohn, der im Beruf steht und anderen Menschen hilft und ein gutes Leben führt und nichts Gutes tut, eben keinen völkerrechtswidrigen Krieg, wie Putin gegen die Ukraine begonnen hat, dann muss dieser Mensch auch nicht so, dann braucht er nicht mit so viel Angst ins Gericht gehen. Putin glaubt vielleicht nicht an Gericht. Er sagt, ich kann machen, was ich will, weil Gott gibt's gar nicht. Ne? Sein Glauben ist doch nur vorgetäuscht und geheuchelt, sag ich mal. Was für eine Zeitverschwendung. Wir verschwenden unsere Zeit in den Gemeinden mit Gebeten, die unnütz sind, die nutzlos sind, weil wir beten um Dinge, die es gar nicht gibt. Die gehen nicht verloren, die anderen. Das geht nicht. Ach, du mögest doch noch Menschen hinzufügen und erretten und eine große Schar in dieser Stadt hier, ne, zu dir führen, bevor es zu Ende geht und das doch nicht so schlimm wird. Und was da alles so geredet wird, es ist so trostlos, so traurig, was in den Gemeinden auch gebetet wird. Und wir schränken Gott so ein durch unsere falsche Theologie, durch das, was wir da reden, was in unserem Kopf und unserem Herzen ist. Wir sind selber wirklich so verblendet. Ja, der Teufel, ne, der Satan, der Fürst dieser Welt, hat den Menschen den Sinn verblendet, dass sie den hellen Schein des Evangeliums von Jesus Christus nicht erkennen können. Und aber die Menschheit wartet darauf, dass die Kinder Gottes offenbar werden. Wir sind noch nicht offenbar. Und das liegt an unseren falschen Theologien und was ich eben alles beschrieben habe, unseren falschen Gebeten. Das ist so traurig, auch gestern Abend. Das ist so, wir machen uns selber so fruchtlos. Ja? Wir begrenzen uns selber und Gott so. Das ist so traurig. Und ich warte auf den Durchbruch und ich stehe diesem Geist des vollen Evangeliums entgegen, diesem Lügengeist. Dem Lügengeist, der mir sagt, ich soll aufhören zu richten. Hörst du endlich auf zu richten? Ja? Nein, ich höre nicht auf zu richten. Oder zu beurteilen, ich richte niemanden zugrunde. Ich habe auch gar keine Macht zu. Naja, durch üble Nachrede, so kann man schon jemanden zugrunde richten. Jemand richtig schaden, wenn man das will, aber das tue ich ja auch nicht. Ich bin barmherzig und nachsichtig und weil ich selber Vergebung empfangen habe, vergebe ich. Ich weiß, dass ich bete das Vaterunser. Da heißt es, ne, vergib mir meine Schuld, wie ich vergebe meinen Schuldigern. Und ja, Jesus, ich warte darauf. Ich warte auf diese Erweckung nach Wales. Art, die passieren soll. Ich warte auf die große weltweite Endzeiterweckung, von der so viele Propheten gesprochen haben. Ich glaube daran. Andere sagen, ja, sowas gibt es gar nicht, sondern der große Abfall. Wer soll denn noch abfallen? Ich glaube, ich warte auf diese große Endzeiterweckung, Jesus, und darauf, dass dieser Geist des vollen Evangeliums fällt. Weil der muss fallen. Der muss fallen, damit diese große Endzeiterweckung Bestand hat und wirklich die Ernte einfährt. Weil ihr habt ja gesehen, wie auch eure Gemeinden, die wachsen erst und dann brechen sie wieder in sich zusammen. Die sind wie so ein Hefeteig, der aufgeht und dann plupp, ne? Man darf ja so einen Kuchen, wenn man den in den Ofen geschoben hat, darf man die Tür nicht bei jedem Kuchen aufmachen. Die fallen in sich zusammen. Und sind doch die meisten Gemeinden. Die blähen sich auf und dann plupp, fallen sie zusammen. So. Ich stehe dem Geist dieses vollen Evangeliums weiter entgegen. Betet für mich, dass ich Kraft habe, das zu tun und dass mich dieser Geist nicht so angreift. Er belagert mich und ja, er muss von mir weichen. Weiche von mir, du Geist des vollen Evangeliums, du Lügengeist, und weiche vom Volker, von meinem Bruder, den du in Besitz genommen hast oder in Beschlag genommen hast, den du unter deinen Einfluss bekommen hast. Und ja, liebe Hörer des Erweckungssenders, unterscheidet, aber richtet nicht niemanden zugrunde. Aber beurteilt alles, erkennt Lüge und unterscheidet sie von der Wahrheit. Amen. Tschüss.
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0: Priester Kompass ist der Leitung inne und weiß, was geht. Kompass ist wichtig für das allgemeine Priestertum. Die Wiedergeburt schenkt den Kompass zur Leitung. Priester Kompass ist wichtig zur Leitung. Punkt, Ende aus. Ja, Gott ist gut.
1: Habe eben wieder einen Traum gehabt. Ich habe im Traum ganz herzlich Karen Koch umarmt. Das Einzige, was mir dabei durch den Kopf ging im Traum, war endlich. Oder, ja? Endlich. Vergebung, Versöhnung. Das Ziel meiner Reise. Vorläufiges Ziel.

Dann sagt der Herr Bergswater, komm zu mir, ich will dich ausbeuten, nicht so plump wie hier, aber geschickt und aufdringlich, bald sektenähnlich, das Böse ist hier und überall und will dich beherrschen. Christus ist aber gekommen, um das Böse zu besiegen, die neue Geburt bringt Kraft zum Leben, durchhalten und vegetieren, aber Christus kommt bald. Amen.

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Gedenkt an den, der so viel Widerspruch gegen sich von den Sündern erduldet hat, damit ihr nicht matt werdet und den Mut nicht sinken lasst. Herzlich willkommen, liebe Hörer des Erweckungssenders. Mit diesen Worten möchte ich euch zu meiner heutigen Sendung begrüßen. Ja, wer predigt, der wird auch Widerspruch erfahren, so wie es eben Jesus auch passiert ist. Ich muss mal eben hier wieder die Seite schließen, die brummt so. Jesus Christus war dieser, der von den Sündern so viel Widerspruch erduldet hat. Und das geht keinem anders, der ihm nachfolgt, keinem seiner Jünger, keinem seiner Diener. Und so ist es auch nichts Ungewöhnliches, dass es mir genauso geht. Und es ist auch nicht das erste Mal, dass ich in den letzten Tagen hier über Facebook oder auch natürlich sogar meine Freunde Widerspruch erfahre. Ich bin das gewöhnt seit ja bestimmt jetzt 20 Jahren, dass sich die Freunde, Weggefährten gegen einen wenden, dass Außenstehende sich aufmachen, die einen so ein bisschen kennen und das Wort erheben gegen das Wort, das ich erhebe. Das ist normal. Und man kann nicht immer gewinnen, manchmal verliert man auch. Wenn man in den Kampf gezogen ist, wenn man hinausgeschickt wurde von Jesus Christus, um etwas zu verändern, um etwas zu bewirken. Die Aufgabe ist keine leichte Aufgabe, zu der er mich entsandt hat. Nach der Flut kommt Ebbe, aber nach der Ebbe kommt auch wieder Flut. Wenn man manchmal einen Kampf verliert, so ist der Krieg nicht verloren. Und alles, was man im Reich Gottes tut, ist auf lange Frist angelegt. Und die einzelnen Etappen sind nicht so entscheidend, sondern das Endergebnis liegt eben manchmal in der Ferne. Aber das Endergebnis heißt Sieg, denn wir haben Sieg in dieser Welt durch den, der den Sieg errungen hat, durch Jesus Christus. Und wenn er uns beauftragt hat, etwas zu tun und wir uns sicher sind, dass das so ist, dann wird er uns in den Sieg hineinführen, wenn wir denn nur beharrlich sind und ausdauernd sind und nicht aufgeben. Denn der Teufel flieht mit panischem Entsetzen, wenn wir standhaft sind. Und das ist gut so und so wird es sein. So wird es auch in meinem Fall sein, mit dem, wozu Gott mich berufen hat, nämlich diese Waze-Erweckung in Deutschland hervorzubringen. Das ist ganz klar und offen ausgesprochen, das, was Jesus mir vor 20 Jahren oder schon länger, vor 22 Jahren, auf die Schultern gelegt hat, dass eine Erweckung in Deutschland kommt, wie sie 1904, 5, 6 in Wales geschah. Dort kam über Nacht der Heilige Geist zu den Menschen in ihre Betten, in ihre Gedanken, in ihre Träume und sie erlebten Jesus und wurden von neuem geboren. Sie redeten in neuen Zungen und morgens erzählten sie ihren Lebensgefährten oder ihren ihren Ehemännern, Ehefrauen, so wird es damals gewesen sein, was ihnen passiert war, dass ihnen Jesus begegnet war und dass ihr Leben ein neues Leben war. Das wird hier in Deutschland geschehen, so hat es mir Jesus gezeigt, schon 1997, meine ich, war es. Und ich warte darauf und ist nicht ungewöhnlich bei dem, was ich hier über den Radiosender predige, dass da ist eben dann auch von der religiösen Elite, von den gut ausgebildeten Schriftgelehrten, von den Pharisäern Widerspruch gibt zu den Theorien, zu den Aussagen, die ich hier mache. Ja, meine letzte Sendung hieß ja Lehrer der Gesetzlosigkeit, Lehrer der Gnade. Da könnte ich eigentlich heute dran anknüpfen nochmal. Weil da hat sich nichts dran geändert und ich bin stolz darauf, dass ich ein Lehrer der Gnade bin und dass ich kein Pharisäer bin. Weil Jesus hatte mit den Pharisäern ein Problem. Die Pharisäer hassten ihn, aber Jesus hat sich nicht drum geschert. Er hat sich den Menschen zugewandt,
die ihm ja, die ihm der Vater gegeben hatte, die ihm zuhörten und die ihn liebten und die er auch liebte. Jesus liebt diese Welt nach wie vor, nicht? Aber wenn du das Glaubensleben, wenn du den Glauben an Jesus kompliziert machst, dann liebt Jesus dich nicht mehr. Wenn du die Menschen davon abhältst, in das Reich Gottes hineinzukommen, ja, wenn du zu denen gehörst, von denen Jesus da redet, ich meine in Matthäus 13, im Matthäus-Evangelium Kapitel 13, die Schriftgelehrten und die Pharisäer, sie haben sich auf den Thron des, da steht dort des Mose, aber man kann genauso sagen des Christus gesetzt, und sie haben die Schlüssel des Himmelreichs an sich genommen, sind aber nicht hineingegangen, und sie halten auch noch die davon ab, die hinein wollen. Das ist heute in vieler überall orts der Fall, in unseren freien evangelikalen Gemeinden, in unseren charismatischen Gemeinden, dass Gemeindeleiter, dass Hauskreisleiter, dass die Ältesten dort, dass die alle diejenigen, die Schriftgelehrten, ja, der heutigen Zeit, dass die wie Türsteher vorm Reich Gottes stehen und Menschen nicht mehr hineinlassen. Ich hatte so ein Erlebnis, dass einer meiner Hörer, ein Bekannter vom Bruder Volker, mit dem er zusammen die Bibelschule in Schweden besucht hat, dass er sich sehr wortgewaltig, unglaublich intelligent und sehr ausführlich mit dem, was ich hier predige, auseinandersetzte und es dann voller Hass mir mitteilte in einer E-Mail, die mir Volker weiterleitete, und er mich am Ende warnte, ich müsse aufpassen, was ich predige, denn er kennt viele wie mich und die sind verrückt geworden. Die hatten sie damals da in Karlsruhe, so sagte er. Ich kenne diese Vorwürfe schon, das kenne ich seit 20 Jahren. So hat damals einer meiner Gemeindeältesten, der Werner Hoppe, wurde von meinem Pastor Bernhard Koch zu mir geschickt, mit unter der Ansage, Stefan, wir müssen mal reden, du weißt schon worüber. Ich wusste eigentlich nicht worüber, aber ich wusste, dass da seit längerem, seit einem halben Jahr oder so, ein Konflikt in der Luft lag, dass der Teufel hinter mir her war und mich entfernen oder mich kaputt machen wollte. Und so hatte ich dann einfach nur genickt. Ich habe dem Konflikt die Stirn geboten, ohne zu wimmern, ohne zu jammern. Und dann kam dann der gute Werner zu mir hier nach Hameln und suchte das Gespräch. Wir machten einen gemeinsamen Spaziergang auf meiner Gebetsroute, die ich jeden Abend machte. Ich hatte die Angewohnheit, damals jeden Abend, wenn ich von der Universität aus Hannover kam, einen großen Spaziergang zu machen, wo ich dann eben halt Jesus suchte und auch betete, zum Teil laut, zum Teil leise, in Sprachen und verständlich. Naja, und irgendwie war das mal so ein bisschen, war das mein Hoheitsgebiet, und dann ging der Werner mit mir da lang. Und dann hielt er mir alle möglichen Dinge vor, die ich, unter anderem eben, Stefan, wir kennen viele wie dich, die sind alle verrückt geworden, oder Schlimmeres, die haben sich das Leben genommen, du bist so weit vorgeprescht. Tritt zurück ins Glied, du wirst zerbrechen, du kannst das nicht, du glaubst ja, die Salbung würde nur noch über dich laufen und solche Geschichten. Und ich weiß gar nicht, wie er da so drauf kam im Einzelnen. Es war mir doch recht unverständlich, seine ganzen Vorhaltungen. Und ich sagte ihm dann, ich antwortete ihm mit dem, was mir gerade auch von unserem

der Teufel von dem abbringen, ja, vom rechten Weg abbringen und von dem, was ich von Gott berufen war, zu tun. Ich spürte irgendwie, da ist was, wir kommen nicht so richtig weiter in der Gemeinde, der richtige Durchbruch fehlte und ich war sehr intensiv am Beten eigentlich noch. Nach jedem Gottesdienst bin ich auf einen anderen Feldweg gefahren, außerhalb von unserer Ortschaft hier und habe dort nachts laut rumgeschrien, eine Stunde lang in Sprachen gebetet, geistlichen Kampf geführt um die Gemeinde, dass der, ja, so wie Moses zu Pharao sagte, Pharao, Pharao, let my people go. So stand ich jeden Mittwoch, jeden Freitag und auch jeden Sonntag dort auf diesem Feldweg für wenigstens eine Stunde oder zwei Stunden. Manchmal habe ich Gebetswanderungen gemacht, bis zu 8 Stunden, die auch das Ziel hatten, diesen Durchbruch da irgendwie herbeizuführen, aber es wollte nicht so richtig vorangehen. Und am Ende war nicht der Teufel aus der Gemeinde geflogen, das, was da störte und was blockierte, sondern ich. Da hätte ich gar nicht mit gerechnet. Das ist jetzt 20 Jahre her, das war 1997. Und so sind mir also diese Vorwürfe da, die der Bruder Mike, das ist nicht der Sänger, den wir hier im Nachtprogramm haben, sondern ein anderer Mike, der sich genauso schreibt, auf den Volker in der Bibelschule in Schweden kennengelernt hat, der mir also dann solche, sogar schon, das klingt dann, wenn das dann so rüberkommt, das wirkt dann so passiv-aggressiv, ja, das ist wie eine Drohung, ja, der Stefan, der muss aufpassen, dass er nicht verrückt wird. Wir kennen viele solche Leute. Ich kenne das, lieber Mike, falls du mich hier hörst, sei getrost, ich mache das jetzt seit 20 Jahren und ich bin noch nicht verrückt geworden. Ich werde auch nicht verrückt dadurch, dass ich nachdenke, ja, denn dass ich mir das Recht nehme, selber nachzudenken. Verrückt werden die, die irgendwelchen anderen Leuten blindlings nachfolgen und die ihren eigenen Verstand an der Garderobe ihrer Heimatgemeinde oder ihrer Bibelschule abgegeben haben, die sich das Gehirn haben waschen lassen. Die stehen in der Gefahr, verrückt zu werden und auch Schiffbruch im Glauben zu erleiden, weil sie ihr Gewissen ignorieren. Und da komme ich dann zurückliegenden Reformationstag, den wir ja hatten, der 31.10.2017, der war ja gleichzeitig der Höhepunkt dieses Lutherjahres oder 500 Jahre Reformation. Entschuldigung. Gewisserweise war ich froh, dass das endlich vorbei ist, dieses Lutherjahr auch, weil es hat dann doch nicht irgendwie der Reformationstag, der 31.10., und der Tag ja vorher auch schon, der 30.10., das war ja dieser Brückentag, der Montag und glaube am Sonntag schon vorher, Luther, Luther, Luther und im Fernsehen dann Luther in x-facher Ausführung, immer wieder ein anderer Schauspieler, eine andere Kostümierung und dann ein anderer König Karl V., immer wieder auch mit anderen Kostümen und anderer Kulisse und immer wieder kleine Spielszenen, wo dann also das Leben von Luther dargestellt wurde, ist dann doch auf Dauer so ein bisschen ermüdend in seiner, weil es ja so oberflächlich irgendwie ist, bringt mir ja dann Luther nicht näher, wenn ich 10 verschiedene Luther Darsteller in 10 verschiedenen Kostümierungen und 10 verschiedenen Kulissen, immer wieder dieselben Szene, wie er dann da steht im Reichstag in Worms und wo er dann wieder rufen soll und dann doch nicht wieder ruft. Es bringt ja, führt einen ja nicht weiter in die Tiefe, das immer wieder dieselbe Szene zu sehen. So war ich eigentlich ganz froh, dass dann mit diesem Luther-Pop-Oratorium, das das ZDF dann noch gebracht hat, und dann noch vorher war ein Luther-Film, anschließend am ARD noch ein Luther-Film mit dem Joseph Fiennes, der mal mit in USA gemacht wurde von der evangelischen Kirche, der ja dann ganz gut ist, dass es dann wirklich dann vorbei war. Das Luther-Jahr war vorbei. 500 Jahre Reformation haben wir jetzt ausreichend gefeiert. Jetzt sind wir auch durch mit all dem, mit den Worten, und das ist auch gut so. Auf der einen Seite war es dann ein bisschen viel oberflächliche Wiederholung von immer denselben Aussagen. Auf der anderen Seite habe ich dann doch noch am 31.10. eine ganze Menge gelernt über Luther und in dem einen Film. Wurde mir etwas klar, was mir noch gar nicht so klar war, nämlich die Verantwortung vor dem eigenen Gewissen.
ja, dass das Luther sehr stark betonte. Er betonte nicht nur die Hinwendung hin zur Schrift und die Gültigkeit unserer

unserer Bibel, also dass wir unsere die Glauben, also unsere die Deutungshoheit des Glaubens kommt aus den Evangelien und den Briefen, die uns vorliegen. Ja, das ist die Sola Scriptura nannte das Luther, allein die Schrift und nicht zum Beispiel das, was der sein Ordensbegründer Augustinus, der so um 400 rum nach Christus gelebt hat, in Algerien an theologische Auslegung über den Glauben aus der platonischen, also aus der Philosophie des griechischen Philosophen Platon heraus gemacht hatte, sondern dass die Bibel sich selber auslegt. Ja, das sagt auch immer mein alter Pastor, der Bernhard Koch, die Bibel wird mit der Bibel ausgelegt und nicht anders. Die Bibel wird nicht durch Platon oder durch Aristoteles ausgelegt, sondern durch die Bibel und dann eben die Aussagen von Jesus durch die Aussagen von Jesus und durch Paulus und auch andersherum. Aber nicht nur das, sondern Luther sagt eben auch, er spricht eben von der Eigenverantwortlichkeit oder er betont eben das Gewissen des Menschen und dass der Mensch eben auch Paulus sagt das, so bin ich nur Gott und meinem Gewissen verantwortlich. Da wird das Gewissen betont. An einer Stelle sagt Paulus, viele haben im Glauben Schiffbruch erlitten, die sich gegen das eigene Gewissen handeln. Luther steht ja dort in Worms am diesem Reichstag vor dem Kaiser, wo er gezwungen werden soll zu widerrufen. Und er antwortet dann ja, also dass er seine Aussagen, seine Theologie und seine Rebellion gegen den Papst, dass er die widerrufen soll und seine Bücher widerrufen soll, da antwortet er ja mit dem Satz, gegen das eigene Gewissen zu handeln ist weder rechtens noch lauter. Ja, lauter, das ist rechtens, ist also richtig und lauter heißt eben auch nichts anderes als richtig. Und das war mir gar nicht klar, dass Luther also so stark heraus aus dem, dass er sich wohl auch so wie ich, sich aus den Evangelien, aus dem Geist Christi, aus dem Heiligen Geist heraus, sich beauftragt sah, das eigene Gewissen zu beachten und auch als Richtschnur zu sehen. Denn unser Gewissen ist, wie ich an anderer Stelle schon erwähnte, ist uns gegeben von Gott, weil wir sind im Ebenbild Gottes erschaffen. Und deswegen haben wir, ja, wenn das dieses Gewissensstimme zu uns spricht, nein, mach das nicht. Ja, schon als kleine Kinder, dann heißt das, nein, du sollst jetzt nicht die Hand gegen deinen kleinen Bruder erheben, schlag den nicht, mach das nicht. Und wenn du es doch machst, hast du hinterher vielleicht ein schlechtes Gewissen oder auch nicht. Im besten Fall kommt dann deine Mama und die haut dir auf die Finger, weil du den kleinen Bruder gehauen hast. Oder dass du sollst eben nicht dein kaputtes Auto an irgendjemanden verkaufen, der meint, und du tust so, als ob es in Ordnung wäre. Da weiß man, hat man eigentlich ein schlechtes Gewissen. Und wenn man das nicht hat, dann stimmt schon was seit längerem mit einem nicht. So, ja, so ist also das Gewissen die Instanz, die Luther betont. Und er betont auch die Vernunft, unsere menschliche Vernunft. Da komme ich gleich mal drauf. Jetzt kriegt ihr ja erstmal Musik. Mit Vernunft kann man auch eine Menge, man kann auch den Begriff Vernunft schon in Misskredit bringen, wie wir das in unseren freikirchlichen Gemeinden öfter tun. Dazu gleich erstmal Musik.

Vernunft ist etwas, was in unseren Gemeinden oft ja, belächelt wird, wie soll ich es richtig ausdrücken, sogar kritisch gesehen wird. Es gibt eine Bibelstelle, wo, glaube ich, Paulus was betet, gegen auch Vernunftsschlüsse und gegen die Festungen im Verstand. Okay, wenn man eben über die Jungfrauengeburt redet, dann ist das irgendwo gegen die Vernunft. Wenn man an eine Himmelfahrt, erstmal die Totenauferstehung von Christi glaubt oder redet, dann ist das natürlich auch mit der Vernunft so eine Sache. Und auch die Himmelfahrt von Jesus will der Vernunft nicht so richtig. Das hat man halt noch nie gesehen, das war noch nie da. Von daher kann die Vernunft einem sagen, das gibt es nicht. Gegen solche Vernunftschlüsse betet also der gute Paulus. Aber Vernunft, das ist verständlich. Auf der anderen Seite hat Vernunft natürlich, ja, wie kann man noch über Vernunft an die Vernunft herangehen? Wenn Jesus also sagt, wenn einer, ja, vergib deinem Bruder, wenn dein Bruder gegen dich gesündigt hat, so vergib ihm. Und dann kommt Petrus, glaube ich, an und fragt, wie oft soll ich ihm vergeben? 7-mal und Jesus antwortet, nein, 70-mal 7-mal. Also das sind ja eigentlich 490 Mal. Das könnte man dann durch, wenn man also am Tag 14 Stunden wach ist oder sowas in der Richtung, dann rechnen dann Teil 500 durch, bin jetzt hier nicht gerade in der Stimmung richtig zu rechnen, dann hast du ihm also, sagen wir mal, 20 mal 20 wären 400. Wenn du 20 Stunden wach wärst, du hast ihm also bei 15 Stunden Wachheit circa 30 Mal pro Stunde zu vergeben, also alle 2 Minuten. Jesus soll ja wohl damit gemeint haben, du hast ihm eigentlich beständig zu vergeben. Also wenigstens alle 2 Minuten musst du deinem Bruder einmal vergeben. Wenn also Jesus das gesagt hat und aber in den Gemeinden die Vergebung keine Rolle mehr spielt, dass zum Beispiel Bruder Volker und mir, uns beiden, uns die alten Gemeindemitglieder immer noch begegnen auf eine Art und Weise, als ob wir Schwerverbrecher sind. Wir haben beide in der Gemeinde Hausverbot, was viele andere auch haben. Das gibt es auch in anderen Gemeinden. Das ist nicht nur ein Phänomen unserer alten Heimatgemeinde, sondern das ist deutschlandweit, in freikirchlichen, weltweit, in allen freikirchlichen Gemeinden üblich, dass man dort Gemeindemitglieder ächtet, sie vor die Tür setzt und dann allen anderen Verbliebenen sagt, habt keinen Kontakt mit denen, die haben einen verderblichen Einfluss, ja, geht denen aus dem Weg. Dass nach 20 Jahren immer noch nicht die Stärke, die Größe da ist, auf uns irgendwie nur insoweit zuzugehen, dass man uns auf der Straße grüßt oder Volker hat neulich wieder diesen von mir eben erwähnten Gemeindeältesten, den Werner Hoppe, getroffen bei einer Feier der Freiwilligen Feuerwehr in seinem Heimatort. Und da hat der auch nur so, ich esse jetzt gerade, störe mich nicht. Ne, es ist keinerlei Gespräch, da wird kein Kontakt gewünscht, fast mit Panik wird auf uns reagiert und es wird sich abgewendet, andere stieren durch einen durch, gucken einen frech an, provozieren so und ohne irgendwas zu sagen oder zu erwidern. Das ist doch alles nicht das, was Jesus gesagt hat, wie wir miteinander umgehen sollen. Er sagt, daran soll die Welt euch erkennen, dass ihr Liebe habt untereinander. Und wenn einer was gegen den anderen gesündigt hat, so sollen wir ihm vergeben. Ja, es ist doch Teil des Vaterunsers, wo Jesus sagt, Vater, vergib uns unsere Schuld, so wie auch wir vergeben unseren Schuldigern. Hat nicht Jesus das Gleichnis erwähnt, wo mit diesem Schalksknecht, da ist einer, der hat ganz viele Schulden und der soll eigentlich mit seiner Familie in die Sklaverei verkauft werden und dann hat sein Herr Erbarmen mit ihm und dann sagt er, ich erlasse dir deine Schulden, aber diese Person geht auf die Straße hinaus, findet jemanden, der ihm nur einen Bruchteil von dem, was er dem anderen da geschuldet hat, schuldet und der verprügelt den und sagt, gib mir mein Geld. Und daraufhin hört das der erste Herr, der die großen Schulden erlassen hat und sagt, warum warst du mit deinem Mitgenossen nicht barmherziger? Weil, ja, hättest du ihm nicht vergeben, alles die Schuld erlassen sollen, wo ich dir deine Schuld erlassen habe, weil du so unbarmherzig warst. Deswegen wird alles jetzt von dir gefordert werden, was von dir zu fordern war und du wirst ins Gefängnis geworfen und du wirst dort nicht eher herauskommen, bis du alles erstattet hast. Und das ist doch dann die Situation unter uns Christen, ja, wenn wir also so voller Unvergebung sind, wie ich das von vielen, also von ganz vielen alten Weggenossen und Glaubensbrüdern und Schwestern immer noch erlebe, lastet nicht auf ihnen dieser Fluch, genau das, der Fluch, der über diesen Schalksknecht kommt, dass Gott von dir, dass Gott, weil du nicht barmherzig bist, dass Gott auch dir gegenüber unbarmherzig sein wird, so unbarmherzig wie du bist, ja, wer nicht vergibt, den wird nicht vergeben.
Ja, und das ist eine ganz, ganz einfach, sagt der Vater unser. Wir müssen vergeben. Wir haben keine andere Wahl, außer zu vergeben. Ich vergebe jetzt hier nochmal an allen meinen Schuldigern, ja, damit mein Vater im Himmel mir vergibt. Es ist so ein Hass unter freikirchlichen Christen unterwegs. Ist so ein Hass. Ich hatte bei Facebook einen Post, also eine Nachricht gelesen. Da war eine junge Frau, die litt stark unter Angstzuständen und Panikattacken. Und ich hatte das ja auch. Ich habe das ja auch gehabt in meinem Leben über 10 Jahre lang regelmäßig diese Panikattacken, dass ich wirklich das Gefühl hatte, da ist einer hinter meiner Seele her, nämlich der Teufel. Und ich wusste nicht, wie ich da rauskommen soll, und diese junge Frau beschrieb das Gleiche. Ich schrieb dann daraufhin dummerweise öffentlich, ich hätte es in einer privaten Nachricht ihr schicken sollen. Ich schrieb dann so freimütig, such dir doch mal Christen, die Dämonen austreiben. Zum Beispiel der Joao Chiala hier bei Facebook, den kannst du kennenlernen, der sitzt in Köln, der macht das. Mir hat das wirklich gut geholfen. Das ist einfach mein Zeugnis. Ja, das gebe ich auch hier erneut als Zeugnis. Ja, ich habe es eben öffentlich da aufgrund ihrer Äußerungen hin getan. Ich dachte, es könnte ihr ja helfen, aber das war ein großer Fehler. Sofort fielen irgendwelche anderen freikirchlichen Christen über mich her und brüllten mich da an. Wie kannst du es denn wagen, diese Frau als Besessene zu betrachten? Immer diese charismatischen Sonderlehren. Ja, und dann die zweite Antwort war auch nicht viel besser. Der Mann hat, und dann wurde ich so ein bisschen in Schutz genommen, der hat ja gar nicht gesagt, dass sie besessen sind, aber man muss doch solche Menschen, die Angstzustände haben, muss man in der Fürbitte tragen und vor Gott bringen. Ja, ich kenne das alles, diese Diskussion und dieses Gezänk und dieser Streit zwischen den Evangelikalen, und den Charismatikern, die Evangelikalen, die sagen, die Charismen sind von unten, die sind vom Teufel, auch euer Zungenrede, das hat alles schon längst aufgehört. Das war wieder so typisch, dieser Hass, wirklich, das ist richtig Hass, ja, Hass zwischen Christen. Und ich habe es ja nur gut gemeint. Ich habe meine eigene Erfahrung, das, was mir persönlich, ich habe das getan, was Jesus mir aufgetragen hat. Seid meine Zeugen. Ja. Und dann hat Jesus mir noch gesagt, sei transparent, Stefan. Ja. Erzähle den Menschen, was ich in deinem Leben bewirkt habe. Das war eine Prophetie, die ich mal bekommen habe im ganz engen Kreis in meiner Gemeinde. Und das tue ich. Ich habe da auch kein Problem damit. Weil es war so eine Erleichterung für mich, dass ich auf Menschen getroffen war. Damals war es eben der Pastor Bernhard Koch in Rinteln, der mit seinen Leuten da aus mir Dämonen ausgetrieben hat. Das ging ratzfatz, das hat keine 5 Minuten gedauert. Die haben losgelegt und es hat keine 5 Minuten gedauert, bis es losging, dass aus mir die Dämonen anfingen auszufahren. Und so nach einer Viertelstunde, 20 Minuten war das ganze Werk vollbracht. Ich habe dann zitternd und schlotternd auf dem Boden gelegen. Man hat eine Decke geholt, mich eingehüllt, weil es hat unglaublich weh getan, als diese Dämonen ausgetrieben wurden. Und es hat unglaublich Kraft gekostet. Ich habe geschrien, weil ich solche körperliche Schmerzen hatte. Aber dann war es gut. Das brauchst du nicht in Frage stellen. Ich weiß, wovon ich hier rede. Und ich war vorher psychisch krank und ich war dabei, verrückt zu werden. Und seit 20 Jahren bin ich wirklich davon befreit und mir geht es gut. Ich führe ein selbstständiges Leben ohne Psychopharmaka. Ich brauche keine Ärzte mehr oder andere Ratgeber, denn ich habe einen Ratgeber, dem ich folge. Und das ist der wunderbare Ratgeber Jesus Christus. Ja, also wenn man also bei Facebook, und ich kenne fast nichts anderes, wenn man irgendwas kundtut in dieser Richtung, wenn man die eigenen guten Erfahrungen mit anderen teilen will, dann geht das gleich so los, dass andere freikirchliche Christen wie Geier, wie Hyänen über einen herfallen und einen zerreißen wollen. Jesus sagt dann, ja, gibt das Heilige nicht den Ungläubigen, werft eure Perlen nicht vor die Säue, damit sie sich nicht umdrehen und euch zermalmen oder zerreißen, sagt er. Wie schlimm ist das, wenn es dann also unter Christen ist? Und ich bin davon überzeugt, dass es kann ja sein, ich habe damit keine Erfahrung, ob das viel hilft, dass man jemanden, der so unter Angstzuständen leidet, immer wieder in der Fürbitte vor Jesus bringt. Ich habe die Erfahrung gemacht, dass es durch Dämonenaustreibung wunderbar funktioniert. Und ich habe einige Freunde, denen ich das auch gesagt habe: Mensch, du brauchst auch Dämonenaustreibung, geh hin zum Pastor, bitte darum.
Und dann wurde gesagt, nee, ich brauche das nicht. Und heute sind diese Menschen tot oder sind dauerhaft Psychiatrieinsassen, weil sie die Chance verpasst haben, das für sich in Anspruch zu nehmen. Ja, Dämon, kleinen Moment bitte. Da wurde ich eben unterbrochen, jetzt bin ich wieder da. Ja, also meine Erfahrung ist, dass das mit dem Dämonen austreiben, das erwähnt Jesus, Jesus hat es getan, er trieb Dämonen aus. Und ich habe da gar kein Problem mit, ich fühle mich auch nicht beleidigt. Oder ich verstehe es immer nicht, dass sich Menschen beleidigt fühlen, wenn man sagt, du brauchst Befreiungsgebet, aus dir müssen Dämonen ausgetrieben werden. Als mir das mal jemand sagte, da war ich froh, diese Möglichkeit, dass es die vielleicht gibt. Ich war ja noch nicht davon überzeugt, ich hatte es ja noch nicht selbst erlebt. Erst danach, als ich dann sagte, was gibt es? Es gibt sowas, dass Dämonen einen im Griff haben können. Und das war mein Zustand, meine Ängste. Ich hatte Angst vor mir selber. Ich hatte Angst, dass ich anderen Leuten was antue, ja. Und es war für mich ich wusste irgendwie, das bin nicht ich, aber es war mal in mich hineingekommen, hineingefahren. Es war ein bestimmter Tag, es hatte was mit Drogenkonsum zu tun. Ich hatte auf einer Silvesterparty eine ziemliche Ladung Marihuana geraucht und das ist mir gar nicht bekommen, ging da so im Freundeskreis rum. Ich habe mich dazu verführen lassen, mitzumachen, war sehr seelisch labil zu der Zeit. Dann ging das bei mir los, eine halbe Psychose und ich war sehr froh, dass ich dann Menschen kennenlernte, die sagten, die mir ihr Beispiel erzählten, dass aus ihnen Dämonen ausgetrieben worden war und dass es ihnen vorher eben beschissen ging und danach ging es ihnen gut. Und und deswegen tue ich das auch. Dass dann da manche Schriftgelehrten und Pharisäer rumlaufen, die dann so reagieren, ist für mich unverständlich. Und das muss man auch nicht als charismatische Sonderlehren bezeichnen. Es ist Jesus seine Lehre. Jesus sagt, die an mich glauben, sie werden in meinem Namen Dämonen austreiben. Markus Evangelium Kapitel 16, Verse 17, 18, irgendwie so, da steht das. Und wenn Jesus das selber sagt, daran wird man die erkennen, die an ihn glauben, dann sollten die an ihn glauben, das tun, damit man sie daran erkennen kann. Ja, so viele Christen dann aus den evangelikalen Gemeinden, sie reden nur und reden nur und sie laufen herum eben mit ihren, sie sind dann auch mit so einer falschen Liebe. Das ist so eine Freundlichkeit, die aber dann eben genau in diese passive Aggressivität umschlägt, wenn man tatsächlich die Worte, die Jesus gesagt hat, ernst nimmt und anwendet. Dann sagen sie, das wären charismatische Sonderlehren. Das ist einfach eine Diffamierung. Ich kann auch nicht das, was Jesus gesagt hat, als eine charismatische Sonderlehre betrachten oder bezeichnen. Das ist einfach, das ist die biblische, das ist Jesus seine Lehre. Und wenn ihr die nicht beachtet und nicht, wenn ihr das nicht tut, was Jesus sagt, dann seid ihr nicht seine Jünger. Ja. Also das geschah jetzt gerade, der Widerspruch, ich hatte nichts, ich wollte eigentlich dieser Frau helfen, die Angstzustände hatte, in Zukunft muss ich es wieder so machen, dass man solchen Leuten, denen man wirklich da was Persönliches sagen will, dass man ihnen das bei Facebook in einer privaten Nachricht schickt und nicht öffentlich, so dass andere mitlesen können, weil es fühlen sich dann immer doch, dann geht dann dieser Streit los, etliche fühlen sich berufen, etliche Schriftgelehrte, ja, die von Jesus keine Ahnung haben, die aber... So, bei Jesus Zeiten war es ja auch so, ne? Diejenigen, die in der Schrift bewandert waren, die stellen sich Jesus entgegen und sagen, du darfst das alles nicht, was du da tust. Mit welchem Recht tust du das? Und so ist es heute auch, ja. Da sind etliche, überall in der ganzen Welt sind gut ausgebildete sogenannte Christen unterwegs, die Schrift gefressen haben. Schriftgelehrte, die dann denjenigen, die Wunder tun, die Dämonen austreiben, Kranke heilen, sagen, mit welcher, du, das, was du da tust, mit welchem Recht tust du das, oder das ist doch, ne, du treibst die Dämonen mit Beelzebul aus. Was du da machst, ist von unten. Wir tun das Gleiche. Heute wird das Gleiche getan durch die Jünger von Jesus, was Jesus selber tat, oder auch was seine Jünger taten. Ja, auch die 12 und dann die 70, die hat der Jesus angehaucht und die trieben Dämonen aus, die machten Kranke gesund und weckten Tote auf. Wo ist das heute? Ja, ich sehe es nicht mehr, aber das ist deswegen, weil die Schriftgelehrten voll mit ihrer Selbstgerechtigkeit rumlaufen, nur mal auf Sünde zeigen und das Himmelreich, sie haben es im Himmelreich verschlossen. Aber damit ist Jesus nicht einverstanden und Jesus will, dass das Himmelreich zugänglich ist, ja, zugänglich ist für alle diejenigen, die hinein wollen. Ja? Und
Das ist meine Aufgabe hier, das ist meine Aufgabe nach wie vor. So sehe ich mich als Prediger des Erweckungssenders. Und jetzt kriegt ihr wieder Musik.

Nun könnt ihr auch sagen, Stefan, was interessiert uns das überhaupt da, was du da so erzählst? Bist du nicht ein bisschen paranoid? Ist das nicht nur was noch was zurückgeblieben aus diesem Drogenerlebnis da, wo du in der Psychiatrie auch warst? Das war ich nämlich. Bildest du nicht da was ein? Du wirst verfolgt, andere wollten was da von dir. Das muss uns doch gar nicht interessieren. Ja, muss euch auch nicht interessieren. Mich interessiert es aber, weil das meine Geschichte ist und weil das ist mir nicht geschehen, weil ich irgendwie wirklich verrückt bin oder so, sondern das ist mir widerfahren, weil ich angefangen habe, den Weg zu gehen, der Jesus Christus heißt. Ich habe mir das Recht genommen, es kam ja zu mir, ich habe mir das ja gar nicht gesucht. Das war der Anfang. Ja, der Darsteller in diesem Film Jesus Christ Superstar sagt an einer Stelle, I didn't start it, you started. Ja, das sagt er zu seinem Vater im Himmel. Das ist die Stelle, wo der Ted Neely, so heißt dieser Schauspieler und Sänger, da im Garten Gethsemane eben mit dem Tod ringt, kurz bevor seinem Verrat, wo er ausgeliefert wird. Und ich habe das auch nicht angefangen, die ganze Geschichte hier, sondern ich bin da reingeraten, reingerutscht und ich habe mich plötzlich in Opposition und im Widerspruch zu meinen Freunden in Rinteln, in der Jesusgemeinde gesehen und auch dann irgendwann zur Leiterschaft. Das habe ich gar nicht, das habe ich weder kommen gesehen noch erwartet. Und am Ende wurde ich eben, wurde mir doch hart zugesetzt. Ich habe das letzte halbe Jahr dort verbracht oft mit Angstzuständen. Die waren aber dann, die hatten einen ganz klaren Grund, weil ich die Blicke der anderen sah und wie ich merkte eben, dass mein Gemeindeleiter mich anders anguckte und dass das Verhalten mir gegenüber eisiger wurde. Keiner redete mehr mit mir. Ich wurde aus dem Freundeskreis ausgeschlossen. Bei der sonntäglichen Spaziergang wurde dann, als ich fragte, was machen wir denn heute noch? Wir gingen jeden Sonntag essen, Kaffee trinken, Eis essen. Wir haben Spiele gespielt bei uns in den Häusern, dann abends dann Video geguckt, noch Pizza bestellt. Wir haben also eigentlich jeden Sonntag zusammen verbracht, so eine Clique. Und dann wurde mir irgendwann gesagt, nee, Stefan, du nicht mehr. Ja, dich wollen wir nicht mehr dabei haben. Ganz offen so, ja, du verpestest die Atmosphäre. Habe ich auch nicht so ganz kapiert, verstanden, warum ich jetzt die Atmosphäre verpeste. Ich war immer frisch geduscht und hatte auch irgendein Deo benutzt, sodass ich nicht vor mich hingepestet habe an Gestank. Aber irgendwas war an mir, was die anderen nicht mehr ertragen konnten. Ich habe nie öffentlich über andere schlecht geredet. Ich habe keine Intrigen angezettelt, so dass ich dagegen irgendwelchen Hauskreisleiter oder andere die in der Hierarchie über mir standen, schlecht gemacht habe. Ich habe nichts geredet. Wenn ich dann Kritik hatte, habe ich es so gemacht, wie mir das beigebracht worden war. Betet für eure Leiterschaft. Wenn ihr seht, dass da Schwachpunkte oder was ist, dann tragt das im Gebet vor Gott. Das habe ich getan. Und mit alledem bin ich dann trotzdem nicht gut gefahren, sondern meine Zeit war irgendwann abgelaufen und ich habe einen Arschtritt bekommen. Ich wurde vor die Gemeinde gesetzt und ich habe alles, was mir in 5 Jahren ans Herz gewachsen war, habe ich verloren. Alle meinen ganzen Freundeskreis. Ich habe sogar eine von Gott mir zugesagte Frau bis auf Weiteres verloren. Ja, und alles, es war alles. Ich war weg. Ich musste durch die Fremde ziehen. Ich habe mir irgendwo in der Fremde dann, irgendwo in einer anderen Gemeinde, immer wieder mal ein vorübergehendes Zuhause gefunden, bis dann da eigentlich genauso losging. Ja, jetzt könnt ihr dann sagen, so wie es dann Bruder Volker mir auch immer so ein bisschen spaßhaft sagt, ja, Stefan, vielleicht hast du ja auch ein bisschen selber Schuld dran. Okay, ja, könnt ihr sagen. Ich weiß, aber ja, frage ich mich dann selber auch, ja, Stefan, vielleicht hast du irgendwo selber Schuld daran, wie sieht denn das aus? Und dann komme ich eben drauf, was hatte der gute Josef denn für Schuld daran, dass er von seinen Brüdern gehasst wurde und dass er dann da in die Sklaverei verkauft wird? Erst wollten sie ihn umbringen. Die anderen, die hassten den, weil er Papas Liebling war. Bin ich auch Papas Liebling? Wenn, dann habe ich es mir nicht ausgesucht. Ja, als Papas Liebling trug er auch noch diesen bunten Rock. Der war privilegierter als die anderen. Vielleicht bin ich ja privilegierter als andere. Ja. Aber das habe ich mir nicht ausgesucht. Und ich sag dir, ja, die 10 Jahre, die ich vorher durchgemacht habe, zwischen meinem 20. und 30. Lebensjahr, so lange dauerte meine Gefangenschaft in dieser psychischen Erkrankung, die möchtest du nicht erlebt haben. Was ich da erlebt habe, das war so widerlich, so furchtbar, das war so zerstörerisch.
Wenn du, ja, ich, und es kann sein, dass Gott mir daraufhin aufgrund dieser Erfahrung was geschenkt hat. Ich war so kaputt, dass er mich da ganz, ganz, ganz neu ausstatten konnte, weil es auch nötig war. Du möchtest das nicht durchgemacht haben, was ich durchgemacht habe. Also sei nicht neidisch, wenn ich dir in irgendeiner Beziehung vielleicht voraus bin, mit geistlicher Erkenntnis und Sicht auch auf die Dinge und auch einer Beauftragung. Sei nicht neidisch. Wenn du sonst mach das, sonst beantrag doch bei Gott den gleichen Weg. Dann wirst du aber 10 Jahre durch eine psychische und auch vielleicht körperliche Hölle gehen, wo du eigentlich tagtäglich Todesängste ausstehst. Und ob du das haben willst, das überleg dir. Ja. Ich kenne das jetzt seit 22 Jahren, dass diesen Hass, der mir entgegengebracht wird, als ich mich vor 3 Jahren als Prediger öffentlich vorgestellt habe, da habe ich mir eine eigene Homepage gebastelt, habe die dann beworben über Facebook, deswegen habe ich mit Facebook angefangen. Und gleich war es so, dass von überall aus allen Ecken die Kleinkarierten herauskamen und mir dann mit einer langen Liste von Bibelversen meine Falschheit beweisen wollten, wurde mir gar nicht mehr öffentlich so also direkt gesagt, was sie dann an mir falsch ist, sondern es wurde mir mit Bibelversen, wurde ich wurde mit Bibelversen bombardiert. Keiner konnte es in Worte fassen, was er mir denn sagen wollte, sondern man war so feige, sich hinter einer Auflistung von bis zu 25, 30, 50 einzelnen Bibelversen zu verstecken. Das ist feige. Das ist auch lieblos, dass man dem anderen, das ist dann genau wie es mir der Bernhard Koch sagte, Stefan, du weißt schon, warum wir miteinander reden müssen. Ich wusste es, weiß es bis heute noch nicht. Und es wurde dann eben, als ich weg war und Einzelne, die mich mochten, fragten, wieso ist denn der weg? Da hieß es dann, so der allgemeine Vorwurf Rebellion, ne, hat rebelliert. Er hat war in Rebellion und wollte sich nichts mehr sagen lassen. Ich habe keine Rebellion heißt ja, dass man nicht das sagt, was einem gesagt, dass man nicht das befolgt, was einem gesagt wurde. Aber ich habe ja das befolgt, was mir in den Predigten gesagt wurde. Nur als mir dann hinterher in einem Gespräch gesagt wurde, nee, nee, nee, das hast du ja irgendwie alles falsch verstanden, was da gepredigt wurde, mach jetzt das, was ich hier jetzt sage, da empfand ich das als verkehrt. Und da muss ich dann sagen, nein, gegen sein Gewissen zu handeln, ist weder lauter noch recht. Ja? Ich handle nicht mehr gegen mein Gewissen. Ich mache das weiter, wovon ich hier überzeugt bin. Das mache ich bis heute. Und ich bin bis heute nicht in der Psychiatrie gelandet, ich bin noch nicht zerbrochen. Ich stehe mehr als je zuvor auf eigenen Beinen, bin wirtschaftlich unabhängig. Ich bin auch mental, geistig unabhängig und auch seelisch unabhängig. Ich brauche nicht das Schulterklopfen von irgendwelchen Weggefährten oder Freunden. Aber ich suche auch nicht die Diskussion hier über den Sender, ja, sondern ich bin ein Prediger. Predigen heißt laut verkünden. Ich suche weder das Gespräch noch die Diskussion über die Aussagen, die ich hier treffe, sondern ich weiß mich berufen von Jesus dazu, das laut zu verkünden, was ich hier verkünde. Ja, das volle Evangelium, was in unseren Gemeinden gepredigt wird, ist eine antichristliche Irrlehre, ganz klar und deutlich. Ja? Die Menschen werden gerichtet werden am jüngsten Tag nach ihren Werken durch Jesus Christus. Und wie wir gerichtet, wir können auf unser Urteil, das wir bekommen werden, Einfluss nehmen, indem wir uns nach unserem Gewissen richten. Und der Mensch ist gesagt, was gut und was falsch ist. Jeder Mensch weiß das, ja, von klein auf. Und alle Menschen haben dieses Gewissen und sie können danach handeln. Und wenn sie das tun, wenn sie das Richtige tun und das Böse meiden, dann werden sie auch in diesem Gericht, was Jesus über sie halten wird, dann werden sie ein mildes oder sie werden auf jeden Fall ein gerechtes Urteil bekommen und sie werden nicht alle zur Hölle verdammt werden. So wie wir das predigen. Bei uns predigen, wir predigen ja keiner kommt eben in den Himmel, es sei denn, er hat Jesus die Vergebung durch Jesus Christus angenommen. Ja, und das ist eine antichristliche Irrlehre. Das ist nichts weiter, als der Islam selber auch sagt. Der sagt dann eben, ja, du musst an das glauben, was Mohammed, du musst das annehmen, was Mohammed sagt, denn Allah ist Gott und Mohammed sein Prophet. Und wenn du das nicht tust, dann kommst du in die Hölle. Du musst glauben. Vielleicht ist es noch gar nicht so einfach, die reden ja auch über gute und falsche Taten, obwohl es ja letztendlich alles nur Lüge ist, es ist ein Lügenkonstrukt, aber auf jeden Fall, was wir da in unseren Gemeinden verkünden, ist genauso ein Lügenkonstrukt und von dem gleichen antichristlichen Geist, der das Evangelium eben beschädigen will. Und zwar, das sieht man ja.
dass es bei uns in den Gemeinden nicht funktioniert. Ich sehe das jedenfalls so. Ich sehe keine Gemeinde, die funktioniert oder die auf lange Zeit funktioniert. Und ich kann es meinem Gewissen nicht vereinbaren, ich könnte es meinem Gewissen nicht vereinbaren, dieses volle Evangelium zu unterstützen oder zu predigen. Und deswegen tue ich das, was ich hier tue. Ich predige dagegen und ich predige was anderes. Ja, das volle Evangelium ist eine antichristliche Irrlehre. Es ist mit meinem Gewissen nicht zu vereinbaren. Einen solchen Gott, den

Ich meine, war am Montag, dem 30.11.2017, die gezeigt wurde. Da wird also über Luther gesagt, also er war in einem Turm da in seinem Kloster, in dem schwarzen Kloster in Wittenberg, und dort hatte er sich eingeschlossen in dem Zimmer, um zu studieren und zu beten, und plötzlich beim Bibellesen war es ihm, als ob alles anders war. Plötzlich öffnete sich ihm die Schrift und er verstand etwas. Und er sagte dann, der Zusammenhang der Worte war ein ganz anderer, als ich gelehrt worden war. Ja, die gleichen Worte konnten eine ganz andere Deutung bekommen. Und das bekamen sie plötzlich, weil die Schrift öffnete sich und er sagte, in diesem Augenblick war das der Zugang zum Paradies. Ja, der Zugang war, er hat den Himmel offen gesehen. So hat es Bruder Volker gesagt. Und mir war in einer ähnlichen Situation Jesus als Person begegnet. Luther muss in diesem Augenblick von neuem geboren worden sein. Er konnte das Reich Gottes sehen. Ja, vorher war es ihm nicht möglich. Und dann kam dieser Augenblick, dieses Turmerlebnis bei ihm, wo er auch eingehüllt war von der Liebe Gottes. Er erlebte die Liebe Gottes und er verstand auf einmal das, was da geschrieben war. Denn das ist der Hintergrund von dem, was Jesus da sagt. Wenn ihr nicht von neuem geboren werdet, könnt ihr das Reich Gottes nicht sehen. Und du verstehst nicht mal die Schrift. Und die Schriftgelehrten zu Jesus seiner Zeit haben ja auch die Schrift nicht verstanden und nicht, was damit gemeint war. Deswegen verfolgten sie ihn ja. Und so ging es ja Luther, der war ja ein Mönch in einem Augustinerkloster. Ich habe den schon erwähnt, Augustinus lebte so um 400 nach Christus in der Stadt Hippo, in dem heutigen Algerien. Und er war neu, also er deutete die Bibel mit Hilfe dieses griechischen Philosophen Platon. Und das führt natürlich nicht, wenn du also mit außerbiblischen Quellen die Bibel interpretieren und deuten willst, das mag zwar wissenschaftlich irgendwie korrekt erscheinen, dass man da Hilfsmittel eben zur Hilfe nimmt, aber wir wissen, wir, die wir eben das Reich Gottes gesehen haben, wissen, dass das nicht funktioniert. Und in diesem Augenblick bekam eben Luther er bekam den Zugang zum Paradies. Da muss ich ihm wirklich, es fiel mir wie Schuppen von den Augen. Ich glaube, der wurde von neuem geboren und plötzlich, deswegen hat er diese Erkenntnis gehabt. Ich bin von Gott geliebt. Ich bin ein von Gott geliebtes Kind. Ich bin gerecht, nur ich bin gerecht durch Glauben. Ich bin gerecht, weil ja, wenn ich den nur glaube und die Werke folgen nach und er wird mich verändern. Und er war glücklich, er war glücklich und zufrieden, dass er diesen gnädigen, liebenden Gott gefunden hat, weil sich ihm die Schrift eröffnete und plötzlich der Zusammenhang der Worte ein ganz anderer war, als ihm gelehrt worden war. So, und das ist auch bei uns so. In unseren Gemeinden gibt es eben eine gelehrte Tradition, wie uns eben das Wort Gottes gelehrt wird. Und ich hatte das auch. Ich war immer damit nicht einverstanden. Gerade mit diesem einen Aspekt da, jeden Tag gehen Menschen verloren und wir haben sie nicht gewarnt. Und es ist wir haben das Wächteramt des Hesekiels. Geht raus und warnt die Menschen, warnt eure Familie. Und es wollte keiner hören und es war so anstrengend und irgendwann gibt man es auch und will es auch nicht mehr, da die anderen warnen, dass sie alle auf dem Weg in die Hölle sind. Es ist ein unerträglich schweres Joch, was uns da gepredigt wird und auferlegt wird. Wo stehen wir bei der Zeit? Geht noch, ja. Und dann sagte mir eben, dann hatte ich diesen Tag, wo Gott mir sagte, erlöse mein Volk. Und da war wieder gerade so ein Prediger-Ehepaar aus den USA da, die dann eben ganz merkwürdige Susan und Gerald Nykirk, die bestimmte Musikarten sagt, nee, können wir nicht verwenden, Musikstile, diese bestimmten, die sind ja teuflisch, und andere Musikstile, die waren dann irgendwie gut, und wenn man, also es war irgendwie, ich will es gar nicht wiedergeben, so im Einzelnen, weil es einfach nur blöd war. Und da hatte ich das erlebt, dass mir ein biblisches Phänomen widerfahren ist, denn Jesus sagt, meine Schafe hören meine Stimme und sie folgen mir. Und ich hörte diese Stimme, dass Jesus zu mir sprach, erlöse mein Volk. Und ich fühlte mich selbst sehr bedrängt durch diese Predigt, und ich merkte, wie die ganze Gemeinde, besonders die Frauen, unter einem unguten Einfluss kam. Und es ist leider so, dass Menschen, auch Christen, unter einen falschen Einfluss geraten können. Und dann eben sogar gegen Jesus handeln und ihn verfolgen und auch seine Gesalbten verfolgen. Ja, ich überlege mal nach, ich denke mal nach, was ich noch so erzählen möchte, und bis dahin bekommt ihr wieder Musik.

0: 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Ding Dong. Was machst du denn hier, Bruder? Du hast doch Hausverbot, das weißt du doch. Und was soll denn der brennende Molotow-Cocktail da in deiner Hand?
1: Ich hab gehört, ihr wollt brennen für den Herrn.
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Ein Kaffee hilft ja auch beim Denken. Wie ist das eigentlich mit den Pegeln hier? Ein Kaffee hilft ja auch beim Nachdenken. Habe ich mir gerade mal geholt. Wo die Teufel Lügen sehen, ist es an uns zu widerstehen. Heut und hier, sagt Luther. Oder sagte er schon 500 Jahre her. Und das empfinde ich so, dass also in unseren Gemeinden Lügen gesät werden. Und diese Lügen kommen vom Satan. Und deswegen herrscht so viel Hass unter den Christen, ja, auch mir gegenüber. Und ja, das und dann ist es an mir auch, dem zu widerstehen, dem Teufel zu widerstehen. Ja, wo die Teufel oder wo der Teufel Lügen sät, ist es an uns, wo die Teufel Lügen sehen, ist es an uns zu widerstehen. Denn die Wahrheit ist ein scharfes Schwert. Ja, das, wo stand das hier? Ich habe mir damals ein paar Notizen gemacht während dieser Dokumentation. Die Wahrheit ist ein scharfes Schwert, das die Mächtigen das Fürchten lehrt. Ja, und sie steckt an wie die Pest. Deswegen fürchten gerade dann auch die Mächtigen die Wahrheit und sie versuchen sie zu unterdrücken, so wie es damals der Papst auch versucht hat. Er hat ja dann unter der Androhung der schwersten Strafe Luther bei lebendigem Leibe zu verbrennen. Gibt ja keine schlimmere Androhung als das, denn das ist ja furchtbar, ne? Und die haben das ja, die haben Menschen nicht in einem unglaublich heißen, großen Feuer verbrannt, sondern auf kleiner Flamme sozusagen geköchelt, weil die sollten ja unter den Schmerzen sollten sie ja dann widerrufen. Und die Seele sollte geläutert werden in diesem Feuer. Das war also das irdische Bild des Fegefeuers, was damals ja früher gepredigt wurde. Man machte einen Scheiterhaufen, stellte dich da oben drauf und dann wurdest du auf kleinem Feuer wurdest du geröstet, damit du eben unter den Schmerzen deinen Widerstand aufgibst und um Gnade flehst und all das widerrufst, was du da behauptet hast. Das war der Sinn. Ja. Mit dieser Androhung, ja, wollte man Luther kleinkriegen und ich habe das, was ich da also schon 1997, was da anfing, als ähnlich, naja, es war vielleicht nicht ganz so hart, aber mir hat keiner mit dem Feuer gedroht, dass man mich bei lebendigem Leib verbrennen will, aber das war schon wirklich hart, ne? Ich kann das nochmal wiederholen. 6 Monate lang war ich doch sehr bedrängt. Ich fuhr eigentlich nur noch mit Angst in meine Gemeinde. Weil ich wusste, da geht der geistliche Kampf wieder los, wenn ich mich in den Gottesdienst reinsetze. Und ich habe dann da fürbittend gesessen und für den jeweiligen Prediger immer gebetet und es kam wirklich Salbung auf die Prediger und es waren gute Predigten. Und nachher, im Hinterher, gingen diese Prediger auf mich los. Und ich bin eigentlich dann, ich habe dem kein Gespräch mehr gesucht, auch nicht mehr die Gemeinschaft mit meinen Glaubensgeschwistern, die ja dann noch essen gingen hinterher. Ich bin eigentlich nur noch in die Gottesdienste rein, weil ich mich mit der Gemeinde verbunden fühlte und ich glaubte, ich müsse dort dieses Werk Gottes betreiben. Bin dann aber sofort, wie die Predigt zu Ende war, in mein Auto gegangen und habe fluchtartig den Landkreis Schaumburg verlassen, bin hier in den Heimatkreis, Landkreis Hameln-Pyrmont hineingefahren und da war das dann weg. Also schlagartig an dieser Kreisgrenze hörte das Toben des Teufels gegen mich auf und ich hatte Ruhe. Und so hat es mir Gott bis heute nicht erlaubt, meinen Wohnort zu wechseln. Ich hatte 7 Jahre lang in Rinteln meinen Arbeitgeber gefunden, aber ich wollte eigentlich dann immer dort rüberziehen, aber ich musste jeden Tag hin und her pendeln. Und mein Wunsch eigentlich, meine nicht so sehr geliebte Heimatstadt zu verlassen, ist bis heute nicht in Erfüllung gegangen. Ja, ich trinke mal wieder einen Schluck Kaffee. Niemand steht zwischen Gott und mir, sagte Luther. Ja, Recht hat, wer auf sein Gewissen hört. Zu dieser Ansicht, die eine Ansicht beanspruche, ich für mich auch und die andere, die hatte ich schon lange für mich in Anspruch genommen, dass niemand zwischen mir und Gott steht. Ich brauche keinen Gemeindeleiter, der mir sagt, wo es lang geht. Es sei denn, er kann mir mit der Schrift beweisen und belegen, dass ich verkehrt liege, so wie es Luther auch gesagt hat. Ja, als mir so vorgeworfen wurde, ich wäre in Rebellion und ich sollte mich unterordnen, dann konnte mir nicht nachgewiesen werden, wo ich rebelliert hatte. Ja. Es gipfelte dann in dem Ausspruch, als ein befreundetes Ehepaar mit ihrem Sohn nach mir suchten. Ja, der hat mir immer mit dem Kugelschreiber geschnipst während der Predigtzeit und wollte das nicht sein lassen, hat andere damit gestört und deswegen musste er die Gemeinde verlassen. Tatsächlich gab es mal diesen Vorfall. Ich hatte dann
Ich musste mich in die erste Reihe setzen, weil die Teenager vor mir immer am Quatschen waren, unter anderem die Tochter des Pastors, die sich da als was Besonderes fühlte und glaubte, sie hätte Sonderrechte. Ich hatte sie dann mal sie waren immer nur am Quatschen während der Predigt mit ihrer Freundin und waren mit ihren Fingernägeln, den bunten beschäftigt und den Haaren. Und sie laberten und laberten und laberten und mir ging das tierisch auf den Keks, weil hab's an der Uni schon so erlebt und konnte mich überhaupt nicht auf die Predigt konzentrieren. Und dann sagte ich den beiden, die sollen jetzt endlich mal aufhören zu reden. Ich kriegte daraufhin zur Antwort, ich darf das. War ja die Pastorentochter. Ne? Und anschließend kriegte ich dann einen Anpfiff von der Mutter, ich soll bitte die Teenagerinnen in Ruhe lassen, die hätten schwer genug in dieser Welt. Ich sollte lieber bitte für sie beten. Ja, und es ist ja ganz und gar verkehrt, also dass man die eigene Tochter da irgendwie in Schutz nimmt, wenn sie was Falsches macht, sondern hätte der Tochter sagen sollen, Mensch, Mira, wenn eine Predigtzeit ist, die Predigtzeit, da ist zum Zuhören da und keine Redezeit, ja. Dann bist nicht du dran mitreden, sondern ansonsten, die Teenager werden ja eben in den Gottesdienst gezwungen in vielen Gemeinden, weil sie sonst zur Hölle gehen. Es ist ja wenig Bereitwilligkeit oder Freiwilligkeit da, dass sie folgen und kommen, sondern, ja, die, Bernd hatte mal erklärt, wie seine zwei Töchter und seinen Sohn sich bekehrt haben. Er hat sie ganz einfach vor die Frage gestellt, wo wollt ihr die Ewigkeit verbringen? Im Himmel oder in der Hölle? Und haben natürlich alle dann mit kleinen Laut mit 6, 7, 8 Jahren geantwortet, natürlich im Himmel, nicht in der Hölle. In die Hölle wollen wir nicht. Ja, dann müsst ihr euch taufen lassen. Und so wurden sie dann getauft. Das ist Zwang. Das geschieht nicht aus Liebe. Das sind dann Zwangsbekehrte. Und die dann in ihrem Laufe ihres weiteren Erwachsenwerdens natürlich nicht freiwillig zum Gottesdienst kommen, sondern weil sie nicht in die Hölle wollen. Und dann kann man nicht erwarten, dass die voller Eifer und vielleicht dem eigenen Vater noch beim Predigen zuhören, sondern sie fühlen sich dann gezwungenermaßen gelangweilt und unterhalten sich lieber mit der Freundin über das Küsschen, was der Verlobte gegeben hat und ach guck mal meine Fingernägel, das ist die und die Farbe. Was benutzt du denn für ein Shampoo beim Duschen? Warum sind deine Haare, die sind ja so schön locker? Diese Fülle, dieses Volumen, ja, das ist natürlich dann für vielleicht Heranwachsende interessanter als, wie gesagt, was der eigene Papa oder die eigene Mama da vorne als Prediger zum Besten gibt. So war das bei uns. Deswegen saß ich dann in der ersten Reihe, weil eine gute Freundin mir den Rat gab, Stefan, setz dich doch einfach ganz nach vorne, da kannst du nicht mehr abgelenkt werden. Da stört dich das Reden der anderen nicht mehr. Ich hatte die erste Reihe immer so ein bisschen gemieden. Die erste Reihe ganz direkt vorm Prediger, vorm Pastor zu sitzen, das ist man ja doch sehr, sehr dann beobachtet von dem eben. Und außerdem ist die erste Reihe ja so ein bisschen reserviert für Exzellenzen, für irgendwelche auswärtigen Prediger oder Pastoren, Älteste, die eigenen Ältesten oder fremde Älteste, die mal zu Besuch kommen. Jesus sagt ja, setzt euch nicht auf die ersten Plätze, damit ihr nicht dann zurückgesetzt werdet. Aber da die erste Reihe immer frei war, sich überhaupt keiner hinsetzte, habe ich das dann diese Aufforderung meiner Glaubensschwester da befolgt und habe mich dann da vorne hingesetzt und tatsächlich keine Teenager mehr vor mir, die irgendwas quatschten und ich konnte mich sehr gut konzentrieren und dann habe ich da eben dann auch Fürbitte für den Pastor gemacht und hatte mir so einen College-Block auf meinen Knien und mir dann von Zeit zu Zeit Notizen gemacht. Manchmal was aufgeschrieben, einfach so eine Bitte an Jesus, die er ja lesen kann, er ist ja gegenwärtig. Jesus, denke ich, kann ja auch Geschriebene, muss ja nicht immer nur hören, dass ich irgendwas im Geist oder mit verbal formuliert ein Gebet spreche. Ich denke, Jesus kann auch ein Gebet in Empfang nehmen und erhören, was ich aufschreibe, mit Schrift, mit dem Kugelschreiber auf linierte Seiten. Und da habe ich eben mal diesen einen Tag wohl mit meinem Kugelschreiber so ein bisschen geknipst. Das macht man dann manchmal ja. Ich habe zu der Zeit ja studiert und den ganzen Tag in solchen Bankreihen gesessen. Und mit so einem Block und habe mir Notizen gemacht und da ist es manchmal, dass man dann im Hörsaal, da stört es den Professor nicht, da sind so viele Leute anwesend, 150, die sich alle Notizen machen, dann ist man so aus einer so Nervosität oder man ist so gedankenversunken, da macht man so klick, klick, klick, klick, man spielt mit dem Kugelschreiber, drückt immer wieder drauf und das hatte dann die Karin Koch, die Gemeindeleiterin, die drei Plätze weiter saß, gehört gehabt und guckte mich böse an, ich soll das bitte sein lassen, sagte sie auch noch. Und das machte ich dann, sagte dann, okay, Entschuldigung, habe ich gar nicht gemerkt. Aber dieser Anlass wurde dann dafür genommen, dass dann an einer Stelle behauptet wurde, das wäre der Grund gewesen,
Und ich hätte damit ja nicht aufhören wollen, dass ich die Gemeinde verlassen musste. Ich hatte damit aufgehört sofort. Also das war eine Lüge. So, wir werden also dann Lügen konstruiert, weil genau wie bei Jesus wurde auch alles Mögliche behauptet, dass er gesagt hätte, was gar nicht stimmte. Und es wurden eben Zeugen aufgerufen, die falsche Aussagen über ihn machten, nur um ihn zu verurteilen. Und das ist das Werk des Teufels, der so vorgeht, um eben das Werk Gottes aufzuhalten. So, wo stehen wir jetzt? Was rede ich noch? Kleinen Moment. Ich lade hier niemanden ein, mit mir zu diskutieren. Ich lade ein, über das nachzudenken, was ich hier sage. Das ist hier kein Mitmachradio, das ist hier kein, wenn ein Prediger auf der Kanzel steht, so wie es Jesus auch, so wie Jesus gepredigt hat, oder Johannes der Täufer, die haben da nicht gestanden, um die Meinung der anderen zu erfahren über das, was sie sagten. Jesus stand nicht da und fragte, findet ihr das gut, was ich hier rede? Stimmt ihr mit dem überein? Ist das biblisch, was ich sage? Sondern diese Personen fühlten sich alle sie wussten sich von Gott berufen und sie taten das kund, was ihnen auf dem Herzen lag. Und das mache ich auch. Ich frage euch nicht, was ihr über das hier denkt, was ich hier sage. Das ist mir egal. Ja, ich kenne die falschen Ansichten der freikirchlichen Welt. Ich kenne all die Irrtümer. Ich kenne all das Böse, was daraus entstanden ist und jeden Tag neu daraus entsteht. Wenn es in deiner Gemeinde gut läuft, warte ab. Du wirst es sehen. Du wirst sehen, welche bösen Dinge sich einstellen werden. Ja, meine Gemeinde war bei 150 Leuten, jetzt sind es noch 30, bei Konferenzen mal ein paar mehr. Ich kenne die Zerwürfnisse, die Spaltungen, dass Gemeinden wirklich auseinanderbrechen in viele Teile, immer wieder verschwinden Menschen, die werden entsorgt, rausgeschmissen, fallen in Ungnade wegen irgendwas. Ungnade bei dem Gott der Gnade, ja. Und das bis dahin, dass Gemeinden vollkommen verschwinden, weil niemand mehr, ja, weil es einfach zu wenige sind, dann macht man das Gebäude da, das gibt man ab, man kann die Miete nicht mehr bezahlen und sagt, naja, wir vier Leute können uns auch dann im Hauskreis bei einem zu Hause da treffen. Das ist dann der Überrest, der Rest. So. Nur das ist nicht das, was Jesus wollte, weil das sieht man da nicht mehr und da kann auch niemand mehr hinzukommen. Hätte die Jesusgemeinde nicht 1992, als ich dazukam, ein Gebäude gehabt in der Bäckerstraße 54, ne? Oder ich muss doch nochmal nachschauen, jetzt sind sie in der Brastraße 30 oder umgekehrt, wäre da nicht ein Gebäude gewesen, das ich hätte aufsuchen können, dann hätte ich keine Hilfe gefunden, dann hätte man aus mir nicht Dämonen austreiben können. Aber ich bin da hingefahren, weil ich wusste, Samstagabend sind die da, die machen da so eine Teestube und dann bin ich da reingegangen. Und dann ist mir geholfen worden. Ich habe Hilfe gefunden und das will Jesus. Jesus will, dass Menschen in dieser Welt ganz real in ihrem Hier und Jetzt Hilfe finden. Und das ist nicht möglich, kaum wenn ihr euch zu viert als übergebliebener Rest bei dir im Wohnzimmer trefft und keiner weiß das, was ihr da macht und traut sich auch keiner zu dir rein und es kommt auch niemand mehr und es will auch gar keiner Hilfe, weil ihr treibt keine Dämonen aus, ihr helft niemandem. Ihr seid nur stolz auf eure Moral und dass ihr alles vermeidet, was Sünde ist und auch euch nicht mit der Welt verunreinigt und dass ihr gegen das Kommen des Antichristen betet und nicht an den Machenschaften von ihm und seinem, ne, da irgendwie, ihr lasst euch keinen Chip einsetzen, ihr seid immer schon auf der richtigen Seite. Aber das ist alles unnütz, das bringt alles nichts. Das ist nicht das, diese Welt wartet darauf, ja? Die ganze Schöpfung seufzt und harrt auf das Offenbarwerden der Kinder Gottes, das Sichtbarwerden, dass da Hilfe ist für sie, für die Welt, so wie es in, das geschah dann in Wales und so war es bei Jesus. Jesus, den verfolgten nicht Tausende, weil der so eine ausgeklügelte Morallehre hatte und überall nur vom Teufel warnte und vom Kommen des Antichristen, sondern der heilte die Kranken, ja. Der trieb Dämonen, der befreite die Besessenen. Hier und da hat er mal einen Toten auferweckt, ja. Er gab Menschen ihre Geliebten zurück, die eben viel zu früh verstorben waren. Lazarus, der wird von den Toten auferweckt und darüber freuen sich Maria und daran erkannte, ganz Jerusalem hörte davon und hatte von dem Wunder gehört, dass Jesus einen Toten auferweckt hat. Und sie kamen nicht nur, um Jesus zu sehen, sondern auch um Lazarus zu sehen. Dann wollten sie beide umbringen. Aha, ja, welche Liebe unter den Menschen, wird einer von den Toten auferweckt und die religiösen Oberhäupter, die haben nichts anderes zu tun als den umzubringen. Der muss weg. Das ist ein Beweis dafür, dass dieser Jesus was kann. Ne? Der muss weg. Beide müssen sterben. Jesus muss weg und Lazarus auch. Die müssen die töten.
Ne? Wunderbar, das ist doch richtig, ja, das ist doch richtig im Sinne Gottes und so läuft's, so erlebe ich es auch. Ja? Was ich sage, soll überall tot gemacht werden. Ja, ich gebe einer jungen Frau den Tipp, such doch dir mal Christen, die Dämonen austreiben, bei mir hat das gut geholfen. Sofort stürzen sich da so vom Tod Erfüllte auf mich und sagen, boah, das darf der nicht sagen, das ist Irrlehre, das darf keiner hören, sowas. Und so, das ist, so geht das mir jetzt seit 20 Jahren. Immer wieder, wenn ich den Mund aufmache, ich habe auch zwischendurch eben deswegen gelernt gehabt, den lange zu schweigen in den Gastgemeinden, wo ich war, damit man nicht über mich so hergefallen ist. Ich habe dann im Hintergrund einfach durch Anwesenheit geglänzt und im Verborgenen Fürbitte getan, aber seit 3 Jahren mache ich eben das hier auch öffentlich über einen Radiosender. Seit einem Jahr mache ich bei meinem eigenen Radiosender, der Erweckungssender. Ja, und aber ich lade niemanden ein, mich zu kritisieren oder über das zu diskutieren, was ich hier sage, sondern du kannst abschalten. Wenn ihr das nicht, wenn du, Jesus sagt, meine Schafe hören meine Stimme und sie folgen mir. Ja, und wenn wirklich, wenn Jesus aus mir redet, dann wirst du, wenn du aus, Jesus sagt auch noch, die aus der Wahrheit geboren sind, die hören, was ich sage. Und dann sagt er auch noch, niemand kann zum Vater kommen, denn der niemand kann zu mir kommen, denn der, es sei denn der Vater zieht ihn. Entweder der Vater zieht dich und du gehörst zu den Seinen, ja, denn die Seinen hören seine Stimme, dann ist es gut. Und wenn du das nicht bist, dann hast du ja die Möglichkeit, hier einfach auszuschalten. Du kannst dir andere Internetradiosender anhören. Mach selber einen Radiosender und verkünde das Gegenteil von dem, was ich hier sage. Ist doch dein Recht. Du musst nicht zu mir hier zuhören und mich kritisieren. Ja, sei dir, lass es dir sagen, so wie es der eine, wer war das, Gamaliel, da gegenüber den Jüngern oder auch was direkt bei Jesus sagte, kämpft nicht gegen diese Leute, ja. Wenn es nicht von Gott ist, dann wird es sowieso zugrunde gehen. Aber wenn es wirklich von Gott ist, dann seid doch nicht, werdet doch nicht als von Gott als solche befunden, oder ihr werdet am Ende als solche befunden, die gegen Gott kämpfen. Kämpft doch nicht gegen mich. Ja, du musst doch nicht, ja, wenn du dich daran reibst, ist ja okay. Ist ja schön, dass hier jemand zuhört und auch dann Anstoß daran nimmt, an dem, was ich hier sage. Das ist ja okay. Aber mich interessiert es letztendlich nicht. Ja? Johannes der Täufer, dem haben sie den Kopf abgehackt, weil sie ihn gehasst haben. Jesus wurde ans Kreuz genagelt, weil sie ihn gehasst haben. Warum soll es mir besser gehen? Aber Jesus hat schon mal die ganzen Zorn auf sich genommen, sodass mir das erstmal so erspart bleiben wird, obwohl ja viele Nachfolger von Jesus Christus als Märtyrer gestorben sind. Du kannst dich daran reiben, okay, dann bist du dazu bestimmt, ja? Ist aber nicht meine Aufgabe, hier leise zu treten oder irgendwas anderes zu sagen, als das, was ich schon die ganze Zeit über sage. Ja, und ich rede da schon seit 20 Jahren. Ich bin seit 20 Jahren auf diesem Weg unterwegs. Ich werde mich jetzt nicht mehr ändern, sondern ich werde immer besser in dem, was ich sage. Und ich finde auch immer mehr Beweise dafür in der Bibel, dass das da geschrieben steht. Denn tatsächlich ist es so, dass die Worte eine ganz andere Deutung ergeben, ja, können, ja. Der Zusammenhang der Worte kann ein ganz anderer sein, als was du gelehrt worden bist. Wenn du diesen Augenblick hast, den ich wohl auch hatte. Ja, ich hatte den ganz am Anfang, da war mir Jesus begegnet und deswegen war vieles von dem, was mir gepredigt wurde, war mir suspekt. Ich habe das einfach nicht geglaubt, ich habe das einfach nicht angenommen. Es hat mich aber trotzdem gequält und dann hat mich Jesus selber da reingeführt, mich davon befreit und dann gab er mir den Auftrag, befreie auch mein Volk. Ja. Ich habe auch so ein Turmerlebnis gehabt. Ich habe den Zugang zum Paradies gefunden und ich lasse mir den von niemandem wegnehmen. Von keinem Bibelschüler aus Uppsala, von Livetsud in Schweden oder von meinen alten Leitern der Jesusgemeinde. Ich bin da unabhängig. Ich brauche keine Leiter mehr. Ja, es steht niemand zwischen mir und Gott. Ja, und ich achte auf mein Gewissen und ich werde gegen mein Gewissen nicht handeln. Das mache ich einfach nicht, weil ich habe keine andere Richtschnur. Außer das Wort Gottes und in Verbindung mit meinem Gewissen und meiner Vernunft. Auf die Vernunft kommen wir vielleicht gleich nochmal nach der nächsten Musik.

Draußen läuten gerade die Glocken, 18 Uhr. Das ist, glaube ich, das Angelus-Gebet, da haben die früher zu gerufen. Wenn ich mich nicht irre, war auch so ein Teil, was in diesem einen Luther-Film vorkam. Und das dadurch weiß ich, dass das Christentum ist älter als unsere freikirchliche Welt, als unsere freikirchliche Bewegung. Ob die nun evangelikal oder charismatisch ist, ob ihr nun glaubt, dass die Geistesgaben existent sind oder nicht. Ich weiß, die sind existent und die sind hilfreich. Ja, das ist älter. Das Christentum ist 2000 Jahre alt jetzt. Ja, und ich will noch mal detaillierter eingehen auf das, was dieser fremde Glaubensbruder Mike von der Bibelschule in Schweden da kundgetun hat. Also er hat mir erst in seiner E-Mail, die er an Bruder Volker geschrieben hat, ich sage das so offen und klar, weil er hat mich da hasserfüllt angegriffen und erst gelobt und dass ich ja so schöne Musik spielen würde und die wäre ja so gesalbt, und dann hat er mich aber kritisiert, dass ich so barmherzig und verständnisvoll mit der katholischen Kirche umgehe, und dann hat er dann seitenweise sehr intellektuell hochgestochen mir beweisen wollen, dass die katholische Kirche einen ganz anderen Gott verkündet, als wir Freikirchler das tun. Dass die katholische Kirche einen antichristlichen Christus verkündet. Ja, und ich habe das satt, ich kann das nicht mehr ertragen, diese Wichtigtuerei. Die katholische Kirche hat in der Vergangenheit Fehler gemacht. Wer was macht, der macht Dinge verkehrt. Aber diese in sich geschlossene Lehre, ja, darüber, dass der Katholizismus, der vom Antichristen stammt, das kann ich nicht mehr ertragen. Und das ist, mit solchen Leuten rede ich nicht. Wer mir so kommt, wer mir da versteckt, so passiv-aggressiv und versteckt in all seinen viel zu vielen Zeilen, die er schreibt, mir mitteilen will, diesen Hass mitteilen will, den er auf einen Großteil der Christenheit hat und damit sich selber als das Richtige darstellen will, das ertrage ich einfach gefühlsmäßig nicht. Da stellt sich bei mir alle Nackenhaare auf. Ich dachte auch erst, dass dieser Bruder Mike, der Bruder Mike ist, der bei uns im Nachtprogramm als Musiker läuft. Und ich habe dann war mir klar, das kann ja nicht sein. Der würde niemals so einen Text hier, solche Ideen formulieren können, weil der ist ein bisschen einfacher strukturiert. Und dann hat er das abgeschrieben, und dann sagte mir Bruder Volker, nee, das ist der Mike aus Schweden von der Bibelschule. Aha, und dann war mir einiges klar, ne, dass ja, dieser ganze Hass, diese Überheblichkeit der Freikirchler. Und eigentlich ist es genau umgekehrt. Eigentlich ist es im Moment so, die katholische Kirche hat ihre Fehler gemacht in der Vergangenheit. Ja, als sie ihre Macht hatte, im Mittelalter eben bis dahin zu Luther, da waren die Päpste, die hatten Geliebte und Kinder und die haben Kriege geführt. Hat man jetzt ja alles wieder sehen können in der Luther-Dokumentation, und es gab Bordelle in allen großen Städten für die Mönche und so weiter. Da lief eine Menge schief, und das wurde dann eben auch durch die Reformation gebessert. Die lutherische Kirche war dann eben auch die hat die Menschen befreit aus diesem Zwängen der falschen Lehren, die katholische Kirche zu der Zeit gelehrt hat. Aber heute stehen die Freikirchler genau an dem Punkt, wo die katholische Kirche mal war. Und es ist nicht so, dass die katholische Kirche heute einen antichristlichen Christus, ja, predigt, sondern die Freikirchler, die Charismatiker, ja, die Bibelschüler aus Schweden, aus Willewitz und Uppsala, das sind diejenigen, die einen antichristlichen Christus predigen. Das sind diejenigen, die Salbung verfolgen, auch mich hier, die das Neue niederhalten wollen und die das Alte bewahren wollen. Das Alte Verkehrte, was nicht leben kann. Willewitz-Urt ist am Niedergehen, die Gemeinde dort. Und eigentlich ist es schade, dass Bruder Volker jetzt nicht hier ist. Wir hatten gemeinsam festgestellt, dass alles so 97, 98 losging mit dem Niedergang. Dass die Jahre von so 90 bis 97, da war Wachstum, da war Kreativität, noch persönliche Freiheit, dass man sich einbringen konnte in den Gemeinden, auch nicht nur in Rinteln, sondern wo er es auch erlebt hat, da in der Bibelschule in Uppsala, Schweden. Und 97 wurden auch dort die Daumenschrauben angezogen. Es wurde immer mehr Unterordnung verlangt, dass man dieser charismatische Einheitsheckenschnitt, alle haben gleich zu funktionieren, immer mehr Gehorsam, und dann verschwanden dort oben in Schweden der Lobpreisleiter Dan Jakobs, der wunderschöne gesalbte Musik
unter der Salbung auch der Wales-Erweckung spielt. Ich habe das schon mal erwähnt. Er hatte einen Großvater, der wohl Teil dieser Wales-Erweckung war in Großbritannien, jedenfalls die besucht hat und dann mit nach Schweden gebracht hat. Und ein Ulf Christiansson, der so ein Rockmusiker ist, der auch Teil des Lobpreisteams war, und die verschwanden alle während der Bibelschulzeit von Bruder Volker. Die war, wann war das genau? Das war 97 auf 98, da hat er so ein Bibelschuljahr in der Bibelschule Uppsala, Livedsort, Schweden verbracht. Uppsala ist der Ort, Livedsort oder Word of Life, nennen sie sich auf Englisch, Wort des Lebensgemeinde in Uppsala, das ist in der Nähe von Stockholm. Ja, und als die noch da waren, dann Jakobs und Ulf Christiansson, da war der Lobpreis lebendiger. Und hinterher, ich finde zum Teil, wir haben hier schon ein bisschen was gespielt von dem Lobpreis da aus Livedsort, das klingt alles gleich. Es ist alles so, ja, charismatischer Einheitsheckenschnitt. Und dann ist das letztendlich langweilig, weil das Reich Gottes besteht eben aus Individuen. Ja, und da ist immer... Da, so wie in der Politik auch, da weiß man, da ist dann eben ein Konrad Adenauer oder ein Franz Josef Strauß, ob man den mag oder nicht mag, aber das waren Gesichter mit Persönlichkeit und Charakter, die man dann auch wiedererkennt, und nur so wird das Leben wird nicht

geistlichen Establishment von Deutschland, all diesen Pastoren der freien evangelischen und charismatischen Gemeinden, ja, tut Buße. Ihr seid verkehrt. Ihr habt das Himmelreich verschlossen. Ihr seid Pharisäer. Ihr verminzet die Zehnte, ihr verzehntet die Minze und den Kümmel. Ihr wisst aber nichts von Gerechtigkeit, von Barmherzigkeit und vom Glauben. Ihr wisst nichts vom Glauben. Ja, und eure Prophetien, die ihr abgibt, und eure Propheten, die durch eure Gemeinden reisen, das sind falsche Propheten, und eure Wundertäter, die handeln schon unter der Salbung des Antichristen. Ja, euer Goldstaub und eure Edelsteine, die auftauchen, das ist teuflisch, Raum- und Zeitreisen, die macht ihr nicht für Jesus und nicht mit Jesus, sondern ihr tut das auch aus Langeweile und deswegen, weil bei euch sonst nichts, scheinbar nichts passiert und ihr seid übel und böse verführt. Ja, ihr geistlichen Leiter, ihr geistliches Establishment, all der großen und auch der kleinen Gemeinden in Deutschland, die ihr so verschworen seid und die ihr euch so eins fühlt, ja, in alledem, ja, was in eurer einheitlichen Theologie das Wenige des Gerechten ist besser als der Überfluss der Gottlosen. Und leider ist das so, dass die Gemeindeleiter hier im Land Gottlose geworden sind, weil sie zu lange einer antichristlichen Lehre gefolgt sind, nämlich die des vollen Evangeliums. Und all diese innere Heilung und dieser Fokus auf der Sünde und dem Heiligsein müssen, all das hat dazu geführt, dass ihr euch vollständig von Jesus abgewendet habt. Der Heilige Geist hat eure Gemeinden verlassen und ihr seid wirklich Mutterseelen allein. Ihr seid Waisen. Ihr seid Waisen, alle, die ihr da sitzt in euren charismatischen Gemeinden und auch in den anderen nicht charismatischen evangelikalen Gemeinden. Ihr seid Waisen. Ihr dreht euch um einen Jesus, den ihr nicht kennt und der euch auch mehr oder weniger gar nicht kennen will, weil ihr seid nicht in der Liebe. Und wenn ihr irgendeine Liebe habt, dann ist das nicht die göttliche Liebe, sondern irgendeine klebrige Liebe. Ihr liebt euch zwar untereinander, aber ihr liebt nicht die Wahrheit. Wenn man euch die Wahrheit sagt, dann geht ihr auf einen los. Ja? Ihr wollt die Wahrheit nicht hören. Der alte Wein ist milder. Ihr seid den alten Wein eurer Tradition gewohnt und wenn dann einer kommt und euch den jungen Wein gibt, dann sagt er, nee, den wollen wir nicht. Der alte Wein ist milder. Ja? Aber wer die Wahrheit nicht liebt, der liebt Jesus nicht. Ja? Wenn ihr das Wort Gottes ablehnt, jetzt sage ich mal das Wort Gottes, also wenn ihr die Evangelien ablehnt, wenn ihr das, was Jesus selber gesagt hat, nicht befolgt, wenn ihr anderen Christen nicht vergebt, wenn ihr anderen Menschen nicht vergebt, wenn ihr voller Unvergebenheit hochnäsig durch die Landschaft lauft und meint, ihr müsstet irgendwelche anderen Glaubensbrüder nicht grüßen, nicht lieben, ja, die den gleichen Jesus predigen, den ihr eigentlich predigt. Paulus sagt, grüßt die nicht, die einen anderen Jesus bringen, als ich euch gebracht habe. Das wäre da zum Beispiel Muslime, die sagen, Jesus war nur ein Prophet und nicht der Sohn Gottes. Die Zeugen Jehova sagen, Jesus wäre nicht Gott. Die Mormonen sagen auch, Jesus wäre nicht so unbedingt Gott. Die haben ja da das Buch Mormon und das ist ja eine total andere Geschichte. Das ist eine Folge. Da hat ein Engel was gebracht. Ja, und Paulus sagt, sei es ich oder ein anderer oder ein Engel vom Himmel, der euch ein anderes Evangelium, einen anderen Jesus bringt, als den ich euch schon gebracht habe, der ist verflucht. Den sollen wir nicht grüßen, ansonsten machen wir uns eins mit seinen schlechten Werken. Aber aber wir haben ja kein Verständnis darüber. Und deswegen, dann hassen die Evangelikalen, die hassen die Katholiken. Und die Katholiken wissen gar nicht, dass es Evangelikale gibt, aber die Evangelikalen, die hassen auch die Charismatiker und die Charismatiker müssen sich fürchten vor den Evangelikalen, weil die wissen, mit denen kann man gar nicht reden. Ich weiß, dass das ist alles nur, das bringt nichts, es gibt nur Wortgefechte und am Ende hat man sich nur verletzt und nichts gewonnen. Und so sieht die Christenheit aus, ja. Wenn wir so handeln, dann handeln wir nicht nach dem, was Jesus gesagt hat. Dann sind wir voller Unvergebenheit, voller Hochmut, voller Bitterkeit, voller Hass aufeinander. Und das ist nicht im Sinne von Jesus Christus. Denn er sagt, daran soll man erkennen, dass ihr meine Jünger seid, dass ihr Liebe habt untereinander. Dazu müssen wir eins werden im Geist. Wir brauchen alle den Zugang zu dem Paradies. Wir brauchen alle dieses Burgerlebnis, was Luther hatte. Wir brauchen den Augenblick, dass wir wiedergeboren werden. Und wenn ich wiedergeboren, ja, und wenn du deinen Bruder hasst, dann wandelst du noch in der Finsternis.
Wenn du an einen anderen

freikirchlichen Christen hasst, weil er die Charismen anwendet oder weil er wenn du einen anderen Christen hasst, weil er Katholik ist und sagst, der predigt, das ist während die Katholiken predigen einen antichristlichen Christus, dann hast du nichts verstanden und dann bist du voller Überheblichkeit und auch voller Hass. Und das habe ich gespürt bei diesem fremden Glaubensbruder Mike, den ich persönlich nicht kenne, wo mir der Bruder Volker diesen Liebesbrief übermittelt hat. Und der mir auch dann noch ganz nebenbei alle meine Widersprüche, die ich in der Bibel entdeckt haben will, widerlegen möchte. Mache ich nicht. Ich lasse mich auf keine Diskussion darüber ein. Ich lasse mich, wenn durch den Heiligen Geist korrigieren. Und ich hab ja mal erwähnt, also das Senfkorngleichnis, das kann hier nicht um ein Senfkorn gehen, weil ein Senfkorn wird niemals ein großer Baum, in dem, so wie es Jesus sagt, in dem Vögel nisten. Ja? Das Senfkorn ist das kleinste aller Samenkörner, aber wenn es ausgewachsen ist, dann wird es zu einem großen Baum, in dem die Vögel des Himmels nisten. Im Grunde will ja Jesus nur mitteilen, dass der Glaube etwas winzig Kleines am Anfang sein kann, das aber am Ende etwas ganz Großes werden kann, dass man ja das anderen auch hilft. Nicht nur sich selber, sondern auch anderen. Dein eigener Glaube kann so groß werden, dass er anderen hilft. Und das ist das Bild für dieses Groß, für diesen großen Baum oder dieses große Gewächs, in dem dann eben Vögel nisten. Aber es kann nicht um Senfkorn gehen. Es kann auch nicht, wie Bruder Mike dann behauptete, es geht hier um den schwarzen Senf. der meiste, also es gibt, das wisst ihr, guckt im Lebensmittelhandel nach, wenn ihr mal, da könnt ihr Senf kaufen, oder es gibt eben weißen und schwarzen Senf, und der weiße Senf ist als Pflanze ein bisschen kleiner als der schwarze Senf. Der schwarze Senf wird zum Teil 3,50 Meter hoch, ist aber dann einfach nur so ein Stängel, der unten aus der Erde wächst und dann so eine 3,50 Meter hoch wird, und da hängen diese kleinen Schoten dran. Das ist immer noch kein Busch oder ein Baum, der größer als alles andere wird und in dem die Vögel nisten können und ihre Nester bauen. In einem Senf, auch in einem Strauch eines schwarzen Senfs, hat noch niemals ein Vögel sein Nest gebaut. Aber der fremde Glaubensbruder Mike wollte unbedingt damit meine Aussage aufheben und sagen, ja, das ist der schwarze Senf, und dann passt das schon wieder. Die Bibel ist eben ohne Fehler, fehlerfrei, das eingehauchte Wort Gottes. Es ist eine Recherche. Das sage ich nochmal, und es ist mir viel kostbarer. Es ist mir viel kostbarer, dass die Bibel dass sich da eben zum Beispiel der Lukas, dieser Arzt, der Weggefährte des Paulus, die Mühe gemacht hat, die Geschichten, die damals eben über Jesus so erzählt wurden, zusammengetragen hat und das eben in seinem Lukas-Evangelium aufgeschrieben hat. Und er sagt ja selber, ich bin allem von Anfang an nachgegangen und habe es recherchiert, um es eben für uns, die wir später leben, aufzuschreiben, damit wir unterrichtet werden. Damit wir Bescheid wissen in der Lehre, in der wir unterrichtet werden, in der Lehre über Jesus Christus. Es ist mir viel kostbarer, einfach diese nüchterne Wahrheit zu erkennen, dass da eben Tatsachenberichte aufgeschrieben wurden, ganz nah, zeitlich ganz nah an den Geschehnissen dran, als alle anderen Behauptungen, so ein Fantasie, sowas, Fantasiewelt, das ist mystische Fantasiewelt, die mir dann erklären wollen, dass die durch alles, wie soll ich es jetzt sagen, diese nüchterne Betrachtungsweise, die ist mir viel lieber und die ist für mich kostbar, ja, als das, was in freikirchlichen Kreisen so eben über die Entstehung der Evangelien da behauptet wird. Das ist mir viel kostbarer. Zeitlich ganz nah dran, von Menschen zusammengetragen, die das alles gehört haben und zum Teil selbst erlebt haben. Ja, und die auch aus, es gab wohl Schriftensammlungen über Jesus' Worte und über die einzelnen Geschehnisse, die dann eben die vier Evangelisten benutzt haben. Und die sind scheinbar nicht mehr, die sind verloren gegangen, aber aus dem, woraus sich selber Markus, Matthäus, Lukas und Johannes selber auch selber unterrichtet haben, die haben dann eben diese Schriftensammlung, so wird das eben bei mir in meiner Bibel in der Einheitsübersetzung der katholischen Kirche erwähnt, diese Schriftensammlungen, die wird es gegeben haben, die sind nicht mehr vorhanden, aber das Ergebnis davon sehen wir, das ist eben das dann diese Berichte, die diese vier zusammengestellt haben. Ja, das ist mir sehr kostbar, das ist sehr rational, und diesen Jesus, der da beschrieben wird, den habe ich erlebt, das alles macht für mich Sinn. Das ist dann, ich wollte ja auf die Vernunft eingehen.
das ist dann auch vernünftig. Das ist in meinem gesamten Lebens, meiner Lebenserfahrung nach richtig. Und ich verlasse mich auf meine Lebenserfahrung, auf meine Vernunft, meinen Verstand. Ich verlasse mich auf mein Gewissen und dann und auch auf das, was ich selbst erlebt habe mit Jesus und das, was ich geschrieben finde. Und in dieser Zusammenschau muss alles passen. Ja, und ich lasse mir davon keinem reinreden. Ich verlasse mich nicht auf deine Lebenserfahrung. Ich verlasse mich nicht auf irgendeine Lebenserfahrung und die Behauptungen von eines Pastors, eines Fernsehpredigers, irgendeinem Mann, der ein asiatisches Aussehen hat und bei Bibel-TV zu sehen ist. Ja, da kacke ich drauf. Das interessiert mich nicht. Ich verlasse mich, das eigene Herz sieht mehr als 1000 Wächter auf der Mauer. Und es ist meine Aufgabe, mein Leben erfolgreich zu gestalten und ist es meine Verantwortung. Ich muss am Ende über mein Leben Rechenschaft abgeben vor Gott. Da kann nicht dann irgendein Pastor ankommen, der wird dann für mich dann, ja, aber das muss der Stefan nicht verantworten, das habe ich zu verantworten, weil ich habe den ja so gesagt. Es kann sein, dass Gott dir das als Pastor sagt, du Pastor hast dafür die Verantwortung, nicht dein Gemeindemitglied, weil du hast ihn ja so gelehrt. Aber ich verlasse mich auf niemanden als auf mich und den Heiligen Geist, als auf mich und Jesus, denn Jesus ist der Weg.

0: Ja, ich will nochmal auf den Begriff Vernunft eingehen. Ich sagte anfangs, dass dieser Begriff oder die Vernunft an sich in vielen Gemeinden nicht wertgeschätzt wird, sogar kritisiert wird. Entschuldigung. Vollkommen zu Unrecht, weil die Vernunft, der Verstand ist dem Menschen eben gegeben von Gott, um sich in diesem Leben zurechtzufinden. Und wenn etwas in Gemeinden passiert, eben gerade viel Lieblosigkeit, dass über andere schlecht geredet wird, was mir passiert ist, was mir widerfahren ist von meinen Glaubensgeschwistern, ja, das passt nicht zusammen mit dem, was Jesus sagt. Man kann mich nicht so lieblos behandeln. Das geht nicht. Das zeigt mir die Vernunft, weil ich lese das eben, was Jesus seine Forderungen, die er stellt. Und wenn ich dann sehe, wie meine Glaubensgeschwister in fast allen Gemeinden mich behandelt haben am Ende, nicht, anfangs war es immer, ah, so voll überschäumender Liebe. Und dann, wenn sie mich dann eine Weile ich unter ihnen war und ich hab mich gut benommen, ich habe gar nichts. Mich gar nicht groß zu Wort gemeldet, aber nach einer Weile war dann immer so ein Widerspruch gegen mich und dann konnten sie mich nicht mehr lieben und dann ging das Gelästere über mich los, dann wurden mir Spottnamen gegeben, ich war dann der Halleluja kommt, ach guck, da ist der Halleluja und weil ich ab und zu mal Halleluja sagte, der Pastor sagte, sag doch mal was, krieg ich mal ein Halleluja von euch? Ich sagte dann Halleluja und dann wurde ich dann von anderen Gemeindemitgliedern als der Halleluja beschimpft, weil die trauten sich nie Halleluja zu sagen. Das sind dann so viele Mitläufer in den Gemeinden, die dann diejenigen, die es ernst meinen und ich meine es ernst, dann eben angreifen. Und das lässt mich dann die Vernunft erkennen und mich selbst auch dann vernünftig handeln, dass ich dann eben nicht so handle. Ich möchte das nicht machen. Ich möchte andere Menschen nicht so behandeln. Wenn ich dann, ja, die Lieblosigkeit, mit der über in den Gemeinden, über die draußen geredet wird, sehe, dann will ich das auch nicht. Und das gebietet mir alles mein Verstand, ja. Die Vernunft, die die Dinge erkennt, die eben erkennt, dass das verkehrt ist. Das ist Vernunft. Vernunft ist nicht eben nur die Feststellung, ja gut, eine Jungfrauengeburt gibt es eben nicht. Das kann man eben einem Menschen, der das Reich Gottes nicht sieht, nicht vorwerfen, weil es widerspricht erstmal der Vernunft, weil es ist normalerweise wird eben ein Kind gezeugt durch einen Mann und einer, ja, der entsteht eben zwischen Mann und Frau, ja, oder mehr, wenn Mann und Frau zusammen sind. Und man kann das eben nicht wiedergeborenen Menschen, die das Reich Gottes nicht gesehen haben, ich wiederhole mich, nicht vorwerfen, dass sie das dann als unvernünftig empfinden. Wenn man das Reich Gottes gesehen hat, so wie ich, ja, ihr werdet das Reich Gottes nicht sehen, wenn ihr nicht von neuem geboren werdet, sagt Jesus, in dem Augenblick, dann kannst du das glauben. Und dann solltest du aber auch glauben, dass Gott es möchte, dass du deinem Nächsten vergibst, ja. Du solltest dann vielleicht täglich das Vaterunser beten. Wenn man also täglich sein Glaubensleben in irgendeiner Art und Weise überprüft, dann vielleicht da, wo habe ich heute zu vergeben? Man muss nicht jeden Tag sein ganzes, also war ja neulich mal Thema in einer meiner Predigten, dass ich durchforste nicht mal abends meinen Tag, wo habe ich heute gesündigt? Aber dass man ab und zu mal das Vaterunser betet und dann auch denjenigen vergibt, die mir gegenüber schuldig geworden sind, das sollte man vielleicht mal tun und das kann ich eigentlich nur denen so mal zurufen, die mir bis heute nicht vergeben haben. Vielen alten Freunden, vielen alten Weggefährten, Glaubensbrüdern und Schwestern, die mich hassen, warum auch immer, die mich abgrundtief hassen, für das, was ich bin. Einfach nur für das, was ich bin, denn ich habe nichts getan, was ihnen gegenüber zum Schaden war. Ich habe und ich bin nicht gegen sie. Und dann, wenn sie mich trotzdem hassen, müssen diese Menschen sich mal überprüfen und sie sollten eigentlich mir mal vergeben. Und zwar damit Gott ihnen vergeben kann. Wenn du nicht vergibst, dann wird dein Schuldenkonto bei Gott immer größer und diese Last, die drückt dich irgendwann nieder. Und dir wird der Heilige Geist genommen, der Tröster. Und das sehe ich in meiner alten Heimatgemeinde. Da ist kein Heiliger Geist mehr da. Und deswegen, wo der Heilige Geist sich zurückgezogen hat in dieses Vakuum, dieses geistliche Vakuum, ne, der Charismen auch, da dringt dann der Antichrist, der Satan ein und hat Angebote, damit um dieses Vakuum, diese Lücke zu füllen, Reisen durch Raum und Zeit. Schöne Gruppenreise. In Zukunft muss man keine Freizeit mehr organisieren, wo man dann vielleicht über Pfingsten mit dem Bus irgendwo hinfährt. Man setzt sich einfach in die Gemeinde. Versenkt sich nach dem Arbeitsbuch von Michael van Flüm in diese Schritt für Schritt in das, was er da selber erlebt hat und was man dann nachmachen kann. Und dann kann die Gemeinde ja auch gemeinsam mal verreisen. Warum nicht eine Reise nach Jerusalem? Ja, so en bloc mit allen, die da sind. Man trifft sich Sonntagmorgens und dann reist man einfach mal nach Jerusalem. Keine Umweltverschmutzung, braucht keine Flugtickets, ist kein langer Weg und ja, ich spotte, ihr hört das, ne? Okay. Ja. Kleinen Moment. Eigentlich wollte ich mich in dieser Sendung stärker mit dem Begriff Zukunft beschäftigen oder mit dem, was uns die Zukunft bringen wird. Auch das, was da gepredigt wird und was die Bibel aussagt, ja, muss irgendwie dann vernünftig sein. Und nochmal den Begriff Vernunft. Der Glaube darf nicht meiner Vernunft widersprechen. Es widerspricht also nicht meiner Vernunft, dass Jesus von einer Jungfrau geboren wurde, dass er von den Toten auferstanden und gegen auf den Himmel aufgefahren ist. Das kann meine Vernunft akzeptieren, mein Verstand akzeptieren, nachdem ich das Reich Gottes gesehen habe. Es darf aber innerhalb der Gemeinden eben nichts gepredigt werden oder es dürfen nicht Dinge geschehen, die gegen die Vernunft verstoßen. Und es verstößt eben gegen die Vernunft, wenn wir unsere Glaubensgebrüder hassen. Man kann Kritik an jemanden haben, man kann sagen, ich bin damit nicht einverstanden, wie du das machst, dann kann man ihm das mitteilen, ja. Und das ist immer dann auf eine beiderseitige Offenheit hin angelegt, dass der andere auch bereit ist, dann mal zuzuhören und vielleicht mal drüber nachzudenken. Und dann sollte man sich irgendwie einigen können. Man kann sich letztendlich auch trennen. Man kann getrennte Wege gehen und sagen, okay, wenn das eben so ist, dann bleib du bei deiner Meinung, ich bleib bei meiner Meinung. Das ist rechtens, ja. Wir haben Glaubensfreiheit und Meinungsfreiheit in Deutschland und, man übergibt das Ganze dann eben Jesus und sagt, gut, wir müssen uns hier nicht einig werden. Du siehst das so, ich sehe das so. Okay, pass auf, geh du deinen Weg, ich gehe meinen Weg. Und das ist dann auch im Sinne von Jesus. Und dann wird man eben im Laufe der Zeit sehen, wer recht gehabt hat. Man kann das den ganzen Sachverhalt ja Jesus anbefehlen. Und wenn das jeder um des Reiches Gottes willen und vor seinem Gewissen so tut, dann wird keiner dabei fehlgehen. Und dieser gegenseitige Respekt, der fehlt mir schon seit 20 Jahren. Der fehlt mir seit 20 Jahren im Gesprächen. Es gibt ja kaum Gespräche. Und wenn, dann sind es eben so wichtigtuerische, total intellektuelle mit ganz viel Hintergrund und mit 50 winzig kleingeschriebenen Bibelversen, die man alle zu einem Thema dann aufbringt. Aber stellt sich keiner persönlich einer Diskussion. Es zeigt keiner sein eigenes Gesicht, sondern es wird mit so einer Maske rumgelaufen, mit der frommen Maske. Und keiner hat irgendwie das Rückgrat, wirklich sich einer offenen, liebevollen Diskussion zu stellen, sondern es wird dann, ja, ich habe das, so empfinde ich das seit 20 Jahren. Und bei Luther in Wittenberg wurde um die Wahrheit gestritten. Ja, die haben sich da gefetzt im Hörsaal. Er war ja Professor, der hat also auch unterrichtet, der hat anderen der Theologiestudenten der katholischen, der wurde dann ja zur evangelischen Kirche in Wittenberg, der hat mit denen diskutiert. Die haben die Bibel aufgeschlagen und haben gesagt, aber hier steht doch. Und dann gab es eine Diskussion. Und so hat dann am Ende die Vernunft gesiegt, weil die Vernunft ist dazu da, dass wir die Wahrheit entdecken können. Jesus ist die Wahrheit und es gibt eine Wahrheit und es gibt keine zwei Wahrheiten, es gibt immer eine Wahrheit und Jesus ist diese Wahrheit. Er ist diese Wahrheit und dieser Wahrheit versuche ich zu folgen und ich bin davon überzeugt, dass das, was ich hier sage, das ist die Wahrheit. Ja, ich bin auf dem richtigen Weg und das wird die Zeit, wird das zeigen. Die Zeit wird das zeigen, dass irgendwann diese Erweckung, wie sie in Wales 1904, 5, 6 war, die wird nach Deutschland kommen. Und ich freue mich darauf, dass ich nicht mehr diskutieren muss und immer nur Dinge behaupten muss, sondern dass ich die Dinge dann zeigen werde. Dann werde ich sagen, seht ihr, ich habe es gesagt, ich habe es gewusst, da ist es. Ne, das ist das, wovon ich geredet habe. Und Gott hat es jetzt gemacht. Und dann wird auch der Weg gebahnt sein, dann werden mehr offene Ohren da sein. Eben, ich hoffe dann auch in meiner alten Heimatgemeinde in Rinteln, dass dort die Türen aufgehen und ich reden kann und dass Leute zuhören. Und dass das Himmelreich wieder geöffnet wird. Und dass mehr Menschen hinein können, ja, mehr Menschen, wie in Wales, es wird da in Zahlen angegeben, zwischen 100.000 und 3 Millionen Menschen sollen innerhalb von nur 3 Jahren eine persönliche Begegnung mit Jesus gehabt haben. Und das von einer kleinen Nation, ja, bei 3 Millionen Menschen wird vielleicht alle dort in Wales gewesen sein. Wales liegt zwischen Liverpool und unten da Cornwall. Und sowas in der so in der Art, sowas soll in Deutschland passieren. Das hat mir Jesus gezeigt. Und hier dann nicht unter 100.000 bis 3 Millionen, sondern wir haben ja 82 Millionen potenzielle Kunden, ja. Und die sollen Begegnung mit Jesus haben, in der Nacht von ihm träumen. Und dass sich hier ein Lauffeuer verbreitet und dass wir wieder Herrlichkeit erleben in den Gemeinden, dass wir das sehen, was da anfangs war. Krankenheilung, Befreiung von Besessenen, und Liebe untereinander und nicht dieser Hass, dass Christen Christen bekämpfen. Christen wollen mit der Bibel anderen Christen zeigen, machen sie ja nicht mal. Zum Teil machen sie es mit der Bibel und zum Teil ohne die Bibel. Ja, ihr seid verkehrt, ihr seid Lügner, das sind charismatische Sonderlehren. Wenn dann ist es die charismatische Lehre. Also die Lehre der charismatischen Gemeinden, die verstanden haben und akzeptieren und selber auch benutzen und als sinnvoll, als effektiv und real und wahr anerkannt haben, dass es die Charismen noch gibt. Die Charismen sind eben das Dämonenaustreiben, die Krankenheilung, Sprachengebet, Prophetie, diese Dinge, ja, Totenauferweckung. Und wenn du einen Gott lieber hast, der nichts kann, der nichts tut, ja, dann mach das eben. Ich bevorzuge einen Gott, der Wunder, der heute noch Wunder tut, der heute noch derselbe ist wie damals. Im anderen Gespräch erwähnte Bruder Michael mir gegenüber, ja, Jesus, ich sagte, ist Jesus denn nicht mehr derselbe wie gestern, heute und der in Ewigkeit sein wird? Und dann antwortete er, nee, wohl nicht, ne? Denn damals hat er ja jeden geheilt und meine Mutter hat er nicht geheilt. Meine Mutter ist gestorben. Ja, okay. Wenn du dann aus persönlichen Erfahrungen so enttäuscht bist über Jesus, dass du die Bibel in Frage stellst und sagst, was da geschrieben steht, das gilt heute nicht mehr, dann ist das deine Entscheidung. Ich bin dann persönlich nicht so verletzt worden. Auch meine Mutter, mein Vater sind beide gestorben. Aber die hatten eben auch das Alter und das ist dann eben so. Es bleibt keiner auf ewig hier und ich kann das akzeptieren. Bin da nicht bitter, auch wenn ich es mir natürlich anders gewünscht hätte, aber ich habe den Heiligen Geist, den Tröster bei mir. Und ja, und in Michaels Gemeinde ist der Heilige Geist nicht mehr da, da ist kein Tröster mehr. Und deswegen ist Michael ungetröstet. Und deswegen kommt er über den Tod, das Sterben seiner Mutter nicht drüber hinweg. Und er wirft das Jesus vor. Er ist böse auf Jesus. Und das ist nicht richtig, das ist nicht gut. Jesus ist der Löser aller unserer Probleme und nicht der Verursacher. Jesus, Jesus lässt uns nicht im Stich, auch wenn es manchmal so aussieht, sondern er ist eben Gott und er weiß, was er tut. Und wir wissen das nicht, wir wissen das nicht besser. Über das Thema Zukunft wollte ich eigentlich heute mehr reden. Auch da, was steht uns so bevor? Kann ich noch kurz ansprechen. Ich hatte ein interessantes Gespräch mit einem meiner Untermieter, meiner Gäste. Er kam von sich aus darauf. Neulich haben wir abends in der Küche gestanden. Wir haben einen Drink genommen. Ja, er hatte eine Flasche Gin sich gekauft und das ist ja so in der angelsächsischen Welt. Der kommt aus Indien, ehemaliges britisches Commonwealth. Da steht man mal abends so zusammen und mit einem Glas in der Hand mit Gin oder Whisky und ein bisschen Eis drinne. Und dann macht man so Smalltalk, man unterhält sich so ein bisschen. Das hatte er gemacht, er lud mich dazu ein. Ich stand da mit dem Glas in der Hand und er auch, eisgekühlt. Und dann fing er so an zu erzählen und sagte, ja Stefan, wir haben in Indien das Problem, bei uns ist Chaos. In Indien ist Chaos. Und wir haben in Deutschland, ihr habt ja eine einheitliche Denkweise. Das gibt's bei uns in Indien nicht. Wir haben bei uns so viele verschiedene Religionen und Volksgruppen und die Religionen untereinander sind auch noch alle unterschiedlich. Wir haben eben 3,3 Millionen indische Götter. Jeder sieht irgendwie alles anders und du kannst keinem sagen, so musst du das machen und so nicht, weil es eben anders als hier in Deutschland. Ihr seid alle da gleich geprägt. Es gibt hier eigentlich nur das Christentum als Glauben, als prägende gemeinsame Grundlage der Vergangenheit. Und in gewisser Weise ist es heute eben immer noch prägend, aber in Indien ist es vollkommen anders und irgendwann wird alles den Bach runtergehen, sagt er. Es wird kollabieren, zusammenbrechen, weil es gibt 1.100 Millionen Menschen in Indien, aus ganz verschiedenen eben Zusammenhängen, Religionen, Volksgemeinschaften, Volksgruppen. Und die werden sich nicht einig und wird den ganzen Tag nur diskutiert über alles Mögliche und jeder hat irgendwo recht und dann, man redet den nächsten Tag weiter und kommt nie zu irgendeiner Entscheidung. Ich sehe das, dass die können unglaublich lange miteinander reden und diskutieren und es wird dann eigentlich nur noch geschwafelt und man kommt zu keinem Punkt und es wird dann auf morgen vertagt, morgen geht's dann weiter und übermorgen auch und so kann man eigentlich, man kann noch mehr Ansichten und noch mehr Meinungen hören, dann werden noch mehr Experten eingeladen oder andere und so redet man eigentlich bis zum Sankt-Nimmerleins-Tag, ohne irgendwann jemals zu einer Entscheidung gekommen zu sein und in dem Augenblick wurde mir so klar, Er fing davon ja an, also der dieser Gast von mir, der fing damit mit diesem, er fing an, er wollte mit mir darüber reden und ich habe mich so ein bisschen gewundert und dann haben wir da so gestanden, ich habe mich auf das Gespräch eingelassen, war ja auch wirklich nett und nach einer Weile dachte ich mir, guck mal, das ist doch genau das Thema, was dich eigentlich, was dir so im Kopf rumgeht, ja, in diesen Tagen vor dem Reformations, diesem 500 Jahre Reformationsende, ja, das ist doch genau das, was dich eigentlich auch zur Zeit interessiert, diese Gedanken und es muss was kommen. Es muss was. Die Menschen brauchen Jesus. Ohne mich könnt ihr nichts tun, sagt Jesus. Und ich hatte schon angefangen davon in der letzten Sendung auch zu reden, glaube ich. Wir brauchen irgendwann so eine Weltregierung. Und weil wir die brauchen, müssen wir dahin arbeiten. Ach, jetzt klingst du, ja, du willst also dem Antichristen das Reich bauen, Stefan. Endlich wunderbar, schön, dass du es jetzt so wirklich mal so deutlich sagst, dass du dem Antichrist, dass du doch für den Antichristen arbeitest. Nein, ich arbeite nicht für den Antichristen. Ich arbeite aber auch nicht für einen antichristlichen Christus, was für ein komischer Begriff eigentlich. Dass die katholische Kirche, die verkündet eben einen antichristlichen Christus, einen antichristlichen Jesus. Nein, das tut sie nicht, sondern sie haben Fehler gemacht. Aber jetzt bleiben wir mal bei dem anderen Thema. Ich fühle mich dazu berufen, wir müssen als Christen, müssen wir das Reich Gottes auf Erden bauen. Das tun wir mit jedem Vater unser, dein Reich komme, dein Wille geschehe. Wir müssen es aber dann auch eben so in dem Zusammenwirken der Völker, ja, alle Menschen müssen eigentlich wiedergeboren werden. Wir müssen das tun, was Jesus da uns eben als Auftrag gegeben hat. Geht hin in alle Welt und verkündet die frohe Botschaft. Wir können es aber nicht so tun, wie wir es heute tun, weil das wollen eben keine hören, dieses volle Evangelium, was wir predigen. Und wenn sie es in Afrika angenommen haben, dann deswegen, weil Zeichen und Wunder geschehen, aber es wird keine große Frucht hervorbringen, weil es alles stirbt. Alles, was unter dem vollen Evangelium geboren wird, hat nicht lange Bestand. So wie mein Glaubensleben hätte eigentlich auch fünf Jahren zu Ende sein können, durch das, was mir dann von meinen Glaubensgeschwistern, sogar vom Pastor selber angetan wurde, hat mich rausgeschmissen. Das hätte ja auch meinen geistlichen Tod bedeuten können, dass ich vom Glauben abfalle und zurückgehe in die Welt. So wie es viele andere meiner Gemeindefreunde da, die haben das so gemacht, die sind einfach weggegangen. Die haben gesagt, okay, ich habe einen Arschtritt bekommen, das mit Jesus, die Sache vergesse ich jetzt. Ich lebe mein Leben irgendwie so weiter. Ja, das ist ja ganz vielen so passiert und denke, das wollte der Teufel auch. Was unter das volle Evangelium tötet am Ende, das, was durch den Heiligen Geist da hervorgebracht wurde. Das ist so ein Mischmasch. Wir müssen das wahre Evangelium von Jesus Christus predigen. Nur das wird am Ende das Reich Gottes bauen. Und da rede ich gleich nochmal weiter drüber.
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Der junge Mann aus Indien und ich redeten anschließend darüber, über was so, ja, so gerade die neuesten Entwicklungen. Er erzählte mir, dass er als Student, der hat also erst in Pune bei Mumbai seinen Abschluss gemacht in Maschinenbau und jetzt als Bachelor, und jetzt macht er in Deutschland seinen Master, da ist er 2 Jahre für hier. Und er sagte mir so, erzählte mir, dass man hier also in Deutschland an den Universitäten total bombardiert wird mit diesem Industrial 4.0, also diese Digitalisierung, die jetzt da uns irgendwie bevorsteht, und das ist ein ganz großes Thema. Es wird über nichts anderes geredet, und er sagte, dass man eben autonomes Fahren, selbstfahrende Autos und so weiter, und dass die Industrie sich ganz verändern wird durch noch mehr Digitalisierung, noch mehr Rationalisierung. Und er sagte, wer sich das ausgedacht hat und wer sowas predigt, der kennt Indien nicht. Der weiß nicht, wie einfach strukturiert da ist und was das für ein Verderben für die Menschen bringen wird. Na, da gibt's eben 1.100 Millionen Menschen. Und die leben von ihrer Hände Arbeit. Und wenn man all das durch Digitalisierung irgendwie wegrationalisiert, dann haben da Hunderte von Millionen von Menschen kein Einkommen mehr. Die werden dann entweder verhungern oder du musst sie durchfüttern. Der Staat muss sie durchfüttern, weil die Fabriken sie nicht mehr brauchen. Und das wird auch nicht funktionieren. Selbstfahrende Autos, wer sich sowas ausgedacht hat, der war noch niemals in Indien. Der weiß nicht, wie dort die Straßen, was auf den Straßen dort los ist. Und du wirst keinen Computer, kein noch so ausgeklügeltes System finden, die mit diesen Verhältnissen, die dort herrschen, klarkommen wird. Hat mir ein alter Freund mal, Harald Specht, mal erzählt, der war mal in Indien, wie das auf den Straßen da aussieht, dass die Busse müssen zickzack fahren, weil es gibt kein Links-Rechts-Fahrgebot, alle fahren kreuz und quer. Da sind dann Kuhherden, kommen hier, werden auf der Autobahn getrieben. Frauen trocknen ihre Wäsche dort, andere, die trocknen Getreide oder andere Hülsenfrüchte von Bohnen und Linsen auf der Asphaltdecke, weil es wird also von jedem, wird alles irgendwie so benutzt, wie er das möchte. Jeder meint das Recht dazu zu haben. Und der Staat hat eben, wie eben vorhin gesagt, fehlt ihm so ein bisschen die Handlungsgrundlage, mal Gesetze durchzusetzen, weil irgendwie keiner lässt sich was sagen. Alle sagen, das ist unser Gewohnheitsrecht, das machen wir halt so und das gilt für mich nicht, weil du gehörst zu einer anderen Kaste oder irgendwie so. Und da reden wir so darüber, dass also die Entwicklungen, die dann eben auch aus Silicon Valley, USA kommen, mit autonomes Fahren, selbstfahrende Autos und all das, das sind Dinge, die sich da Menschen ausdenken, weil sie natürlich eine Geschäftsidee dahinter haben. Die wollen ja was verkaufen. Und das dient aber nicht den Menschen dieser Welt. Und und am Ende, dann kommen wir, das hatte ich schon mal erwähnt, wir brauchen am Ende eben wir brauchen am Ende mehr Zusammenarbeit und am Ende sogar eine Weltregierung, weil das vernünftig ist. Und damit bauen wir nicht das Reich des Antichristen, sondern das Reich des Antichristus, sondern des Christus. Wir müssen hier vorbereiten, wir müssen das vorbereiten, was Jesus dann am Ende, wo er einsteigen kann, nämlich als der König dieser Welt, ja. Und wir könnten so viel mehr in dieser Welt machen, ja. Was läuft da in Katalonien? Die Katalanen, die fühlen sich immer schon, es ist Tradition bei denen, dass man da eben sich auch als Opfer der Zentralregierung in Spanien fühlt. Und jetzt haben die da so ein Theater, was ja auch lächerlich wirkt, mit dieser Selbstständigkeit oder Unabhängigkeitserklärung. Jetzt wird dieser Puigdemont, der hat sich heute gestellt, der soll wird jetzt ins Gefängnis kommen. Wegen Rebellion, ja, der hat dann wirklich, der hat wirklich rebelliert, der hat auch eine Volksbefragung gegen das Verfassungsgericht, die haben gesagt, das dürft ihr nicht, in der Verfassung verankert, hat Millionen von Euro quasi aus dem Fenster geworfen, um diese Volksabstimmung durchzuführen. Es waren also Gelder, die der Regionalregierung von der Zentralregierung in Madrid zur Verfügung gestellt waren. Kann man ihm dann vielleicht mit Recht vorwerfen. Ist alles ziemlich albern, dieser Regierung.

Regionalstolz, dieser überhaupt Stolz. Stolz ist der, Dummheit und Stolz sind aus demselben Holz, hat mir mal Bruder Mike von der Nordsee erzählt, der jetzt am Bodensee lebt, als Musiker Mike North. Ja, Dummheit und Stolz sind aus demselben Holz. Und warum wollen Sie denn als Katalane unabhängig werden, wurden die gefragt. Ja, weil ich bin ein stolzer Katalane. Ja, Stolz ist nichts Dolles. Stolz ist die Sünde des Teufels. Und du, ja, es gibt Menschen, die sind auf ihren eigenen Furz stolz, weil der riecht in ihrer Nase gut. Und das ist das, was haben sie selbst hervorgebracht. Finden sie dann als eine tolle Leistung, aber es ist nicht von außen betrachtet als etwas wirklich, worum man stolz sein könnte. Stolz ist die Sünde des Teufels. Und das ist eigentlich eine der Ursünden. Stolz, ja. Wir sollten, Stolz, lass dich befreien von Stolz, ja. Du darfst Würde haben und du darfst, ja, und deine Freude soll dein Gott sein. Auch und wenn der einzige Stolz, den du haben kannst, der sollte der sein, dass du Jesus Christus kennst, dass du seine Gnade kennst und von neuem geboren bist. Alles andere, jeder andere Stolz ist Sünde, ja. Und so viele Eltern sind auf ihre Kinder stolz, ja. Die anderen auch. Und hinterher bringen sich die Eltern gegenseitig um, fast weil fallen dann nachher, weil die anderen Eltern ihre Kinder für toller finden als sie ihre oder irgendwie so. Wir brauchen am Ende irgendwann einmal so eine Weltregierung, weil Jesus muss in das Werk einsteigen. Er wird auf das aufbauen und er kann auf das aufbauen, was wir hier vorbereitet haben. Wir müssen als seine Stellvertreter zur Zeit das Bauen dieses Reiches vorantreiben. Und das beweist das Vaterunser. Ja, wir sollen ja beten, dein Reich komme, dein Wille geschehe. Und Jesus selber sagt, das habe ich neulich auch schon gesagt, er sagt, das Reich Gottes ist nicht so, dass ihr sagen könnt, hier, da ist es oder da kommt es, sondern es ist schon jetzt mitten unter euch. An anderer Stelle sagt er, es ist inwendig in euch. Es sind diese aus denjenigen, die an ihn glauben, sagt Jesus, quillt Wasser hervor. Ja, das ist eine Quelle des ewigen Lebens in ihm. Und das ist in mir und auch in dir, wenn du von neuem geboren bist. Und aus uns heraus quillt dieses Wasser des Lebens in diese Welt hinein und bewässert diesen Garten, diese Welt. Und dadurch wird das Reich Gottes gebaut. So sehe ich das. Das ist meine Sicht. Und ich glaube, die ist richtig. Und so haben wir eben das Reich Gottes zu bauen. Aber der Antichrist wird uns da streitig machen. Sowieso die ganzen Gebete, die wir sprechen. Wenn du das nicht glaubst, was ich hier sage, dann hör auf, das Vaterunser zu beten. Denn damit baust du das Reich Gottes. Ja, und es wird eben nicht so irgendwann, vom Himmel kommen. Da steht was, das neue Jerusalem kommt da irgendwie an irgendwann. Aber das wird ja dann sein, wenn man es denn wörtlich nehmen soll, glauben soll, nach diesem tausendjährigen Friedensreich, das hier auf dieser Erde noch sein wird. Wir haben also noch wenigstens 1000 Jahre vor uns, ja? Plus irgendwas irgendwo drauf, bis das endlich soweit ist. Und also Jesus und der Antichrist wird uns das streitig machen. Wir bauen durch unsere Gebete das Reich Gottes. Und je mehr das Reich Gottes durch unsere Gebete gebaut wird, von Gott her, ja, er kann dann, je mehr das gebaut wird, desto mehr wird der Teufel böse. Und er fühlt sich in die Enge gedrängt und er weiß, seine Zeit ist kurz und er wird um sich schlagen. Und dann wird er, wenn er sieht, dass es nicht mehr anders geht, dann wird er den Christus, auf den wir warten, auf Jesus Christus, den wird er fälschen. Und dann wird der Antichrist auftauchen. Ja, und der wird dann, das wird der Sohn Satans sein. So wie Jesus eben von sich sagte, also er ist der Sohn Gottes, so wird eben einer auftreten, der auch sagen wird, er ist der Sohn Gottes, aber er wird nicht der Sohn Gottes sein, sondern er wird der Sohn des Satans sein. Und das ist der Antichrist mit der Zahl 666. Und er wird das nutzen, er wird all das nutzen, was wir tun. Und es wird in dieser Zeit passieren, so verstehe ich das, bis zum Beginn dieses tausendjährigen Friedensreichs. Und dann wird unsere Erwartungen, unsere Hoffnungen uns streitig machen und er wird sagen, er wird sich in das gemachte Nest setzen und die Erwartung, eine bewusste von uns oder eine unbewusste, viele Menschen warten, die Menschheit wartet in vielen Nationen, sie wollen diesen starken Führer, die wollen diesen Messias, den Heiland, so wie damals in der Weimarer Republik, da haben sie auch auf einen starken Mann gewartet, der sie in eine bessere Zukunft führt, und dann kam Adolf Hitler. Und in ganz vielen Ländern ist das so, dass man Ausschau hält, wo ist der Mann, der uns in die Zukunft, in eine gute Zukunft führt, in eine sichere Zukunft führt.
Und all das wird der Antichrist benutzen, um dann eben seinen, da wird der Teufel, der Satan nutzen, um seinen Sohn in diese Welt zu bringen. Und er wird das, was eigentlich Jesus ist, wird es fälschen. Er wird ein Fake sein, eine Fälschung sein, und er wird für eine gewisse Zeit lang, weil er dann auch Zeichen und Wunder sogar noch tun kann, so wie es, wird er sogar viele in Versuchung bringen und verführen. Und aber dann kommt ja Jesus, und er wird ihn durch den Hauch, durch das Wort seines Mundes töten, und dann beginnt diese Zeit. Das sind meine Zusammenhänge. Wir brauchen klügere, wir könnten so viel machen hier auf Erden. Es wäre so viel einfacher, wenn nicht der Verführer da wäre. Der wird ja dann gebunden in diesen 1000 Jahren. Und da steht vielleicht, ist vielleicht näher vor der Tür, als ich auch selbst so dachte. Das wird aber jetzt nicht in ein, zwei Jahren der Fall sein. Vielleicht in 10, 20, 30, 50 Jahren, keine Ahnung. Jesus, sag du's. Wir brauchen keine so hochentwickelten Systeme wie selbstfahrende Autos und all diese Ideen von Google und Amazon oder Apple und Tesla, Mr. Elon Musk oder wie der Typ heißt, der diesen Tesla-Wagen hat dieses Jahr eine halbe Milliarde Dollar Verlust gemacht. So toll ist das mit seinen batteriegetriebenen Elektroautos. Man kann damit vielleicht kein Geld verdienen, sondern nur Geld verbrennen. Ja, der hat eine halbe Milliarde Verlust gemacht mit der Produktion seiner Elektroautos. Ist so viel gerühmt und unter Grünen und Alternativen dann so beliebt, Elektroautos, die Zukunft ist elektrisch. Ist auch ganz einfach, Strom kommt aus der Steckdose, ne? Und dann kann man ja auch ein Auto dran anschließen und losfahren. Brauchen wir ja nicht mehr rumstinkern mit einem Benziner. Ja, wer dumm ist, der glaubt das. Der Strom muss ja irgendwo herkommen. Und wir haben ja nur 12% kommt aus Wind. Aus der Sonne kommt insgesamt dann mit Sonne und Wind kriegen wir 25% unserer Stroms in Deutschland kommen aus regenerativen, erneuerbaren Energien, 40% kommen aus Kohle, 20% aus Atomkraft, und dann bist du dann noch ein bisschen was anderes dabei, dann bist du dann bei 100. Da wird doch viel geträumt, und da ist ganz viel Hysterie, wird ganz viel hysterisch nachgedacht oder auch nicht nachgedacht. Ja, man könnte so viel machen, ne? Man könnte so viel machen. Es wäre so viel, wenn nicht der Teufel alles durcheinander bringen würde und verfälschen würde. Denn er ist der Durcheinanderbringer und Verfälscher. Über Afrika scheint so viel die Sonne. Man könnte so viel Sonnenenergie produzieren, mit Strom produzieren und dann Wasserstoff produzieren und den dann wiederum in Brennstoffzellen oder in Motoren verbrennen. Wenn man wirklich mit Vernunft diese Welt regieren würde und nicht mit so viel Unvernunft. Afrika wird nur von Hass und Selbstbereicherung und überall nur so regiert, sodass Afrika nie richtig auf die Beine gekommen ist in den letzten Jahrzehnten. Wenn das alles anders wäre, wenn da also nicht Voodoo die Oberhand hätte, sondern die Vernunft, wenn dort der Heilige Geist wäre, ja, dann wäre so viel getan. In Indien dasselbe, nicht 3,3 Millionen Gottheiten angebetet würden, sondern wenn die Menschen wiedergeboren werden, ja, dann wäre so viel machbar, so viel Gutes machbar. Und das ist meine Aussicht so, wenn ich drüber nachdenke, mit Vernunft, mit meinem Verstand eben, wie sieht die Zukunft aus? Was hat das mit uns zu tun, mit uns Christen, mit dem Glauben, mit dem, was da niedergeschrieben steht? Dann komme ich zu dem, was ich hier eben so erzählt habe. Und dann ist es eben unsere Aufgabe. Und dazu ist es eben dann auch hier die Aufgabe des Erweckungssenders, und meine Aufgabe mit dazu beizutragen, dass das alles vorangebracht wird, denn mit dem vollen Evangelium werden wir das alles nicht bewirken. Das volle Evangelium ist das Evangelium, wo ihr dann in den Gemeinden sagt, ja, Deutschland ist so ein hartes Pflaster, keiner will das hören. Die Menschen sind ja, denen geht's allen zu gut hier, die brauchen keinen Jesus, die gehen alle lieber ohne ihn in die Hölle oder bekehren sich halt nicht. Nein, die wollen euer Evangelium nicht hören, weil es nicht die Wahrheit ist. Und wir müssen das wahre Evangelium predigen. Ja, wir müssen, wir dürfen eben, die Menschen werden gerichtet werden nach ihren Taten. Aber es ist eben ein wunderbares Angebot, Teil des Reiches Gottes zu werden. Das können wir predigen. Dass die Menschen wissen, dass sie ein Gewissen haben und dass sie Gut und Falsches unterscheiden können und das auch müssen. Sie wissen vielleicht nicht, dass es da einen Gott gibt, der sie da eines Tages nach darauf hin überprüfen wird, ob sie das auch getan haben. Das können wir ihnen ja auch sagen.
Die andere Sache ist eben, wir können Teil des Reiches Gottes werden. Du kannst, ja, durch die, wenn ihr nicht von neuem geboren werdet, werdet ihr das Reich Gottes nicht sehen. Und ich habe das Reich Gottes gesehen, weil ich von neuem geboren wurde. Und dafür mache ich den Erweckungssender. Durch Erweckung geschieht Wiedergeburt. Und dann können Menschen das Reich Gottes sehen und sie werden darin verweilen. Sie werden bleiben, weil es gut ist. Wenn du es erstmal gesehen hast, dann bleibst du dabei. Ich habe das Reich Gottes gesehen. Mir ist Jesus, ich habe Jesus gesehen und ich dachte, wow, das war so fantastisch, das konnte ich gar nicht glauben, aber ich habe gesagt, das gebe ich nie wieder her. Und da bin ich auch bei geblieben. Und das will Jesus für Deutschland. Und dafür mache ich diesen Radiosender hier, dafür predige ich das hier, daran glaube ich, darauf hoffe ich. Und nur mit diesem wahren Evangelium, ja, nur mit diesem wahren Evangelium werden wir 1.100 Millionen Inder erreichen können. So dass sie die Möglichkeit haben, von neuem geboren zu werden und eine Nation bauen, die nicht kollabiert, sondern die eine Zukunft hat. Weil kollabieren einer Nation bedeutet, das bedeutet Hunger, Tod, Krieg, Verwüstung. Das will der Teufel. Der Herr mit seinen 3,3 Millionen Göttern, die er in Indien unterwegs hat, als seine Mitarbeiter, da hat er ja kein gutes Ziel. Und auch in Afrika mit all dem Voodoo-Zauber, da hat ja der Teufel kein gutes Ziel, sondern er will die Menschen verführen und in Dunkelheit bleiben. Dunkelheit beherrscht die Völker und Finsternis, Dunkelheit liegt über den Menschen und Finsternis herrscht über die Völker. Irgendwie so steht es irgendwie im Alten Testament. Und das Licht ist gekommen, das Licht ist aber in diese Welt gekommen, ja, um die Finsternis zu verdrängen. Und wir schaffen das nicht, wir Freikirchler, wir Charismatiker, wir schaffen das nicht, weil wir so viel Lüge im eigenen Lager haben, bei uns ist so viel Lüge eingedrungen, der Antichrist predigt bei uns in den Gemeinden, dass das nicht mehr funktioniert. Und ja, die Zeit ist da, so habe ich vor 3 Jahren angefangen, auf meiner Facebook-Seite zu schreiben, die Zeit ist da, dass wir alles überprüfen, dass wir alles in unseren Gemeinden auf den Prüfstand stellen, und dass wir bereit sind, es zu überprüfen. Was ist göttliches Wort und was ist menschliche Tradition? Was von unserem freikirchlichen, charismatischen Tradition, was ist wirklich, was kommt, was ist aus dem Heiligen Geist geboren und was ist aus dem unheiligen Geist? Was ist vom Lügner untergemengt? Jesus hat den guten Weizen gesät. Aber der Feind ist in der Nacht gekommen und hat viel Unkraut auf den Acker gesät, Jesus schläft nicht, aber während wir geschlafen haben. Ich habe das manchmal gesehen in Rinteln, dass wir nach so einer Konferenz, die wirklich super war, da waren gesalbte Prediger, auch aus den USA, Lila Koss, Bob Main aus Schottland, François Botes aus Afrika, Südafrika, Damien Geary, Alaska, solche Leute, die ich erlebt habe, und auch andere, Thorsten Moll war damals, kam aus Magdeburg, der war bei uns in der Gemeinde, dass wir Gesalbung erlebt haben und dass wir alle gut drauf waren. Und es war ein neues Kapitel der Herrlichkeit geschrieben worden, die wir erlebt haben. Und der Sonntag war vorbei, dieses Wochenende, Freitag, Samstag, Sonntag, und dann kam der Mittwoch, wir kamen wieder zusammen. Und ich guckte die anderen so an und ich dachte mir, ups, die sind zurückgefallen vor das, was vor Freitag war. Die haben sogar jetzt noch weniger, es war ihnen weggenommen worden. Der war über Nacht, als sie geschlafen haben, wurden sie beraubt. Und sie waren eigentlich nicht, ich habe das nicht gesehen, dass sie sich das zurückerobert hatten, sondern sie blieben beraubt, ja. Der Teufel kam in der Nacht, er hat's gestohlen, er hat's, ja. Und anstelle dessen, was diese gesalbten Prediger, was die gesät hatten, das wuchs gar nicht auf, sondern es wuchs Unkraut auf. Es war der Unkraut, den der Feind, der Teufel in den Nächten gesät hatte, wo meine Glaubensgeschwister in Rinteln geschlafen haben. Und ich erwähnte es vorhin schon, wenn ich die Kreisgrenze hier zwischen Rinteln, Schaumburg und Hameln-Pyrmont überquerte, dann war da eine andere Atmosphäre und irgendwie war da drüben, tobte der Krieg und in Rinteln, Schaumburg und in Hameln hier war ich irgendwie in Sicherheit und vielleicht war das einer der Gründe, dass es mir nicht gestohlen wurde. Ja, könnt ihr mir alles glauben oder nicht? Ich glaube das so und ich rede auch nicht um... Ich predige hier eben, ich rede hier nicht, um euer Einverständnis zu erhalten. Ihr müsst mir auch nicht schreiben, ob ihr mit mir einverstanden seid oder nicht. Bruder Volker hat immer mal wieder aufgerufen, dass ihr eure Erfahrungen mitteilt.
Aber ihr müsst nicht versuchen, mich zu bekehren von dem, was ich hier denke und predige. Das schminkt euch einfach ab, gebt das auf. Kämpft nicht gegen mich, ansonsten werdet ihr am Ende als diejenigen befunden, die gegen Gott kämpfen. Weil ich mache das hier weiter und ich bin überzeugt von dem, was ich hier tue. Und ja, und ich bitte Jesus, dass er die Wahrheit bestätigt und dass die Wahrheit ans Licht kommt. Denn alles Verborgene muss offenbar werden und die Lügen haben kurze Beine. Und davon gehe ich weiterhin aus, dass in der nächsten Zukunft, dass alles offenbar wird. So wie es Bruder Volker sagte in der letzten Predigt, in der letzten Sendung, es wird offenbar werden. Was ist Wahrheit, was ist Lüge? Und dass die Lügen bloßgestellt werden. Die Lügen müssen bloßgestellt werden. Macht alles offenbar, sagt Jesus. Macht alles Verborgene offenbar, denn alles, was offenbar wird, wird selber Licht. Auch das Dunkle, das Finstere, die Lügen bloßstellen. Und wenn es bloßgestellt ist, dann wird es Licht werden und es wird sich in Licht verwandeln. Die Lügen lösen sich auf. Dunkelheit verschwindet, wenn das Licht angeht. Ja, es ist einfach so. Wenn du in einem Raum Licht anmachst, dann ist die Finsternis weg. Und das ist die Aufgabe, das ist, so sehe ich meine Aufgabe hier als Prediger, Licht anzumachen im Reich Gottes neu. Und wenn das Licht erstmal angeht, dann werden alle sehen. Damit verabschiede ich mich bei euch. Danke euch für eure Aufmerksamkeit. Ja, bis ein andermal. Tschüss.

es dunkel und abends ist es hell, ja so ein Mischmasch kommt in dieser Welt vor. Umkehr des Lebens, die Gerechten können nur noch im Dunkeln sein, die Bösen treiben im Hellen ihr Unwesen und haha, alles ist verdreht. Christus, komm und stelle die Ordnung wieder her, wir warten auf dich und deine Herrlichkeit. Das war eine

habe eben wieder einen Traum gehabt. Ich habe im Traum ganz herzlich Karen Koch umarmt. Das Einzige, was mir dabei durch den Kopf ging im Traum, war endlich. Oder, ja, endlich. Vergebung, Versöhnung, das Ziel meiner Reise. Vorläufiges Ziel.

0: stand der Morgen und macht tagsüber den Tag hell, um Christus für sich in die sichtbare Gegenwart zu bekommen, damit es möglich wird, Christus jetzt und hier zu spüren, dann entsteht eine Veränderung der Gesellschaft durch sein Wort im Dasein der Existenz im Hier und Jetzt. Die Schlussfolgerung ist das Wirksamwerden eines echten Glaubens ohne Ausbeutung und Unterdrückung des Volkes, das in Frage kommt für die Entscheidung des Glaubens in dieser Zeit, um wirklich ein Ziel zu haben, wo der Himmel wieder auf die Erde kommt und das Universum wiederherzustellen in der ganzen Kraft der Herrlichkeit. So kann dann das Ende gesegnet werden, um am Anfang wieder alles neu zu erstellen.
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0: an der Morgen- und Machttagsilber den Tag hell, um Christus für sich in die sichtbare Gegenwart zu bekommen, damit es möglich wird, Christus jetzt und hier zu spüren, dann entsteht eine Veränderung der Gesellschaft durch sein Wort im Dasein der Existenz im Hier und Jetzt. Die Schlussfolgerung ist das Wirksamwerden eines echten Glaubens ohne Ausbeutung und Unterdrückung des Volkes, das in Frage kommt für die Entscheidung des Glaubens in dieser Zeit, um wirklich ein Ziel zu haben, wo der Himmel wieder auf die Erde kommt und das Universum wiederherzustellen in der ganzen Kraft der Herrlichkeit. So kann dann das Ende gesegnet werden, um am Anfang wieder alles neu zu erstellen.
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Von Christen und Antichristen. Hallo liebe Hörer des Erweckungssenders. Jedes Kind braucht einen Namen und auch jede Sendung braucht einen Namen. Und deswegen habe ich dieser Sendung den Namen gegeben von Christen und Antichristen. Dieses Thema Antichrist beschäftigt die Christen eigentlich wie kein anderes Thema. Seitdem ich in freikirchliche Gemeinden gehe oder gegangen bin, ist mir das aufgefallen, diese Besessenheit vom Thema und Besessenheit von der Angst über den Antichristen und sein Kommen und dass er sein Reich baut und so weiter. Während ich diese Sendung hier mache, ist es Sonntag. Ich habe in der Mittagszeit den Fernseher angehabt und Bibel-TV geschaut, der eigentlich nicht mein Lieblingssender ist. Der nicht mein Lieblingssender ist und trotzdem schaue ich ab und zu mal rein. Dort war gerade die City-Gemeinde Karlsruhe. Ich meine, der Prediger hieß Michael Heinzmann. Und er predigte genau über dieses Thema. Der Titel der Sendung dort war Apokalypse Now? Apokalypse Now war ein Film aus den späten 70er Jahren von dem amerikanischen Regisseur Francis Ford Coppola. Und zwar war es ein Antikriegsfilm, der sich mit den Gräueln des Vietnamkrieges beschäftigte. Ja, in diesem Film wird dargestellt, wie dort diese jungen US-Soldaten in dieser Sinnlosigkeit dieses Krieges mit einem unsichtbaren Gegner mehr und mehr verrückt werden. Und es ist ein absurder Film über eben einen absurden Krieg, der begann in den 60er Jahren schon von Franzosen geführt gegen dort den aufkommenden Kommunismus. Denn Vietnam war eine französische Kolonie und die USA übernehmen dann diesen Krieg eigentlich als ein Erbe von den Franzosen über die Vereinten Nationen, möchten beauftragt werden, den Kommunismus, denn das war der Kalte Krieg, dass man also die Sowjets da aus dem Land rausschmeißt, so ähnlich wie in Afghanistan später in den frühen 80er Jahren unter Ronald Reagan. Wollen wir jetzt nicht so viel auf das Thema eingehen. Ich wollte nur erwähnen, warum dieser Filmtitel wurde also hier als Predigtitel verwendet. Das hatte ich auch schon mal vor 2 Jahren gemacht, Apokalypse Now. Also Apokalypse wird ja da in dem Sinne etwas falsch verstanden. Das Wort Apokalypse, ich erwähnte es schon mal, heißt eigentlich Hinwegnahme des Vorhangs. Also es ist eine Enthüllung. Und deswegen besetzen wir das im Deutschen mit dem Begriff Offenbarwerden. Was offen da liegt, ist dann sichtbar. Wir sagen dazu eben, wenn etwas sichtbar oder verständlich wird, dann wird es offenbar. Und deswegen übersetzen wir diesen griechischen Begriff, der eigentlich Enthüllung bedeutet, mit Offenbarung. Aber in diesem Film Apokalypse Now wird er eben mit Weltuntergang gleichgesetzt, weil dort ging eben in gewisser Weise für die Vietnamesen und auch für die US-Amerikaner ging irgendwie die Welt unter. Es war ja furchtbar, es war ja schlimm. Gibt ja viele Filme über diese Zeit und das war für teilnehmende Menschen, die dort, junge US-amerikanische Soldaten, die dorthin mussten, die ja damals Kriegsdienst leisten mussten. Es gab eine Kriegsdienstpflicht in den USA, für die war das bestimmt nicht angenehm, mal ganz zu schweigen von den Nordvietnamesen, die auch bombardiert wurden und da wurden Zivilisten überall getötet. Also dieser Filmtitel verwendete gerade der Prediger in der City-Gemeinde Karlsruhe und es ist irgendwie, ich sag's mal so spöttisch, das Lieblingsthema der freikirchlichen Christen. Und deswegen heißt die heutige Sendung von Christen und Antichristen. Christen beschäftigen sich sehr gerne damit und sie möchten eigentlich, dass genau endlich das passiert. Dieser Weltuntergang, also dieser Filmtitel falsch übersetzt eigentlich, nicht als Enthüllung, die Bibel meint ja Offenbarung, Enthüllung der Dinge des Planes Gottes, also den Fortgang der Geschichte, was da kommen soll, was da kommen wird, der Heilsplan, dass am Ende Jesus regieren wird, diese Erde, neue Himmel, neue Erde wird geschaffen werden, die Auferstehung der Toten, das Gericht, dass alle Menschen nach ihren Werken gerichtet werden, so steht es alles in der Offenbarung. Das ist ja das, was dort steht. Dann stehen da eine Menge Dinge, die ich
nicht so genau verstehe von Zorneschalen und von Tieren mit Hörnern und ihr wisst das alles, wovon ich hier rede, was da alles so steht. Das ist bleibt mir oft schleierhaft, was da mit dem Einzelnen gemeint ist. Ich denke, es geht hier um Dämonenfürsten, also um Personen aus der ganz oberen Hierarchie Satans, die dort beschrieben werden. Es geht nicht um Menschen, es geht auch nicht um welche Könige oder menschliche Reiche, sondern es geht um Dämonenreiche. Das ist jedenfalls meine Sicht auf das Ganze. Also die freikirchlichen Christen möchten eigentlich, sie warten eigentlich drauf, sie möchten es hinter sich haben, sie warten eigentlich darauf, dass endlich die Welt untergeht. Ja, wann ist es endlich soweit? Wann ist endlich das Elend vorüber? Wann hängt dieses Damoklesschwert nicht mehr über uns? Dieses Schwert, das über uns schwebt und uns ewig bedroht, den Kopf abzuschlagen. Wann haben wir es endlich hinter uns, diese schlimmen Dinge? Das Kommen des Antichristen, dass er dann da sein wird und wir können nicht mehr kaufen oder verkaufen, ohne sein Zeichen an der Hand oder an der Stirn zu haben, die Zahl 666. Und dann kommt's von diesen, dann wird dann jetzt überall geredet, im Internet, bei Facebook und auch, ich kenne sogar Bekannte von mir, ein ehemaliger Leiter der Jesusgemeinde in Rinteln redet davon, Werner Hoppe, von diesem Chip, den man jetzt alle bald eingesetzt bekommen und der dann das Bargeld ersetzt und Bargeld wird abgeschafft. Also die Dinge, bösen Dinge bereiten sich vor, sie sind lange schon dabei und ja, die Offenbarung beginnt ja damit, ein Engel offenbarte dem Apostel Johannes Dinge, die bald geschehen müssen. Das ist 2000 Jahre her und noch immer ist nichts davon geschehen, alles wartet auf uns, die bösen Dinge warten alle noch auf uns. Und ja, ich sehe das so, wenn also dann tritt dieses Sprichwort in Kraft, dass Menschen so sagen, besser ein Ende mit Schrecken als ein Schrecken ohne Ende. Und die freikirchlichen Christen möchten endlich dieses Ende mit Schrecken, weil sie in einem Schrecken ohne Ende leben. Das tun eigentlich nur sie. Der Rest der Menschheit, die keine freikirchlichen Christen sind, katholische Christen, evangelische Christen, orthodoxe Christen, auch eben andere Menschen, Muslime und so weiter, die leben nicht in dieser Buddhisten und Agnostiker oder Atheisten, die eben gar nicht an Gott glauben. Also die meisten von den 82 Millionen Menschen, die hier in Deutschland leben, die stehen morgens auf und denken nicht über das Ende der Welt nach und nicht über das Kommen eines Antichristen und nicht, dass der sein Reich baut, sondern die stehen morgens auf und haben Aufgaben und Pflichten zu erledigen. Die müssen arbeiten gehen, Geld verdienen, damit Frau und Kinder ernährt werden können, weil ansonsten auch das Arbeitsamt vielleicht im Nacken sitzt. Die wollen nämlich, dass wir arbeiten, denn irgendwie ist diese Wahrheit in Deutschland, wird die angewandt, wer nicht arbeiten will, der soll auch nicht essen. Da so steht das, so sagt Petrus, meine ich, Paulus in einem seiner Briefe. Und das Arbeitsamt will, dass jeder Mensch hier in Deutschland sein eigenes Brot verdient und sich nicht von anderen durchfüttern lässt. So und so haben die Menschen ihre Aufgaben und abends kommen sie müde von der Arbeit nach Hause, dann wird ein Bier aufgemacht, dann wird was gegessen, dann wird Fernsehen geguckt, man lenkt sich ein bisschen ab und man hat eine Frau und Kinder, die einem auch ablenken und so hat dann jeder seine Aufgaben und seine Pflichten und so ist der Tag ausgefüllt. Und man hat, ja, jeder Tag hat genug Sorge, die man bewältigen muss. Nur die Freikirchler, die machen sich zusätzlich noch darüber Gedanken, dass der Antichrist kommt. Es war wirklich also das allererste Mal, dass ich in so einer freikirchlichen Gemeinde war. Es war damals die Ekklesia hier vor Ort. Konfrontiert worden, dass dort darüber gepredigt wurde, der Antichrist baut sein Reich. Die Europäische Union ist ein Werk des Antichrist. Ja, und solche Dinge und das ist nicht anders geworden bis jetzt. In den 60er Jahren war das noch ein bisschen anders, da war noch nicht die Europäische Union das Werk des Antichrist, da waren es die USA, da war das die Hure Babylon, die sitzt an großen Wassern. Da war damals der Berater von Richard Nixon, Kissinger, ja, deutschstämmiger Jude, der mit seinen Eltern vor den Nazis hier geflohen ist in die USA. Der wurde damals zum Berater und Außenminister von Richard Nixon, der dann den Vietnamkrieg da zur vollen Blüte brachte. Und dieser Henry Kissinger galt damals als der Antichrist. Warum auch immer, so war ein Mischmasch eben, ja, der ist Jude und so, es wird ein Jude sein, hieß es damals.
Und man hat damals schon das Kommen des Antichristen erwartet. Ich hatte, ich habe diese Predigt hier schon mal gemacht für radiofrieden.de. Damals hieß die das lange Warten auf den Antichristen. Und es hat aber nichts von seiner Aktualität verloren, weil die Apokalyptiker haben wohl gerade jetzt in diesen Tagen Hochkonjunktur, also Menschen, die über die Endzeit reden, dass die Endzeit, dass die letzten Dinge sind jetzt da, die Endzeit ist jetzt wirklich begonnen und das Ende ist nah. Ja, in dem Zusammenhang ist Donald Trump wohl der Heilsbringer. Er baut das Reich Gottes hier auf Erden und solche Dinge. Mein alter Arbeitgeber, der Volkmar, der ist in diesen freikirchlichen Kreisen aufgewachsen. Der ist 1966 geboren und war dann so als 6- bis 8-jähriges Kind in diese freikirchliche Bewegung reingekommen durch seine Mutter. Und der ging dann eben da zur Sonntagsschule, dann kriegt er all diese Dinge erzählt und er wurde eigentlich in einem Geist erzogen, der so sagte, du musst dich nicht mehr anstrengen, einen guten Schulabschluss zu bekommen und überhaupt eine Ausbildung anzufangen, denn der Herr holt uns bald ab, der Antichrist kommt jetzt. Die Zeit des Antichristen hat angefangen. Und da wurde mit dem Finger auf New York gezeigt und dann auf die US-Regierung, Washington und auf die Vereinten Nationen damals. Das waren damals die verdächtigen Organisationen. Und und Volkmar lebte auch so ein bisschen so in den, wann war das dann genau? Also er war 66 geboren, der war dann 76, war der 10 Jahre alt, 76, der war 1980, war er 14. Ne? Ja, in dieser Zeit so, es war sowieso so diese Hippie Zeit der 70er. Sein Bruder, der Bernd, ist der heutige Leiter der Jesusgemeinde in Rinteln, der war auch ein Hippie mit Haaren bis zum Arsch, hatte sich bekehrt gehabt 1972/73 und wurde dann so freikirchlicher Leiter, machte eine eigene Gemeinde 76/77 in Rinteln auf, die es heute noch gibt, die heutige Jesusgemeinde Rinteln. Er kam aus Hannover, aus dem Jesus-Treff dort, waren alles Hippies und die hatten wirklich Jesus erlebt. Also da war was unterwegs. Viele, ganz, ganz viele Drogensüchtige sind in Hannover von Drogen weggekommen. Man kann im Internet noch diesen Jesus-Treff besichtigen. Es gibt dort alte Videos, sogar den Bernd Koch kann man dort als leidenschaftlichen Sänger in einem Video beobachten. Ja, und er war eben der große Bruder von dem Volkmar und Volkmar hatte irgendwie so die Einstellung, er war eigentlich seine ganze Jugend über depressiv aufgrund dieser Predigten vom Antichristen, dass der nun bald kommt und dass sein Leben eigentlich keinen Sinn mehr macht. Und man hat sich dann eben so gehen lassen, nur darauf gewartet, dass diese schlimmen Dinge endlich passieren. Ihm hat dann geholfen, dass er zur Bundeswehr musste. Aber es wurde ihm verboten, zur Bundeswehr zu gehen, eben auch von seinem Bruder und seiner Gemeinde. So hat er dann den Kriegsdienst verweigert und hat dann den Zivildienst geleistet, und zwar in der großen Stadt Hannover unter Tetraplegikern. Das sind Menschen, die Tetra heißt 4 und Plegik heißt wohl Phlegma, das ist gelähmt. Menschen, die querschnittsgelähmt sind, die also nur noch den Kopf drehen können und der Rest des Körpers, Beine und Arme und der Rücken, alles ist gelähmt. Diese Menschen hat er morgens abgeholt mit einem VW-Bulli und dann durch Hannover gefahren, von ihren Wohnungen abgeholt oder von Wohnheim. Und sie dann zu so einem betreuten Arbeiten gebracht. Und das hat ihm sehr geholfen, weil in dieser Zeit war er aus der Familie und aus der Gemeinde heraus und er lebte in einer Wohngemeinschaft in Hannover mit anderen Menschen, die anders dachten, anders redeten. Und diese Arbeit mit diesen Menschen hat ihm geholfen, wegzukommen von all den trüben Gedanken, von dem Kreisen um Verdammnis, bin ich verworfen, habe ich die Sünde wieder den Heiligen Geist begangen, bin ich überhaupt von Gott angenommen oder bin ich immer noch verloren? Ich habe mich ja selbst befriedigt als junger Mann als Teenager mit

Also es hat ihm geholfen gehabt, damals diesen Zivildienst zu machen und ja, neue Eindrücke zu sammeln, und er hat sich dann irgendwie, hat sich dann ein bisschen freischwimmen können von der Predigt gerade seines, dem, der, des, wie hieß er? Werner Herrmann. Werner Herrmann hat die Gemeinde mit aufgebaut. Er war ein Ekklesia-Prediger und der Schwiegervater von Bernhard Koch, dem heutigen Apostel der Jesusgemeinde in Rinteln. Ich habe mir Predigten angehört. Wir hatten, weil wir, wie gesagt, das war mein Arbeitgeber, der Volkmar, und wir saßen viel auf dem LKW gemeinsam. Wir sind bis hinter Berlin gefahren. Das waren dann 6 bis 8 Stunden LKW-Fahrt. Und da haben wir Radio gehört und eben Kassetten in den Kassettenrekorder gelegt des alten LKWs. Und da war mal eine Kassette von diesem Werner Herrmann dabei, und man hat wirklich furchtbarste Verdammnisgefühle bekommen, wenn man dem zugehört hat. Das war so schwer, dieses Joch, das der einem auferlegte durch seine Worte. Das war nicht schön. Ja. Gleich geht's weiter. Von Christen und Antichristen. Nur Christen beschäftigen sich mit dem Thema Antichrist. Hat ja was miteinander zu tun, und es steht eben in der Bibel. Das wird auch wirklich. Es gibt einen Antichrist. Der Antichrist ist letztendlich ist als geistliche Person der Satan. Er ist der Gegenspieler, der Feind Gottes. Er ist nicht Gott gleich, sondern er war ein Engel, ein erschaffenes Wesen, das sich selbst überhob und Gott gleich sein wollte, und er hält sich heute für Gott. Und er verwandelte sich in Finsternis. In ihm, so steht's im Hesekiel irgendwo, in ihm entbrannte ein Feuer, das ihn verzehrt. Also Gott hatte ihn als ein Wesen erschaffen, als einer der drei Erzengel. So ist wohl die traditionelle Überlieferung. Diese drei Erzengel sind Michael, Gabriel, und dann war das der Luzifer. Luzifer war der Lichtträger. Warum er nun genau Lichtträger hieß oder heißt, weiß ich nicht. Er hat das Licht getragen. Wohin? Zu den Menschen? Irgendwie war er wohl ist so meine Theorie. Viele erzählen in der Theorien. Als ich vorhin diesen Michael Heinzmann bei der City-Gemeinde in Karlsruhe hörte, dann dachte ich, ich höre mich. Ja, das ist auch ein Mensch, der dort sitzt oder dort steht vor laufender Kamera und einem Publikum eben in der Gemeinde, aber eben auch vor den Bildschirmen, so wie ich. Der redet doch mit einem relativ gut geschüttelten Halbwissen, ja, was dort alles behauptet wird, dann wieder über dieses Standbild aus der Offenbarung des Daniel, dass das die Europäische Union sein soll. Warum soll Daniel dem König von Babylon über die Europäische Union erzählen und nicht über ihn selber? Warum der König von Babylon hatte ein Reich, das später zerfiel? Warum soll nicht dieses Standbild mit dem goldenen Kopf und unten den tönernen und eisengemengten Füßen, warum soll das nicht sein Königreich gewesen sein? Und dass dann da im Jahr 1972 die Europäische Union 10 Mitglieder hatte, Griechenland war dazu beigetreten, und dass das dann die 10 Könige, diese 10 also europäischen Nationen, diese 10 Reiche sein sollten, die dort beim Daniel beschrieben werden. 10 Reiche, 10 Nationen für die 10 Zehen an den Füßen unten der Füße, die aus Ton und Stahl oder Eisen gemengt waren, das weiß ich dann auch nicht. Es macht für mich keinen Sinn, dass der Prophet Daniel zu dem König von Nebukadnezar über solche fernen Dinge redet und nicht für Dinge. Ich denke, Gott redet immer zu Menschen über Dinge, die sie eigentlich angehen. Das ist für mich jedenfalls logischer. Er sagt dann zwar, okay, heute haben wir 28 europäische Staaten und nicht mehr 10, aber das müssen wir richtig verstehen. Das hat er dann ja nicht so gesehen, weil Luxemburg und Belgien und Dänemark und solche kleinen oder Niederlande, solche kleinen Länder sind natürlich keine eigene Nation, sondern das sind irgendwie alles Germanen. Aha. Also das ist doch, da werden eben auch Behauptungen, das sind Behauptungen, das sind Theorien, werden da verbreitet, und das Recht nehme ich mir auch, die Dinge eben dann ja, anders zu sehen, und ich verbreite hier meine Theorien. Ich sag aber ausdrücklich, dass das eben Theorien sind, und ich sage nicht, dass ich davon hier vollständig selbst überzeugt bin, dass alles, was ich hier sage, die absolut endgültige Wahrheit ist. Ja, denn das ist das große Problem der Freikirchler, da kommen wir später noch drauf, auf die USA und dann noch auf Mr. Trump. Der ist eigentlich der Anlass dieser Sendung hier,
dass wir in unseren freikirchlichen Gemeinden davon überzeugt sind, die einzige und allgemeingültige Wahrheit zu besitzen. Nur wir haben die Wahrheit und alle, ja, und die Welt da draußen, die ist eben zu uns im Widerspruch. Wir sind die Kinder Gottes, wir sind das Reich Gottes, wir haben die Dinge erkannt, weil der Heilige Geist wirkt in unserer Mitte und die Welt da draußen, die liegt im Argen, die ist vom Teufel. Alles, was in der Welt ist, das ist nicht von Gott, ja. Und dann bist du dann ganz schnell bei Fake News oder bei, auf Deutsch wird das dann dieses Wort jetzt einige Zeit verwendet hier, bei Lügenpresse. Und da stehen wir da hinten in einem Widerspruch, auf den ich hier heute eben eingehen will. Ja, und das hat alles zu tun eben mit diesem Thema Christen und Antichristen. Der Antichrist ist in geistlicher Gestalt, ist er der Satan. Und so wie es die Bibel sagt und so wie es allgemein gelehrt wird, soll irgendwann jemand aufstehen, der wird geboren als ein Gegengesalbter. Ja, ist also Jesus Christus heißt Jesus der Gesalbte. Messias, Maschiach, das bedeutet der Gesalbte. Und so wurden auch schon im Alten Testament die Richter wurden auch schon so genannt. Ja, das waren wurden auch als Retter, als Heilande bezeichnet, auch als Erlöser, weil sie diese Richter, die das Volk Israel bekam, bevor sie einen König hatten, die waren dazu da, dass sie das Volk eben richtig machten, sie richteten sie. Gott hatte eigentlich nicht vor, den Israeliten einen König zu geben, er selbst wollte ihr König sein und er hatte den Israeliten nachdem er sie aus Ägypten herausgeführt hatte, in das Land, das verheißene Land gebracht hatte, hatte er ihnen eben Gesetze und Gebote gegeben. Und Gott hatte wohl wirklich gehofft, dass nach dem Bundesschluss da am Sinai und nach dem Verlesen der Gesetze vom Berg Peor und Berg Nebo, glaube ich, da wurde der Fluch und der Segen verlesen, dass die Menschen sich daran halten würden, was er gesagt hatte. Er hatte wohl wirklich diese Hoffnung, dass seine Ansprache mit donnernder Stimme vom Himmel und diese Herrlichkeitswolke, dass Mose vom Berg mit glänzender Haut herunterkam. Er war 40 Tage dort oben, ohne zu essen und zu trinken, und sie konnten das alle sehen und Posaunen erschallten und Blitze kamen aus dem Berg. Und dann haben sie ja diese 40-jährige Wanderung durch die Wüste erlebt mit Wundern, dass Manna jeden Morgen vom Himmel fiel und Wachtel, Schwärme von Vögeln fielen auf die Erde und sie konnten sie einfangen und aufessen. Gott hatte wohl irgendwie, unser Gott, der Vater von Jesus Christus, hatte wohl irgendwie die Hoffnung, dass die Menschen aus eigenem Antrieb sich an das halten würden, was er ihnen geboten hatte, an seine Gebote. Aber das taten sie nicht, sodass das Land Israel nach der Eroberung von den bösen Völkern, die ihr Leben verwirkt hatten, so steht es dort, ja, es ist nicht menschenverachtend gewesen, was Gott angeordnet hat oder was in der Bibel steht, so wie ich es neulich gehört habe, dass dort die Völker ausgerottet werden sollten mit Stumpf und Stiel, mit Greisen und mit Kindern, sondern diese Völker, die dort lebten, die waren menschenverachtend, denn sie brachten Menschen als Opfer ihren bösen Göttern dar. Sie opferten kleine Kinder, sie schlachteten sie, ließen das Blut fließen zu Ehren von Baal und Astarte. Das sind die hatten damals schon die Zeichen von Baal, hatte den Mond als Zeichen und Astarte war die Himmelskönigin und die hatte die Sternensymbole, das sind die Symbole aller heutigen muslimischen Länder. Diese Abzeichen trugen damals schon diese Gottheiten. Ja, so böse waren diese Völker, dass sie ihre eigenen Kinder schlachteten und bösen Geistern, Göttern opferten. Deswegen waren diese Völker menschenverachtend und Gott hatte beschlossen, sie nicht länger am Leben zu lassen, sie auszurotten und ihr gutes Land dem Volk Israel zu geben. Ja. Jetzt bin ich abgekommen von dem, was ich eigentlich sagen wollte. Der Antichrist ist in Person, also er ist erstmal als geistliche Person der Satan und er kann vielleicht irgendwie mal auftreten. So steht es dann in der Offenbarung. Vielleicht war es auch Adolf Hitler war bestimmt ein Antichrist und der schon da war. Vielleicht haben wir auch schon die bösesten Dinge hinter uns.
Ja, wenn du in der Nazi-Diktatur nicht die Zeichen Hitlers angenommen hast, wenn du nicht eben gegrüßt hast mit dem Gruße, dann gingst du hier ins KZ. Das ist schon sehr nah dran an dem, was dort in der Bibel beschrieben wird über diese Person. Und er wird große Zeichen und Wunder tun. Ja, ja. Er war ja der Gröfatz, der größte Führer aller Zeiten. Hat ja die größten Schlachten, der größte Schlachtenlenker aller Zeiten war Adolf Hitler. Ist natürlich Blödsinn. Er war ganz unbegabt in dem, was er dort in den Kriegen getan hat, Gott sei Dank. Sonst hätte er am Ende noch Erfolg gehabt mit seinem bösen Tun. Und dass er 5 Millionen Juden oder 6 Millionen Juden ermordet hat, das kann ihm nicht vergeben werden. Auch von meiner Seite nicht. Das kann nur Gott vergeben, wenn er will. Aber dann müsste Adolf Hitler am Tag des jüngsten Gerichts Einsicht zeigen, dass es verkehrt war. Und er müsste Gott um Vergebung bitten und sagen, das war verkehrt. Ob er das tun wird, naja, wir werden alle den Tag der Auferstehung der Toten und den Tag des jüngsten Gerichts erleben. Wir werden dabei sein und wir werden es hören. Ob es wirklich einen Antichristen geben wird, ich weiß es nicht so genau. Es ist auch eben für das tägliche Leben nicht so wichtig. Ist auch fürs tägliche Leben nicht so wichtig, ob nun die Schöpfungsgeschichte stimmt, dass Gott die Welt erschaffen hat, oder ob die Evolutionstheorie stimmt. Mit dem Volkmar die Tage gesprochen und er sagte, sein Schwiegervater, der war als junger Mann, war der im Kohlebergbau. Der hat unter Tage mit dem Presslufthammer Kohle abgebaut. War damals noch so. Und er sagte, wenn er da so unter Tage eben mit dem Presslufthammer die Kohle weggestemmt hat, da konnte man richtig so diese Fahne sehen, also so diese Strukturen von Pflanzenteilen innerhalb der Kohle. So, naja, das sagt man, kann man nicht so von der Hand wischen, ne? Nicht so vom Tisch wischen. Dieses Öl, hatte ich in einer anderen Sendung drüber geredet, Öl soll eben, am Anfang soll die Atmosphäre so gewesen sein, dass unglaublich viel Plankton in den Meeren war. Plankton sind Kleinstlebewesen, die sind dann abgestorben, zum Boden gesunken, und das soll dann so der Prozess gewesen sein, der Ölbildung, wie das Öl dann unter die Erde kam. Naja, dann eben durch Umschichtungen und ich bin nicht unbelehrbar und ich bin da kein Fanatiker. Ich habe das auch da gesagt, als ich über dieses Thema geredet habe, dass ich nicht streiten würde über Schöpfung oder Evolutionstheorie. Ist die Welt nun, wie die Juden sagen, 5776 Jahre alt oder ist sie Jahr Milliarden alt? Mir ist Jesus begegnet und deswegen glaube ich und deswegen sitze ich hier und predige ich. Und nicht, weil ich davon irgendwie von solchen Theorien, an solchen Theorien hänge und von solchen Theorien abhängig bin. Wenn die Erde doch eben viel älter ist, kann ja auch sein, dass sie, ich habe das ja noch, hatte ich so mal eingeworfen, vielleicht hat sich ja die Erde am Anfang gar nicht gedreht. Und deswegen sind keine Tage vergangen. Denn Zeit, vielleicht war die Zeit anfangs noch gar nicht da. Ja, wenn Zeit entsteht eigentlich nur durch die Tage. Dass es Abend wird und morgen wird und wieder Abend wird und morgen wird. Und wenn es also nicht Abend und morgen wird, weil die Sonne nicht auf und nicht untergeht, dann ist eigentlich auch keine Zeit. Wir haben nur dieses Zeitgefühl, dadurch, dass wir eben den Tag durchwandern selber und müde werden und uns abends schlafen legen. Ist jetzt auch wieder so eine ganz persönliche Theorie von mir, es gibt gar keine Zeit, ja, sondern weil Zeit ist nur so ein persönliches Empfinden. Bei Gott gibt es sowieso keine Zeit, denn Gott ist, er ist das, Gott sagt, ich bin, sagt er von sich selber. Das ist ein permanenter Zustand. Ohne Anfang, ohne Ende können wir uns nicht erklären und auch nicht vorstellen, übersteigt mein Verstand, vielleicht hat eben am Anfang die Sonne geschienen und da hat sich unglaublich viel Plankton entwickelt und dann diese riesige Fahne sind an Land gewachsen und dann ist irgendwie was passiert, dass die Kohle, also dass die Fahne unter die Erde gekommen sind und dann diese Kohle unter der Erde jetzt da ist und irgendwas anderes ist passiert, dass dieses Plankton zu Boden gesunken ist und dann irgendwie auch unter die Erde, unter die Wüste Arabiens gelangt ist. Und das ist vielleicht ohne Zeit entstanden, weil die Sonne überhaupt nicht unterging. Und deswegen sind diese Pflanzen auch so riesig geworden und es ist so eine Menge Plankton im Meer gewachsen. Und dann irgendwann fängt die Erde an, sich zu drehen und dann hat auch irgendwann die Kontinente sich verteilt, denn die Wissenschaft geht davon aus, es gab einen Urkontinent,
Gondwana, also irgendwann waren mal diese, alle unsere Kontinente, die, also in Südamerika, Nordamerika, Afrika, Europa, Asien, Australien, die Arktis und Antarktis, die waren alle mal zusammen. Das war eine runde Scheibe, die lag, die schwamm wie ein Teller auf der Erdoberfläche und dann sind, hat eben diese Wanderung der Kontinentalplatten angefangen und dann sind die auseinandergedriftet bis zu dem Ort, wo sie heute sind. Und da liegen sie mehr oder weniger ja stabil, so ein ganz bisschen wandern sie immer noch und deswegen gibt es dann Erdbeben. Jo, was ist das wieder heute alles für viel Stoff hier. Aber eigentlich, warum rede ich überhaupt? Warum rede ich hier überhaupt? Eigentlich rede ich aus Verlegenheit, weil Gott überfällig ist. Denn wir machen, oder jetzt zurzeit nur ich mit meinem Bruder Jesus, wir beide, wir machen diesen Sender wegen dem, warum wie der Sender heißt, wegen Erweckung. Und auf diese Erweckung warte ich, dass hier eine Erweckung kommt, wo Millionen von Menschen eine direkte Begegnung, eine persönliche Begegnung mit Jesus haben werden. Und diese Erweckung, die ist überfällig. Gott, ich weiß nicht, was los ist. Ich sag das mal so vorwurfsvoll. Gott ist überfällig. Ja, Gott, ich weiß nicht, letztes Jahr sang ich mir selber immer dieses Lied, Summertime. Summertime, es ist, ja, Summertime, when the time is over, habe ich gesungen. Ist aber aus der Oper Purgy and Bess und das heißt Summertime, when the life is easy. Ja, und ich habe das vor mich hingesungen und das fiel mir dann auf und dann dachte ich mir, was soll das denn jetzt so? Und ich hatte dann eben so den Eindruck, wenn der Sommer vorbei ist, dann wird die Erweckung da sein. Aber jetzt haben wir es Spätwinter 2017, also der Sommer 2016 ist schon lange vorbei und ist immer noch keine Erweckung da. Und ich habe eigentlich nicht angefangen, diesen Sender zu machen, um die Welt zu erklären. Ja, ich wollte ja eigentlich nicht den Erklärbär abgeben. War mal, kennt ihr den noch? Markus Maria Profitlich, war so ein dicker Comedian, gab's auf, wo war der? Sat.1. Aus Köln, der hatte eine freikirchliche Frau und war so ein gemütlicher Dicker, so vor 10 Jahren. Und der hatte so eine Comedy-Sendung, die kam samstags, meine ich. Mensch Markus hieß die. Und er hatte eine Figur, die er darstellte, war der Erklärbär. Da hat er dann eben so ein Bärenkostüm angezogen, hatten wir hier in der Kinderstunde bei uns genau so ein Ding. Und hatte sich da hingestellt mit so einem geschminkten Bärengesicht und da musste er den Kindern so ein bisschen auf dumme Augustart, wie so ein Clown, hat er immer irgendeinen Begriff erklärt. Das war der Erklärbär. Er war immer, oh Menno, dann war das immer auch nicht so doll und die anderen Kinder haben es nicht verstanden oder so. Es war halt Comedy, sollte lustig sein, war es auch. Und eigentlich wollte ich nicht so einen dummen August abgeben, so einen Erklärbär, der mit seinem Halbwissen die ganze Welt erklärt. Denn es ist schon gut, dass es Experten gibt in der Welt, ja. Und zum Experten kannst du auch werden in einer bestimmten Sache. Und dazu muss man sich aber Mühe geben. Man muss sich hinsetzen, man muss lesen, man muss, ja, das Wort studieren heißt wörtlich, sich eifrig bemühen um etwas. Und ein Student, der sitzt eben da 4 Jahre lang an einem ganz speziellen Thema. Wenn da einer Medizin studiert, der muss 4 Jahre lang oder 5 Jahre lang, muss der den menschlichen Körper studieren, wie der Macht ist, die Funktion der Organe, wie das Blut ist, dann die Krankheiten, alles was dazugehört, was einzelne Ärzte dazu gesagt haben, was Hygiene bedeutet und so weiter. Also und wenn du studierst, du wirst irgendwann zum Fachidioten, weil man kann sich zwar Mühe geben, sich ein breites Wissen anzueignen. Das macht schon Mühe. Das braucht viel Zeit. Und wer von uns, die wir alle einen Beruf haben, wer hat schon so viel Zeit? Und wer ist schon so diszipliniert, dass er noch in älteren Jahren wirklich sich eifrig bemüht, an ein Thema tief einzudringen? Wenn du jung bist, mit 16, 18 und du warst in der Schule gut, du hast da schon einen guten Lauf gehabt und du hast in allen Fächern Biologie, Physik, Chemie, Mathematik und ich weiß nicht was, all das, hast noch gut Latein gelernt, du warst da überall gut, dann kannst du dann auf die Uni gehen und kannst dann da durchstarten.
Und dann kannst du dich dann einarbeiten in die verschiedensten Fächer. Ich habe mal Gartenbauwissenschaften studiert, das ist ein Zweig der Landwirtschaft. Und da habe ich dann viele Fächer gehabt. Also das ist dann schon, ne? Aber es geht. Man kann sich dann in all diese Fächer einarbeiten. Man nimmt die Bücher, man liest die, man redet mit Kollegen darüber, mit anderen Studenten. Du gehst in so Seminare, wo du mit den Professor und anderen Studenten dann diskutierst. Du machst dann Hausarbeiten und Vorträge selber, musst Referate halten. Und dann wirst du besser. Du arbeitest dich in die Themen ein und du verstehst mehr und mehr. Du verstehst mehr und mehr. Und damit ihr mehr versteht, machen wir erstmal jetzt Musik, damit ihr ein bisschen verdauen könnt. Und dann mache ich weiter hier was, mache ich hier nochmal den Erklärbär. Ja, es ist gut, dass es Fachleute gibt. Wenn du mit deinem Auto, du hast was an den Bremsen, dann bist du doch froh, dass du in der Fachwerkstatt, dass du zu einem Fachmann gehen kannst, der dir die Bremsen repariert, die Bremsbeläge wechselt und dass du nicht zu einem Friseur gehen musst. Ja, der meint, er könne das auch. Ja, das ist doch beruhigend, wenn man Fachleute hat. Und du kannst selber, vielleicht bist du Fachmann in irgendeinem Bereich und man kann Fachmann werden. Man kann seine Unwissenheit überwinden durch Studium, durch Lesen von Büchern. König Salomo betete: Herr, gib mir Weisheit. Das ist auch ein Weg für dich, ja, dass du Gott bittest, dass er dir Weisheit gibt. Aber die Weisheit, die wird nicht so über dich, wird nicht so vom Himmel fallen, dass du dann einen Moment später plötzlich voller Wissen und Klugheit bist, ja, sondern die Weisheit wird sich in deinem Leben entwickeln. Jeden Tag, wenn du morgens aufstehst und durch den Tag gehst, dann wirst du, wenn du immer wieder Gott bittest, um Weisheit bittest, um Verstand bittest, um Klugheit bittest, um Gottesfurcht bittest und so weiter, dann werden die sich diese Dinge in deinem Leben entwickeln. Denn Gott gibt dir nur das, was du wirklich willst. Er wird dir das nicht wie einen Rucksack hinten drauf binden und dass du dann hier wie Superman oder Superwoman rumläufst und alle überraschen kannst mit deiner plötzlichen Schlauheit. Mann, woher weiß der das alles auf einmal? Der war gestern noch strohdoof. Und heute sagt er Dinge, wir wissen gar nicht, woher er das hat. So wird es nicht sein. Sondern, also aus meinem Leben kann ich sagen, dass ich bis zu meinem 30. Lebensjahr, da war ich eben ungläubig, ich wusste nichts von Jesus, konnte nicht glauben. Dann habe ich ihn, getroffen, er ist mir begegnet. Und durch die Wiedergeburt und durch die Taufe und durch das Händeauflegen und das Empfangen des Heiligen Geistes, ja, seitdem verstehe ich auf einmal Dinge besser. Ja. Mit der Assistenz des Heiligen Geistes, der nun in mir wohnt, fange ich an zu begreifen. Die Dinge sind nicht mehr alle widersprüchlich und ich muss nicht, ich sage, ich gebe nicht mal dem einen Recht, dann dem anderen, sondern ja, irgendwie entwickelt sich da Durchblick. Ja, es entwickelt sich Durchblick in meinem Leben. Das heißt nicht, dass ich alles weiß. Ich bin eben, ich bin kein Professor für irgendwas. Ich bin kein Fachmann in Politik, in Wirtschaft, in Wissenschaften. Ich bin kein Fachmann für Paläontologie, für die Kunde über die Entstehung der Welt, ja, all diese, ich bin da kein Fachmann. Man kann das, wenn man da wirklich fundiert drüber aussagen will, kann man studieren. Man kann auch sich so als Privatmann Bücher besorgen und lesen. Man kann Bücher von Professoren lesen, die sonst an Universitäten vorgestellt werden. Denn wenn man an eine Universität geht, ich war 4 Jahre an einer Uni, dann geht man dort in Vorlesungen. Ja, die Professoren, die dort unterrichten, die lesen ihre Bücher. Deswegen heißt das Vorlesung. Die stellen ihre Bücher vor. Also es sind Menschen, die wissenschaftlich gearbeitet haben über einen bestimmten Sachverhalt und ihr Wissen, was sie in dem Buch schon oder in ihren verschiedenen Büchern vorgestellt haben, mit den Studenten teilen. Und das wird entweder, sehr schlecht einfach nur aus Büchern vorgelesen oder es wird in einem freien Vortrag referiert, trägt der Professor sein Buch vor und teilt so sein Wissen mit den Studenten. Und das ist ja sehr nett, dass er sein Wissen mit den Studenten teilt und es nicht für sich behält. Und dann werden die anderen eben auch klug und dafür bekommt er eben Geld, der Professor. Nicht nur dafür, dass er wissenschaftlich geforscht hat und zu neuen Erkenntnissen gekommen ist, sondern dass er auch sein Wissen mit dummen, ja, zum Teil widerspenstigen und unhöflichen, unaufmerksamen
Studenten teilt. Die sitzen da und unterhalten sich über irgendwas anderes, während sie doch eigentlich dort sitzen sollten. Und das ist ja, deswegen sind sie ja dort, um dem Professor zuzuhören und was zu lernen. Aber auch ganz oft wird sich lieber über das unterhalten, was man heute Abend machen will, welche Party am Samstag ist, was gibt's denn in der Mittagspause in der Mensa. Dann wird der Mensaplan laut vorgelesen oder es werden Lieder gesungen, mitten in der Vorlesung, und der Professor wundert sich und ist wütend und ärgerlich und muss das Publikum, die 150 oder 200 oder 300, die ihm dazuhören, ermahnen, doch mal ein bisschen leiser zu sein. Er könne seinen eigenen Gedankengängen nicht mehr folgen. Es ist gut, dass es Fachleute gibt. Wenn ich ein Fachmann bin in irgendwas, dann bin ich ein Fachmann in Sachen Jesus. In nicht viel mehr, weil Jesus ist mir begegnet. Den meine ich zu kennen. Entschuldigung. Den meine ich zu kennen, den Jesus. Der ist mir persönlich begegnet. Und ich habe die Bibel gelesen, von vorn bis hinten, mehrere Male. Ich meine die auch ganz gut zu kennen, dass ich da auch ein bisschen Fachmann bin. Was dann so Prophetien und Endzeit-Szenarien der Offenbarung oder auch Hesekiel oder Daniel, wenn es dann eben da so um Standbilder mit goldenem Kopf und steinernen und eisernen Füßen geht, was das im Einzelnen bedeutet, und von Hörnern, da bin ich dann nicht so Fachmann. Ich habe auch noch keine wirklich überzeugenden Dinge gehört, die mich da zweifelsfrei von überzeugt haben, was das nun genau bedeutet. Aber ich kenne Jesus, ja, weil ich lebe mit ihm. Jesus ist für mich keine Theorie. Und den Jesus, den ich kenne, der ist voller Liebe. Und an dem ersten Tag, wo er mir begegnet war, ich hielt das für Spinnerei. Ich hielt diese Leute, die ich hier in Hameln in der Ekklesia kennenlernte, das waren Fanatiker. Ja, das waren Fanatiker. Da war einer, da war ein Prediger, der beendete seine Predigt bei dem Gottesdienst am Sonntagmorgen, wo ich mal dabei war. Da war ich eingeladen worden. Komm mal mit. Ne? Bin ich da mal mitgegangen, weil ich auf der Suche war nach irgendwas, nach einem Weg durch dieses Leben und ich keinen fand, dann bin ich mal zu diesen komischen Leuten da hingegangen, in die Ekklesia. Und er beendete seine Predigt mit den Worten: Und wer Jesus nicht lieb hat, der sei verflucht. Und da kriegt er also einen hochroten Kopf, der hat sich da ereifert, und das war diese ganze Meute von Leuten, das war so absurd, das war ein merkwürdiger Haufen von Alten, von Behinderten, von Leuten ohne Bildung, es war so wirklich absurd, so ein absurder, zusammengewürfelter Haufen, die konnte ich nicht ernst nehmen. Und dann noch diese Aussage, wer Jesus nicht lieb hat, der sei verflucht, damit wurde der Gottesdienst beendet, und er hatte auch da über, glaube ich, den Antichristen, der kommt, und über die Europäische Union geredet. Also ich dachte mir, oh Gott, oh Gott, oh Gott, die haben ja gar keine Ahnung. Was ist das denn hier? Also so ein Loserhaufen. Also die muss man ja echt mal aufklären. Ne? Und da war ich dann einmal und nie wieder. Ich bin dann in eine andere Ekklesia gegangen. Und das war es war die Freie Christengemeinde in Bückeburg. Ich bin dann da mal hingegangen. Und da ist mir Jesus begegnet. Während einer ziemlich schlechten Predigt. Aber ich hatte eben eine Begegnung mit ihm. Es war eine Vision. Ja, und dort begegnete mir er in seiner Liebe. Jesus begegnete mir in seiner Liebe. Er goss seine Liebe aus über mich, ja, in meine Seele. Und das war Balsam. Das flickte mich zusammen. Das machte mich heil. In diesem Augenblick war alles in Ordnung. Ja, ich lief zu ihm hin und ich umarmte und ich fiel ihm zu Füßen und ich umarmte seine Beine. Und das war der vollkommenste Augenblick meines Lebens. Das kann ich so erinnern, und dieser Augenblick ist ewig. Der ist noch da, weil alles an Gott ist ewig. Ja, das wird bleiben. Dieser Eindruck, dieser Eindruck der Vollkommenheit, der vollkommenen Geborgenheit, des vollkommenen Angenommens und Geliebtseins, dieser Vollkommenheit, dieser Offenbarung, dieser Realität, Vollkommenheit seiner Person, seines Wesens, es war alles vollkommen, und das ist da, das bleibt. Das beherrscht mich. Das ist das Zentrum meines Glaubens. Das Zentrum meines Glaubens ist nicht die niedergeschriebene Bibel, die uns vorliegt.
Das Zentrum meines Glaubens ist keine Gemeinde. Ja, das Zentrum meines Glaubens ist kein Gemeindeleiter, kein Pastor, kein christliches Werk, nicht meine christlichen Freunde oder Glaubensbrüder oder Geschwister. Auch das nicht. Das Zentrum meines Glaubens ist dieser Augenblick dort. Das ist dieser Augenblick der Entstehung, wo in der Bückeburger freikirchlichen Gemeinde dort, was dort geschah. Das ist der Dreh- und Angelpunkt meines neuen Lebens in Jesus Christus. Da bin ich Christ geworden. Dort hatte ich diese Begegnung mit ihm. Dort wurde ich ein Kind Gottes. Bisschen später habe ich dann in so ein Übergabegebet gesprochen. Ich habe ihn als meinen persönlichen Herrn angenommen. Dann habe ich mich als Erwachsener taufen lassen und dann schon vorher habe ich die Hände aufgelegt bekommen. Das war wieder so eine Sammeltaufe, ne? Ja, war Massentaufe. Als genug frisch Bekehrte da zusammen waren, dann wurde mal wieder an den Baggersee gegangen und dann wurden wir alle im Frühsommer ins Wasser getauft. Und vorher hatte ich schon den Heiligen Geist empfangen. Ich fing an, in Sprachen zu reden. Und war ja beim Hauptmann Cornelius. Seine ganze Familie fängt schon an, in Sprachen zu reden, bevor sie überhaupt ein Übergabegebet oder gesprochen hatten, geschweige denn sich hatten im Wasser taufen lassen. Ja, also dieser Jesus ist mir, dieser Augenblick dort, das ist das Zentrum auch meiner Verkündigung, meiner Predigt, meines Wissens. Dort bin ich Fachmann. Und Jesus wohnt in meinem Herzen. Seit diesem Tag, sage ich mal, ja. Ich habe es festgemacht. Ich habe ihn nicht mehr losgelassen. Ich bin ihm nicht mehr von der Seite gewichen. Ich bin sein Jünger geworden. Und ich folge ihm. Und das tue ich jetzt seit 1992. Also das sind 25 Jahre. Ich kann sagen, dass ich in Sachen Jesus ein Fachmann bin. Das hätten vielleicht Petrus und Paulus auch gesagt, die ihn persönlich, Petrus hat ihn persönlich kennengelernt, Paulus hat ihn auch nur so kennengelernt wie ich durch eine Vision. Ja, er sah ein Licht vom Himmel und dann fiel er um, entweder vom Pferd oder von seinen Füßen und dann war er erstmal blind, weil er kriegte ja gesagt, Saulus, warum verfolgst du mich? Denn Saulus hieß vorher Paulus, Paulus hieß vorher Saulus. Saulus heißt der Große, während Paulus heißt der Kleine. Er hat sich selber, nachdem ihm Jesus begegnet war, hatte er Scheu, sich noch den Großen, der Große zu nennen. Er war demütig und sagte, ich bin nicht groß, ich bin klein, ich bin der geringste aller Apostel. Ich bin eine Missgeburt, denn ich habe die Gemeinde des Herrn verfolgt und ich habe viele von ihnen, mitgetötet. Nur in dieser einen Sache bin ich Fachmann. Ich bin kein Fachmann für Politikwissenschaften, für Politik. Ich bin kein Fachmann für Wirtschaft. Ich bin kein Fachmann für Erdgeschichte, für Weltgeschichte. Bemühter Laie. Ich gebe mir Mühe, was zu verstehen. Ich sag das ja immer wieder. Es ist unser Vorrecht. Unser Vorrecht und unsere Bürde und aber auch unsere Würde als Menschen, dass wir nicht wie Tiere instinktgeleitet sind, sondern es ist uns zur Aufgabe gegeben, Dinge verstehen zu müssen. Und so gucke ich als Mensch hinaus in diese Welt und versuche, was zu verstehen, um antworten zu können, um verantwortlich zu sein. Nur ein verantwortlicher Mensch kann ja zu Wahlen gehen. Ja, okay, viele freikirchliche Christen sagen, Demokratie, das ist gar keine gute Regierungsform, deswegen wird ja auch irgendwann Jesus als König kommen und uns regieren. Ist aber noch eine Weile hin. Ist es noch nicht. Ja, und wir sollen aller Obrigkeit untertan sein, denn wo Obrigkeit ist, ist sie von Gott angeordnet, sagt uns Paulus. Und wir sollen der Stadt Bestes suchen. Und das ist nicht dann das beste Eiscafé oder der beste Döner oder beste Gyros oder die beste Pizzeria. Du sollst nicht rumlaufen und das Beste konsumieren deiner Stadt, sondern du sollst dich einbringen. Du sollst das Beste wünschen und mitwirken. Und dazu brauchst du eben Verstand. Du musst antworten können. Du kannst nur antworten, wenn du weißt, was du sagen sollst. Und du kannst nur überhaupt irgendwas sagen, wenn du dir vorher mal Gedanken gemacht hast. Das heißt also, mitreden können,
Dazu brauchst musst du wieder irgendwas mal, ja, also ich rede ja hier davon, dass ich versuche, ich schaue da in die Welt hinaus und versuche, was zu verstehen. Und so rede ich hier über, als Erklärbär, ja, nochmal diese witzige Figur von Markus Maria Profitlich, dem Comedian aus Köln. So rede ich hier als Erklärbär, gebe weiter, was ich meine erkannt zu haben, wenn ich da in die Welt hinausschaue. Das tue ich als ein bemühter Laie, nicht als Experte. Als Experte sehe ich mich in Sachen Jesus und in Sachen Bibel. Und da reden wir gleich weiter drüber. Von Christen und Antichristen, das ist heute das Thema meiner Sendung. Erst nochmal eben ein paar Worte über mich. Ich hatte eben schon damit angefangen. Ich mache hier den Weltenerklärer, den Erklärbär, nicht so unbedingt aus der Fähigkeit heraus, dass ich Experte in all diesen Dingen bin, sondern als ein bemühter Laie, der versucht, was zu verstehen, eben als Mensch, ja. Als verantwortlicher Mensch, denn ich bin ja erwachsen, ich bin ja nicht mehr ein kleines Kind, das Eltern oder irgendjemanden hat, der mir das Denken abnimmt und auch die Entscheidungen abnimmt. Und ich habe eben auch gelernt, dass ich das Denken und das Entscheidungen fällen nicht einem Pastor, Gemeindeleiter überlassen kann. Einer meiner Pastoren hat mal gesagt, Stefan, ordne dich mir unter, du kannst dir was von mir sagen lassen, tu das, was ich dir sage. Falls das eine falsche Entscheidung ist, dann ist das nicht dein Problem, denn dann habe ich dafür vor Gott die Verantwortung zu übernehmen. Ja, toll. Also er sagt mir dann, Stefan, heirate die Frau nicht, nimm nicht diesen Job an, und wenn es hinterher die falsche Entscheidung war und ich unglücklich bin, dann muss ich ja eher dafür bei Gott die Verantwortung übernehmen, denn er trägt, ne, er ist als Pastor für mich verantwortlich. Ja, was ist das denn für ein Blödsinn? Was habe ich denn davon, wenn er die Verantwortung dafür übernimmt bei Gott und ich habe mein Leben verhunzt durch sein, dass ich auf seinen blöden Rat gehört habe? Ja, ich habe ihm damals gesagt, oder es war meine Einstellung, der Einzige, der ein Recht hat, mein Leben vor die Wand zu fahren, das bin ich selber. Ich nehme mir das Recht, selber Entscheidungen für mein Leben zu treffen. Ich kann, ein Pastor kann mir gerne sagen, Stefan, lass dir raten von mir. Aber ob ich den Rat annehme und die Entscheidung, die fälle ich in jeder Beziehung. Ja? Und wenn der Rat auch klug ist und ich meine in meinem Inneren, ich soll was anderes tun, dann mache ich das. Als Paulus auf dem Rückweg seiner letzten Missionsreise, er wollte nach Jerusalem zurück, da kriegte er unterwegs immer wieder Prophetien von Frauen, die dort waren, oder Männern, die zeigten ihm, wenn er nach Jerusalem geht, dann wird er gefesselt werden und er wird in Gefangenschaft kommen. Paulus hat das gehört, er hat diese prophetischen Äußerungen anderer Menschen, er hat sie wahrgenommen, er hat sie gehört, er hat darauf geantwortet, das ist mir egal, ob Gefangenschaft auf mich wartet oder nicht. Ich bin bereit, für Jesus zu leben und zu sterben. Und so ging er dann nach Jerusalem und es kam so, wie die Propheten ihm gesagt hatten. Er wurde verhaftet und er wurde danach ins Gefängnis geworfen. Dann kam er, weil er sich auf den Kaiser berief, kam er nach Rom. Dort hat er noch lange Zeit gelebt und gepredigt und dann wurde er ja dort wohl hingerichtet. Er hat den Rat der anderen gehört, aber er hat seine Entscheidung getroffen. Das hat er in seinem Herzen abgemacht. Er hat gebetet und er hat mit seinem Gott, mit seinem Herrn Jesus Christus die Entscheidungen getroffen, die er getroffen hat. Und das nehme ich mir, so mache ich das auch. So kann mir jeder gerne einen Rat geben. Jeder kann mir, vielleicht auch nicht jeder, ich höre auch nicht jedem zu. Wenn mir jemand zu doof ist oder zu versponnen daherkommt, dann höre ich dem gar nicht erst zu. Aber wenn es da Freunde gibt, die meinen es gut mit mir, dann höre ich schon mal zu, was die mir so sagen und raten. Aber die Entscheidung, die bleibt bei mir. Ja. Und so bin ich also ein bemühter Laie, der hinausschaut in die Welt und versucht, was zu verstehen. Und das teile ich hier mit. Und ich mache den Sender eigentlich um Erweckung ins Land. Ja, weil Gott Erweckung machen will. Dafür ist dieser Sender nur nicht unbedingt zwingend notwendig.
Dinge geschehen, wenn die Zeit dafür erfüllt ist. Man kann, ich weiß nicht, ob wir wirklich Erweckung, ob wir es beschleunigen können, vielleicht. Mir hatte Gott mal gesagt, wenn es du jetzt nicht tust, Stefan, dann muss ich einen anderen suchen und ich weiß nicht, wann ich jemanden wieder finde, der die Aufgabe übernimmt oder übernehmen kann, übernehmen will. Das war 1997, dass ich diese Stimme Gottes hörte, noch in der Jesusgemeinde in Rinteln. Da wurde es mir nämlich zu viel und ich sagte, Gott, ich kann das nicht, ich schaffe das nicht. Und dann hörte ich, doch, du schaffst das. Und jetzt kann es durch dich gelingen. Wenn es du nicht machst, dann muss ich mir einen anderen suchen und ich weiß nicht, wann ich diesen Menschen finden werde. Das ist ein Teil meiner Geschichte. 1997 in der Rinzelner Jesusgemeinde hörte ich das, dass Gott zu mir sprach. Und nichts geschieht, ohne dass es Gott vorher durch seine Propheten verkünden lässt. Also es ist hiermit verkündet, Gott will in Deutschland eine Erweckung machen, in der Art, wie sie 1904, 5, 6 in Wales in Großbritannien geschah. Ich erzähle es immer wieder. Dort, ohne dass sie danach gefragt haben, haben dort zwischen 300.000 und 3 Millionen Menschen eine Begegnung mit Jesus gehabt. Die haben nicht danach gefragt, die sind auch nicht in eine Gemeinde gegangen. Das geschah einfach so. Es war 3 Jahre lang, war Wales aus dem Häuschen. Dort hat nichts anderes mehr den Tag bestimmt und die Zeitungen bestimmt. Mehr gab es, gab damals noch kein Fernsehen um 1905 herum. Die Zeitungen und alles, was dort war, der Klatsch überall beim Friseur, im Kaufmannsladen, egal was, alles war bestimmt. Davon ist dir schon Jesus begegnet. Hast du eine Begegnung mit Jesus gehabt? Ist Jesus dein Herr geworden? Sind in eurer Familie schon Wunder geschehen? Ist dein Mann auch schon vom Alkohol befreit? Vom Alkoholismus? Ja, es war nicht kein anderes Thema mehr. Ja, sind bei euch in der Straße auch Tote auferweckt worden? Da waren dann eben frisch Verstorbene, die sind dann wieder zum Leben erwacht. Die sind nicht aus den Gräbern aufgestanden, sind keine Zombies, die dann da halb verwest aus den Gräbern. Ja, es war vielleicht gerade jemand gestorben, man hat andere zur Hilfe gerufen, die dann gebetet haben und dann kam wieder Leben in sie hinein, so wie es eben auch in der Bibel, in den Evangelien überliefert wird. Davon bin ich überzeugt, das hat mir dieser Jesus, der mir 1992 in Bückeburg in der Freien Christengemeinde begegnet ist, gesagt. Er will eine Erweckung machen, wie sie in Wales war. Ja, das heißt, dass hier Menschen in Deutschland, Millionen von Menschen, hier in Deutschland eine Begegnung mit ihm haben werden, obwohl sie nicht danach gefragt oder gesucht haben. Es wird etwas mit ihnen passieren und dieses Land wird sich verändern. Dieses Land wird sich zum Positiven verändern. Es wird hier was passieren. Ja, Jesus wird der Bosheit im Lande ein Ende machen, der Verwahrlosung ein Ende machen. Die Menschen werden, weil wir von Gott los sind, werden die Menschen eigentlich beständig böser. Ich finde es traurig zu sehen, dass Kinder und Jugendliche nicht mehr liebenswert sind. Früher war das, Kinder waren liebenswert, die habe ich ins Herz geschlossen. Ich war in der Kinderarbeit über 2-3 Jahre und ich konnte die ins Herz schließen. Das war selbstverständlich. Heute sitzen kleine Kinder im Fernsehen, da irgendeiner Sendung, klein gegen groß, und das sind alles kleine Klugscheißer. Das sind alles kleine Großmäuler. Sie haben nicht mehr diese Fähigkeit, dass ich sie ins Herz schließe. Es liegt an ihnen. Ja. Früher war ein natürliches Erbarmen, oh ja, die Kleinen, auf die hat man aufgepasst. Das war selbstverständlich, Mitgefühl zu haben. Das Mitgefühl wird bei mir weniger. Ich habe da, weil es ist mehr und mehr Bosheit in ihnen, mehr und mehr Narzissmus. Sie lieben nur noch sich selber. Teenager heute sind so selbstverliebt, junge Menschen sind so selbstverliebt. Sie kennen die einfachsten Regeln des Anstands nicht. Hier in Deutschland, in meiner Zimmervermietung habe ich junge Ausländer, einen Inder, der bei mir wohnt. Also von dem können sich unsere Jugendlichen eine Scheibe abschneiden. Dieser junge Mann, der weiß, wie man sich, also ich bin eben 30 Jahre älter als er und der erweist mir Respekt. Der ist höflich mir gegenüber. Ja, der weiß, der sagt das, sie sind wesentlich älter und das ist für mich ganz normal, dass ich ihnen Ehre und Respekt erweise. Das ist in unserem Land, in Indien, normal. Und hier in Deutschland, hier gibt's, hier ist,
Die Jugend wird verherrlicht, die wird in überall, ist sie die Hauptzielgruppe, wenn man was verkaufen will. Und die werden umworben. Das ist dann, ne, da gibt es dann eben Germany's Next Topmodel und all das. Und das vergiftet die Seelen. Und das macht die jungen Menschen von klein auf narzisstisch, selbstverliebt. Und Selbstverliebtheit ist die Sünde Satans. Ja, er liebt sich selber. Und danach kommt, ja, es komme ich und du kommst noch lange nicht. Da kommt lange gar nichts. Und ja, und das ist gleichzeitig Bosheit. Selbstverliebtheit, Selbstliebe ist Bosheit. Und dann nochmal gesagt, das ist eine falsche Theologie, wenn wir predigen, wir müssen erstmal uns selber lieben, dann schaffen wir es auch, unseren Nächsten zu lieben. Nein, Jesus sagt sogar, wer sich selbst nicht hasst, kann nicht mein Jünger sein. Ja. Ich will mal auf das Thema zurückkommen von Christen und Antichristen. War ja gerade eben, wie ich erwähnte, in der City-Gemeinde in Karlsruhe wurde so schön über das Thema gepredigt. Apokalypse Now. Weltuntergang bitte jetzt. Ja, endlich, lass endlich die Welt untergehen. Wann wirst du Recht schaffen? Wann ist dieses Elend hier vorbei? Wann müssen wir nicht mehr mit dieser bösen Welt, die uns umgibt, zu tun haben? Gleich kommen wir nochmal auf Mr. Trump, der natürlich damit zu tun hat und die freikirchliche Bewegung insgesamt in Deutschland und auch in den USA, dass freikirchliche Christen eben eine ganz besondere Sicht auf die Welt haben, nämlich eine Paranoide, ist ein Verfolgungswahn, die Welt, überall ist der Teufel und 50% in den USA sind eigentlich geprägt durch diese Sichtweise. Anders als in Deutschland. Wir sind hier 1-2% Freikirchler, also evangelikale Christen, die eben predigen, du brauchst die Vergebung durch Jesus Christus, du musst ihn als deinen persönlichen Herrn und Erlöser annehmen und dann auch die Charismatiker. Wir sind hier nur ganz, ganz wenige und es ist unsere öffentliche Meinung ist nicht davon stark geprägt. In den USA ist das ganz anders, sind es 50%. Nun hatte der gute Mann da, der Prediger von der City-Gemeinde in Karlsruhe, er war nun auch dabei, dieses Standbild, was im Buch Daniel beschrieben wird, im zweiten Kapitel dazu darzustellen. Und er wusste nun ganz genau Bescheid, dass damit eben das Römische Reich und eben, weil sich ja alles in der Bibel immer zweimal abspielt. Das ist so eine ganz feste Regel, ja. Also in der Bibel wird immer alles, ist immer alles einmal da. Aber das ist nicht alles, sondern es bezieht sich immer auch nochmal auf eine andere Sache, auf eine zukünftige. Das ist eine Behauptung, die kann man haben, die kann man auch so aufstellen, die ist Tradition in freikirchlichen Gemeinden. Nur wo ist der Beweis dafür? Ja, das ist das, dass das eine feststehende Regel ist. Nun gibt es da eben ein Standbild, das hat einen goldenen Kopf und silberne Schultern und eine bronzene Brust und Bauch und dann eiserne Beine und Füße, die sind aus Eisen und Ton gemischt. Und dieses riesige Standbild, das steht da. Und dann, ich lese mal ein bisschen was daraus vor. Bibel ein bisschen vorzulesen ist ja immer gut. Ja, also jetzt, welcher König war es? Das war im zweiten Jahr der Herrschaft Nebukadnezars, hatte dieser einen Traum. Sein Geist wurde davon so beunruhigt, dass er nicht mehr schlafen konnte. Da ließ der König die Zeichendeuter und die Wahrsager, die Beschwörer und Chaldäer zusammenrufen. Sie sollten ihm Aufschluss geben über seinen Traum. Sie traten vor ihn und sagten, sag uns, was du geträumt hast, ja, und so weiter. Er will ihn aber, glaube ich, ich habe einen Traum geträumt und mein Geist war voller Unruhe, um den Traum zu verstehen. Die Chaldäer sagten zu ihm, O König, mögest du ewig leben, erzähle deinen Knechten den Traum, dann geben wir dir die Deutung. Der König antwortete den Chaldäern, das ist mein unwiderruflicher Entschluss. Wenn ihr mir nicht den Traum und seine Deutung sagen könnt, dann werdet ihr in Stücke gerissen und eure Häuser werden in Schutthaufen verwandelt. Sagt ihr mir aber den Traum und seine Deutung, dann empfangt ihr von mir Geschenke, Gaben und hohe Ehrungen. Gebt mir also den Traum und seine Deutung. Sie antworten zum zweiten Mal, der König erzähle seinen Knechten den Traum, dann geben wir ihm die Deutung. Da erwiderte der König, nun bin ich sicher, dass ihr nur Zeit gewinnen wollt, denn ihr seht, dass mein Entschluss unwiderruflich ist. Wenn ihr mir den Traum nicht sagen könnt, gibt es nur ein Urteil über euch, nämlich ihr habt euch verabredet, mir einen erlogenen und verkehrten Spruch vorzutragen, in der Hoffnung, dass sich die Zeiten ändern. Erzählt mir also den Traum, dann werde ich erkennen, dass ihr ihn auch deuten könnt. Er ist klug, der König Nebukadnezar, ne?
Die Chaldeer hielten dem König entgegen, es gibt keinen Menschen auf der Welt, der sagen könnte, was der König verlangt. Auch hat noch nie ein König, mag er noch so groß und mächtig gewesen sein, ein solches Ansinnen an irgendeinen Zeichendeuter, Wahrsager oder Chaldeer gestellt. Es gibt auch sonst niemand, der es dem König sagen könnte, außer den Göttern selbst. Doch diese wohnen nicht bei den Sterblichen. Darüber wurde der König so wütend und zornig, dass er befahl, alle Weisen in Babel umzubringen. Als der Befehl erging, die Weisen zu töten, waren auch Daniel und seine Freunde in Gefahr, getötet zu werden. Aber Daniel, klug und rechtskundig, wandte sich an Arioch, den Obersten der königlichen Leibwache, der schon unterwegs war, um die Weisen Babels zu töten. Danach fragte Arioch den Daniel befragte Arioch den Bevollmächtigten des Königs, warum der König einen so harten Befehl gegeben habe. Da erklärte ihm Arioch die Sache. Daniel ging darauf zum König und bat ihn, er möge ihm eine Frist bewilligen, damit er ihm die Deutung des Traumes geben könne. Dann eilte Daniel nach Hause, teilte seinen Gefährten Hanania, Mischael und Asaja alles mit und sagte, sie sollen wegen des Geheimnisses den Gott des Himmels um Erbarmen bitten, damit nicht Daniel und seine Gefährten samt den anderen Weisen Babels umkämen. Darauf wurde Daniel das Geheimnis in einer nächtlichen Vision enthüllt und Daniel pries den Gott des Himmels. Er betete. Der Name Gottes sei gepriesen von Ewigkeit zu Ewigkeit, denn er hat die Weisheit und die Macht. Er bestimmt den Wechsel der Zeiten und Fristen. Er setzt Könige ab und setzt Könige ein. Er gibt den Weisen die Weisheit und den Einsichtigen die Einsicht. Er enthüllt das Tiefe und das Verborgene. Er weiß, was im Dunkeln ist und das Licht wohnt bei ihm. Dich, Gott meiner Väter, preise und rühme ich, denn du hast mir Weisheit und Macht verliehen und jetzt hast du mich wissen lassen, was wir von dir erfleht haben. Du hast uns die Sache des Königs wissen lassen. Darauf ging Daniel zu Arioch, dem der König aufgetragen hatte, die Weisen Babels umzubringen. Er trat ein und sagte zu ihm, bringe die Weisen Babels nicht um, führe mich vor den König. Ich werde dem König die Deutung seines Traumes geben. In aller Eile brachte Arioch Daniel vor den König und meldete ihm, ich habe unter den Verschleppten aus Juda einen Mann gefunden, der dem König die Deutung des Traumes geben kann. Darauf sagte der König zu Daniel, den man auch Belshazzar nannte, bist du wirklich imstande, mir das Traumgesicht, das ich hatte, und seine Deutung zu sagen? Daniel antwortete dem König, Weise und Wahrsager, Zeichendeuter und Astrologen vermögen dem König das Geheimnis, nach dem er fragt, nicht zu enthüllen. Aber es gibt im Himmel einen Gott, der Geheimnisse offenbart. Er ließ den König Nebukadnezar wissen, was am Ende der Tage geschehen wird. Der Traum, den dein Geist auf deinem Lager hatte, war so. Auf deinem Lager kamen dir, König, Gedanken darüber, was dereinst geschehen werde. Da ließ er, der die Geheimnisse enthüllt, dich wissen, was geschehen wird. Dieses Geheimnis wurde mir enthüllt, nicht durch eine Weisheit, die ich vor allen anderen Lebenden voraus hätte, sondern nur, damit du, König, die Deutung erfährst und die Gedanken deines Herzens verstehst. Du, König, hattest eine Vision. Du sahst ein gewaltiges Standbild. Es war groß und von außergewöhnlichem Glanz. Es stand vor dir und war furchtbar anzusehen. An diesem Standbild war das Haupt aus reinem Gold, Brust und Arme waren aus Silber, Rumpf und Hüften aus Bronze. Die Beine waren aus Eisen, die Füße aber zum Teil aus Eisen, zum Teil aus Ton. Du sahst, wie ohne Zutun von Menschenhand sich ein Stein von einem Berg löste, gegen die tönernen und eisernen Füße des Standbildes schlug und sie zermalmte. Da wurden Eisen und Ton, Bronze, Silber und Gold mit einem Mal zu Staub. Sie wurden wie Spreu auf dem Dreschplatz im Sommer. Der Wind trug sie fort und keine Spur war mehr von ihnen zu sehen. Der Stein aber, der das Standbild getroffen hatte, wurde zu einem großen Berg und erfüllte die ganze Erde. Das war der Traum. Nun wollen wir dem König sagen, was er bedeutet. Du König bist der König der Könige, dir hat der Gott des Himmels Herrschaft und Macht, Stärke und Ruhm verliehen. Und in der ganzen bewohnten Welt hat er die Menschen, die Tiere auf dem Feld und die Vögel am Himmel in deine Hand gegeben. Dich hat er zum Herrscher über sie alle gemacht, du bist das goldene Haupt. Nach dir kommt ein anderes Reich, geringer als deines, dann ein drittes Reich von Bronze, das die ganze Erde beherrschen wird. Ein viertes endlich wird hart wie Eisen sein, Eisen zerschlägt und zermalmt ja alles. Und wie Eisen alles zerschmettert, so wird dieses Reich alle anderen Reiche zerschlagen und zerschmettern. Die Füße und Zehen waren, wie du gesehen hast, teils aus Töpferton, teils aus Eisen. Das bedeutet, das Reich wird geteilt, es wird aber etwas von der Härte des Eisens haben, darum hast du das Eisen mit Ton vermischt gesehen. Dass aber die Zehen teils aus Eisen, teils aus Ton waren, bedeutet, zum Teil wird das Reich hart sein, zum Teil brüchig.
Wenn du das Eisen mit dem Ton vermischt gesehen hast, so heißt das, sie werden sich zwar durch Heirat miteinander verbinden, doch das eine wird nicht am anderen haften, wie sich Eisen nicht mit Ton verbindet. Zur Zeit jener Könige wird aber der Gott des Himmels ein Reich errichten, das in Ewigkeit nicht untergeht. Dieses Reich wird er keinem anderen Volk überlassen. Er wird alle jene Reiche zermalmen, die erwähnten, und endgültig vernichten. Dieses Reich wird in alle Ewigkeit bestehen. Du hast ja gesehen, dass ohne Zutun von Menschenhand ein Stein vom Berg losbrach und Eisen, Bronze und Ton, Silber und Gold zermalmte. Der große Gott hat den König wissen lassen, was dereinst geschehen wird. Der Traum ist sicher und seine Deutung zuverlässig. Da warf sich König Nebukadnezar auf sein Gesicht nieder, huldigte Daniel und befahl, man solle ihm Opfer und Weihrauch darbringen. So, also das ist die Geschichte, die hatte eben auch der Prediger, dieser Michael Heinzmann, glaube ich, von der City-Gemeinde in Karlsruhe vorgelesen. Und hier steht ja, also hier wird ganz klar, Daniel, der Prophet Daniel, sagt dem König Nebukadnezar, der diesen Traum träumt, erstmal seinen Traum, und dann sagt er, es geht hier um dich. Ja, Du König, dir hat der Gott des Himmels Herrschaft, Macht und Stärke verliehen. Ja, du bist das goldene Haupt. Er ist das goldene Haupt dieser Figur, und nach ihm kommt ein anderes Reich. Das wird nicht mehr ganz so groß sein, und das ist dann aus Silber. Das sind dann die Schultern, und dann kommt die Brust, die aus Bronze ist, und dann geht's immer weiter runter bis zu einer Zeit, die kommen wird. Da wird der Herr des Himmels, der Gott des Himmels, wird ein Reich errichten, und das wird alle anderen Reiche zermalmen. Dieser Gott des Himmels, das ist unser Gott, und dieser Gott hat seinen Sohn auf die Erde gesandt. Und dieses Bilden dieses neuen Reiches, das ist der Beginn des Reiches Gottes auf Erden. Und der Stein, der vom Himmel kommt, ist ein Sinnbild und ist in gewisser Weise ja ein Bild für Jesus, der eben vom Himmel kommt. Denn er ist der Stein, der Eckstein, den die Bauleute verworfen haben, den aber Gott erwählt hat. Und wer auf diesen Stein fällt, der wird zerschmettert. Und wer von diesem Stein erwischt wird oder so ähnlich, der wird zermalmt werden. Da reden wir gleich weiter drüber. So, nun habe ich eben aus dem Buch des Propheten Daniel vorgelesen, und zwar aus dem zweiten Kapitel. Da geht es um den König Nebukadnezar, der da einen Traum hatte um dieses Standbild. Und dieses Standbild wird zerschmettert von einem Stein, der sich ohne Menschenhand Einwirkung da vom Berg löst, und dieses Standbild zerschmettert. Und da hat er also dieses Gleichnis wurde in der City-Gemeinde in Karlsruhe von dem Prediger als Beispiel für die Europäische Union gewählt. Und ist eine beliebte Theorie, und immer wieder in freikirchlichen Kreisen, in Gemeinden wird darüber gepredigt. Ich kann mich noch daran erinnern, 1996 war der Bob Main bei uns in der Gemeinde, ein Prediger aus Schottland, der auf Mallorca lebte, war in vielen kleinen deutschen Gemeinden unterwegs. Und er fing an, genau über das Thema zu reden, Europäische Union, der Antichrist baut sein Reich, jetzt wollen die haben ein neues Gesetz erlassen, ich soll jetzt Steuern zahlen. Er war ganz entrüstet darüber, dass er also von seinen Einnahmen, die er da in den Gemeinden so einsammelte, dass er jetzt das alles da irgendwie angeben und versteuern sollte. Da war er sehr böse drüber, und es war damals meine Angewohnheit, dass ich während der Gottesdienste betete. Mein Leben war relativ anstrengend. Ich hatte ein großes Pensum zu erledigen, weil ich war ein Auswärtiger. Ich kam nicht aus Rinteln. Ich musste immer anreisen aus einer Nachbarstadt. Ich studierte in Hannover. Ich hatte da immer so ein Triathlon zu bewältigen. War jeden Tag an meiner Uni in Hannover. Ich war bis zu viermal in der Woche in der Gemeinde in Rinteln. Ich fuhr also von der Uni zu meinem Heimatort mit der Bahn, und dann fuhr ich mit dem Fahrrad nach Hause und dann mit dem Auto weiter zur Gemeinde. Und das hat mich wirklich Kraft gekostet, und dann war doch mancher Gottesdienst so, dass ich dachte, boah, warum bist du hierher gefahren? Also an der Uni hattest du mehr Gegenwart Gottes. Da habe ich auch immer gebetet, weil es war eigentlich nicht zu ertragen dort, es war ein schrecklicher Ort. Und er hat sich aber, mir hatte Gott eine Verheißung gegeben, wenn deine schwere Zeit hier um sein wirst, wird, dann wird das hier alles verändert sein. So war es dann auch nach 4 Jahren. Ich habe also dort ausgeharrt und wirklich Gott erlebt an der Uni in vielen Dingen. Und die Uni hat sich nach 4 Jahren vollkommen verändert.
Nun kam ich also in meine Gemeinde und dann war dann so manche Predigt wirklich so lahmarschig, das hat mir nichts gegeben gehabt. Das war so aus dem Fleisch gepredigt, so ohne Salbung, dass ich mich dann irgendwann vorne in die erste Reihe setzte. Ich fühlte mich abgelenkt durch Teenagerinnen, also kleine Mädels da, die immer nur am Schnattern waren. Für die war das so langweilig. Die waren nur mit ihren Haaren und mit ihren Lippenstiften und mit ihren bemalten Fingernägeln beschäftigt. Ich habe dann mal gesagt, Mensch, halt, hört doch mal zu, seid doch zum Zuhören hier, ist doch hier. An der Uni war es ja auch so, da war es ein Hörsaal, aber alle redeten und in meiner Gemeinde war es fast nicht viel anders. Und da kriegte ich dann hinterher einen Anpfiff von den Müttern, ich soll gefälligst ihre Töchter in Ruhe lassen, die da nicht anmaulen, die hätten es schließlich schlimm genug in dieser Welt.

ne? Wie jeder Mensch hier in diesem Land, aber für ihn war das irgendwie, ja, er ist ja Mann Gottes, ist ja dann was anderes, was Besseres, er muss ja nicht zum Erhalt des Gemeinwohls beitragen. Für ihn war es jedenfalls, das war so seine Sicht, und er fand sich da von der bösen Europäischen Union jetzt wirklich hart angefasst, und das war ganz ungerecht und gottlos, und das muss natürlich der Antichrist sein, der ihn als Prediger besteuern will. Und während er so am Reden war und weiter hetzen wollte, da war ich da am Beten, und es kam mir ganz komisch vor, was er da sagte, und es widerspricht eben auch der Bibel, sagt, ne, gebt dem Kaiser, was des Kaisers ist, ja, und gebt Gott, was Gottes ist. Wir sollen Steuern zahlen, wir sollen aller Obrigkeit untertan sein, denn wo Obrigkeit ist, da ist sie von Gott angeordnet. Es leuchtete mir nicht an, und während ich so am Beten war, da plötzlich fing Bob mir an und sagte, er verlor den Faden und sagte, ja, irgendwie ist keine Salbung auf dem, was er sagt, dann will wohl Gott nicht, dass er das sagt, dann ist es wohl auch nicht von Gott. Und dann, das war überraschend, das aus seinem Munde zu hören. Und er brach dieses Thema ab und redete über andere Dinge. Der Hauptbestandteil seines Dienstes, wenn er in eine Gemeinde kam, war, dass wirklich Dinge passierten. Ja? Die Leute fingen, kam der Heilige Geist so, dass sie die Salbung so, dass, ja, dass Heilungen geschahen, dass Leute heiter wurden, zum Lachen anfingen, und am Ende war das manchmal wie so ein Tollhaus. Alle lachten und kullerten auf dem Boden rum. Das sind Erfahrungen, die man auch schon aus den frühen, also 1920er, 30er Jahren aus den USA kennt. Da gibt es dann Begriffe wie Holy Roller, heilige Roller, also die Leute, die auf dem Boden herumkullern. Wir haben das alles da gesehen, Leute, die auf der Stelle Dauerlauf machten und vor Lachen sich ausschütteten und hinterher sagten, ich bin hier mit Depressionen reingekommen und jetzt bin ich ein fröhlicher Mensch. Das ist dieses Joch der Depression, das Joch der Depression ist gebrochen, die Finsternis ist aus mir vertrieben worden. Diese Dinge haben wir erlebt, das war so der Dienst von Bob Main. Also er hetzte da, und während ich so am Beten war, ich machte Fürbitte, ich bat Gott eigentlich um meine Selbstwillen, dass ich keinen schlaffen Gottesdienst, keine schlaffe Predigt hörte, betete ich für mich selber, dass Gott mich beschenkt durch den Prediger, und er tat es. Und er hörte da, und Bob Main sagte diese Worte, naja, dann ist es wohl nicht von Gott, wenn da keine Salbung drauf liegt, was ich hier sage, dann lasse ich das. Also dieses, der Michael Heinzmann da von der City-Gemeinde in Karlsruhe legte genau wieder einmal dieses Standbild hier auf die Europäische Union aus. Obwohl ja hier der Daniel ganz eindeutig sagt, es geht hier nicht um die Europäische Union, auch wenn da vorne steht, Gott wird jetzt zeigt dir, was in den letzten Tagen, am Ende der Tage geschehen wird. Aber es geht hier, wie ich das auch schon behauptet habe, es geht hier eben um König Nebukadnezar. Ja, du König bist das goldene Haupt. Nach dir kommt ein anderes Reich, geringer als deines, dann ein drittes Reich und so weiter, bis am Ende da ein Reich vom Himmel kommt, und das wird alles andere zerstören. Und zu dieser Zeit werden sie sich durch Heirat miteinander verbinden. Durch Heirat hat sich versucht zu verbinden Ägypten und Rom. Da hat dann, Kleopatra hat die sich nicht noch versucht zu verheiraten mit Marcus Aurelius, dem Nachfolger und Ziehsohn von Caesar, Julius Caesar. Irgendwie sowas, seht ihr, da müsste man jetzt wieder ein Geschichtsexperte sein, um diese genau zu beurteilen. Jedenfalls sehe ich auch nach dem, was hier geschrieben steht, dass es hier um die direkte Zukunft des Reiches von Nebukadnezar geht. Ist ein bisschen weiter in die Zukunft natürlich hinein, aber ich glaube, es endet hier beim Römischen Reich, denn das ist die Zeit, in der dann ein neues Reich vom Himmel kommt, denn Jesus wird im Jahre 0 in Jerusalem, in Bethlehem geboren, also circa, und zu dieser Zeit ist Israel, Jerusalem unter römischer Besatzung, es ist Teil des Römischen Reiches. So kann man das auch sehen. Das hat nichts mit Europäischer Union zu tun. Und jetzt komme ich zu Mr. Trump, der ja nun auch gegen die Europäische Union redet und da in seinem Team Leute hat, die sagen, sie haben auch schon andere Weltreiche, die Sowjetunion mit zum Einsturz gebracht. Mal gucken, ob sie nicht noch eine andere Union zum Einsturz bringen können. Warum wollen sie eigentlich nicht ihre eigene Union zum Einsturz bringen? Ja, denn das sind ja die United States of America. Vielleicht ist das ja auch eine antichristliche, eine böse Union, diese Union der Staaten Amerikas, der nordamerikanischen Staaten. Warum ist das eigentlich so God's own country, das verheißene Land?
und alle anderen Unionen dieser Welt, die sind

dann vom Teufel. Vielleicht ist ja das da, diese 50 oder 51 Staaten, die 51 Sterne auf der Flagge, die die USA haben, Stars and Stripes. Vielleicht sind ja diese 51 oder 53 Staaten das Reich des Antichristen und vielleicht ist ja der Präsident selber der Antichrist. Darauf wollte ich nämlich hinaus. Ne? Habt ihr ja schon vorher reingewusst, wenn ich hier rede von Christen und Antichristen, dann ist natürlich Mr. Trump der Antichrist. Nein, so platt habe ich das gar nicht gemeint bei der Auswahl des Titels. Ich wollte vielleicht den Titel erst nennen von Illusionen und anderen Lügen, weil die USA sind ja nun ein erstaunliches Land, das mit Hollywood, ja, Hollywood ist so das, wo ja unsere ganzen Filme herkommen. Es ist ja erstaunlich, was das für eine Kraft hat, dieses Hollywood. Hollywood hat nur nichts mit Holy zu tun, das ist nicht der heilige Wald, nur weil es ein bisschen falsch geschrieben ist, sondern Holly. Hollies, das sind Stechpalmen. Und dort in Kalifornien, in Los Angeles, dort wachsen eben ganz viele von diesen Stechpalmen und die nennt man auf Englisch Hollies. Und wenn viele Hollies, H-O-L-L-Y, wenn ein Holly neben dem anderen steht, dann kriegst du daraus einen ganzen Wald und das ist dann der Hollywood, der Wald der Stechpalmen. Der ist da eben auf der Rückseite von Los Angeles. Das ist ein Gebirge, das Los Angeles begrenzt nach Osten hin und nach Westen hin ist ja dann das Meer. Und daher kommt Hollywood. Hollywood hat eine unglaubliche Kraft. Hollywood, die Filme Hollywoods bestimmen die Welt. Ja, schon seit langem. Und das ist erstaunlich, dass das so ist, weil die erzählen Geschichten, die sind zum Teil so schlecht. Ja, ob das nun Armageddon ist, dieser, wie heißt das? Independence Day, The Day After Tomorrow. 2012 oder auch Jurassic Park Teil 1, 2, 3 oder auch Der Weiße Hai 1, 2, 3, Alien 1, 2, 3, 4. Die Geschichten sind ja zum Teil in sich so schlecht und so unschlüssig. Und da wird ja nicht nur einmal die Geschichte erzählt, sondern eben, weil es dann gut Geld in die Kinokassen gebracht hat, macht man noch einen Teil 2, 3 oder 4 daraus. Es ist eigentlich unverständlich, dass diese Filme so einen Erfolg haben. Es gibt ähnliche, wenn wir in Deutschland Filme mit so einer Handlung, mit diesen Handlungssträngen da, Abläufen in Deutschland drehen würden, in Deutschland mit deutschen Schauspielern und deutscher Regie, wir würden das abends im Fernsehen, wenn das anstelle von Tatort am Sonntagabend laufen würde, wir würden das ausschalten. Wir würden sagen, mein Gott, ist das dumm. Das ist ja überhaupt nicht schlüssig in der Handlung. Eben waren sie noch da und jetzt passiert diese. Das ist ja total dummes Zeug. Warum klappt das, wenn uns das die Amerikaner erzählen? Wenn so ein Film in den USA, dort in Hollywood, in Los Angeles, von einem amerikanischen Regisseur, von amerikanischen Drehbuchautoren und amerikanischen Schauspielern mit George Clooney, Brad Pitt, mit Angelina Jolie und so weiter erzählt wird, dann sitzen wir wie gebannt davor, ja, vor auch dieser riesigen, vielleicht im Kino, dann vor dieser riesigen Leinwand. Wir sitzen dann davor und wir sind fasziniert. Wir lassen uns da gut unterhalten. Das ist dann so spannend und wir kommen gar nicht aus der Spannung raus, wenn dann wieder mal die Welt gerettet werden muss von Tom Cruise vor Aliens oder eben da von Bruce Willis in Independence Day. Independence Day ist nicht ganz so überzeugend. Der ist von einem deutschen Autor, von einem deutschen Regisseur gemacht. Ist, glaube ich, nicht, war es Wolfgang Petersen oder jetzt habe ich vergessen rauszusuchen, wie der andere heißt. Es gibt noch einen zweiten deutschen Regisseur in den USA. Aber dieser Film da, Independence Day mit Will Smith ist das ja, ne? Wo diese Raumschiffe da kommen und Will Smith ist dann so ein Pilot, die da angreift. Das ist ja immer wieder dieselbe Geschichte auch und in sich wirklich dann. Da sind Teile drin. Es gibt deutsche Filme, die dann so ähnlich mal gemacht wurden. Und da sagst du, das ist so, da schreibt man, ich habe ausgeschaltet, ist so blöd. Vor amerikanischen Filmen bleibt man sitzen und man tut sich das an. Gebannt sitzt man davor. Woher haben US-amerikanische Filme diese Kraft der Illusion? Woher haben die das? Ja, das ist in den USA. Und es ist nicht nur in Hollywood. Ja, es ist auch in der Wirtschaft, dass uns Apple, der Macher von der Steve Jobs der hat damals eben aller Welt erzählt, dass der Personal Computer, dass das eben die Zukunft sein wird und das absolut notwendig ist und so weiter. Da sind Visionäre unterwegs, die erzählen uns, geben uns eine Zukunftsvision oder eine Illusion, ja, ob sie wirklich
die geben uns Illusionen auf Dinge hin, das wird alles besser machen, das wird alles anders werden und das ist super, das ist toll und das ist absolut notwendig, das muss jetzt sein. Und wir sitzen davor und wir mit staunendem Mund stehen wir da und hören zu und sind begeistert. Und genau sind jetzt die Menschen bei Mr. Trump begeistert. Ja, er steht da und er erzählt Dinge. Ich habe gestern Abend habe ich ihn live gesehen, da war er in Melbourne in Florida. Melbourne in Florida kennt kein Mensch. Das muss ein Kuhkaff sein, ja. Es ist nicht auf den Weltkarten verzeichnet. Man findet in Florida natürlich Miami, dann findet man Jacksonville, dann findest du noch Pensacola, da war mal Erweckung und noch ein paar andere Städte, die da genannt werden auf meinem Weltatlas, den ich hier noch aus Schulzeiten rumliegen habe. Aber du findest kein Melbourne. Wenn du dann hinten nachguckst im Register, wo ist Melbourne, dann findest du natürlich das Melbourne in Australien. Aber nicht das Melbourne in Florida. Und also Mr. Trump ist nach Melbourne in Florida geflogen mit seiner Air Force One, mit dem riesigen Jumbojet, auf einem Flughafen gelandet und hat dort in einem Hangar, also in einem Flugzeughalle, hat er vor ein paar tausend Leuten gesprochen. Also so viel werden es nicht gewesen sein. Man hat auch nie so genau gesehen, wie mal in die Zuschauer rein, wie viel da sind. Aber er ist eben nicht in eine Großstadt geflogen, sondern ist irgendwo auf einem kleineren Flughafen gelandet, um da Dankeschön zu sagen bei seinen Wählern. Und die Wähler, die findet er eben auf dem Land. Deswegen sagt man ja so, lass mal lieber die Kirche im Dorf, weil auf dem Dorf war eben früher diese Frömmigkeit und dieser Glaubensgehorsam, blinder Glaube. Und in den Städten waren die Menschen gebildeter, das heißt aber nicht um den Gottloser, und haben dann eben nicht mehr ganz so nach dem auf das gehört, was die Kirchenobersten ihnen erzählt haben. Ja, da ist eine Kraft der Illusion und das macht ja noch... Das mag ja noch ganz schön sein. Die Filmstudios, dass die behaupten nach Los Angeles, dass das da die Filmindustrie sah, ihren Sitz dort hat. Das hat auch nichts, wie gesagt, könnte man ja wieder also als freikirchlicher Christ vermuten. Ah ja, Hollywood, ist bestimmt Holy, ist der heilige Wald. Da war irgendwie was, vielleicht so eine Theorie, ne? Es hat eben nichts mit Holy zu tun, sondern mit Holly Stechpalmen. Die wachsen da einfach. Dass die Filmindustrie dort so groß geworden ist, hatte damit zu tun, dass dort immer Sommer ist und dass dort viel Licht ist, viel Sonne scheint. Und man brauchte eben im Anbeginn der Filmindustrie, das waren ja noch Stummfilme in Schwarz-Weiß, hat man viel Licht gebraucht, um die Filme zu belichten, damit man überhaupt was erkennen konnte. Und Filme wurden damals draußen gedreht. Die wurden noch nicht in Filmstudios gedreht, sondern eben unter freiem Himmel. Kann man sich erinnern, Buster Keaton, hier Dick und Doof, Oliver Hardy und Stan Laurel. Und solche Leute, das wurde unter freiem Himmel gedreht, so Slapstick, wurde sich dann immer alles so Clowns, die sich da gegenseitig dann geprügelt haben und so. Es war immer da viele Autounfälle mit so alten Autos. Das hat man unter freiem Himmel gedreht, man brauchte viel Licht und man konnte das ganze Jahr machen. Das ist eigentlich der Ursprung, warum in Los Angeles die Filmindustrie Fuß gefasst hat. Und daraus ist das entstanden, was wir heute kennen. Ja. Wenn das anfangs so Slapstick war, man hat den Leuten was erzählt und man hat da Liebesfilme, es gibt gute amerikanische Filme, das will ich gar nicht anders sagen. Es gibt sehr gute, sehr unterhaltsame Filme und das ist alles richtig und das ist alles schön und gut, wenn es eben Entertainment, Unterhaltung ist und bleibt. Wenn aber diese Kraft der Illusion dazu führt, ja, dass Menschen nicht nur für ein paar Stunden da im Kino in eine andere Welt entführt werden und ein bisschen ihre eigene auch inspiriert werden, vielleicht wie das Leben aussehen kann, wie Glück aussehen kann, wie Liebe aussehen kann, wie Beziehungen aussehen können, oder wenn es nicht dabei bleibt bei Unterhaltung und dass man Menschen so ein bisschen Freude und auch mal Flucht aus dem eigenen Leben bietet, das vielleicht nicht immer schön ist und so sie Kraft bekommen für die Zukunft. Wer nicht träumen kann, sagt, man kann auch nicht kämpfen. Wenn es darüber hinausgeht, dass man also Menschen dann durch Illusionen dazu bringt, dass diese Illusionen mehr bewirken in ihnen. Und zwar nicht zum Guten, sondern wenn Illusionen zu Lügen werden. Das ist dann die andere Seite dieser Kraft der Illusion. Und die dann eben auch in der Politik benutzt werden kann. Der Kommunismus war eine große Illusion. Ja, der Kommunismus hat den Menschen erzählt, wir bauen eine neue Welt. Und wird's gut gehen. Arbeiter und Bauern aller, ja, Proletarier aller Länder, vereinigt euch. Die Weltrevolution hat die Sowjetunion angekündigt gehabt und das war dann
hatte dann der Rest der Welt Angst, Europa und USA. Und das war auch ein Grund schon des Zweiten Weltkrieges, dass Hitler dann die UdSSR angegriffen hat. Es war die Angst, dass diese Weltrevolution Realität wird. Diese Illusion ist gescheitert. Ja? Der Kommunismus ist gescheitert. Es gibt ihn so eigentlich nicht mehr, auch in China nicht mehr. Ja? Und das war aber eine große Illusion. Menschen haben daran geglaubt, an diese Illusion, an eine Utopie, dass alles besser werden kann, dass alles schöner wird. Alles wird gut werden, alles wird gut werden. Und das versprechen auch heute die Linken und die Sozialdemokraten in gewisser Weise auch. Es wird da immer viel auf die Zukunft versprochen. Und Mr. Trump verspricht momentan ganz viel. Er sagt, wir machen mit den Palästinensern den größten Deal aller Zeiten. Vielleicht, maybe, maybe. Maybe is true, believe me. Damit geht's gleich weiter. Ja, die Kraft der Illusion. Ne? Illusionen. Man macht sich Illusionen. Als junger Mensch hat man noch Illusionen. Mit 17, da hast du noch Träume, war ein Lied, ne? Vor langer, langer Zeit. Mit 17 hat man noch Träume. Ja. Im Laufe des Lebens wird das dann weniger. Manche hat gar keine Träume mehr und der ist dann depressiv, verzweifelt. Und dann sage ich dir, wenn du soweit bist, bei Jesus findest du neues Leben. Er gibt dir Realität unter den Füßen. Und das ist das Problem der Politik und eben auch des Sozialismus, Kommunismus und solcher Utopien, dass sie den Menschen eher Illusionen machen und die sie nicht erfüllen können. Ja, ist es ja gar nicht falsch, wenn das, was die Sozialdemokratie, dass sie möchte, dass vielen Menschen geholfen wird, dass alle Menschen Chancen haben, auch das Mitgefühl für Menschen aus anderen Ländern, dass man denen bei uns hier so nach Möglichkeiten helfen möchte. Auf der anderen Seite ist dann da, muss man dann das Maß finden, was ist so eine Volkswirtschaft, was kann sie leisten hier in Deutschland? Was können wir, ja, wie viele Menschen können wir aufnehmen, ohne dass wir, man sagt doch, Blut ist dicker als Wasser und das Hemd ist dir näher als die Jacke. Man muss sich doch zuallererst um die eigenen Leute kümmern. Ja, muss doch, wenn ein Vater, der sich nicht um die eigenen Kinder kümmert, sondern sich um andere Kinder mehr kümmert als um die eigenen, was würde man über diesen Vater denken? Und so muss doch der Staat sich zuallererst auch um die eigenen Leute kümmern. Ja, und dann muss er gucken, wie können wir als Nation, als Staat, wo sind unsere Aufgaben in der Welt? Was können wir da an Aufgaben übernehmen? Und wo kommt der Punkt, wo wir die eigenen Leute vernachlässigen? Und dann wird es hier Unruhe geben und dann kippt das. Dann irgendwann haben wir dann hier Nazis, die hier regieren. Ja, wer allzu links ist, wer allzu altruistisch ist, sagte ich neulich, der wird am Ende untergehen. Das geht nicht. Man muss zwischen diesem Selbsterhaltungstrieb der Nächstenliebe muss man ein Maß finden. Das muss man irgendwie in die Waage bringen. Das ist unsere Aufgabe, jetzt auch in unserer Zeit, in der Politik. Also Politik verspricht immer viel und hält dann am Ende wenig. Jesus aber gibt dir Gegenwart, nicht Zukunft. Politik verspricht uns immer Zukunft. Ganz viele Politiker versprechen Zukunft. Ne? Mit mir in der Zukunft, mit mir wird alles besser. Und das macht auch gerade Mr. Trump. Mit mir wird alles besser. Believe me, it's true. Believe me. We make a great job. Ja, er macht das, einen großen Job. Er wird einen großen Job machen. Er macht den größten Job aller Zeiten. Er wird der größte Präsident aller Zeiten werden. Er verspricht das Blaue vom Himmel. Er wird jetzt Straßen und Tunnel und Bahnlinien und Flughäfen bauen. Und Pipelines und er wird das alles im eigenen Land und herstellen lassen. Er gibt die Devise aus, stelle Amerikaner an und kaufe amerikanisch. Gut, kann man alles machen, ist ja auch sinnvoll. In Deutschland wird auch es werden ausländische Ingenieure ins Land geholt aufgrund eines angeblichen Fachkräftemangels und die deutschen Ingenieure, junge Deutsche, sind auf den Arbeitsämtern gemeldet und bekommen keinen Job, weil den müsste man mehr bezahlen als Leuten, die aus Indien oder aus Afrika kommen. Die kann man mit einem Drittel des Geldes abspeisen, weil das ist dann für die immer noch viel Geld. Das ist dann der Trick und deswegen kann man dann schon das richtig empfinden. Das wäre eben anständig und ordentlich, wenn man nicht so rumtrickst und nicht so betrügt, wie das auch die deutsche Wirtschaft tut. Das ist dann der Lobbyismus der Arbeitgeberverbände, die Kosten drücken wollen und wie ich das schon mal sagte, die haben auch hiermit rumgesponnen und sich gefreut über die vielen Flüchtlinge. Ja, endlich kommen Arbeitskräfte, ne?
weil da kommen Ingenieure, gut ausgebildete Leute und sowieso 1 Million Leute, die drängen auf den Arbeitsmarkt, die wollen ja alle dann irgendwann mal, die wollen wir alle hier behalten, weil die machen dann den Mindestlohn kaputt. Ne? Dann sind wir das wieder los, dieses Ding da, 8,50 €, wenn wir so viele Leute haben, die ja der Staat dann nicht auf Dauer durchfüttern will, dann werden wir das dann irgendwie hinkriegen, dass der Staat das zulässt, dass die dann aus von der 8,50 € dem Mindestlohnregelung ausgenommen werden. Da haben wir wieder Leute, die für 4-5 € arbeiten oder 3 oder 2 oder auch umsonst. Ne? Das sind alles so böse Hintergedanken von ganz egoistischen Menschen, die überall unterwegs sind in der Freimaurerei, die überall mit, die solche Gedanken hegen und bewusst oder unbewusst, und die gibt's hier und in den USA. Ja, und es werden Illusionen verbreitet, es werden Dinge versprochen. Und das ist gar nicht, das ist in den USA, ist da eine Fähigkeit, das ist das Spezielle an den USA, das gibt's in Deutschland so nicht. Deutschland ist eigentlich, wir sind ein Volk ohne Illusionen. Ja, seit dem Zweiten Weltkrieg, alle unsere Illusionen, unsere großen Träume sind im Zweiten Weltkrieg untergegangen. Von der Weltherrschaft, vom Übermenschen, von der Überlegenheit der arischen Rasse, ja. Am deutschen Wesen wird die Welt genesen. Wir haben den östlichen Untermenschen, den slawischen Untermenschen, den wollten wir ja beherrschen. Und am Ende war Deutschland in Schutt und Asche. Ja, waren nicht 30, 50 Millionen Tote gab's hier. Unsere Illusionen von all diesen Dingen, wir sind da relativ illusionslos. Wir sind ein nüchternes Volk, das nicht gerade zu euphorischen Ausbrüchen neigt. Das haben wir uns alles irgendwie abgewöhnt, ist uns abgewöhnt worden. Ja, das ist alles gestorben im Bombenhagel der US und der britischen Bomber und der US-amerikanischen Bomber. Im Hunger der Nachkriegsjahre, in der Schreckensherrschaft der Nazis über uns selbst. Denn es sind ja hier alle Menschen umgebracht worden, die mal gegen Hitler was gesagt haben. Das war ja auch für die Deutschen, für einen Großteil der Deutschen selbst kein Zuckerschlecken, diese Zeit von 1933 bis 1945, 12 Jahre. Ja. Also wir sind ein Emotions, eine Nation ohne Euphorie. Ohne Illusionen. In den USA ist das ganz anders. Das hat noch diese Kraft. So wie es, ja, es ging, es war eine kraftvolle Zeit, die Zeit unter Adolf Hitler. Da waren Illusionen, da waren Träume, ja, von der Weltherrschaft. Hat jetzt die USA so nicht, vielleicht doch irgendwo. Sind ja die Weltmacht, aber ist ja gar nicht die größte Nation, also die bevölkerungsreichste Nation dieser Welt. Das sind die Chinesen. Da leben 1,3 Milliarden Menschen. Indien hat 1,1 Milliarden Menschen. Ganz Afrika sind ungefähr genauso viel, auch 1,1 Milliarden Menschen. In den USA leben 300 Millionen Menschen. In Europa leben 550 Millionen Menschen. In Deutschland sind 82 Millionen Menschen. Aber wie ich schon beschrieben habe, es geht von den USA etwas aus, denke ich, diese Kraft der Illusion. Und diese Kraft der Illusion, die lebt auch durch Donald Trump. Der geht überall hin und verbreitet Illusionen. Der macht jetzt mit Israel und mit den Palästinensern einen ganz neuen Deal. Was die anderen in der Vergangenheit nicht geschafft haben, vielleicht machen wir was. Vielleicht. Er sagt ja auch gar nicht ganz bestimmt. Manchmal sagt er es auch so, aber ganz oft sagt er, we make that. Maybe. It's possible. Why not? Warum nicht? Warum? Also alles ist möglich, nichts muss, keine konkreten Versprechungen, aber es kann ganz Tolles, und das ist ja schön, so eine Illusion zu haben. Alles kann besser werden, vielleicht. Das erzeugt ja eine Aufbruchstimmung, ne? So einer, der sich da hinstellt und sagt, es kann sein, maybe, it's possible, ja? Es könnte sein, vielleicht. I don't know. Das sagt er dazu auch noch. Ich weiß es nicht, aber vielleicht warum? Why not? Warum nicht? Wäre doch schöner, wenn ja, warum nicht? Ist doch gut, mit Russland ein gutes Verhältnis zu haben. Ist doch besser als ein schlechtes. Ist doch gut, wenn Putin mich mag. Ist doch besser, als wenn er mich hassen würde. Ja? Also die Kraft der Illusion. Und wenn man dann noch darüber nachdenkt, dass also die USA, in den USA sind 50% der Menschen sind tatsächlich gerade in den im Inland, also in den inneren Staaten, die unterscheiden sich so ein bisschen selber nach den Küstenstaaten bei New York da an der Küste runter und drüben im Westen an der Los Angeles runter,
und dem Inneren so des Landes, ja, das sind die Flächenstaaten, Oklahoma, da nennen sie, wird sowieso der Bibelgürtel genannt. Das ist eine ganz fromm, ja. Tulsa, Oklahoma ist das religiöse Zentrum der USA. Da kommen dann Oral Roberts her, da kommt Billy Graham her, die haben Dutzende von Fernseh- und Radiosendern, die das Land überziehen mit der frommen Botschaft von Moral und dass du eben ohne Jesus nicht in den Himmel kommen kannst. Ja, das sind alles eben Dinge, Entwicklungen aus der Vergangenheit. Das ist ganz stark da im mittleren Westen. Da ist Landwirtschaft, da sind diese großen Prärien, die haben sie umgepflügt. Da haben früher die Büffel geweidet, als die Menschen dort eingewandert sind. Und die sind dann alle abgeknallt worden von, wie hieß er noch, dem da, der als mit so einem Zirkus durch die Gegend gezogen ist. Jetzt kommen wir nicht auf den Namen. Und das sind heute große Ackerflächen. Da wird Mais und Getreide angebaut und ja, damit werden dann auch Rinder und Schweine gemästet. Und aus diesen Gebieten, da leben und auf dem Lande dort, da hat die Kirche, da haben die freikirchlichen Gemeinden einen unglaublichen Einfluss. So sind es in den USA ungefähr 50%. 50% gehen in solche freikirchlichen Gemeinden, wo ich hier und ihr auch vielleicht eure Heimat habt. Das sind dann evangelikale und charismatische Gemeinden, entweder mit oder ohne Sprachengebet, mit oder ohne Prophetie, mit oder ohne Krankenheilung. Ja, das ist dort, das sind 50%. Und bei uns sind es 1% der Bevölkerung. 50%. 50% hören dann dieser Predigt zu, dass das Standbild hier vom Daniel ein Bild ist auf die Europäische Union und Obama, der nicht, nee, hier, der jetzt der neue, der Trump, der sagt mit seinem Team, ja, sie wollen die Europäische Union zerstören. Wenn man das von außen, wenn man es mal nicht fromm betrachtet, sondern so mal, ja, von außen, dann sagen dann politische Experten, das ist die Europäische Union, das sind 550 Millionen Menschen, in den USA leben nur 300 Millionen, das ist ein Konkurrent. Das ist ein Konkurrent an wirtschaftlicher, aber auch politischer Macht. Und das schmeckt nicht jedem in den USA. Ja, die USA haben eben den Anspruch, die Weltmacht zu sein. Make America great again. Ja, noch größer. Wie denn noch größer? Sind ja schon die Weltmacht. Ne? Sie haben die meisten atomgetriebenen Flugzeugträger auf allen Weltmeeren, die, egal wo sie wollen, eingreifen können. Die haben eine Militärmaschinerie, die ist unbesiegbar im Grunde. Sie kann nicht immer siegen, aber sie wäre nicht besiegbar. Du kannst nicht jeden Konflikt auf dieser Welt durch Kriege klären oder lösen. So sieht man ja da. Deswegen ist es in meinen Augen gut, dass wir uns aus Syrien raushalten, weil wir können es alles, das kann man alles nur schlimmer machen. Ne? Wem willst du denn da helfen? Da ist keine Seite gut. Deswegen, die da gegen Assad kämpfen, sind genauso böse wie der Assad selber. Also, was sollen wir denn machen? Sollen wir dann geh du doch, wenn du was tun willst, dann geh doch hin und stirb dort. Ja, ganz einfache Aufforderung, wenn du so klug bist, da die Lösung zu wissen, du hast die Möglichkeit, andere gehen auch und kämpfen gegen Assad oder für den Islamischen Staat, du kannst auch da hingehen und dort kämpfen gegen wen du willst und dort sterben. Mach das doch, wenn du da Bock drauf hast, dann mach das. Ich finde es richtig, dass unsere Regierung nicht einen einzigen Bundeswehrsoldaten oder irgendjemanden aus der NATO dorthin schickt, um sich dort einzumischen. Ja, das ist Größenwahn, dass man, wenn man meint, man könne alle Dinge in dieser Welt beeinflussen. Wir sind noch nicht Gott. Gott ist allmächtig, aber nicht wir. Die Menschen sind in ihren Fähigkeiten und Möglichkeiten begrenzt. Und gerade in solchen Konflikten dort, wir können das kann man nicht. Man kann nicht alles von außen, ja. Du kannst auch einer Familie, die innerlich zerstritten ist, kannst du von außen nicht unbedingt helfen. Das muss an den, ja, manchmal muss, du kannst auch nicht jedem Menschen helfen. Ein Alkoholiker oder ein Heroinsüchtiger, der muss irgendwo an einem Punkt kommen, wo er sagt, ich will mir helfen lassen. Wenn er sich nicht helfen lassen will, dann geht er kaputt, dann wird er draufgehen. Ja, wenn einer auch ein Alkoholiker, der eben viel Alkohol trinkt, wenn der nicht an den Punkt kommt, wo er sagt, ich will mir helfen lassen, ich will weiterleben, ich will mich nicht zu Tode saufen. Wenn er das nicht tut, dann wird er daran sterben. Und das ist eben auf dieser Welt so. Wir können dann beten. Das ist das Einzige und das Sinnvollste, was wir tun können. Ja. Der Mister, wir machen nochmal, ich trinke einen Schluck Kaffee, ich sammle mich und dann kommen wir zu Ende mit der heutigen Sendung. Ich weiß, es ist ganz schön viel, was ich hier erzähle. Ich rede auch ganz schön schnell. Die Dinge sind sehr kompakt, sie sind sehr komplex, worüber ich hier rede. Und ich versuche es ja
wie gesagt, als nicht als Experte in irgendeinem Fachbereich der Wissenschaften oder der Politik oder der Wirtschaft, sondern hier zu reden, sondern als ein bemühter Laie, der hinaus in diese Welt schaut und versucht eben in seiner Berufung und seiner Würde und Bürde als Mensch gerecht zu werden, nämlich Verantwortung zu übernehmen, dass mich keiner verführt und keiner verleitet, sondern ich nach bestem Wissen und Gewissen und mit der Hilfe Gottes Entscheidungen treffen kann, das auch dann hier eben hier mitzuteilen. Das ist eben meine Sache hier als Prediger, die ich nochmal wiederholt auch deswegen tue, weil aus Verlegenheit, weil ich eigentlich auf Erweckung warte. Und diese Erweckung wird die Dinge verändern. Menschen werden selber Gott kennen und dann wird die Welt eine andere sein. Zumindest hier in Deutschland und Europa anfänglich. Viele haben davon geredet, von der letzten großen Ernte der Endzeit. Das sind dann Menschenprediger gewesen, die nicht nur auf den großen Abfall warten, sondern auf einen großen Zugewinn an Menschen, die an Jesus glauben werden. Und ich glaube das eben auch, weil mir eben Jesus sowas in der Richtung gezeigt hat. Diese Erweckung in Wales, die wird in Deutschland passieren. Worüber ich hier rede, das ist alles sehr, sehr, sehr komplex und ich gebe mir dann Mühe, mit persönlichen Beispielen was zu erklären. Ich gucke immer von meiner persönlichen Erfahrung her, was ich so erlebt habe. Deswegen berichte ich dann auch aus meiner alten Heimatgemeinde, der Jesusgemeinde in Rinteln, vom dortigen Pastor Bernhard Koch und von Freunden und Bekannten, mit denen ich den Weg gegangen bin. Das sind dann sehr persönliche Dinge, ich will hier eben keine Theorie kundtun, sondern und nur Behauptungen aufstellen, sondern ich versuche, das, was ich sage, aus der eigenen, mit bestem Wissen und Gewissen, mit der eigenen Erfahrung zu verbinden und damit auch, das ist zu erklären und versuche, euch davon zu überzeugen oder es so überzeugend wie möglich zu machen aufgrund der Wahrheit, die ich sage, ja, dass das, was ich hier sage, die Wahrheit ist und dass die Kritik, die ich hier äußere, dass die berechtigt ist, dass also Mr. Trump zum Beispiel, warum rede ich überhaupt über den? Ja, alle reden über den. Er ist eben der mächtigste Mann der Welt. Das ist die mächtigste Nation der Welt. Ja, die Russland will jetzt wieder eine starke Nation werden. Jetzt sagt der Lavrov, der Außenminister, er möchte nicht mehr, dass Europa, die westlichen Nationen, so eine große Rolle spielen. Warum sagt er das? Weil sie selber eine größere Rolle spielen wollen. Die wollen von innenpolitisch läuft nichts. Das ist alles, geht alles den Bach runter. Russland funktioniert nicht. Das liegt an der Unfähigkeit von Herrn Putin und seinen Freunden. Es war ja auch eine schwierige Aufgabe, dieses Land aus der Sowjetunion zu überführen in eine Zeit nach dem Kommunismus. Das war halt nicht einfach. Das ist gescheitert. Jesus sagt, ohne mich könnt ihr nichts tun. Die bräuchten Jesus. Da waren Aufbrüche, da war eine Erweckung. Die ist aber auch stecken geblieben im vollen Evangelium, in der Irrlehre des vollen Evangeliums. Ob die Gemeinden noch viel Zuspruch haben und noch viele Menschen besucht werden dort in Russland, die freikirchlichen Gemeinden, weiß ich nicht. Die besten Zeiten sind da eben vorbei, genau wie bei uns hier. Die orthodoxe Kirche ist wieder sehr stark in Russland, aber die sind froh, dass sie sich mit den Regierenden gut verstehen und nicht vom KGB, vom Geheimdienst verfolgt werden und nicht mehr in Arbeitslager gesteckt werden. Die Priester, die freuen sich, dass sie ihre Kirchenkuppeln vergoldet bekommen und das reicht ihnen zurzeit. Donald Trump, der US-Präsident, ist sehr wichtig und das ist jetzt gerade eben Donald Trump. Er reißt das Maul weit auf. Ja, er verspricht viel, das Blaue vom Himmel. Und deswegen redet man über ihn. Wenn jemand sich so aus dem Fenster lehnt, das bin ich auch von mir selbst gewöhnt, dann wird man kritisiert. Wenn man da Behauptungen aufstellt und allen das Heil verspricht und Dinge behauptet, dann muss man dann auch irgendwann auch liefern. Er sagt, er wird liefern. Gut, wir werden das sehen. Deswegen rede ich hier über ihn. Und ich wollte den Blick auf ihn werfen. Ich habe jetzt die letzten Wochen habe ich versucht, gestern ihn genauer zu verstehen. Gestern Abend war eben da ein Bericht auf CNN im Fernsehen über diese Dankestour, die er jetzt da macht. Er besucht seine Wählerschaft, fliegt da mit seinem Jumbojet auf Regionalflughäfen und hält dann in den Flugzeughangars da eine Rede als Dankeschön für die ihn gewählt haben. Und dann sagt er dann bestimmte Dinge, das ist eben nicht in den großen Städten, sondern dieses Melbourne, wie gesagt, ist irgendwie ein kleinerer Ort, haben zwar einen Flughafen, aber das hat da
jede etwas größere Stadt in den USA, weil die fliegen viel, die Amerikaner, weil das Land so riesig ist, die fahren nicht mit dem Auto von New York nach Los Angeles, sondern die fliegen. Ne? Das ist immer ein bisschen größer als bei uns hier. Das ist, die USA sind, glaube ich, 10-mal so groß wie Deutschland von der Fläche her. Wenigstens sowas in der Richtung. Da hast du dementsprechende Entfernung zu überwinden. Ja, ich habe versucht, den Mann zu verstehen, und es ist einfacher, jemanden zu verstehen, wenn man ihn sich selber anguckt und ihn selber reden hört, als dass man immer nur andere über jemanden reden hört. Man kann sich ja aus vielerlei, es wird viel über Donald Trump geredet, und da gibt es auch über dieses Team, das er hat, seine Berater, diesen Steve Bannon, und da gibt es dann ganz verwirrende Bilder, das sich widerspricht, und wird man nicht so richtig klug draus. Wir müssen noch nicht alles verstehen. Ja, wir können uns geborgen fühlen in Jesus Christus, und trotzdem bleibt es unsere Aufgabe als Menschen. Es ist die Würde der Könige, und wir sind ja Königskinder. Es ist die Würde der Könige, die Dinge, das Geheimnis der Dinge zu ergründen. Davon bin ich überzeugt. Das ist meine Bürde als Mensch. Das muss ich. Ja, wie gut mir das immer auch gelingen mag. Aber man muss den Versuch unternehmen. Ja. Mit dumm bleiben, ich möchte nicht dumm, Menschen werden dumm geboren, das ist nicht schlimm, als Kind, als Säugling weißt du nichts, aber du solltest nicht dumm sterben. Wenn du am Tag deines Todes immer noch dumm bist, dann hast du dir keine Mühe gegeben, dann fragt Gott auch vielleicht, was hast du mit deinem Leben gemacht? Ich habe den ganzen Tag Train Station gespielt, ich habe World of Warcraft gespielt, ich habe Siedler gespielt, ach so, okay, hast du nicht irgendwie was... irgendwann mal was Sinnvolles gemacht, wofür ich dir als Gott einen Lohn geben kann? Na, ich habe nicht gesündigt. Na, hast du wirklich nicht gesündigt? Wenn den ganzen Tag nichts tut und sich von anderen versorgen lässt und alle anderen die Arbeit machen lässt, der hat auch gesündigt. Du hast deinen Teil nicht getan. Ja, so. Kann sein, dass Gott das zu dir sagt. Maybe, it's possible, I don't know. Ja, so. Jetzt habe ich ja wie Mr. Trump geredet. Also ich versuche diesen Mann zu verstehen, und ich glaube, man kommt ihm etwas näher, wenn man ihn aus dieser freikirchlichen Sicht versteht. Nun war ich noch nicht in den USA. Um wirklich über die USA reden zu können, müsste ich eigentlich auch mal da gewesen sein. Man müsste sich noch direkter informiert haben, mal direkt Amerikaner erlebt haben, am besten mal dort gewesen sein. Müssen wir noch mal Reden anhören über Donald Trump und sein Umfeld. Was dieser Steve Bannon oder Mike Pence, sein Vizepräsident, so direkt gesagt haben, das müsste man auch genauer verstehen. Aber ich glaube, wenn man ihn von dieser Prägung der US-amerikanischen Gesellschaft, 50% sind dort Freikirchler, wie ihr hier, ja, die ihr mir wahrscheinlich zuhört, ich weiß ja nicht, wer zuhört, wenn man also von diesem Hintergrund, und da kenne ich mich nun auch aus, da bin ich auch ein Fachmann. Ich bin Fachmann für diese freikirchliche Szene. Ich kenne die, ja. Ich kenne diese Szene. Ich bin da 1992 reingekommen und war da 10 Jahre ein Teil davon, von 1992 bis 2002. Und in den letzten 15 Jahren hat sich da nicht viel getan. Ich gehe da nicht mehr hin, weil ist mir so viel Hass entgegengeschlagen. Ich bin aus meiner eigenen Gemeinde, aus der Jesusgemeinde in Rinteln rausgeflogen, weil mir ein unglaublicher Hass entgegengeschlagen ist von meinen besten Freunden und auch von meinem Pastor. Und die haben mir nie verziehen und nie vergeben, was ja eigentlich ihre Pflicht wäre. Und wenn die mich auf der Straße sehen, die tun so, als ob sie mich nicht gesehen hätten. Über mich wurde öffentlich gepredigt, warum ich jetzt nicht mehr da bin. Wenn dann gefragt wurde, andere, warum ist denn der Stefan nicht mehr hier? Da wurde gesagt, der hat mit einem Kugelschreiber geschnipst, immer so Geräusche gemacht, klick, klick, klick, klick. Und das wollte er damit nicht aufhören, da musste er gehen. Also das ist das schlimmste Verbrechen, was ich da getan habe. Das kann ja nicht wahr sein, das kann ja auch nicht sein. Ich habe mich untergeordnet, ich habe nicht widersprochen, ich habe keine Rebellion gezettelt und so. Ich habe auch mich nicht ungebührlich oder sündig benommen, sondern ja, ich war wie Josef, der irgendwie da von Gott her ein buntes Gewand geschenkt bekommen hat, und das haben die Geschwister ihm geneidet, und dann wollten sie ihn umbringen, und dann haben sie ihn am Ende in die Sklaverei verkauft. Und das war, ja, und die Geschwister haben es böse gemeint, aber Gott hat es gut gemeint. Denn Josef war am Ende dafür gut, dass seine Geschwister und seine Eltern nicht verhungerten, sondern Brot bekamen, und nicht nur sie, sondern auch der Rest der damals bekannten Welt von Ägypten, ne, da im Mittelmeerraum aus. Bei Josef, der hat das Getreide eingelagert, und dann
konnte dieser Hungersnot, diesen sieben bösen Jahren konnte begegnet werden, weil vorher in sieben guten Jahren gesammelt wurde. Und so eine Berufung hat mir Gott gegeben. Und deswegen schlug mir vom Teufel her durch meine Geschwister Hass entgegen. Ich war einer von den Letzten, die dort in die Gemeinde hineinkamen. Danach kam nicht mehr viel. Und die Letzten werden die Ersten sein, heißt es dann so. Es war ja die Geringsten. Ne? Ich war nicht so geprägt von den Traditionen der freikirchlichen Gemeinde. Als ich reinkam, war sofort dieser Lila Costa. Es war ein ganz hohes geistliches Niveau, eine ganz starke Gegenwart Gottes und Salbung da. Und Lila Kost sagte, dieses Mal wird es nicht so sein, dass ihr alten Gläubigen die jungen Leute, die Jungen aufhalten werdet. Und ich bin einer von diesen Jungen, von denen er gesprochen hat. Und mich haben die alten Heiligen, also mein Pastor und die anderen dort und auch hier in meinem Heimatort, haben mich die alten Heiligen nicht aufgehalten. Gott hat mich berufen, diese Last dieser kommenden Erweckung hier zu tragen. Das zu sagen, dass so eine Erweckung kommen wird und auch ein bisschen Grundlagen zu legen oder Verständnis dafür zu werben. Dafür möchte ich auch das werde ich auch irgendwann in Gemeinden tun. Ihr könnt mich gerne in eure Gemeinde einladen, wenn euch das gefällt, was ich hier sage. Wenn ihr meint, das müsste in eurer Gemeinde gehört werden, ihr könnt mich über die Facebook-Seite anschreiben. Ich werde Kontakt mit euch aufnehmen, per Facebook oder per E-Mail. Macht das, wie ihr wollt. Ich bin gerne dazu bereit, in eure Gemeinde oder Hauskreis zu kommen und dort live zu predigen. Dann erzähle ich euch das noch genauer, was ich hier oder eben im Einzelnen oder persönlich, was ich hier auch predige. Es gibt so ein paar Grundlagen eben, wie dieses volle Evangelium, dass das eine Irrlehre ist, dass gesagt werden muss und dass wir Freikirchler sind hier in Deutschland wie in den USA realitätsfern. Wir sind realitätsfern, wir sind paranoid. Ja? Da ist die Welt, da draußen ist die Welt und die Welt ist vom Teufel. Ja? Da gibt es eine schöne Comedy, werdet ihr schon gehört haben, wenn ich das hier sage. Die baue ich ja immer auf der Mitte der Zeit der Sendung ein, genau über dieses Thema. Da draußen ist die Welt und die Welt ist vom Teufel. Da draußen ist die Welt mit ihren Medien, mit ihren Zeitschriften, mit ihren Magazinen, mit dem Fernsehen. Das alles ist die Welt. Und die Welt ist getrennt von Gott. Und dann gibt's das Reich Gottes. Und wir sind das Reich Gottes. Und wir, was wir sagen, was unsere Prediger sagen, das ist richtig. Und die Welt, die ist zu verwerfen. Mit der die sollen wir nicht lieben, mit keinen Kontakt mit ihr haben. Wir sind total abgesondert von dieser Welt. Kirake heißt wohl die Herausgerufenen, die Abgesonderten. Und das bilden wir uns ein. Das wäre die korrekte Sicht auf die Dinge. Barack Obama, der war kein Freikirchler, der war von der Welt. Angela Merkel ist von der Welt. Im schlimmsten, im besten Falle, ich weiß nicht. Die SPD, darf ich nochmal, ja? Die SPD, was? Du willst die S-Partei? Ja, S? Die S-Partei? Ja, wieso jetzt S-Partei? S, merkst du das nicht? S? Da steht S wie Satan. Solche Dinge habe ich hier in der Pfingstgemeinde in Hameln gehört von älteren Glaubensgeschwistern. Das ist ja dann, also da kann man. Das ist ja dann so unglaublich dumm, da kann man doch nur sagen, damit kann ich mich nur von distanzieren. Wenn du einfache Antworten willst, dann geh halt in deine Gemeinde und hör dort deinem Pastor zu oder auf Bibel TV, der City-Gemeinde in Karlsruhe oder hör der Joyce Meyer an, als Katholik geh zu Maria, bitte sie, dass sie die Dinge für dich regelt und wenn du ein evangelischer Christ bist, dann meditiere halt nach buddhistischen Riten. Dann kriegst du auch einfache Antworten, du versenkst dich einfach in die Stille und dann wird alles stille und dann ist alles eins. Ja, wenn du es einfach haben willst, dann benutze diese Wege, wenn du ein bisschen mehr wissen willst, ein bisschen mehr verstehen willst, dann musst du deinen Verstand anstrengen, du musst deinen Geist benutzen. Das ist deine Bürde und deine Würde als Mensch. Die Dinge sind nicht einfach. Das ist alles sehr komplex. Ja? Und man muss sich die Mühe geben, es zu verstehen. Ansonsten werden wir irgendwo bei einem Adolf Hitler landen. Wir können noch Gott beten, wir können bitten, dass das Reich Gottes kommt, das Vaterunser beten, wir können das alles, das ist unserer, das sollen wir auch tun, aber es entbindet uns nicht von unserer Aufgabe, auch täglich nachzudenken, diese Last des Denkens zu übernehmen und das müssen wir. Weil wir sind in Verantwortung. Wir können die Verantwortung nicht abgeben. Wir können sie nicht abgeben an unseren Gemeindeleiter, nicht abgeben an den Papst und auch nicht abgeben an Donald Trump oder an Angela Merkel oder an sonst irgendjemanden. Ne? Auch an Jesus können wir, ja, mit ihm zusammen sind wir verantwortlich. Ja, wir müssen die Last tragen. Das ist unser Menschsein.
Ja, jetzt habe ich den Beitrag noch nicht ganz zu Ende. Ich mache jetzt trinke noch mal einen Schluck Kaffee und dann werden wir dann zum Ende kommen.

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Meine Gedanken sind ja seit 1997 bei meiner alten Heimatgemeinde, der Jesusgemeinde. Und trotzdem war ich überrascht, als ich neulich beim Bibellesen, ich wollte irgendwas lesen, dem Jesaja 61 zufällig aufschlug und dann am Lesen war. Als ich diese Verse ließ, die ihr bestimmt auch alle kennt, war ich trotzdem überrascht. Der Geist Gottes des Herrn ruht auf mir, denn der Herr hat mich gesalbt. Er hat mich gesandt, um den Armen frohe Botschaft zu bringen und um die zu heilen, die gebrochenen Herzens sind. Um den Gefangenen Freilassung auszurufen und den Gefesselten Befreiung. Um ein Gnadenjahr des Herrn auszurufen und einen Tag der Vergeltung für unseren Gott, um alle Trauernden zu trösten. Den Trauernden Zions Schmuck zu geben anstelle von Asche. Freudenöl statt Trauer, ein Gewand des Ruhms statt eines verzagten Geists. Man wird sie Eichen der Gerechtigkeit nennen, Pflanzung des Herrn zum herrlichen Glanz. Dann bauen sie die uralten Trümmerstätten wieder auf und richten die Ruinen der Vorfahren wieder her. Die verödeten Städte erbauen sie neu, die Ruinen vergangener Generationen. Fremde stehen bereit und weiden eure Herden, Ausländer sind eure Bauern und Winzer. Ihr aber werdet Priester des Herrn genannt, Diener unseres Gottes, sagt man zu euch. Den Reichtum der Nationen werdet ihr genießen und mit ihrer Herrlichkeit brüsten. Anstelle ihrer doppelten Schande und des Frohlockens über die ihnen zuteil gewordene Schmach, werden sie in ihrem Land das Doppelte besitzen. Ewige Freude wird ihnen zuteil. Denn ich, der Herr, liebe das Recht, ich hasse Raub und Unrecht. Ich zahle ihnen den Lohn in Treue und schließe einen ewigen Bund mit ihnen. Ihre Nachkommen werden unter den Nationen bekannt sein und ihre Sprösslinge inmitten der Völker. Jeder, der sie sieht, wird erkennen, das sind die Nachkommen, die der Herr gesegnet hat. Von Herzen freue ich mich am Herrn, meine Seele jubelt über meinen Gott. Denn er kleidet mich in Gewänder des Heils und erhüllt mich in den Mantel der Gerechtigkeit. Wie ein Bräutigam sich festlich schmückt und wie eine Braut ihr Geschmeide anlegt. Denn wie die Erde ihr Gewächs hervorbringt und der Garten seine Saat sprießen lässt, so lässt Gott der Herr Gerechtigkeit sprießen und Ruhm vor allen Nationen. Als ich das so las, da war mir eben meine alte Heimatgemeinde, die Jesusgemeinde in Rinteln vor Augen. Und das, was ich damals schon über sie verstanden hatte, gehört hatte und glaubte, da kommt gleich noch mehr dazu. Ich werde gleich noch den nächsten Absatz, nächstes Kapitel 62 vorlesen. Aber das war eigentlich das, was wozu die Gemeinde berufen ist, ja. Und was mit ihr sein soll. Der Geist Gottes des Herrn ruht auf ihr. Der Herr hat sie gesalbt. Er hat sie gesandt, um den Armen frohe Botschaft zu bringen, um die zu heilen, die gebrochenen Herzens sind, um den Gefangenen Freilassung auszurufen und den Gefesselten Befreiung. Das ist Erweckung. Das ist Erweckung, wie sie in Wales geschah und was Gott mir gezeigt hat, was mit Deutschland passieren soll. Ja. Und es geht dann noch weiter. Kapitel 62 von Jesaja sagt Folgendes. Um Zions Willen werde ich nicht schweigen, sagt der Herr, um Jerusalems Willen nicht still sein, bis hervorbricht wie ein helles Licht seine Gerechtigkeit und sein Heil wie eine brennende Fackel. Dann sehen die Nationen deine Gerechtigkeit und alle Könige deine Herrlichkeit. Man ruft dich mit einem neuen Namen, und den der Mund des Herrn für dich bestimmt. Du wirst zu einer prächtigen Krone in der Hand des Herrn, zu einem königlichen Kopfschmuck in der Hand deines Gottes. Nicht länger nennt man dich Verlassene und dein Land nicht mehr Verwüstung, sondern du wirst heißen, ich habe Gefallen an dir, und dein Land wird Vermählte genannt. Denn der Herr hat Gefallen an dir, und an dein Land wird vermählt. Wie der junge Mann die Jungfrau in Besitz nimmt, so nehmen deine Söhne dich in Besitz. Wie der Bräutigam sich freut über die Braut, so freut sich dein Gott über dich. Auf deine Mauern, Jerusalem, habe ich Wächter gestellt, den ganzen Tag und die ganze Nacht, niemals sollen sie schweigen. Die den Herrn erinnert, gönnt euch keine Ruhe, lasst ihm keine Ruhe, bis er Jerusalem, die Jesusgemeinde in Rinteln, festigt und bis er sie einsetzt als Ruhm auf Erden. Der Herr hat geschworen bei seiner Rechten und bei seinem starken Arm, nie mehr gebe ich dein Korn deinen Feinden zu essen, nie mehr trinken Feinde deinen Wein, um den du dich so gemüht hast. Die das Korn ernten, sollen es auch essen, die den Herrn und den Herrn preisen, die den Wein lesen, sollen ihn auch trinken in den Vorhöfen meines Heiligtums. Zieht ein durch die Tore, bahnt dem Volk einen Weg, ja, bahnt ihm die Straße und räumt die Steine beiseite, richtet ein Zeichen auf für die Völker.
Ich lese nochmal. Bahnt, ja, bahnt die Straße und räumt die Steine beiseite, richtet ein Zeichen auf für die Völker. Siehe, der Herr hat es bekannt gemacht bis an die Enden der Erde. Sagt der Tochter Zion, siehe, dein Retter kommt. Siehe, deine Rettung kommt. Siehe, sein Lohn ist mit ihm. Und sein Ertrag geht vor ihm her. Dann wird man sie nennen heiliges Volk, Erlöste des Herrn, und sie wird genannt werden begehrte, nicht mehr verlassene Stadt. Auch als ich dieses Kapitel las, brannte mein Herz dafür, das ist die Jesusgemeinde. Ich sah eine Verbindung dazu. Und Gott wird nicht, um Zions Willen werde ich nicht schweigen, um der Jesusgemeinde Willen. Diese Gemeinde trägt seinen Namen und sie wollte ein Licht sein in der Welt. Sie wollte wie im vorherigen Kapitel schon genannt, sie wollte den Armen frohe Botschaft bringen und sie wollte den Gefangenen Freilassung ausrufen, aber es konnte nicht geschehen, wie auch in den anderen Gemeinden Deutschlands nicht. Ja. Und ich weiß, dass ich schon lange, dass Gott mich wie einen Wächter auf die Mauer gestellt hat und ich lasse Gott keine Ruhe. Und das Ziel des Ganzen ist es, dass wir dem Volk einen Weg bahnen. Vers 10 war das eben. Ja, bahnt dem Volk einen Weg. Welchem Volk? Dem deutschen Volk, unseren Mitbürgern, unseren Mitmenschen, die uns umgeben, die nicht erkennen können, was uns schon als Offenbarung geschenkt wurde. Bahnt, ja, bahnt die Straße und räumt die Stolpersteine, räumt die Steine, die im Weg liegen, beiseite. Richtet ein Zeichen auf für die Völker. Ein Zeichen, das Zeichen ist Jesus. Dieses ist das Zeichen, in dem das Heil ist. Das sollen wir aufrichten. Ja? Siehe, deine Rettung kommt. Ja, dieses ist mir ganz wichtig. Das wollte ich hier auf Band sprechen. Und das soll Teil des Nachtprogramms und der Musikbeiträge sein. Amen.

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Ich habe wieder was geträumt. Und zwar habe ich im Traum ganz herzlich Karen Koch umarmt. Zur Erklärung, Karen Koch ist die Frau des Leiters der Jesusgemeinde Rinteln, in der ich früher war, Bernhard Koch, von Bernhard Koch. Und mit Karen hatte ich nicht so ein gutes Verhältnis zu meiner Zeit, als ich noch da war. Und dass ich sie so ganz herzlich im Traum umarme, ja, ist für mich ein Traum, der mir die Versöhnung signalisiert. Die Versöhnung mit der Jesusgemeinde, ganz speziell mit Karen, aber auch mit Bernd. Mit Bernd hatte ich ja eine Auseinandersetzung, so dass ich gehen musste. Ich hatte Widerspruch ihm gegenüber und der hat sich bestätigt über die Jahre, dass ich den haben soll und haben darf und sogar haben muss von Jesus her. Ja, also in diesem Traum, ich dachte als einziges dazu, endlich, es ist soweit. Ja? Versöhnung mit der Jesusgemeinde. Das bedeutet auch meine Rückkehr dorthin. Ja.

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